Casual, usual, also zwanglos, normal. So lautet der Titel dieser Komposition von Matilda Seppele. Die finnische Komponistin ist Jahrgang 1993 und sie hat das Werk geschrieben im Auftrag des Helsinki Chamber Choir. Begleitet wurde dieser Chor vom Finnish Baroque Orchestra unter Nils Schweckendieck. Zum Abschluss dieses Konzertes erklingt ein Hymnus von Georg Friedrich Händel, entstanden für ein Heim für Waisen und Findelkinder in London 1749. Blessed are they that considereth the poor, nach Psalm 41, wohl dem, der des Schwachen sich annimmt.

Georg Friedrich Händel, Foundling Hospital Anthem, Händel Werkverzeichnis 268. Gesungen hat der Helsinki Chamber Choir, begleitet vom Finnish Baroque Orchestra unter der Leitung von Nils Schweckendieck. Sie hörten den Mitschnitt eines Konzertes vom 26. April 2025 zur Feier des 20-jährigen Bestehens des Kammerchores. Georg Friedrich Händel begleitet uns auch in der kommenden halben Stunde. Suite Nummer 1 in F-Dur aus der Wassermusik. The English Concert, musiziert unter Trevor Pinnock.

0: Suite Nummer 1 in F-Dur aus der Wassermusik von Georg Friedrich Händel, Werkverzeichnis 348. The English Concert spielte unter Trevor Pinnock. Damit endet dieser Teil der Ö1 Nachtmusik. Mein Name ist Helene Breisach.
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2: Es ist 3 Uhr. Im Studio ist Martin Krachler. Massive russische Angriffswelle heute Nacht wieder auf die Ukraine. Aus Kiew werden Raketen- und Drohneneinschläge auch in Wohnhäusern gemeldet. Sie stehen in Flammen. Teile der Stadt sind laut dem Bürgermeister ohne Strom. Angriffe gibt es demnach auch in den Großstädten Kharkiv, Dnipro und Saporischschja. Mindestens 4 Menschen sind laut ukrainischen Behörden bislang ums Leben gekommen. Essstörungen gehören zu den häufigsten psychischen Erkrankungen bei Kindern und Jugendlichen, werden zu oft aber nicht vom Umfeld erkannt. Betroffen sind vor allem junge Frauen, berichtet Bernadette Ritter.
3: Magersucht und Bulimie, also die Essbrechsucht, zählen zu den bekanntesten Krankheitsbildern. Zur häufigsten Essstörung zählt aber das sogenannte Binge-Eating. Dabei hätten Betroffene unkontrollierbare Essanfälle. Alle Essstörungen hätten jedenfalls eine hohe Dunkelziffer, sagt Andreas Karwautz, Leiter der Essstörungsabteilung in der Kinder- und Jugendpsychiatrie des AKH.
4: Wir haben etwa 75% derer, die in Schulen wir untersucht haben, die nirgendwo Hilfe gesucht oder gefunden haben. Und wenn man weiß, wie problematisch es ist, wie ungünstig die Prognose ist, je länger diese Krankheit dauert, ist eigentlich ein Alarmzeichen.
3: Besonders bei Magersucht sei rasches Handeln entscheidend, denn diese Form der Essstörung sei unter Jugendlichen die psychische Erkrankung mit der höchsten Sterblichkeitsrate.
2: Die Deutsche Bahn kämpft weiter damit, pünktlicher zu werden, wie neue Zahlen zeigen. Im Mai waren nur 61,3% der Fernzüge pünktlich. Und für Österreichs Fußballnationalteam ist der letzte WM-Test gegen Tunesien mit dem 1:0-Sieg eigentlich erfreulich verlaufen. Daniel Kulowitz, für 2 ÖFB-Spiele könnte es aber ein bitteres Nachspiel geben.
5: Gleich 2 verletzte Spieler, das wollte Ralf Rangnick tunlichst vermeiden. Christoph Baumgartner hat schon beim Aufwärmen einen Stich im Oberschenkel bzw. Hüftbereich wahrgenommen.
6: Vor allem aber müssen wir schauen, was mit Christoph Baumgartner ist, weil das sieht im Moment leider nicht so gut aus.
5: Und zur Pause dann auch noch eine Muskelverletzung bei David Alaba.
6: Ja, der hat auch muskulär ein bisschen was gespürt. Ich hoffe, dass es nur eine Verhärtung ist, aber es war auch dann zur Halbzeit klar, dass das Risiko wir nicht eingehen, ihn dann weiterspielen zu lassen.
5: Zittern also um 2 absolute ÖFB-Superstars so knapp vor der WM. Eine MRT-Untersuchung gleich heute Vormittag soll Klarheit bringen. Entwarnung in Sachen roter Karte hingegen bei Konrad Leimer. Der Bayernstar kommt ÖFB-Informationen zufolge wohl ohne Sperre davon und wird trotz seines Torraubs beim ersten WM-Spiel gegen Jordanien wohl auflaufen dürfen.
2: Und wir kommen jetzt zum Wetter und zu Georg Brack.
7: Heute am Dienstag erwartet uns vorübergehend wärmeres und sonnigeres Wetter. Am Nachmittag hat es heute zwischen 20 und 28 Grad. Vor allem in der Osthälfte überwiegt dazu heute auch der Sonnenschein. Im Westen ziehen bald Wolken auf und bis zum Nachmittag und Abend breiten sich Regenschauer und Gewitter von Vorarlberg bis nach Oberösterreich, die Obersteiermark und nach Unterkärnten aus. In der Nacht auf Mittwoch regnet es dann verbreitet und das zum Teil kräftig. Auch am Mittwochvormittag hält der Regen noch an. Und mit höchstens 13 bis 21 Grad ist das auch der kühlste Tag der Woche.

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1: Willkommen zurück. Mein Name ist Helene Breisach. Mit Musik von Johann Sebastian Bach starten wir in diesen Teil der Ö1 Nachtmusik. Partita für Klavier Nummer 4 in D-Dur, Bachwerkeverzeichnis 828. Die Interpretin ist Shachayech Nosrati.

Partita Nummer 4 in D-Dur, Bachwerkeverzeichnis 828 von Johann Sebastian Bach. Gespielt hat Shachayech Nosrati. Weiter geht es mit der Symphonie Nummer 97 von Joseph Haydn aus der Reihe seiner Londoner Symphonien. Sie hören eine Aufnahme mit der niederländischen Radiokammerphilharmonie, geleitet von Antoni Roos Marbas.

Symphonie Nummer 97 von Josef Haydn. Antoni Roos Marba leitete die niederländische Radio-Kammerphilharmonie. Ein Hördokument dieses Orchesters, das im Jahr 2013 aufgelöst wurde. In der Ö1 Nachtmusik geht es weiter mit dem Streichoktett in S-Dur von Felix Mendelssohn Bartholdy. Es musizieren miteinander das Kodály-Streichquartett und das Bartok-Quartett.

Zwei Quartette bilden ein Oktett. Das Kodály-Streichquartett und das Bartók-Streichquartett spielten zusammen das Streichoktett Opus 20 von Felix Mendelssohn Bartholdy. Es folgt Musik von Franz Schubert. Francesco Piemontesi spielt die Klaviersonate in C-Moll, Deutschverzeichnis 958.

0: Klaviersonate in C-Moll, Deutschverzeichnis 958 von Franz Schubert. Der Interpret war Francesco Piemontesi. In Ö1 folgen die Nachrichten, danach setzen wir fort mit Musik von Robert Schumann, Gabriel Fauré und Frédéric Chopin.
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2: Im Nachrichtenstudio begrüßt sie Tom Brandenberger. Die Budgetverhandlungen mit den Ministerien seien abgeschlossen. Das hat Finanzminister Markus Marzerbauer von der SPÖ am Wochenende verkündet. Dennoch verhandelt die Regierung weiter. Es geht um das sogenannte Budgetbegleitgesetz, das eigentlich schon vergangene Woche in Begutachtung gehen sollte, aber weiterhin auf sich warten lässt. Felix Novak berichtet.
3: Teile ihrer detaillierten Budgetpläne gibt die Regierung üblicherweise schon bekannt, bevor der Finanzminister seine Budgetrede hält. Etliche Einsparungen und Offensivmaßnahmen stehen im sogenannten Budgetbegleitgesetz. Hier ist eine Begutachtung vorgesehen, die sich aber immer wieder verzögert hat. In der Koalition will man diesem Gesetz im Vorfeld nicht allzu große Bedeutung beimessen. Es handelt sich im Wesentlichen um bereits bekannte Punkte. Dem Vernehmen nach geht es hier etwa um die Erhöhung der Körperschaftssteuer, die Änderungen bei der Arbeitslosenversicherung oder auch die Senkung der Lohnnebenkosten. Gerade bei letzterem Punkt soll es gestern noch einen Konflikt gegeben haben. Eine Einigung könnte es heute oder morgen geben. Die Begutachtungsphase könnte dann über die Budgetrede hinaus verlängert werden.
2: Bei neuen russischen Angriffen auf die Ukraine sind in der Nacht mehrere Menschen getötet und verletzt worden. In der Stadt Dnipro im Osten des Landes wurden nach Angaben der Regionalbehörden mindestens 4 Menschen getötet und 16 weitere verletzt. Auch in der Hauptstadt Kiew waren mehrere heftige Explosionen zu hören. Es soll einen Toten und 20 Verletzte geben. Kurzzeitig kam es auch zu Stromausfällen und Problemen bei der Wasserversorgung. Rund 2 Monate nach der Wahl bekommt Dänemark eine neue Regierung. Die bisherige sozialdemokratische Ministerpräsidentin Frederiksen teilte am Abend mit, dass sie eine Mitte-Links-Koalition aus 4 Parteien bilden wolle. Mit 82 der 179 Sitzen im Parlament ist es allerdings eine Minderheitsregierung. Die Parlamentswahl vor etwa 10 Wochen hatte keine eindeutige Mehrheit für eines der politischen Lager ergeben. Im Süden Italiens hat sich in der Nacht ein starkes Erdbeben ereignet. Das Epizentrum lag vor der Küste Kalabriens unter dem Tyrrhenischen Meer. Nicht weit davon entfernt liegt die Stadt Cosenza. Erschütterungen waren in ganz Süditalien zu spüren. Über Schäden ist vorerst nichts bekannt. Und Österreichs Fußballnationalteam hat die WM-Generalprobe gegen Tunesien mit 1:0 gewonnen. Österreich musste die gesamte zweite Hälfte mit einem Mann weniger spielen. Das waren die Nachrichten mit Tom Brandenberger. Zum Wetter.
4: Diese Woche gestaltet sich das Wetter abwechslungsreich. Im Laufe der Woche wird es in 2 Schüben noch recht verbreitet regnen. Die Trockenheit wird weiter gelindert. Die Temperaturen springen zwischen frühlingshaft mild und sommerlich warm. Heute gibt es die sommerliche Variante. Der Nachmittag bringt 20 bis 28 Grad. Wir starten jetzt schon meist mit blauem Himmel in den Tag. Der Vormittag bringt fast überall viel Sonne und nur dünne Wolken. Einzig in Vorarlberg in wenigen Stunden schon dichte Wolken. Während es heute von Linz und Klagenfurt bis ganz in den Osten überwiegend sonnig bleibt, ziehen von Vorarlberg bis zum Traunviertel zur westlichen Obersteiermark und bis Osttirol am Nachmittag kräftige gewittrige Schauer durch. Der Osten und Süden Österreichs werden dann morgen am Mittwoch nass. Das wird auch ein recht kühler Tag. Am Donnerstag zu Fronleichnam wird es dann wieder sonnig und warm, bevor von Westen her das nächste Regenband hereinzieht. So viel zum Wetter von Simon Köldorfer.

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1: Willkommen zurück, mein Name ist Helene Breisach. Musik von Robert Schumann eröffnet diesen letzten Teil der Ö1 Nachtmusik. Symphonie Nummer 2 in C-Dur, das Sinfonieorchester Biel Solothurn spielt unter der Leitung von Kaspar Zehnder.

Symphonie Nummer 2, Opus 61 von Robert Schumann. Das Sinfonieorchester Biel Solothurn spielte unter der Leitung von Kaspar Zehnder. Sie hören die Ö1 Nachtmusik. Es folgt die Pavane für Orchester von Gabriel Fauré. Grant Llewellyn leitet das BBC National Orchestra of Wales.

Pavane für Orchester von Gabriel Fauré. Das BBC National Orchestra of Wales spielte unter der Leitung von Grant Llewellyn. Weiter geht es mit Musik von Frédéric Chopin. Ballade Nummer 1 in G-Moll. Der Solist ist Zbigniew Raubo.

Ballade Nummer 1 in G-Moll von Frédéric Chopin. Gespielt hat Zbigniew Raubo. Und mit einer fulminanten Tarantella von Gioachino Rossini, orchestriert von Benjamin Britten, geht diese Ö1-Nacht jetzt ins Finale. Richard Bonning leitet das National Philharmonic Orchestra.

0: Tarantella von Gioachino Rossini, für Orchester bearbeitet von Benjamin Britten. Das National Philharmonic Orchestra spielte unter der Leitung von Richard Bonning. Damit geht diese Ö1-Nachtmusik zu Ende. Am Mikrofon verabschiedet sich Helene Breisach.
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3: 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Guten Morgen. Zum Frühjournal begrüßt Sie Rosanna Azzara. Das sind heute die Themen. Die EU macht den Weg frei für Rückkehrzentren außerhalb der Union. Viele Fragen sind aber noch ungeklärt. US-Präsident Trump verkündet einen Teilwaffenstillstand für den Libanon. Die Dreierkoalition ringt weiter um das Budgetbegleitgesetz. Und Österreich gewinnt die WM-Generalprobe gegen Tunesien, muss jetzt aber wegen zwei verletzter Topspieler bangen. Wir beginnen mit dem Wetter. Daniel Schlager.
4: Warm wird es heute und zunächst auch überwiegend sonnig. In der Westhälfte mischen aber schon dünne hohe Wolken mit und stellenweise kann es nebelig sein, etwa an der Alpen-Nordseite. Die aktuellen Meldungen, meist heiter bis wolkenlos und in Wien 11 bis 16 Grad, Eisenstadt meldet 14, St. Pölten 12, Linz Nebelschwaden und 12 Grad, Salzburg ebenfalls 12, Innsbruck 10, Bregenz schon etwas dichtere Wolken bei 14 und Graz und Klagenfurt 11 Grad. Tagsüber werden es dann 20 bis 28, in 2000 Metern 9 bis 14 Grad. Dazu bleibt es vom Mühlviertel und Graz ostwärts bis zum Abend recht sonnig. Sonst werden die Wolken mehr und von Südwesten her treffen bis Mittag erste Schauer ein. Am Nachmittag kommen auch teils kräftige Gewitter dazu, die sich bis zur Enz und bis Lienz ausbreiten. Am Abend trifft dann im Westen eine Front ein. Der Mittwochmorgen beginnt damit verbreitet nass. Tagsüber werden die Schauer seltener, es gibt aber nur wenig Sonne, lebhaften Westwind und maximal 13 bis 21 Grad.
1: Die EU verschärft ihre Asylpolitik drastisch. Nach langen Verhandlungen haben sich das Parlament und die Mitgliedstaaten in Brüssel am Abend auf ein neues Abschiebegesetz geeinigt. Ein zentraler Punkt: Künftig soll es außerhalb der EU Rückkehrzentren geben. Abgelehnte Asylwerber sollen in Drittstaaten abgeschoben werden können, auch wenn sie dort noch nie waren. EU-Korrespondentin Verena Sophie Meyer in Brüssel. Ab wann soll es diese Return Hubs denn geben?
5: Die EU-Länder haben ab Inkrafttreten die Möglichkeit, Abschiebelager außerhalb der EU einzurichten. In der Praxis wird es aber noch etwas dauern. Es müssen zuerst Partnerländer gefunden werden, die solche Lager hosten wollen. Es muss geklärt werden, wer das Lager baut, ob die Länder die Grundversorgung für die Menschen sicherstellen können. Österreich will damit einer kleinen Gruppe an EU-Ländern bis Ende des Jahres einen Plan haben. Als Beispiele werden oft Uganda oder Länder in Zentralasien genannt.
1: Das neue Abschiebegesetz enthält auch Pflichten für die abzuschiebenden Personen selbst. Welche sind das?
5: Wer nicht in der EU bleiben darf, muss auch mit den Behörden zusammenarbeiten und sich zum Beispiel regelmäßig beim Amt melden. So werden Weiterreisen und Abtauchen schwieriger. Bestehen Flucht- oder Sicherheitsrisiko, dürfen ausreisepflichtige Personen sogar bis zu 2 Jahre lang in Schubhaft genommen werden, mit der Option, um ein weiteres halbes Jahr zu verlängern. Das große Ziel der EU-Kommission und der EU-Länder ist es, mehr Menschen, die hier nicht bleiben dürfen, aus der Union zu schaffen. Bisher sind es knapp 30%.
1: Berichtet uns Verena Sophie Meyer aus Brüssel. Und dort bleiben wir thematisch noch. Denn auf europäischer Ebene wird heute auch über eine Reform der Rechte für Fluggäste verhandelt. Dabei geht es darum, welche Ansprüche Passagiere bei Verspätungen oder Flugausfällen haben. Die Flugbranche lobbyiert dafür, Entschädigungszahlungen zu reduzieren und auch auch eine No-Show-Gebühr wird diskutiert. Julian Kern berichtet.
6: Wer künftig nicht zum Abflug erscheint, soll eine Strafe bezahlen. Das ist nur einer von vielen Vorschlägen, die ab heute Nachmittag in Brüssel diskutiert werden. Flughafen Wien-Vorstand Günter Ofner sagt dazu:
7: Die von Verspätungen betroffen sind, die sollen entschädigt werden, aber die Gesamtkosten sollten nach Möglichkeit reduziert werden.
6: Auch der Katalog für sogenannte außergewöhnliche Umstände soll erweitert werden. Fällt ein Flug aus, weil unerwartet Pilotinnen und Piloten oder Crewmitglieder fehlen, dann sollen dafür keine Ausgleichszahlungen mehr fällig werden. Ein No-Go, sagt die zuständige Staatssekretärin Ulrike Königsberger-Ludwig von der SPÖ.
8: Wenn ich heute in ein Restaurant gehe und der Koch oder die Köchin ist krank, kann ich auch nicht sagen, tut mir leid, du kriegst kein Essen.
6: Bis 15. Juni soll verhandelt werden. Erfolgt keine Einigung, bleiben die bestehenden Regelungen in Kraft.
1: In den Nahen Osten, US-Präsident Donald Trump hat nach eigenen Angaben eine Art Teilwaffenstillstand zwischen der Hisbollah und Israel für den Libanon vermittelt. Wie sehr dem zu glauben ist, ist fraglich. International ist die Sorge groß.
9: The situation in Lebanon is deeply alarming.
10: Als extrem beunruhigend bezeichnet in der Nacht die stellvertretende UNO-Generalsekretärin Martha Bobby die Lage im Libanon und wirft beiden Seiten, der Hisbollah und Israel, Eskalation vor. Doch dann verkündet US-Präsident Donald Trump auf seiner Online-Plattform, er habe sowohl mit Israels Premier Netanyahu als auch über Mittelsleute mit der Hisbollah gesprochen und Zusagen erreicht. Die Hisbollah werde Israel nicht mehr beschießen, Israel im Gegenzug die angekündigten Angriffe auf die libanesische Hauptstadt Beirut absagen. Ein Teilwaffenstillstand also. Ein Grund, warum sich Trump dafür engagiert hat, dürfte sein, dass der Iran gedroht hatte, seine Waffenstillstandsverhandlungen mit den USA zu beenden, wenn der Krieg im Libanon weitergehe. In Beirut blieb es tatsächlich ruhig, nicht aber im Südlibanon. Und Israel meldete auch den Beschuss durch zwei Raketen.
1: Christian Lieninger hat berichtet. Nach Österreich jetzt. Die Budgetverhandlungen sind abgeschlossen. Das hat Finanzminister Martha Bauer am Wochenende verkündet. Ganz unter Dach und Fach ist die Sache aber noch nicht. Denn das sogenannte Budgetbegleitgesetz ist noch immer nicht fertig. Eigentlich hätte es schon vergangene Woche in Begutachtung gehen sollen. Felix Nowak.
11: Teile ihrer detaillierten Budgetpläne gibt die Regierung üblicherweise schon bekannt, bevor der Finanzminister seine Budgetrede hält. Etliche Einsparungen und Offensivmaßnahmen stehen im sogenannten Budgetbegleitgesetz. Hier ist eine Begutachtung vorgesehen, die sich aber immer wieder verzögert hat. In der Koalition will man diesem Gesetz im Vorfeld nicht allzu große Bedeutung beimessen. Es handelt sich im Wesentlichen um bereits bekannte Punkte. Dem Vernehmen nach geht es ja etwa um die Erhöhung der Körperschaftssteuer, die Änderungen bei der Arbeitslosenversicherung oder auch die Senkung der Lohnnebenkosten. Gerade bei letzterem Punkt soll es gestern noch einen Konflikt gegeben haben. Eine Einigung könnte es heute oder morgen geben. Die Begutachtungsphase könnte dann über die Budgetrede hinaus verlängert werden.
1: Die Frühjahrslohnrunde verläuft heuer zäh. Für die Beschäftigten im Tourismus gibt es bisher keine Einigung auf einen neuen Kollektivvertrag. In der chemischen Industrie findet heute Vormittag schon die 7. Verhandlungsrunde statt. Michael Fröschel berichtet.
12: Nach den Warnstreiks der vergangenen Woche wird in der chemischen Industrie ab dem Vormittag wieder verhandelt. Es geht um die Löhne und Gehälter für die 50.000 Beschäftigten in 230 Unternehmen der Branche. Die Arbeitnehmervertreter fordern eine Erhöhung um 3,5%. Die Arbeitgeber bieten eine Einmalzahlung von 250 Euro an. Bessern die Industrievertreter ihr Angebot nicht nach, drohen die Gewerkschaften mit ganztägigen Streiks. Zweistündige Warnstreiks fanden zuletzt unter anderem bei Lenzing, Böhringer Ingelheim und im Chemiepark Linz statt. Auch bei den Kollektivvertragsverhandlungen für die 200.000 Beschäftigten im Tourismus spießt es sich. Nur in der Elektro- und Elektronikindustrie gab es am vergangenen Donnerstag eine Einigung auf eine Ist-Lohnerhöhung von bis zu 2,7%.
1: So früh wie möglich intervenieren, wenn es in einer Familie mit Baby oder Kleinkind Probleme gibt. Das ist das Ziel der sogenannten frühen Hilfen. Dieses Angebot für Schwangere und Familien mit Kindern bis 3 Jahren gibt es flächendeckend seit Herbst 2023. Und die Nachfrage danach ist auch im Vorjahr wieder deutlich gestiegen. Katja Hofer.
13: Über 5.700 Familien haben die sogenannten frühen Hilfen 2025 in Anspruch genommen. Ein Plus von über 13% im Vergleich zum Vorjahr. Mariella Hahn von den frühen Hilfen in der Obersteiermark.
14: Wir richten uns an alle Familien, aber ganz im Speziellen schon an belastende Familien, wenn es auch um psychische Probleme geht, wenn es um soziale Isolation geht, dass vielleicht gar kein Netz da ist, wenn es finanziell schwierig ist. Möglichst früh anzusetzen ist für uns besonders wichtig, damit die Probleme nicht größer werden.
13: Bei den Frühen Hilfen gibt es nicht nur Beratung, sondern auch ganz konkrete Unterstützung und Alltagsbegleitung, Sozialministerin Corinna Schumann, SPÖ.
15: Es ist absolut eine Erfolgsgeschichte, weil die steigende Nachfrage zeigt, dass wir die frühen Hilfen ganz, ganz dringend brauchen. Für die Eltern, weil sie die Eltern stärken und sie schaffen bessere Entwicklungs- und Gesundheitschancen für die Kinder.
13: Das Angebot ist freiwillig und kostenfrei.
1: Und weitere Informationen gibt es unter www.fruehehilfen.at. Jetzt noch zum Sport. Österreichs Herrenfußballnationalteam hat die letzte WM-Generalprobe bestanden mit einem 1:0-Sieg im Habelstadion gegen Tunesien. Für zwei Spieler könnte es aber ein bitteres Nachspiel geben. Daniel Kulowitz.
16: Gleich zwei verletzte Spieler, das wollte Ralf Rangnick tunlichst vermeiden. Christoph Baumgartner hat schon beim Aufwärmen einen Stich im Oberschenkel bzw. Hüftbereich wahrgenommen.
17: Vor allem aber müssen wir schauen, was mit Christoph Baumgartner ist, weil das sieht im Moment leider nicht so gut aus.
16: Und zur Pause dann auch noch eine Muskelverletzung bei David Alaba.
17: Ja, der hat auch muskulär ein bisschen was gespürt. Ich hoffe, dass es nur eine Verhärtung ist, aber das war auch dann zur Halbzeit klar, dass das Risiko war nicht eingehen, ihn dann weiterspielen zu lassen.
16: Zieht dann also um zwei absolute ÖFB-Superstars so knapp vor der WM. Eine MRT-Untersuchung gleich heute Vormittag soll Klarheit bringen. Entwarnung in Sachen roter Karte hingegen bei Konrad Leimer. Der Bayernstar kommt ÖFB-Informationen zufolge wohl ohne Sperre davon und wird trotz seines Torraubs beim ersten WM-Spiel gegen Jordanien wohl auflaufen dürfen.
1: Das war das Frühjournal. Es ist 6:10.
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1: Guten Morgen. Am Tag 2 dieser möglicherweise kurzen Arbeitswoche, nachdem ja am Donnerstag Feiertag ist. Wie auch immer, wir starten mit Veilchenduft in den Tag. L'amour est un bouquet violette. Die Liebe ist ein Strauß von Veilchen.

L'amour est un bouquet de violettes aus dem Film Die Veilchen der Kaiserin. Gespielt haben Sol Gabetta und die Prager Philharmoniker, 6.13 Uhr. In Prag hat auch Antonín Dvořák lange Jahre als Professor am Konservatorium unterrichtet. Auch einen gewissen Komponisten Josef Suk. Sein gleichnamiger Enkel ist in der folgenden Dvořák-Einspielung an der Violine zu hören. Die Suk sind eine der bedeutendsten Musikerfamilien der Geschichte.

Das Detroit Symphony spielte Antonín Dvořák unter der Leitung von Antal Dorati. 6.16 Uhr. Vom bedeutenden ungarischen Dirigenten des 20. Jahrhunderts jetzt zu einer wichtigen zeitgenössischen Dirigentin, der US-Amerikanerin Maren Alsop. Die scheidende Chefdirigentin des RSO Wien hat am vergangenen 8. März ein Konzert im Musikverein gespielt, das wir heute Abend senden werden. Der 8. März war das, der ist ja Weltfrauentag und Maren Alsop hat damit am Pult des Webern Symphony Orchestra gleich zu Beginn mit Anna Kleins Restless Oceans, ein Werk ganz im Zeichen weiblicher Stärke, dirigiert. Dabei gab es Stücke von Alban Berg, Richard Strauss und Ingi Kim. Heute im Ö1 Konzert zu hören um 19.30 Uhr das Webern Symphonieorchester, geleitet von Maren Alsop.

0: Das war das ORF Radiosymphonieorchester Wien unter der Leitung von Marin Alsop mit dem Scherzo aus Robert Schumanns Frühlingssymphonie, bearbeitet von Gustav Mahler, 6.23 Uhr. 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

Ein Stück aus dem Rosamunde-Ballett des Franz Schubert war das. Guten Morgen mit Ö1. Hier sind einige Kulturhinweise. Beim Klagenfurt-Festival spielen heute Ernst Molden und das Frauenorchester ein Konzert im stimmungsvollen Burghof um 20.30 Uhr. In Innsbruck beginnt das internationale Lyrikfestival Worte 2026. 11 Sprachen, 7 Orte und ein Festival. Zum Auftakt gibt es ein Poesie-Musikkonzert mit dem Schweizer Erzähler, Poeten, Sänger und Performer Michael Fehr im Literaturhaus am Inn um 19.30 Uhr. Und noch ein Tipp für Wien: beim großen Kirchenkonzert in der Canisiuskirche Wien steht Puccinis Messa di Gloria auf dem Programm mit der Capella Albertina Wien, dem Collegium Vocale, den Musikfreunden Baden und den Sängern Wolfgang Bankel und Adrian Otor um 20 Uhr.

0: Il Saltarello Romano, eine Tarantella ursprünglich von Fanny Hensel, die hier für Saxophone bearbeitet wurde. Dienstag, der 2. Juni, hier ist Rosanna Azzara mit den Nachrichten, 6.30 Uhr.
1: Guten Morgen. In der Europäischen Union steht nach langen Verhandlungen eine Einigung zu den umstrittenen Abschiebezentren in Drittstaaten. Dorthin sollen abgelehnte Asylwerber künftig gebracht werden können, wenn ihr Heimatland sie nicht zurücknimmt. Wo solche Zentren außerhalb der EU errichtet werden könnten, ist aber noch unklar. US-Präsident Trump hat eine Teilfeuerpause zwischen Israel und der Hisbollah verkündet. Sie soll vorerst nur für die Vororte Beiruts gelten. Kurze Zeit später meldete Israel allerdings erneut Beschuss aus dem Libanon und Premier Netanyahu drohte damit, weiter Hisbollah-Ziele anzugreifen. Russland hat die Ukraine erneut massiv mit Raketen und Drohnen angegriffen. Landesweit gibt es insgesamt 8 Tote, 3 davon in Kiew. Dort waren in der Nacht heftige Explosionen zu hören. Laut Bürgermeister Klitschko ist ein mehrstöckiges Wohnhaus eingestürzt. Viele Menschen mussten sich in U-Bahn-Stationen und Luftschutzkellern verstecken. Kurzzeitig kam es auch zu Stromausfällen. In Österreich verhandelt die Dreierkoalition weiter über das Budgetbegleitgesetz, in dem die Details zu den Einsparungen im Rahmen des Doppelbudgets festgelegt werden. Bei der Senkung der Lohnnebenkosten soll es innerhalb der Regierung noch einen Konflikt gegeben haben. Mit einer Einigung wird heute oder morgen gerechnet. Österreichs Herren-Fußball-Nationalteam gewinnt den letzten Test vor der WM 1:0 gegen Tunesien, trotz Unterzahl nach einer roten Karte für Konrad Leimer in der 37. Minute. Torschütze war Marcel Sabitzer. Am Donnerstag bricht die ÖFB dann in die USA zur WM auf. Das Wetter heute ist zunächst recht sonnig, vereinzelt Nebel, im Westen aber auch bald dichtere Wolken und noch Vormittag erste Schauer. Am Nachmittag von Vorarlberg bis zur Enns und bis Lienz zunehmend gewittrig. Abseits der Gewitter lange nur mäßiger Wind und warm. Die Höchstwerte liegen bei 20 bis 28 Grad. Das waren die Nachrichten. Es ist 6.32 Uhr.
0: Und damit wieder zurück zu unserer Frühmusik. Sonja Watzke wünscht Guten Morgen mit Ö1.

Beethoven mal zwei hier bei uns. Nach seiner Frühlingssonate steht jetzt das Rondo a Capriccio, die Wut über den verlorenen Groschen, auf dem Programm in einer Orchesterfassung. 6:33 Uhr.

0: Die Wut über den verlorenen Groschen kann man gar nicht deutlich genug ausdrücken. 6 Minuten 40 Sekunden hat diese Version des Deutschen Symphonieorchesters Berlin gedauert. Hoffentlich taucht er wieder auf, der verlorene Groschen. 6.40 Uhr. Diese Woche beschäftigen wir uns um diese Zeit immer mit dem Thema künstliche Intelligenz in der Arbeit. Unter dem Titel »Wer arbeitet morgen?« Das haben Julia Gindl und Till Köppel für ihre Serie gefragt. Für den heutigen Beitrag haben sie mit einem Lehrer gesprochen, der von seinem Schulalltag mit KI berichtet.
1: Hausaufgaben, bei denen die Schülerinnen und Schüler lediglich etwas schreiben müssen, die gibt er natürlich nicht mehr, erzählt uns Josef, der an einem Wiener Gymnasium unterrichtet. Denn solche Aufsätze lassen die Jugendlichen im Regelfall von einem KI-Chatbot verfassen. Der Musik- und Deutschlehrer meint, man müsse die Unterrichtsstunden jetzt einfach anders gestalten und darauf Rücksicht nehmen, dass die Teenager für Hausübungen oder Referate natürlich KI-Chatbots wie ChatGPT verwenden.
2: Ich sage Ihnen auch manchmal so, ihr könnt für diese Aufgabe ChatGPT verwenden, aber überprüft das bitte. Weil ich habe schon, ich glaube, das waren 2 Referate über einen Song. Das eine Referat hat er Songtexte zitiert, die gar nicht in dem Song vorkommen. Ich habe dann auch mal den Songtext rausgegoogelt, während er das Referat gehalten hat. Und also. Und das finde ich halt total krass. Nicht diese 5 Minuten nehmen, einfach zu googeln, nachzuschauen, ist das wirklich richtig?
1: Auch im Unterricht baut Josef gezielt KI-Tools ein. Seine Schülerinnen und Schüler haben mit ChatGPT zum Beispiel versucht, ein Theaterstück zu generieren und es dann auch gespielt.
2: Und dann haben wir auch darüber geredet, so, wo sind die Limits, was ist so ein bisschen weird noch daran an dem Sprachduktus, wie kann man das verbessern, wie kann man das verändern. Also so als Impuls kann man das schon sicher verwenden, aber immer kontextualisieren, in Beziehung stellen zu tatsächlichem Schreiben sozusagen.
1: Die Lehrendenausbildung, der Unterricht, also das Schulsystem insgesamt, müsse sich an aktuelle technische Entwicklungen anpassen, ist Josef überzeugt. Künstliche Intelligenz und der Umgang damit muss schleunigst und viel mehr zum Thema gemacht werden.
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6.45 Uhr, genau, 6:45, mehr Musik für Ihren Dienstagmorgen, jetzt vom Orchesterfestival Strings Luzern.

0: Die Cellistin Raffaella Gromes und das Festival Strings Lucerne haben hier musiziert. Zu hören war eine Arie aus der Oper Talestre, Königin der Amazonen, eben in einer Instrumentalbearbeitung, 6.50 Uhr. Die Bottensee liegt zwischen Schweden und Finnland und wurde vorgestern Sonntag von unserem Reisemagazin Ambiente besucht. Konkret ging es an die Westküste Finnlands zu den Städten Vaasa, Rauma und Turku und deren Bewohner.
1: We came from Sweden.
2: And they said that three men were inhabiting this island here. And they
3: Man sagt, drei Männer hätten auf diesen Inseln gelebt und sie heirateten drei Schwestern. Und die Leute wissen heute noch, von welchem der drei Männer sie abstammen.
2: They even know the land.
3: Und sie wissen sogar, aus welchem Gebiet Schwedens sie kommen.
0: 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Und bei uns jetzt Musik eines finnischen Komponisten, Jean Sibelius.

Der Weg des Geliebten von Jean Sibelius war das, gespielt vom Scottish National Orchestra, 6.53 Uhr. Über eine Impfung gegen den schwarzen Hautkrebs berichten wir heute im Morgenjournal. Da handelt es sich um eine personalisierte mRNA-Impfung für Personen, die bereits davon betroffen sind und die Therapie unterstützen soll. Das Morgenjournal beginnt in 7 Minuten.

Kammermusikalisches von Giuseppe Tartini, 6.56 Uhr. Am 8. Juni ist der 150. Todestag von Georges Sand. Nicht nur ihr Werk, auch ihr bewegtes Leben hat sie zu einer Symbolfigur gemacht. In einer von Männern dominierten Gesellschaft ist Georges Sand selbstbewusst für ihre Unabhängigkeit eingetreten und hat Männerkleidung getragen. Die Literaturwissenschaftlerin Brigitte Schwenz-Harrand macht sich diese Woche Gedanken für den Tag über diese Schriftstellerin.

0: 1839 erscheint in einer französischen Kulturzeitschrift ein Dialogroman in Fortsetzungen, der ein Jahr später als Buch veröffentlicht wird. Geschrieben wie ein Theaterstück und durchaus auch für die Bühne vorgesehen, verweist der Titel auf die Hauptfigur Gabriel. Dieser Gabriel wurde als Gabriel geboren. Der Großvater lässt seine Enkelin aber, um sie als Erbe einsetzen zu können, im Glauben aufwachsen, sie sei ein Mann. Zudem soll eine entsprechende Erziehung einen Mann aus ihr machen, der den Erwartungen entspricht. Dass das gelungen sei, bestätigt der Hauslehrer dem Großvater. Er berichtet ihm, Gabriel studiert gerne und er ertüchtigt sich auch gerne, liebt die Jagd, die Waffen, den Wettlauf. Seine Geschicklichkeit, seine Ausdauer und sein Mut gleichen die körperliche Kraft aus. Seine Vorlieben gelten den ernsten Dingen, aber er hat auch die Vorlieben seines Alters für schöne Pferde, reiche Gewänder, glänzende Waffen. Der perfiden Erziehung dient sogar die Kunst, sind doch auch viele Bilder voll mit Darstellungen von Gewalt an Frauen. Überall die Frau als Sklavin, Besitz, Eroberung. Es ist beeindruckend, wie hellsichtig die Schriftstellerin George Sand im Jahr 1839 über diese Welt schreibt, in der Männer gerühmt werden und Frauen erniedrigt. Und wie sie in diesem Dialogroman die bestens mit Vernunft ausgestattete und in Rhetorik ausgebildete Gabrielle gegen das Unrechtssystem ausrücken lässt. Wobei am Ende allerdings wieder die Gewalt des Mannes über die Frau siegt. Ich jedenfalls habe nicht das Gefühl, dass meine Seele ein Geschlecht hat, wie Sie es mir so oft beweisen wollen, sagt Gabriel dem Hauslehrer und stellt damit die gängigen Zuordnungen in Frage. Zu nichts verspüre ich in mir eine absolute Fähigkeit. Zum Beispiel fühle ich mich nicht absolut tapfer und auch nicht absolut feige.
1: Brigitte Schwenz-Harrand ist Feuilleton-Chefin der Wochenzeitung Die Furche, Buchautorin und Jurorin beim Ingeborg-Bachmann-Preis.

0: Ziffern Österreich 1, jetzt mit einer halben Stunde Information aus unserem Newsroom. Es ist 7 Uhr.
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2: Paul Schiffer im Studio, guten Morgen. In der EU ist man sich nach langem Hin und Her jetzt einig. Es werden Abschiebezentren außerhalb der Europäischen Union kommen. Wir schalten zu Verena Sophie Meyer nach Brüssel. US-Präsident Donald Trump interveniert im Nahen Osten und verkündet eine Art Waffenruhe zwischen Israel und der Hisbollah im Libanon. Wie Israel das sieht, fragen wir Nikolaus Wildner in Haifa. Wie viel Entschädigung müssen Fluglinien in Zukunft bei Verspätungen an die Passagiere zahlen? Dazu gehen die Verhandlungen heute ins Finale. Und personalisierte Impfstoffe gegen Krebs sind ein großes Hoffnungsgebiet. Dass sie funktionieren, zeigt jetzt ein Impfstoff für die Behandlung von Hautkrebs. Die Wetteraussichten hat Daniel Schlager.
3: Vorübergehend wird es heute wieder frühsommerlich mit Sonne und ein paar Gewittern. Am Abend zieht aber von der Schweiz her die nächste Kaltfront auf und bringt bis morgen verbreitet Regen, teils kräftige Windböen und kühlere Luft. Und dieses Auf und Ab wiederholt sich zu Fronleichnam und am Freitag noch einmal. Heute war wie gesagt warm mit 20 bis 28 in 2000 Metern 9 bis 14 Grad. Dazu ist und bleibt es in der Osthälfte lange sonnig, Frühnebel löst sich rasch auf. Die aktuellen Meldungen: Wien und Eisenstadt wolkenlos bei um die 15 Grad, St. Pölten heiter 13, Linz am Stadtrand teils nebelig bei 14 Grad, Salzburg heiter 13, Innsbruck wolkig 11 Grad, Bregenz milchiger Himmel und 15 und Graz und Klagenfurt heiter bei 13 Grad. Von Vorarlberg bis Oberkärnten werden die Wolken heute bald dichter. Bis Mittag ziehen hier erste Schauer auf. Am Nachmittag kommen dann zum Teil kräftige Gewitter dazu, die sich bis etwa zur Enns ausbreiten. In der kommenden Nacht kann es dann vor allem im Westen, später auch im Süden ergiebig regnen.
2: In Brüssel haben sich am Abend die EU-Institutionen auf ein neues Abschiebegesetz geeinigt. Damit wird es in Zukunft leichter, Menschen aus der EU abzuschieben. Ein zentraler Punkt sind dabei die umstrittenen Rückkehrzentren außerhalb der EU. Dort sollen abgelehnte Asylwerber untergebracht werden, die nicht in ihre Herkunftsländer abgeschoben werden können. Aus Brüssel berichtet Verena Sophie.
4: Das neue Gesetz ermöglicht es den EU-Ländern, bald Lager in beliebigen Drittstaaten einzurichten, um Menschen dorthin abzuschieben, wenn sie kein Aufenthaltsrecht in der EU haben. Und das auch, wenn sie noch nie in diesen Ländern waren. Möglich wird das, sobald die Verordnung in Kraft ist, aber das heißt nicht, dass ab diesem Zeitpunkt schon Abschiebelager stehen. Wer so ein Lager einrichten will, muss zuerst Partnerländer dafür finden, die sich bereit erklären, diese Lager zu hosten. Es müssen Vereinbarungen getroffen werden, alles muss nach internationalen Standards ablaufen. Als mögliches Land wird immer wieder Uganda genannt, diesen Plan verfolgen die Niederlande oder auch Länder in Zentralasien, Usbekistan, ein Nachbarland von Afghanistan, da hat Österreich vor kurzem Kontakte geknüpft. Österreich ist gemeinsam mit Deutschland, Griechenland und Dänemark Teil einer Gruppe, die darauf drängt, bis Ende des Jahres einen Plan für ein Abschiebezentrum zu haben. Dabei geht es auch um die Frage, wer baut das Zentrum, wer betreibt es und gibt es in den Gastländern Zugang zu einer Grundversorgung, etwa zu Gesundheitsleistungen. All das muss vorher sichergestellt sein. Das neue Abschiebegesetz hat aber noch andere Aspekte. Wer nicht in der EU bleiben darf, muss mit den Behörden zusammenarbeiten, sich etwa regelmäßig beim Amt melden, so werden Weiterreisen und Abtauchen schwieriger. Die Möglichkeiten der Schubhaft werden außerdem ausgeweitet. Bestehen Flucht- oder Sicherheitsrisiko, dürfen Ausreisepflichtige bis zu 24 Monate eingesperrt werden, mit der Option, um ein weiteres halbes Jahr zu verlängern. In einem weiteren Schritt sollen die EU-Länder Abschiebebescheide gegenseitig anerkennen. Manche Regelungen wie diese treten aber erst mit einer Übergangsfrist von 1 bis 2 Jahren in Kraft. Das große Ziel der EU-Kommission und der EU-Länder ist es, mehr Menschen abzuschieben, die hier nicht bleiben dürfen. Bisher sind es knapp 30%. Wenn sie nicht in ihre Heimatländer zurück können, sollen sie nun auch aus der Union geschafft und in Abschiebelager gebracht werden können.
2: Rückführungen von Menschen aus der EU sollen also leichter werden. Und dazu bin ich jetzt mit Verena Sophie Meyer in Brüssel verbunden. Guten Morgen.
5: Schönen guten Morgen.
2: Ja, das Thema Asyl und Zuwanderung beschäftigt die EU schon seit Jahrzehnten. Jetzt gibt es diese Einigung. Ist das so etwas wie ein wesentlicher Durchbruch bei diesem schwierigen Thema?
5: So sehen das heute viele. Also am Beispiel der Abschiebelager ist gut zu sehen, dass sich dann in den letzten Jahren die Grenze dessen, was denkbar und auch machbar ist, deutlich verschoben hat. Vor wenigen Jahren war es noch eine kleine Gruppe, die auf solche Abschiebelager gedrängt hat. Da war auch Österreich dabei, Dänemark mit seiner harten Asyllinie. Und in den letzten Jahren ist die Unterstützung für solche Pläne kontinuierlich gewachsen. Vielen geht es da auch um Abschreckung und um eine Antwort auf Migrationsdebatten, die oft von Rechtspopulisten getrieben sind, die auch im EU-Parlament seit der letzten EU-Wahl stärker vertreten sind. Sie haben da auch eine zentrale Rolle bei dieser Rückführungsverordnung eingenommen. Die Europäische Volkspartei hat mit den Parteien bis zum extrem rechten Rand, bis zur AfD zusammen für Verschärfungen gestimmt und da haben auch gemeinsame Chatgruppen für Aufregung gesorgt.
2: Schauen wir uns die Details an. Die Rückkehrzentren außerhalb der EU sollen jetzt also kommen. Österreich ist, wie gesagt, unter jenen Ländern, die das vorantreiben wollen. Aber wann könnte denn frühestens so ein Zentrum den Betrieb aufnehmen und wo?
5: Das ist schwierig zu sagen, weil da noch einige Schritte dazwischen liegen. Also formal muss diese Verordnung jetzt noch von den EU-Ländern und dem EU-Parlament abgesegnet werden. Dann tritt sie direkt in Kraft. Das gilt aber nur als Formsache. Dann müssen Abkommen mit Partnerländern geschlossen werden, die sich bereit erklären, abgelehnte Asylwerber in Zentren aufzunehmen. Diese Vereinbarungen müssen von der EU-Kommission geprüft werden. Da sind eine Reihe an Fragen zu klären. Wer baut das? Wer zahlt das? Wer betreibt das? Wie wird sichergestellt, dass alle Standards eingehalten werden? Und wer kontrolliert sie? Und wenn wir uns die Liste der Länder anschauen, die da oft genannt werden, sind die Rahmenbedingungen oft nicht einfach. Uganda wird da genannt, Länder in Zentralasien. Nehmen wir das Beispiel Usbekistan, wo Österreich zuletzt hin Kontakte geknüpft hat. Usbekistan selbst ist kein Unterzeichner der Genfer Flüchtlingskonvention zum Beispiel. Das ist die Konvention stellt international den Schutz von Geflüchteten und ihre Rechte sicher. Und Usbekistan ist kein Unterzeichner, müsste dann aber dafür sorgen, dass zum Beispiel für die Menschen, die dort untergebracht sind, der Zugang zu Gesundheitsversorgung gewährleistet ist.
2: Experten wie der Migrationsforscher Gerald Knaus sind skeptisch, dass diese Abschiebezentren wirklich viel bringen werden. Wie umstritten sind diese Zentren also?
5: Salopp gesagt, weiß niemand, wie das in der Praxis wirklich funktionieren kann und ob die Idee nicht an der Realität scheitert. Es gibt große Zweifel, ob es möglich ist, das menschenrechtskonform umzusetzen. Knaus Argument ist, dass ein abgelehnter Asylwerber zum Beispiel in Uganda nicht festgehalten werden darf, weil er nichts verbrochen hat. Es wurde ja bloß sein Asylantrag abgelehnt. Ein mahnendes Beispiel ist auch Großbritanniens Ruanda-Modell, das hunderte Millionen gekostet hat und für illegal erklärt wurde und gescheitert ist. Auch Italien hatte große juristische Schwierigkeiten mit dem Lager in Albanien, das seine Funktion mehrmals geändert hat. Also das beschäftigt nach wie vor die Höchstgerichte, die auch wohl noch klären werden, ob diese Abschiebelager per se gegen EU-Recht verstoßen.
2: Schauen wir uns das große Ganze jetzt noch an. Bei der Frage der Rückführungen gibt es jetzt also eine Einigung. Davor hat man sich in der EU schon auf den Asyl- und Migrationspakt geeinigt. Wenn man das alles zusammennimmt, kann man da die Hoffnung haben, dass die EU bei diesem schwierigen Thema echte Fortschritte macht?
5: Das hängt davon ab, was man als echten Fortschritt sieht. Die Ankünfte und Asylantragszahlen in der EU sind zuletzt schon gesunken, unter anderem wegen geänderter Lage in Herkunftsländern wie Syrien, aber auch durch mehr Kontrollen und die rechtlichen Verschärfungen. Der Asyl- und Migrationspakt ist eine Riesenreform, die in 10 Tagen in Kraft tritt. Hier hatten die EU-Länder 2 Jahre Zeit für die Umsetzung. Da geht es, um ein Beispiel zu nennen, um schnelle Verfahren an den Außengrenzen für Menschen aus Ländern mit wenigen Anerkennungschancen für Asylanträge und Rückführungen waren da eben noch kein Teil davon. Der wurde jetzt dadurch quasi abgehakt. Ein weiterer Punkt, bei dem wir noch Diskussionen sehen werden, ist es, legale Wege für die Einwanderung zu schaffen, weil Europa wird älter und braucht Arbeitskräfte. Da wird noch einiges zu tun sein. Eine andere Strategie verfolgt da ja zum Beispiel Spanien, wo viele Migrantinnen und Migranten zuletzt integriert wurden. Und diese Zuwanderung treibt in Spanien auch einen wirtschaftliche entspanntere Lage als in anderen EU-Ländern. Also für legale Wege für Einwanderung wird sich die EU auch noch etwas überlegen müssen.
2: Die Europäische Union wird also weiter an dem schwierigen Thema Asyl und Migration arbeiten müssen. Unsere Korrespondentin Verena Sophie Meyer war das in Brüssel. Vielen Dank für diese Informationen.
5: Schönen Tag nach Österreich.
2: Jetzt schauen wir in den Nahen Osten. Da hat der Iran zuletzt die Gespräche mit den USA abgebrochen und als Grund hat er die israelischen Angriffe auf die Hisbollah im Libanon genannt, was wiederum US-Präsident Donald Trump auf den Plan gerufen hat. Der hat in Israel interveniert und hat in der Nacht eine Art Teilwaffenstillstand zwischen Israel und der Hisbollah verkündet. Christian Lieninger berichtet.
6: The situation in Lebanon is deeply alarming.
7: Als extrem beunruhigend bezeichnet bei einer Dringlichkeitssitzung des UNO-Sicherheitsrats in der Nacht die stellvertretende UNO-Generalsekretärin Martha Broby die Lage im Libanon. Sie wirft beiden Seiten, der Hisbollah und Israel, Eskalation vor. Doch dann verkündet US-Präsident Donald Trump auf seiner Online-Plattform Truth Social, er habe sowohl mit Israels Premier Netanyahu als auch über Mittelsleute mit der Hisbollah gesprochen und Zusagen erreicht. Die Hisbollah werde Israel nicht mehr beschießen, Israel im Gegenzug die angekündigten Angriffe auf die libanesische Hauptstadt Beirut absagen. Ein Teilwaffenstillstand also. Denn Trump gegenüber Netanyahu, wie das US-Nachrichtenportal Axios berichtet, offenbar mit scharfen Worten erreicht hat. Er soll den israelischen Premier als undankbar und verrückt beschimpft haben. Der Grund, warum Trump nun erneut in den Konflikt im Libanon eingreift, ist wohl, dass der Iran gedroht hatte, seine Verhandlungen mit den USA zu beenden, wenn der Krieg im Libanon weitergeht. Wir haben stets betont, dass ein Waffenstillstand im Libanon ein untrennbarer Teil jedes Abkommens, den Krieg zu beenden sein muss, erklärte Esmail Baghaei, der Sprecher des iranischen Außenministeriums. In Beirut blieb es nach der Bekanntgabe des Teilwaffenstillstands tatsächlich ruhig. Nicht aber im Südlibanon und Israel meldete auch den Beschuss durch zwei Raketen.
2: Und dazu gehen wir jetzt zu Nikolaus Wildner nach Haifa. Guten Morgen.
8: Guten Morgen.
2: Nikolaus, wie reagiert denn das offizielle Israel auf die Aussagen Donald Trumps? Ist man da auf einer Linie mit den USA?
8: Das nächtliche Telefonat zwischen Donald Trump und Israels Premier Benjamin Netanyahu soll ja für Netanyahu äußerst unerfreulich gewesen sein. Wie wir gehört haben, Trump soll ihn laut Berichten als verrückt bezeichnet haben und er soll ihn dazu gedrängt haben, vorerst keine Angriffe auf Hisbollah-Ziele in Beirut durchzuführen. In den vergangenen Nachtstunden ist nicht viel aus Netanyahus Büro gedrungen, abgesehen davon, dass Netanyahu erklärt haben soll, Israel bleibe grundsätzlich dabei, Ziele in Beirut angreifen zu wollen, wenn die Hisbollah ihre Angriffe auf Nordisrael nicht einstellt. Netanyahu befindet sich durch sein enges Kriegsbündnis mit den USA nach wie vor in der Situation, jede Entscheidung Donald Trumps mittragen zu wollen oder fast zu müssen, selbst wenn eine Entscheidung Trumps israelischen Interessen zuwiderläuft und das scheint seit heute Nacht mehr denn je der Fall zu sein. Auf Netanyahu kommt jetzt also ein schwieriger außen- und innenpolitischer Spagat zu. Er muss Trump bei Laune halten und gleichzeitig Israels nationale Sicherheit glaubhaft gewährleisten, indem er Mittel gegen die Bedrohung durch die libanesische Hisbollah findet.
2: Zuletzt ist ja Israel immer weiter mit seiner Armee ins Landesinnere des Libanon vorgedrungen. Was ist denn eigentlich das Kriegsziel der Israelis im Libanon?
8: Das Kriegsziel der Israelis im Libanon ist, dafür zu sorgen, dass die Bewohner Nordisraels in Ruhe und Sicherheit ihren Alltag bestreiten können. Die Hisbollah hat das in unterschiedlichem Ausmaß seit dem 8. Oktober 2023 durch Angriffe auf Nordisrael verhindert. Zuletzt hat die Hisbollah am 2. März wieder mit dem Beschuss Israels begonnen, nachdem die USA und Israel gemeinsam den Iran angegriffen haben. Rein militärisch kann Israel die Angriffe der Hisbollah nicht vollständig unterbinden, weil die Hisbollah ihre Raketen und Drohnen auch aus dem Landesinneren abfeuern kann. Aber Israel kann die Hisbollah immer weiter von der Grenze zurückdrängen und schwächen und dadurch die Voraussetzungen schaffen, dass der Libanon früher oder später selbst, wie von der libanesischen Regierung seit langem in Aussicht gestellt, gegen eine geschwächte Hisbollah vorgeht und diese entwaffnet.
2: Die israelischen Angriffe im Libanon machen ein Friedensabkommen zwischen den USA und dem Iran unwahrscheinlicher. Deshalb hat ja auch US-Präsident Trump in der Nacht interveniert. Aber wie sehr torpediert Israel da möglicherweise ganz bewusst die US-iranischen Friedensgespräche?
8: Wenn Benjamin Netanyahu einen Plan verfolgen sollte, gezielt durch Angriffe auf die Hisbollah ein Abkommen zwischen den USA und dem Iran zu verhindern, dann würde das auch bedeuten, dass der Iran Netanyahu die Entscheidungsgewalt über so ein Abkommen mit den USA überlässt. Und das scheint unwahrscheinlich. Genauso dürfte unwahrscheinlich sein, dass Netanyahu Israels nationale Sicherheit auch gegenüber der eigenen Armeeführung und Israels Bevölkerung als reine Manövriermasse behandelt. Viel eher sehen wir hier einen Machtkampf zwischen dem Iran und Israel, der um die Frage kreist, ob der Iran auch künftig die Verfügungsgewalt über die Hisbollah und damit schließlich auch über die libanesische Politik behalten wird oder nicht. Der Iran versucht eben ein Abkommen mit den USA vom Überleben der Hisbollah im Libanon abhängig zu machen und Israel versucht, diese Fragen voneinander zu trennen. Für Israel hat diese Frage nämlich eine unmittelbare sicherheitspolitische Dimension, die Israel nicht ignorieren kann. Aus der Sicht Donald Trumps ist das für die USA aber ein weitaus geringeres Problem. Und da Trump offensichtlich keine Absicht hat, den Krieg gegen den Iran wieder aufzunehmen, wirkt sein Verhalten gegenüber dem Iran zunehmend opportunistisch. Er scheint also derzeit bereit zu sein, nichts gegen die schützende Hand des Iran über die Hisbollah unternehmen zu wollen. Und das bringt Netanyahu in die anfangs erwähnte Zwickmühle, beziehungsweise zwingt ihn zunehmend zu einem Spagat zwischen US-Interessen und den Interessen Israels.
2: Die Hisbollah im Libanon bleibt also ein Knackpunkt bei den Friedensgesprächen und Friedensverhandlungen im Nahen Osten. Vielen Dank, Nikolaus Wildner, für diese Einschätzungen.
8: Sehr gerne.
2: 7.15 Uhr ist es mittlerweile. Sie hören das Ö1 Morgenjournal und wir kommen nach Österreich, wo in 10 Tagen der Finanzminister seine Budgetrede hält. Da wird er dann das Budget für die nächsten 2 Jahre präsentieren mit allen Sparmaßnahmen und Investitionen, auf die sich die Regierung geeinigt hat. An sich sind die Budgetverhandlungen mit den Ministerien auch schon abgeschlossen. Das hat Finanzminister Matterbauer am Wochenende verkündet. Aber es wird trotzdem weiter verhandelt. Es geht nämlich um das sogenannte Budgetbegleitgesetz, berichtet Felix Nowak.
9: Die Budgeterstellung folgt sowohl Regeln als auch Gepflogenheiten, die den Zeitplan bestimmen. Dadurch gibt die Regierung Teile ihrer Pläne üblicherweise schon etwas früher im Detail bekannt, bevor nämlich der Finanzminister nächste Woche am Mittwoch im Parlament seine Budgetrede hält. Etliche Einsparungen und Offensivmaßnahmen stehen im sogenannten Budgetbegleitgesetz, für das eine Begutachtung vorgesehen ist. In der Koalition will man diesen Inhalten im Vorfeld nicht allzu große Bedeutung beimessen. Es handle sich im Wesentlichen um bereits bekannte Punkte. Dem Vernehmen nach geht es hier etwa um die Erhöhung der Körperschaftssteuer, die Änderungen bei der Arbeitslosenversicherung oder auch die Senkung der Lohnnebenkosten. Gerade bei letzterem Punkt soll es gestern noch einen Konflikt gegeben haben, heißt es aus Koalitionskreisen. Problematisch war zuletzt aber auch ein anderer Punkt, nämlich das Zwischenparken von Saisonarbeitskräften beim AMS, für das Unternehmen stärker zur Kasse gebeten werden sollen. Und auch zu den geplanten Einsparungen im politischen System soll es noch Debatten gegeben haben. Eine Einigung könnte es heute oder morgen geben. Die Begutachtungsphase könnte dann über die Budgetrede hinaus verlängert werden. Dann müsste die Koalition vorerst mit einem Provisorium arbeiten. Letzte Änderungen könnten erst kurz vor dem Beschluss im Parlament ergänzt werden.
2: Einiges also noch offen, trotz aller Ankündigungen, dass die Verhandlungen abgeschlossen sind. Am 11. Juni wird dann Finanzminister Markus Matterbauer seine Budgetrede halten. Welche Entschädigungen bekommen Passagiere, wenn ihr Flug ausfällt oder Verspätung hat? Um diese Fluggastrechte wird in der EU schon länger gerungen, beziehungsweise ob es da Änderungen geben soll. Die Fluglinien drängen darauf, dass diese Rechte aufgeweicht werden. Das sei alles schon viel zu teuer geworden. Konsumentenschützer halten aber dagegen. Julian Kern berichtet.
10: Wer künftig nicht zum Abflug erscheint, soll dafür eine Strafe bezahlen. Das ist nur eine von vielen Forderungen, die derzeit bei der Überarbeitung der EU-Fluggastrechte diskutiert werden. Flughafen-Wien-Vorstand Günter Ofner, der in der Wirtschaftskammer für die Luftfahrt spricht, sagt dazu:
11: Der Sinn der Verhandlungen ist es, hier einen vernünftigen Ausgleich zu finden. Also ja, die von Verspätungen betroffen sind, die sollen entschädigt werden, aber die Gesamtkosten sollten nach Möglichkeit reduziert werden.
10: Allein im Vorjahr hat die Agentur für Passagier- und Fahrgastrechte rund 1,9 Millionen Euro an Entschädigungen für Flugreisende erstritten. Ein Posten, den Airlines neben Personal- und Treibstoffkosten reduzieren möchten. Und geht es nach der Branche, dann soll das eben mit Einsparungen durch aufgeweichte Fluggastrechte gelingen. Scharfe Kritik am Vorhaben kommt von der zuständigen SPÖ-Staatssekretärin Ulrike Königsberger-Ludwig.
12: Ich habe den eindeutigen Auftrag des Parlaments zu erhalten, mich für die Fluggastrechte stark zu machen. Das mache ich natürlich und das ist auch mein Fokus. Und ich muss zum Zweiten schon sagen, man kann nicht das unternehmerische Risiko auf die Passagiere und Passagierinnen abwälzen.
10: Geplant ist etwa, dass für dieselbe Dauer einer Flugverspätung künftig nur noch ein Drittel der Entschädigungen ausbezahlt werden. Konkret bedeutet das, bei einer Flugdistanz von 1500 Kilometern könnten künftig ab einer Verspätung von 3 Stunden nicht mehr 250 Euro fällig werden. Reisende sollen dann nur noch 83 Euro erhalten. Ein weiterer Diskussionspunkt: Fällt künftig ein Flug aus, weil unerwartet Pilotinnen und Piloten oder Crewmitglieder fehlen, dann soll dies unter den Punkt außergewöhnliche Umstände fallen. Die Airlines müssen dann keine Ausgleichszahlungen mehr leisten. Ein No-Go, wenn es nach Ulrike Königsberger-Ludwig geht.
12: Das ist ja, ich sage jetzt einmal, in jeder anderen Branche auch so, dass ich schauen muss, dass Ersatz da ist. Es ist, wenn ich halt in ein Restaurant gehe und der Koch oder die Köchin ist krank, kann ich auch nicht sagen, tut mir leid, ihr kriegt kein Essen.
10: Flughafen Wien-Chef Günther Ofner pocht mit Blick auf die Wettbewerbsfähigkeit europäischer Fluglinien bei den Verhandlungen auf Kompromisse.
11: Weil unterm Strich zahlen alle Fluggäste dafür.
10: Ab 15 Uhr wird heute in Brüssel verhandelt. Einigen sich Rat, Kommission und EU-Parlament bis 15. Juni nicht auf eine Neuregelung, bleibt der bestehende Katalog in Kraft.
2: Die Verhandlungen über die Fluggastrechte gehen heute also in Brüssel ins Finale. Wir werden über die Ergebnisse berichten. Europa muss unabhängiger von Energieimporten werden. Das hört man seit dem Iran-Krieg regelmäßig. Und wie das gelingen kann oder gelingen könnte, das zeigt jetzt ein sogenanntes Superhybrid-Kraftwerk im Burgenland. Es ist das zweitgrößte dieser Art in ganz Europa. Und das Entscheidende daran ist ein großer Speicher für die Energie aus Windkraft und aus Solaranlagen. Aus dem Burgenland berichtet Thomas Brunner.
13: Windräder, Photovoltaikanlagen, dazu noch ein Batteriespeicher und das alles in unmittelbarer Nähe. Dazu Schafe, die unter den Photovoltaikpanelen grasen. Herzstück des zweitgrößten Superhybridkraftwerks Europas ist aber der 30 Megawatt Batteriespeicher. Geschäftsführer Lukas Püschpöck.
14: Der Speicher ist wirklich die Schatzkiste, die Vorratskammer der Energiewende. Der Speicher schafft es, den Verbrauch und die Produktion von Strom zu synchronisieren.
13: Weil eben nicht immer die Sonne scheint oder der Wind weht, wenn der erzeugte Strom gebraucht wird. Der Speicher in Nickelsdorf ist aktuell der größte Österreichs. Umgesetzt wird das Projekt mit Hilfe der Erste Bank und der Europäischen Investitionsbank, die 57 Millionen Euro investiert. Vizepräsident ist Ex-Bundeskanzler Karl Nehammer.
15: Es ist tatsächlich ein Vorzeigeprojekt für die gesamte Europäische Union, denn man sieht hier auf einem Fleck, was alles möglich sein wird in der Zukunft. Und damit wieder einen Beitrag leisten von unserem großen Projekt, man sieht es an den Krisen auf der Welt, unabhängiger zu werden von fossiler Energie.
13: Das Projekt in Nickelsdorf ist nicht das letzte seiner Art. Die Firma Püschpöck plant weitere ähnliche Superhybridparks im Nordburgenland.
14: In diesem System, in diesem Superhybrid-System, was wir hier machen, errichten wir in den nächsten Jahren eine Leistung von ungefähr 270 Megawatt und das Ganze mit 4 Stunden Speichern und dann entstehen Speicherkapazitäten von über 1,1 Gigawattstunden.
13: Mehrere 100 Millionen Euro will Püschpöck investieren.
2: Die Geburt eines Kindes ist für viele Paare ein einschneidendes Ereignis und das kann auch herausfordernd sein. Für Familien mit Babys oder Kleinkindern gibt es Unterstützung durch die sogenannten frühen Hilfen und diese Möglichkeit wird immer besser angenommen. Im Vorjahr hat es wieder eine deutliche Steigerung gegeben, berichtet Katja Arthofer.
16: Helfen, so früh es geht. Das ist quasi das Motto der sogenannten frühen Hilfen. Über 5.700 Familien haben das Angebot 2025 in Anspruch genommen. Das ist erneut eine Steigerung und zwar von über 13% im Vergleich zum Vorjahr. Mariella Hahn von den frühen Hilfen in der Obersteiermark.
17: Wir unterstützen schon ab der Schwangerschaft. Wir richten uns an alle Familien, aber ganz im Speziellen schon an belastende Familien, wenn es auch um psychische Probleme geht, wenn es um soziale Isolation geht, vielleicht gar kein Netz da ist, wenn es finanziell schwierig ist. Alle Familien kommen zu uns freiwillig. Das ist ganz wichtig, weil es ein ganz freiwilliges und kostenloses und ganz vertrauliches Angebot ist.
16: Und dabei gibt es nicht nur Beratung. Die Familien werden ganz konkret unterstützt und im Alltag begleitet. Es geht eben darum, möglichst früh zu intervenieren und nicht erst, wenn etwas passiert ist.
17: Je früher wir ansetzen und deshalb ist es für uns immer der beste Fall, wenn die Familien schon in der Schwangerschaft zu uns kommen, kann man einfach ganz ganz viel abfangen. Möglichst früh anzusetzen ist besonders wichtig, damit die Probleme nicht größer werden.
16: Die frühen Hilfen gibt es seit Herbst 2023 flächendeckend in ganz Österreich. Für Sozialministerin Corinna Schumann von der SPÖ sind sie eine Erfolgsgeschichte.
18: Weil die steigende Nachfrage zeigt, dass wir die frühen Hilfen ganz, ganz dringend brauchen. Und wir brauchen sie für die Eltern, weil sie die Eltern stärken und sie schaffen bessere Entwicklungs- und Gesundheitschancen für die Kinder. Und das muss ja unser aller Ziel sein.
16: Das Problem dabei, gerade jene Familien, die Unterstützung am meisten bräuchten, Armutsgefährdete mit und ohne Migrationshintergrund, finden den Weg zu den frühen Hilfen meist nicht selbst. Und deshalb appelliert die Sozialministerin vor allem an Gynäkologinnen, Kinder und Hausärzte, die Familien darauf hinzuweisen.
18: Es sind die Ärzte, Ärztinnen, es sind die Hebammen, es sind aber auch Sozialberatungsstellen, wo immer die Gelegenheit ist, dass man Eltern oder Schwangere darauf hinweist, dass die frühen Hilfen bestehen und dass man sich Hilfe holen kann, da soll es genützt werden.
16: Die Finanzierung von 21 Millionen Euro pro Jahr für die frühen Hilfen, so Schumann, ist trotz des Sparbudgets gesichert.
2: Und weitere Informationen zu diesem Angebot gibt es im Internet unter früherhilfen.at. Die Impfung gegen Krebs ist in der Medizin ein großes Hoffnungsgebet, wobei es dabei mehr um eine auf den einzelnen Patienten oder die einzelne Patientin zugeschnittene Behandlung geht, als um eine Impfung im klassischen Sinn. Wie gut das mittlerweile funktioniert, das zeigt sich in der Behandlung von bösartigen Melanomen, dem schwarzen Hautkrebs. Dazu sind jetzt vielversprechende Studiendaten veröffentlicht worden, berichtet Marlene Nordny.
19: Wird schwarzer Hautkrebs früh erkannt, reicht die operative Entfernung des Melanoms in den meisten Fällen aus. Ist der bösartige Hautkrebs jedoch weiter fortgeschritten, braucht es eine umfassendere Krebstherapie. Hier haben Medikamente, die dem körpereigenen Immunsystem dabei helfen, die Tumorzellen anzugreifen, große Fortschritte gebracht. Doch die vorhandenen Immuntherapien wirken nicht bei allen Patienten gleich gut, beziehungsweise kann die Wirkung nachlassen. Nun wurde diese Immuntherapie in größeren klinischen Studien um eine personalisierte mRNA-Impfung ergänzt. Dabei handle es sich nicht um einen Impfstoff, wie er bei Masern oder der Grippe zum Einsatz kommt, sagt die Krebsforscherin Maria Sibilia von der MedUni Wien.
20: Sondern hier wird geimpft, um sozusagen eine Therapie, also in dem Fall die klassische Immuntherapie, noch stärker zu machen.
19: Dafür wurde eine Probe des Tumors genommen und im Labor analysiert. Dann wurde ein Impfstoff entwickelt, der auf diesen immunologischen Fingerabdruck des Tumors zugeschnitten ist.
20: Und diese Tumorantigene wurden dann in Form von mRNA in diese Partikel eingeschleust, also in diese trojanischen Pferdchen. Und damit wurde dann der Patient geimpft.
19: Die Kombinationstherapie mit der personalisierten mRNA-Impfung senkte das Risiko für einen Rückfall um fast 50% und für das Auftreten von Fernmetastasen um fast 60%. Deswegen rechnet Maria Sibilia mit einer baldigen Zulassung der neuen Impfstoffe und die könnte auch bei der Behandlung anderer Krebsarten Fortschritte bringen.
20: Vor allem auch für Krebsarten, wo die Immuntherapien zurzeit noch nicht großen Erfolg zeigen.
19: Sibilia sieht nur eine Herausforderung beim Einsatz der personalisierten Krebsimpfungen. Eben weil sie auf jeden Patienten individuell zugeschnitten sind, ist die Herstellung mit hohen Kosten verbunden.
2: Kultur jetzt im Morgenjournal. Die Wiener Kammeroper, die kleine Nebenspielstätte des Musiktheaters an der Wien, wird aus Spargründen geschlossen. Heute Abend ist dort die letzte Premiere zu sehen. Die Regisseurin Anna Bernreitner inszeniert zwei surreale Einakter aus dem 20. Jahrhundert, die auf unterschiedliche Weise die Themen Eifersucht und Ehebruch aufgreifen. Hören Sie mehr von Judith Hoffmann.
21: Es weht ein spürbarer Abschiedsschmerz durch das kleine Haus mit der großartigen Akustik, ebenso wie eine fast trotzige Hoffnung, dass vielleicht doch nur eine Spielzeit pausiert werden muss. Umso treffender fügen sich die beiden Einakter zum surrealen Schlusspunkt oder vielmehr Doppelpunkt rund um das Thema Eifersucht.
22: Für mich das zentrale Thema ist, wie Misstrauen schlecht für Beziehungen sein kann,
21: sagt die Dirigentin Irene Delgado Jiménez.
22: Und wie es eigentlich in ein tragisches Ende kommen kann oder nicht. Ja? Wir werden zwei verschiedene Versionen von Misstrauen erleben.
21: No! 1975 komponierte Mirtschischow Weinberg den Einakter Lady Magnesia als doppelte Ehebruch- und Eifersuchtsgeschichte mit reichlich Mordgelüsten. Regisseurin Anna Bernreitner.
0: Das beginnt ja damit, dass der Ehemann eigentlich unter dem Bett lauert, wartet, bis seine Ehefrau schläft und dann mit dem Dolch in der Hand erscheint und den perfekten Moment abwartet, um sie zu erdolchen. Das ist natürlich aus heutiger Sicht und egal aus welcher Sicht immer schwierig. Das Tolle ist aber dann, ab dem Moment, wo die Frau erwacht und diesen Mordanschlag vereitelt, indem sie niesen muss mit einem komponierten Hachi. Ab dann ist irgendwie klar, okay, die Komödie hat begonnen. Es ist einfach ein sehr schwarzer Humor, der aber aufgeht, meiner Meinung nach.
21: Bernreitner steckt die Figuren in einen fensterlosen Raum ohne Türen und in grellbunte Rüschenkostüme zwischen Ritterrüstung und Zuckerlpapier. Auch um zu zeigen,
0: wie gefangen die Figuren sind in dieser Beziehung, die sie führen. Also es gibt kein Entkommen.
21: Der schwarze Humor schwingt, nein, swingt auch in Bohuslav Martinus Zweimal Alexander aus dem Jahr 1937 mit. Der titelgebende Alexander gibt sich als sein Cousin aus, um die Treue seiner Frau auf die Probe zu stellen. Doch ganz offenkundig glaubt keiner der Beteiligten an diese Lüge.
0: Er versucht ein Rollenspiel, er versucht einfach ein bisschen Lebendigkeit in diese ein bisschen eingekrustete Ehe zu bringen und sagt selbst, ich bin's und ich bin 20 Jahre jünger. Also er versucht einfach eine andere Version von sich selbst zu sein.
21: Gespielt und gesungen wird in beiden Einaktern auf Deutsch. Zwischen den fast dadaistischen Dialogen und Sprachspielen finden sich zahlreiche Zitate und Anklänge von Adele aus der Fledermaus über Così fan tutte bis zum steinernen Gast aus Don Giovanni. Zwei kurze schräge Streifzüge durch die Opernwelt und ein kurzweiliger Abschiedsabend voller Groteske.
2: Judith Hoffmann hat berichtet und die Meldungen hat jetzt Rosana Zara.
1: Die EU verschärft ihre Asylpolitik, insbesondere gegen abgelehnte Asylbewerber. EU-Staaten und Parlament haben sich am Abend darauf geeinigt, die umstrittenen Abschiebezentren außerhalb der Union umzusetzen. In diese sogenannten Return-Hubs sollen Asylbewerber künftig zurückgeführt werden, wenn ihr Heimatland sie nicht zurücknimmt. In welchen Drittstaaten diese Zentren errichtet werden könnten, ist noch unklar. Immer wieder genannt werden etwa Uganda oder Usbekistan. Menschenrechtsorganisationen und Kirchenverbände warnen vor einer Kriminalisierung der Migration. In der Ukraine sind bei heftigen russischen Raketen- und Drohnenangriffen mehrere Menschen getötet worden. Alleine in Kiew gibt es 4 Todesopfer und fast 60 Verletzte, darunter auch Kinder. Laut Bürgermeister Klitschko ist ein mehrstöckiges Wohnhaus nach einem Angriff eingestürzt. Dänemark bekommt eine neue Mitte-Links-Regierung. 10 Wochen nach der Parlamentswahl hat die bisherige Ministerpräsidentin Mette Frederiksen eine Einigung auf Bildung einer Viererkoalition verkündet. Mit 82 der 179 Sitze im Parlament ist es allerdings eine Minderheitsregierung. Für Mette Frederiksen wird es die dritte Amtszeit. In der Wehrpflichtdebatte erhöht die ÖVP den Druck auf ihre Koalitionspartner SPÖ und NEOS. Verteidigungsministerin Tanner und die für Zivildienst zuständige Ministerin Bauer fordern, die Vorschläge der Wehrdienstkommission umzusetzen. Es sei nicht entscheidend, was einzelnen Parteien lieber wäre. Die Wehrdienstkommission hatte im Jänner eine Verlängerung des Wehrdienstes auf 8 Monate plus 2 Monate verpflichtende Milizübungen vorgeschlagen. Am Wochenende hat sich die SPÖ gegen eine Verlängerung ausgesprochen. Im Süden Italiens hat kurz vor Mitternacht die Erde heftig gebebt. Das Seebeben hat eine Stärke von 6,2. Das Epizentrum lag vor der Küste Kalabriens. Zu spüren war das Beben in ganz Süditalien bis hin zur Balkanhalbinsel. Über Schäden oder Verletzte ist bisher nichts bekannt. Österreichs Herrenfußballnationalteam gewinnt den letzten Test vor der WM mit 1:0 gegen Tunesien, trotz Unterzahl nach einer roten Karte für Konrad Leimer in der 37. Minute. Torschütze war Marcel Sabitzer. Das Wetter heute ist zunächst recht sonnig, vereinzelt Nebel im Westen, aber bald auch dichtere Wolken und noch vor Mittag erste Schauer. Die Höchstwerte liegen bei 20 bis 28 Grad.
2: Das war das Morgenjournal um 7. Wir melden uns wieder um 8 Uhr. Dann schalten wir zu Paul Hoemer in Beirut. Jetzt aber wieder zu Sonja Watzka und guten Morgen mit dir eins.
3: Ja, guten Morgen und willkommen. Mit Musik aus der Drei-Groschen-Oper, aus dem Freischütz, mit Stücken von Esther Abrami, Johann Strauss und Wolfgang Amadeus Mozart.

0: Wer hat da, so wie ich jetzt, Schlittenglocken im Hintergrund gehört bei diesem Orchester? Das war das Zürcher Kammerorchester mit Daniel Hope mit ihrer Version von Mozarts Alla Turca. 7.36 Uhr. Was bringt der heutige Ö1-Tag? Zum Beispiel eine Reihe in Sachen Lesen mit Ö1.
1: Der Roman hat eigentlich die Fähigkeit, Leserinnen und Leser, die den Sturm von Shakespeare nicht kennen, dorthin zu führen. Hürden abzubauen, die man vielleicht hat, Ängste, dass man mit der alten Sprache nicht zurande kommt.
2: 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Heute Hexensaat, Margaret Atwoods neue Interpretation von Der Sturm ab 9.05 Uhr. Richard Wagner hat ihn als den deutschesten Musiker überhaupt bezeichnet. Nicht nur mit dem Freischütz hat der am 5. Juni 1826 verstorbene Karl Maria von Weber den Opernstil des 19. Jahrhunderts geprägt, auch mit seinem Frühwerk Silvana. Ausgewählt zum 200. Todestag des Komponisten, Pianisten, Dirigenten und Musikschriftstellers um 10.05 Uhr. Marokko hat sich in den vergangenen Jahren von einem Transitland zu einem Zielland für Migration in Nordafrika entwickelt. Im Königreich sind tausende Subsaharaner blockiert, weit entfernt von den spanischen Enklaven Ceuta und Melilla.
3: Der Anlass zur Gründung der ARCOM waren die traurigen Ereignisse von Ceuta und Melilla im Jahr 2005. Damals starben hunderte Menschen beim Versuch, die Grenzzäune der beiden spanischen Enklaven zu überwinden.
2: Teil 2 der Dimensionenreihe Mitteilungen aus Marokko um 19.05 Uhr.
0: Heute in Österreich 1.

Guten Morgen. Mit einem Stück aus den Freischütz und mehr von Karl Maria von Weber gibt es heute in Ausgewählt um 10.05 Uhr anlässlich des 200. Todestages des Komponisten, 7.40 Uhr. Haben Sie vielleicht von der kuriosen Geschichte des Helden von Sydney am Wochenende gehört? Da ging es nicht um einen Lebensretter, sondern um einen Konzertretter. Bei der Eröffnungsshow von La La Land in Concert im Darling Harbour Theatre vor 2500 Zuschauern ist der Keyboarder des Orchesters in der Pause schwer erkrankt und konnte nicht weiterspielen. Der ziemlich verzweifelte Dirigent Justin Hurwitz hat sich daraufhin direkt ans Publikum gewandt und gefragt, ob denn vielleicht jemand Klavier spielen und, Zitat, extrem gut Noten vom Blatt ablesen könnte. Da hat sich tatsächlich ein 21-jähriger Student spontan dafür gemeldet, nachdem er von seiner Freundin angestupst wurde, du kannst das doch, und hat dann tatsächlich mit dem Orchester die komplexen Stücke vom Blatt gespielt und ein extrem schweres Solo sogar komplett frei improvisiert. Das Publikum hat getobt, die Show war gerettet und der Held mit Namen Sterling Naser hat am nächsten Morgen wieder ganz bescheiden die Orgel in seiner örtlichen Musik gespielt, in seiner örtlichen Kirche. Er studiert eigentlich Politik und hat außer Laientheater keine Bühnenerfahrung. Schöne Geschichte, das Video geistert gerade durchs Internet.

0: Mac the Knife. Aus der Dreigroschenoper am Werk waren hier unter anderem Oscar Peterson Piano und Itzhak Perlman Violine. Genau 7:45. Die Pop-Ikone Cher wurde kürzlich 80 Jahre alt und auf allen Kanälen gewürdigt. Heute hat sie auch einen Auftritt in der Ö1 Wissenschaft. Es geht da um eine Technik, die die US-amerikanische Sängerin bekannt gemacht hat, nämlich um das sogenannte Auto-Tune, eine automatische Korrektur der Tonhöhe, die einen ganz spezifischen Sound erzeugt. Diese Technik spielt neuerdings auch in der Astrophysik eine wichtige Rolle. Damit korrigieren Forschende jetzt den Sound von Gravitationswellen, berichtet Robert Chappell.
1: Believe war der erste Popsong, in dem das Autotune eingesetzt wurde. Manche sprechen auch vom Cher-Effekt. Mit dem hat sich auch der deutsche Gravitationsphysiker Frank Ohme beschäftigt.
2: Wenn man lange genug einen Künstler kennt, dann weiß man genau, wie die Stimme klingen soll. Und wenn man ein bisschen Musikverstand hat, dann weiß man auch, welche Töne in welcher Abfolge gut klingen und was nicht so gut klingt. Genauso ist das bei uns mit den Gravitationswellen auch. Also wir wissen natürlich, das sind nicht beliebig irgendwelche Töne, die aufeinander folgen, sondern das folgt ja immer einer ganz bestimmten Melodie.
1: Chirp wird diese Melodie auch genannt, also ein kosmisches Zwitschern, wenn Gravitationswellen durch den Kosmos rasen. Das hört sich dann so an. Normalerweise. Aber manchmal klingen die Gravitationswellen, diese Schwingungen in der Raumzeit, nicht so, wie sie laut Theorie klingen sollten. Und zwar deshalb, weil der Messapparat laufend neu eingestellt werden muss. Da schleichen sich hin und wieder Fehler ein, sagt Frank Ohme.
2: Am Ende unserer Analyse-Pipeline klang es eben doch ein bisschen schief an manchen Stellen. Und da konnte man da Rückschlüsse ziehen. Naja, unser Instrument, unser Mikrofon war eben nicht ganz korrekt kalibriert. Und das konnte man korrigieren. Und damit einfach auch die Messergebnisse verbessern.
1: Um bis zu 20%, wie Frank Ohme erzählt. Gelungen ist das mit Hilfe des Cher-Effekts in kosmischer Spielart, eine Anpassung der Tonhöhe der Gravitationswellen. Entwickelt wurde die Technik von einem 1000-köpfigen Team, das die Signale der Detektoren in den USA und in Italien unter die Lupe genommen hat, auch bekannt unter den Namen LIGO und Virgo-Detektor. Damit kann man derzeit 2 bis 3 Mal pro Woche schwarzen Löchern bei ihrer Verschmelzung zusehen bzw. zuhören und die Genauigkeit, die soll sich in Zukunft nochmals deutlich steigern, so Frank Ohme.
2: Dafür arbeiten wir ja an der nächsten Generation von Instrumenten, also insbesondere in Europa beispielsweise an dem Einstein-Teleskop. Und das soll dann wirklich so sensitiv sein, dass das wirklich alle schwarzen Löcher des Universums messen kann.
1: Das soll dann eine neue Ära der Kosmologie einläuten. So ähnlich wie der Song Believe für die Popmusik.
0: Und Robert Chappell wird uns dann auch sicher darüber aufklären in ferner Zukunft, 7:48 Uhr.

7:50 Uhr. Die Geigerin Esther Abrami hat mit dem ORF Radiosymphonieorchester Wien gespielt, ein Stück von ihrer CD Women. Apropos Women, hier ist die Pianistin Yu Jiawang.

Was für ein virtuoser Ritt über die Tasten. Die Tritsch-Tratsch-Polka für Klavier nach Johann Strauss, gespielt von Yuja Wang. Martina Stummer hat die Musik heute früh ausgesucht. Technik im Studio Franz Ahammer. Es ist genau 7.54 Uhr. Und mit Leporello geht es jetzt auf eine märchenhafte Fernreise. Wir entdecken Zaubergeschichten aus dem alten Japan.

0: Mukashi Mukashi heißt vor langer, langer Zeit. Also früher, früher.
1: Mukashi Mukashi, so beginnen viele japanische Märchen. Vor langer, langer Zeit, da lebte zum Beispiel der tapfere Pfirsichjunge Momotaro, der die bösen Riesen besiegte.
2: Ein kleiner Junge, der aus einem Pfirsich geboren wurde und dann zu einem starken Held sozusagen seiner Geschichte wird. Dann Kaguya-Hime ist auch sehr, sehr bekannt und auch Urashima Taro, der Fischerjunge, der gutherzig, wie er ist, eine Schildkröte das Leben rettet und er wird belohnt vom Drachenkönig und dessen Tochter, der Drachenprinzessin, und er kommt sehr, sehr oft vor in den verschiedenen Sammlungen.
1: Komparatistik und Japanologie der Universität Wien präsentieren im Japanischen Informations- und Kulturzentrum eine Ausstellung zu japanischen Märchensammlungen in europäischen Sprachen aus dem späten 19. und frühen 20. Jahrhundert. Zu den Kuratorinnen zählen die Japanologin Isabel Prohaska-Meyer und die Studentin Luca Klopf. Hanna Balber hat die beiden zum Gespräch getroffen.
0: Wir zeigen historische Buchobjekte dieser ersten Übersetzungen von japanischen Märchen in europäischen Sprachen. Also zum Beispiel die erste Märchensammlung auf Englisch. Das wäre diese zweibändige Sammlung von Mitford aus 1871. Sehr schön sieht man diesen Golddruck mit verschiedenen Märchenfiguren.
1: Auf dem Einband des Buches Tales of Old Japan zu sehen ist unter anderem die Illustration zum Märchen vom tanzenden Teekessel. Es handelt von einem listigen Tanuki, einem japanischen Marderhund.
0: Ein Priester kauft einen Teekessel, weil er ist sehr angetan von der Teezeremonie und er kommt dann drauf, der Teekessel ist eigentlich ein verwandelter Tanuki. Und er gibt den Teekessel dann schnell weiter an einen Kesselflicker und der Kesselflicker macht dann so Tanzshows mit dem Tanuki, verdient viel Geld und am Schluss gibt er den Teekessel wieder zurück an den Tempel.
1: Im späten 19. Jahrhundert gelangten solche Erzählungen nach Europa. Sie wurden ins Englische, ins Deutsche und in andere Sprachen übersetzt.
0: Es ist auch so die Intention da, durch Märchen kann man die Seele Japans erfahren oder die Kultur und die Menschen, wie sie sind, erleben.
1: Zum Teil waren es in Japan tätige Wissenschaftler, die diese Geschichten von ihren Reisen mitbrachten. Darunter der Wiener Arzt Ferdinand Junker von Langeck oder der deutsche Geologe David Brauns und seine Ehefrau, die Schriftstellerin Caroline Brauns. Aber auch in Japan wurden Märchenbücher in europäischen Sprachen veröffentlicht. Zum Fremdsprachenlernen, aber auch für Touristen.
0: Viele Herausgeberinnen haben dann hervorgehoben, ja, Japan mag vielleicht fremd sein, es ist ein fremdes, fernes Land, aber durch die Märchen werdet ihr feststellen, es sind die Kinder angesprochen, in Japan gehen die Kinder auch zur Schule und es gibt auch Habgier, es gibt auch Eifersucht, aber es gibt auch die tapferen Helden. Die Gemeinsamkeiten werden, glaube ich, hervorgehoben.
1: In der Ausstellung können die historischen Bücher in all ihrer Vielfalt betrachtet werden. Auffällig ist zum Beispiel ein farbenfroh bebildertes Krepp-Buch des japanischen Verlegers Hasegawa.
2: Statt normalem Papier wurde dann ein gekrepptes Papier benutzt. Das ist aus der Maulbeerbaumrinde. Wenn es aus Papier gemacht wird, ist es etwas größer und durch den Krepp-Prozess schrumpft das Buch sozusagen. Und man kann es jetzt natürlich nicht sehen, aber von der Größe ist es circa so groß wie die eigene Hand.
1: Ebenso kann man Auszüge aus den Märchen anhören, gelesen von Studierenden der Universität Wien.
3: Es war schon ganz dunkel, denn die Sonne war untergegangen. Unten aber wurde es immer heller. Ein schimmerndes, weißes Licht glänzte auf dem Grunde des Meeres und bezeichnete das Ziel ihrer Reise. Und sie gelangten zu einem märchenschönen Tempel.
1: Die Ausstellung Mukashi Mukashi, wie japanische Märchen nach Europa kamen, ist bis Ende Juni im Informations- und Kulturzentrum der japanischen Botschaft in Wien zu sehen. Am 19. Juni laden die Kuratorinnen zu einer Führung.
0: Wir haben oft gesagt, wir sind vom Märchenfieber infiziert und es geht immer tiefer und es ist einfach ja eine unglaublich spannende Welt.
4: Das war Leporello und das war Guten Morgen mit Ö1, die Dienstagsausgabe mit Sonja Watzka. 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
4: 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Jetzt wieder Informationen aus unserer Journalredaktion. Es ist 8 Uhr.
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7: Paul Schiefer im Studio, guten Morgen. US-Präsident Donald Trump verkündet einen Teilwaffenstillstand zwischen Israel und der Hisbollah im Libanon. Dazu gehen wir zu Paul Huemer in der libanesischen Hauptstadt Beirut. In der EU ist am Abend der Weg freigemacht worden für die umstrittenen Abschiebezentren. Sie sollen in Ländern wie Usbekistan entstehen, um abgewiesene Asylwerber schneller abschieben zu können. In Ungarn will der neue Regierungschef Peter Madia den Staatspräsidenten und andere Vertraute des früheren Regierungschefs Viktor Orban absetzen. Dazu hören Sie ein Gespräch mit der Politologin Melanie Barley in Budapest. Und das Fußballnationalteam hat am Abend das WM-Testspiel gegen Tunesien mit 1:0 gewonnen. Die Wetteraussichten hat Daniel Schlager.
8: Tag 2 einer abwechslungsreichen Wetterwoche. Ein warmer, nach Osten hin lange sonniger. Westlich von Innsbruck gibt es aber schon jetzt einige Wolken, im Tiroler Oberland auch erste Schauer und vereinzelt hält sich noch 1-2 Stunden lang Frühnebel. Tagsüber steigt dann zunächst von Vorarlberg bis Oberkärnten die Schauerneigung, am Nachmittag kommen auch Gewitter dazu, ein weiterer Schwerpunkt dürfte dann der Bereich Salzkammergut-Traunviertel sein. Davor weht meist nur mäßiger Wind aus Süd bis Ost und die Temperaturen steigen auf 20 bis 28, in 2000 Metern auf 9 bis 14 Grad. Aktuell sind es 8 Grad in Großaarl, kühlste Landeshauptstadt ist Innsbruck mit 13 Grad, nahe 20 sind es schon in Wien-Donaufeld. Am Abend trifft dann aus Westen eine Front ein, die bringt weiteren teils kräftigen Regen, Gewitter und mitunter starke Windböen. Der Mittwochmorgen beginnt damit verbreitet nass, tagsüber werden die Schauer seltener, mit lebhaftem Westwind lockert es langsam auf und es kühlt ab auf maximal 13 bis 21 Grad.
7: Wir beginnen im Nahen Osten, genauer gesagt im Libanon, denn US-Präsident Donald Trump hat in der Nacht so etwas wie einen Teilwaffenstillstand zwischen Israel und der Hisbollah verkündet. Davor hat der Iran mit dem Abbruch der Friedensgespräche gedroht, weil die israelische Armee immer weiter in den Libanon vorgedrungen ist. Darüber spreche ich gleich mit Paul Huemer in Beirut. Davor hören Sie noch Christian Lieninger mit einem kurzen Überblick.
9: The situation in Lebanon.
10: Als extrem beunruhigend bezeichnet in der Nacht die stellvertretende UNO-Generalsekretärin Martha Bobby die Lage im Libanon und wirft beiden Seiten, der Hisbollah und Israel, Eskalation vor. Doch dann verkündet US-Präsident Donald Trump auf seiner Online-Plattform, er habe sowohl mit Israels Premier Netanyahu als auch über Mittelsleute mit der Hisbollah gesprochen und Zusagen erreicht. Die Hisbollah werde Israel nicht mehr beschießen, Israel im Gegenzug die angekündigten Angriffe auf die libanesische Hauptstadt Beirut absagen. Ein Teilwaffenstillstand also. Ein Grund, warum sich Trump dafür engagiert hat, dürfte sein, dass der Iran gedroht hatte, seine Waffenstillstandsverhandlungen mit den USA zu beenden, wenn der Krieg im Libanon weitergehe. In Beirut blieb es tatsächlich ruhig, nicht aber im Südlibanon, und Israel meldete auch den Beschuss durch 2 Raketen.
7: Und dazu bin ich jetzt mit Paul Huemer in Beirut verbunden. Guten Morgen.
11: Guten Morgen.
7: Paul, wir haben im Morgenjournal um 7 von Nikolaus Wildner in Haifa gehört, dass Israel trotz der Ankündigung von Donald Trump mit den Angriffen weitermachen will. Gibt es schon eine Reaktion der Hisbollah im Libanon?
11: Na, bis jetzt gibt es keine offizielle öffentliche Stellungnahme der Hisbollah-Führung. Allerdings haben mehrere libanesische Stellen und Hisbollah-nahe Politiker bestätigt, dass die Miliz bereit sei, für eine umfassende Waffenruhe mit Israel zu akzeptieren. Wirklich überraschend ist das jetzt nicht. Auch wenn sich die Hisbollah öffentlich weiterhin kämpferisch gibt, hat sie großes Interesse an einem Waffenstillstand. Die Miliz steht derzeit militärisch und finanziell unter erheblichem Druck. Eine Waffenruhe würde ihr die Möglichkeit geben, sich neu zu organisieren, ihre Kräfte zu bündeln und wieder aufzurüsten. Stand jetzt setzt die Miliz ihre Attacken jedenfalls weiter fort. Auf ihren Kanälen hat die Hisbollah heute früh erneute Drohnen- und Raketenangriffe auf Nordisrael verkündet. Also hier blicken viele gespannt darauf, wie sich das heute noch entwickeln wird.
7: Zuletzt sind ja die israelischen Soldaten immer weiter ins Landesinnere des Libanon vorgedrungen, um eben die Hisbollah zu schwächen. Wo stehen denn die israelischen Soldaten mittlerweile und wie groß sind die Gebiete im Libanon, die sie kontrollieren?
11: Also nach derzeitigem Stand sind israelische Bodentruppen nicht mehr nur in der unmittelbaren Grenzregion aktiv, sondern haben den Litani-Fluss überschritten und sind bis in die Umgebung von Nabatieh vorgestoßen, einer der wichtigsten Hochburgen der Hisbollah im Südlibanon. Das ist der tiefste israelische Vorstoß in den Libanon seit dem Jahr 2000. Rund ein Fünftel des libanesischen Staatsgebietes liegt mittlerweile unter Israels Kontrolle. Israel verfolgt dabei das Ziel, die Hisbollah weiter aus ihren traditionellen Kerngebieten im Süden zurückzudrängen und sie Richtung Norden zu verlagern. Die Logik dahinter ist nach Einschätzung von Militärexperten, mit denen ich hier gesprochen habe, vor allem operativer Natur. In weiter nördlich gelegenen Regionen hat die Miliz deutlich weniger Rückhalt in der lokalen Bevölkerung und es ist für sie schwieriger, sich dort unauffällig zu bewegen und militärisch dann auch zu operieren.
7: Das erklärte Ziel der Israelis ist es also, die Hisbollah zu schwächen, idealerweise ganz zu zerstören. Wie geht denn das offizielle Libanon, also die Regierung des Landes, damit um?
11: Naja, offiziell verurteilt Beirut die israelischen Militäroperationen im Süden des Landes, ruft gebetsmühlenartig zur Deeskalation auf und setzt alle Hoffnungen auf die derzeitigen diplomatischen Gespräche mit Israel, die ja unter Vermittlung der USA stattfinden. Wenn man mit Regierungsvertretern aber inoffiziell spricht, dann sind viele gar nicht so unerfreut über die derzeitigen Entwicklungen. Die Regierung steht derzeit enorm unter Druck von der Hisbollah. Die Miliz hat wegen der vorhin erwähnten Verhandlungen mit Israel ganz offen zum Sturz der Regierung aufgerufen. Selbst ist Beirut nicht in der Lage, dieser gut organisierten und kampferprobten Miliz etwas entgegenzusetzen und muss eigentlich machtlos zusehen, wie die Hisbollah den Libanon immer wieder in neue Kriege hineinzieht. Also hinter vorgehaltener Hand sagen schon viele, dass es gut ist, dass sich Israel sozusagen um das Hisbollah-Problem kümmert, auch wenn das menschliche Leid, das das hier im Land verursacht, natürlich enorm ist.
7: Paul Hoemer war das live aus der libanesischen Hauptstadt Beirut. Zu den jüngsten Entwicklungen in der Nacht hat ja US-Präsident Trump einen Teilwaffenstillstand zwischen der Hisbollah und Israel verkündet. Vielen Dank, Paul Hoemer.
11: Vielen Dank, kurz auf ihn.
7: In Brüssel haben sich am Abend die EU-Institutionen auf ein neues Abschiebegesetz geeinigt. Damit wird es in Zukunft leichter, Menschen aus der EU abzuschieben. Ein zentraler Punkt sind dabei die umstrittenen Rückkehrzentren außerhalb der EU. Dort sollen abgelehnte Asylwerber untergebracht werden, die nicht in ihre Herkunftsländer abgeschoben werden können. Aus Brüssel berichtet Verena Sophie Meyer.
12: Die EU-Länder haben ab Inkrafttreten die Möglichkeit, Abschiebelager außerhalb der EU einzurichten. In der Praxis wird es aber noch etwas dauern. Es müssen Partnerländer gefunden werden, die derartige Einrichtungen hosten wollen und die Menschenrechte und Grundversorgung sicherstellen können. Österreich will mit einer kleinen Gruppe an EU-Ländern bis Ende des Jahres einen Plan haben. Das neue Rückführungsgesetz enthält aber auch Pflichten für die abzuschiebenden Personen selbst. Wer nicht in der EU bleiben darf, muss sich etwa regelmäßig beim Amt melden. Bestehen Flucht- oder Sicherheitsrisiko, dürfen ausreisepflichtige Personen bis zu 2 Jahre lang in Schubhaft genommen werden, mit der Option, um ein weiteres halbes Jahr zu verlängern. Das große Ziel der EU-Kommission und der EU-Länder ist es, mehr Menschen ohne Aufenthaltsrecht abzuschieben. Bisher sind es knapp 30%.
7: Jetzt gehen wir nach Ungarn, wo der neue Regierungschef Peter Madia dabei ist, vieles zu verändern. Er will einen Neubeginn und will dafür Vertraute des Langzeitregierungschefs Viktor Orban loswerden. Und dazu bin ich jetzt mit der Politikwissenschaftlerin Melanie Barley in Budapest verbunden. Guten Morgen.
13: Schönen guten Morgen, hallo.
7: Peter Madia will Staatspräsident Tomasz Szujok absetzen, weil der nicht gehen will. Wie schnell und reibungslos wird ihm das gelingen?
13: Also schnell sicherlich nicht, das hat Peter Mayer auch gestern angekündigt, aber es geht auch darum, eine verfassungsmäßige Ordnung, eine verfassungsmäßige Demokratie wiederherzustellen. Das braucht natürlich Zeit, also es geht um Institutionen, die sozusagen in ihrer Funktion als Hüter der Demokratie ausgehört worden sind und eben die Legitimität dieser Institution zurückzuerlangen. Und das passiert auf 2 Ebenen. Also die erste Ebene ist eben die destruktive Ebene, wenn es darum geht, die autokratischen Strukturen abzubauen, um eben die zweite Ebene dann einleiten zu können, wenn es um den Wiederaufbau von demokratischen Strukturen geht.
7: Schuljok selbst sagt, die Würde des Präsidentenamts erfordere seine Standhaftigkeit. Wie lässt sich also die Absetzung durch Peter Madia oder durch die Institutionen, die er jetzt dazu antreibt, demokratiepolitisch rechtfertigen?
13: Ja, also wie er plötzlich jetzt sein Amtsverständnis deutet, ist ja sehr überraschend. Also nach Artikel 9 Absatz 1 laut Grundgesetz muss er die Einheit der Nation verkörpern und darüber über das demokratische Funktionieren der Staatsorganisation hüten. Das hat er jetzt in den seit 2024, seitdem er im Amt ist, nach dem Pädophilen- und Beleidigungsskandal ja vergessen zu tun. Also er hat, wo er Präsident war, jahrelang, wenn es darum geht, die Rechtsstaatlichkeit, die Demokratie, Minderheitenrechte, Kinderschutzrechte geschwächt worden sind, dann ist er ja geschwiegen. Also, und dieses Schweigen war durchaus politisch. Also er ist ja kein Amtsträger, der sozusagen durch Legitimation an diesem Amt herangetreten sind, sondern er wurde politisch benannt. Und es geht jetzt darum, wirklich diese Strukturen. Es geht ja natürlich nicht nur um den Staatspräsidenten und es geht auch nicht um Personen. Es wird ja kein Lex Schuyo geben oder Lex Bolt, der ist ja sozusagen der Präsident des Verfassungsgerichts, sondern es wird darum geben, eben die Legitimität in dieser Institution, der Kontrollinstitution zurückzuerlangen. Und das muss halt über eine allgemeingültige Unvereinbarkeits- oder Vertrauensregel passieren und nicht, wie er das jetzt anbietet, gegen seine Person vorzugehen.
7: Sie haben es schon angesprochen, es geht nicht nur um den Staatspräsidenten, es geht auch um die Höchstrichter, es geht auch um den ungarischen Rundfunk. Das alles wird jetzt gerade umgebaut. Wie sehr wird das ein Kraftakt für Madia?
13: Sicherlich, da schaut auch die Europäische Union ganz gezielt darauf. Das ist auch klar, weil jetzt darum geht, die 16,4 Milliarden Euro nach Ungarn zurückzuholen. Es gibt ja die ersten politischen Vereinbarungen, aber die sind natürlich an wichtigen Meistern geknüpft, eben an Rechtsstaatlichkeit. Und da ist auch, was ich betont habe, eben der Fokus auf den zweiten Prozess zu richten, beim Wiederaufbau von demokratischen Strukturen. Und es wird natürlich die Frage sein, wie diese wichtige Funktion, wie Sie genannt haben, Verfassungsrichter oder der Generalstaatsanwalt, Staatspräsident, transparent und auch konsensorientiert ausgewählt ist. Also wie man sozusagen die eigene Zweidrittelmehrheit, eine konstituierende Mehrheit, selbst Blockaden ins System einbaut, um eben die Legitimation für diese Institution, die dafür sorgen müssen, Kontrollfunktionen ausüben zu können, zu gewährleisten. Das ist sicherlich der wichtigste Schritt Rückaufbau von demokratischen Strukturen.
7: Das Ganze erinnert ein bisschen auch an die Situation in Polen, wo Donald Tusk dann nach der PiS-Regierung übernommen hat und auch versucht hat, sozusagen wieder demokratische Strukturen oder demokratischere Strukturen einzuführen. Was kann denn Peter Madia von dieser Situation in Polen lernen?
13: Genau, also das hat er auch angekündigt. Also er hat Schuyok, also der Staatspräsident, er ging zum Beispiel zu den österreichischen Staatspräsidenten, wo formal mehr Recht zugestanden wird, aber Schuyok hat ja informell sozusagen eine Vetomacht, indem er halt Gesetze ans Parlament zurückschicken kann oder sozusagen das Verfassungsgericht einberufen kann, wenn es zum Beispiel darum gehen wird, ein Impeachment, ein Amtserhebungsverfahren gegen seine Person einzuberufen, dann würde halt die Sache beim Verfassungsgericht landen und das Verfassungsgericht ist mehrheitlich immer noch von Fidesz-Leuten besetzt. Aber Major Peter wird das umgehen und sagen, okay, er verändert sozusagen das Grundgesetz und da hat sozusagen der Staatspräsident wenig Spielraum. Also kann sozusagen die Veränderung des Grundgesetzes nur auf verfahrenstechnische Regeln prüfen, also nur formal rechtlich prüfen, aber nicht inhaltlich. Und das wäre sozusagen eine Lösung.
7: Große Herausforderungen also noch für Peter Madia beim Umbau des Systems, das lange von Fidesz und dem Langzeitregierungschef Viktor Orban geprägt war. Die Politikwissenschaftlerin Melanie Barley war das. Vielen Dank für das Gespräch.
13: Vielen Dank, herzliche Grüße nach Wien.
7: Die Budgetverhandlungen mit den Ministerien sind in Österreich abgeschlossen. Das hat Finanzminister Markus Matterbauer von der SPÖ am Wochenende verkündet. Und schon am 10. Juni will der Finanzminister dann seine Budgetrede halten. Trotzdem verhandelt die Regierung weiter. Es geht um das sogenannte Budgetbegleitgesetz. Da gibt es noch in einigen Punkten Gesprächsbedarf, berichtet Felix Nowak.
14: Teile ihrer detaillierten Budgetpläne gibt die Regierung üblicherweise schon bekannt, bevor der Finanzminister seine Budgetrede hält. Etliche Einsparungen und Offensivmaßnahmen stehen im sogenannten Budgetbegleitgesetz. Hier ist eine Begutachtung vorgesehen, die sich aber immer wieder verzögert hat. In der Koalition will man diesem Gesetz im Vorfeld nicht allzu große Bedeutung beimessen. Es handelt sich im Wesentlichen um bereits bekannte Punkte. Dem Vernehmen nach geht es ja etwa um die Erhöhung der Körperschaftssteuer, die Änderungen bei der Arbeitslosenversicherung oder auch die Senkung der Lohnnebenkosten. Gerade bei letzterem Punkt soll es gestern noch einen Konflikt gegeben haben. Eine Einigung könnte es heute oder morgen geben. Die Begutachtungsphase könnte dann über die Budgetrede hinaus verlängert werden.
7: Der Boom im Bereich der künstlichen Intelligenz belebt auch die Börsen. Mehrere US-amerikanische KI-Riesen wollen heuer an die Börse gehen und Aktien im Milliardenwert ausgeben. Am Abend hat die KI-Firma Anthropic bestätigt, einen Börsengang vorzubereiten. Michael Fröschl.
15: Es könnte einer der größten Börsengänge aller Zeiten werden. Das KI-Startup Anthropic aus San Francisco, bekannt für seinen Chatbot Claude, will an die Börse und hat gestern Abend die Unterlagen bei der US-Börsenaufsicht eingereicht. Das vor 5 Jahren gegründete Unternehmen wird mit über 960 Milliarden Dollar bewertet, höher als sein schärfster Konkurrent OpenAI. Während dieser mit ChatGPT großteils private Nutzer anspricht, wendet sich Anthropic vor allem an zahlende Geschäftskunden. Der Börsengang könnte im Herbst über die Bühne gehen. Wie viele Aktien zu welchem Preis dann ausgegeben werden, ist noch nicht bekannt. Auch Elon Musks KI- und Raumfahrtfirma SpaceX hat einen Börsengang angemeldet, der schon in den kommenden Wochen anstehen dürfte. Dem Vernehmen nach strebt auch OpenAI an die Börse.
7: Europa muss unabhängiger von Energieimporten werden und wie das gelingen kann, das zeigt jetzt ein sogenanntes Superhybrid-Kraftwerk im Burgenland. Es ist das zweitgrößte dieser Art in ganz Europa. Thomas Brunner berichtet.
16: Superhybrid steht für das Zusammenspiel von Windkraft, Photovoltaik und eines Energiespeichers am selben Ort. In Nickelsdorf sind es rund 20 Windräder, 62 Hektar Photovoltaik und ein 30 Megawatt Speicher, der größte Österreichs. Geschäftsführer Lukas Püschböck.
17: Der Speicher ist wirklich die Schatzkiste, die Vorratskammer der Energiewende. Der Speicher schafft es, den Verbrauch und die Produktion von Strom zu synchronisieren.
16: Denn nicht immer weht der Wind oder scheint die Sonne genau dann, wenn Strom gebraucht wird. Mitfinanziert hat das Projekt die Europäische Investitionsbank. Vizepräsident ist Ex-Bundeskanzler Karl Nehammer.
18: Es ist tatsächlich ein Vorzeigeprojekt für die gesamte Europäische Union, denn man sieht hier auf einem Fleck, was alles möglich sein wird in der Zukunft.
16: Die Zukunft wird weitere Superhybridparks bringen. Püschböck investiert im Nordburgenland mehrere 100 Millionen €.
7: Das österreichische Fußballnationalteam hat gestern im Ernst-Happel-Stadion das letzte WM-Testspiel absolviert. Vom Ergebnis her hat alles gepasst. Durch ein Tor von Marcel Sabitzer hat Österreich Tunesien mit 1:0 besiegt. Allerdings hat Konrad Leimer eine rote Karte bekommen und wichtige Spieler haben sich verletzt, berichtet Daniel Kulowitz.
19: Gleich 2 verletzte Spieler, das wollte Ralf Rangnick tunlichst vermeiden. Christoph Baumgartner hat schon beim Aufwärmen einen Stich im Oberschenkel bzw. Hüftbereich wahrgenommen.
20: Vor allem aber müssen wir schauen, was mit Christoph Baumgartner ist, weil das sieht im Moment leider nicht so gut aus.
19: Und zur Pause dann auch noch eine Muskelverletzung bei David Alaba.
20: Ja, der hat auch muskulär ein bisschen was gespürt. Ich hoffe, dass es nur eine Verhärtung ist, aber das war auch dann zur Halbzeit klar, dass das Risiko war, nicht eingehen, ihn dann weiterspielen zu lassen.
19: Zittern also um 2 absolute ÖFB-Superstars so knapp vor der WM. Eine MRT-Untersuchung gleich heute Vormittag soll Klarheit bringen. Entwarnung in Sachen roter Karte hingegen bei Konrad Leimer. Der Bayernstar kommt ÖFB-Informationen zufolge wohl ohne Sperre davon und wird trotz seines Torraubs beim ersten WM-Spiel gegen Jordanien wohl auflaufen dürfen.
7: Die Meldungen hat Rosanna Zara.
21: FPÖ und Grüne zeigen sich erfreut über die Ansetzung einer öffentlichen Verhandlung des Verfassungsgerichtshofes zur Messenger-Überwachung. Sie wird am 22. Juni stattfinden. Dass die Höchstrichter öffentlich verhandeln, zeige den Ernst der Lage, heißt es sinngemäß in Aussendungen der beiden Parteien. FPÖ und Grüne haben Ende Jänner gemeinsam Beschwerde gegen die Messenger-Überwachung eingebracht. Sie sehen in dem vor einem Jahr beschlossenen Gesetz einen Angriff auf die Grund- und Freiheitsrechte aller Bürgerinnen und Bürger. Russland hat die Ukraine in der Nacht wieder heftigen Luftangriffen unterzogen. Es gibt mindestens 11 Todesopfer und mehr als 100 Verletzte. Besonders im Visier war erneut die Hauptstadt Kiew. Dort ist unter anderem ein mehrstöckiges Wohnhaus eingestürzt. Auf europäischer Ebene wird heute über eine Reform der Fluggastrechte verhandelt. Es geht unter anderem um die Frage, ab wann Passagiere Entschädigungen erhalten, wenn Flüge verspätet sind. Bisher gibt es ab 3 Stunden Geld. Die EU-Staaten wollen, dass Fluggäste künftig aber erst ab 4 Stunden entschädigt werden. Wer in den Jahren 2017 bis 2025 beim Nova Rock oder Frequency Festival war, kann sich Geld zurückholen. Der Verein für Konsumenteninformation hat erfolgreich gegen den sogenannten Müllbeitrag geklagt. Dieser betrug 20 Euro, ein Teil wurde als Pfand zurückerstattet. Laut dem obersten Gerichtshof wird die Müllentsorgung aber bereits durch den Ticketpreis abgegolten. Das Wetter ist heute zunächst recht sonnig, vereinzelt Nebel bei 20 bis 28 Grad.
7: Das war das Morgenjournal um 8. Veronika Filitz, Regie, Wilhelm Immer, Technik und am Mikrofon Paul Schiefer. Es ist 8.20 Uhr.
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5: Herzlich willkommen. Die dänische Bildhauerin Anne-Marie Brodersen ist schon um 1900 eine sehr emanzipierte Frau. Sie ist oft monatelang unterwegs, um zu arbeiten. Für die 3 Kinder ist dann ihr Mann zuständig, Karl Nielsen. Der ist als Geiger und Kapellmeister fest ans Königliche Theater in Kopenhagen gebunden. 1905 wird es ihm zu viel, er reicht die Scheidung ein. Vollzogen wird sie allerdings nie. Im selben Jahr komponiert Nielsen aber auch seine erste Oper, Maskerade,

So, jetzt sollten alle wach sein. Das Odense Symphonieorchester und der Tamás Vajtö mit der zündenden Ouvertüre zur Oper Maskerade. Und Maskerade ist das genaue Gegenteil des Phänomens vom Propheten, der im eigenen Land nichts gilt. Außerhalb von Dänemark ist diese Oper von Carl Nielsen kaum auf den Spielplänen zu finden. In Dänemark ist sie dafür die Nationaloper schlechthin. Einer der erfreulichsten dänischen Musikexporte des 21. Jahrhunderts ist das Danish String Quartet. Die vier Herren sind nicht nur im klassischen Streichquartett-Kanon zu Hause, sie tragen auch die Schönheit nordischer Volksmusik in die Welt hinaus.

Römeser, ein alter dänischer Tanz in der Fassung des Danish String Quartet. Und das Ganze klingt deshalb ein wenig melancholisch, weil hier die Geschichte des letzten Blattes erzählt wird, das vom Baum fällt. Der bekannteste Komponist Dänemarks ist neben dem vorher gehörten Carl Nielsen wahrscheinlich Niels Wilhelm Gade, aber er ist definitiv nicht der Größte. Diesen Titel führt mit Stolz Nielsens Freund und Bridge-Partner Hakon Børresen mit fast 2 Metern Körpergröße.

Copenhagen Classic mit dem zweiten Satz des 30-Sets von Håkon Børresen, der heute vor 150 Jahren in der dänischen Hauptstadt das Licht der Welt erblickt hat. Später ist er eine zentrale Figur des dänischen Musiklebens, Gründungsmitglied des dortigen Musikrats, langjähriger Präsident des Komponistenverbandes, musikalischer Berater der Königsfamilie und Festivalgründer. Genau 115 Jahre nach Børresen, wird in Schaffhausen Irene Schweizer geboren. Die Grande Dame des europäischen Free Jazz wäre also heute 85 geworden.

hüben und drüben von und mit Irene Schweizer, am Schlagzeug Pierre Favre und Mathematik war noch nie meine stärkste Seite. Irene Schweizer wurde natürlich nur 65 Jahre nach Hakon Börresen geboren. In dieser Sendung kommt das Hüben aber nicht ohne drüben aus. Nach dem kurzen Schweiz-Abstecher begeben wir uns nämlich jetzt von Dänemark nach Italien, wo heute die Festa della Repubblica gefeiert wird und wo sogar eine Militärkapelle klingen kann wie Belcanto.

Andrea Dell'Ira und das Symphonische Blasorchester der italienischen Luftwaffe unter Patrizio Esposito mit dem Andante Cantabile aus dem Trompetenkonzert von Amilcare Ponchielli. Geschrieben hat er es in seiner Zeit als Leiter der Banda della Guardia Nazionale in Piacenza, also in den 1860er oder 70er Jahren. Später ist Ponchielli dann am Mailänder Konservatorium ein beliebter Kompositionslehrer, unter anderem von Puccini oder Mascagni. Und falls Sie sich nicht ganz sicher sind, ob Ihnen der Name Ponchielli etwas sagt oder nicht, das nächste Stück aus seiner Feder kennen Sie wahrscheinlich doch. Aus Film, Fernsehen, Werbung oder Wunschkonzert.

Und weiter geht's gleich mit dem nächsten Tanz. Das Münchner Rundfunkorchester war das unter Marcello Viotti mit dem Tanz der Stunden, einer Balletteinlage aus Amilcare Ponchiellis Oper La Gioconda. 14 Tänzer und Tänzerinnen werden dafür im Original benötigt, 12 im Kreis als Stunden, 2 in der Mitte als Zeiger. Die Gioconda im Titel ist eine schöne Straßensängerin, die ein Spion der Geheimpolizei bis zum tragischen Ende mit seiner Liebe verfolgt. Außerhalb dieser Oper ist La Gioconda, also die Heitere, aber vor allem die italienische Bezeichnung für das wahrscheinlich berühmteste Gemälde der Welt.

0: Nat King Cole mit Mona Lisa aus dem Film Captain Carey USA aus dem Jahr 1949. Text von Ray Evans, Musik von Jay Livingston. Morgen ist Weltfahrradtag und auch im Pasticcio huldigt Philipp Weismann musikalisch der stilvollen Fortbewegung auf dem Drahtesel mit Josef Strauss, Paul Hildemith und Yves Montand. Und für heute bedankt sich Ulla Pilz noch schnell bei Franz Ahammer für die technische Begleitung.
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3: 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Der burgenländische Landwirt Stefan Zwickel aus Frauenkirchen spricht über hier kultivierte exotische Aromapflanzen.
4: Wir sind da jetzt bei uns im Garten, im Duftgarten, direkt bei unserem Dufthof. Und wir gehen da durch, weil wir haben jeden Samstag von 15 bis 18 Uhr geöffnet, wo wir die Besucher einladen zum Schnuppern in unseren Schweinestall. Und da möchte ich Ihnen natürlich auch ein paar Pflanzen so vorstellen, die was im Feld haben, die was nicht bei unserer Feldbegehung mitgehen dürfen. Mein Wissen geht von über 250 verschiedene Duftpflanzen hinweg. Und da haben wir zum Beispiel auch eine Schokokosme. Die Schokokosme kriegt schwarze Blüten und die riechen nur die Blüten, wenn die aufgehen. Und da riecht das ganze Feld noch nach Schoko oder der Dufttabak. Und da will ich in unserem Garten direkt den Besuchern zeigen, welche Möglichkeiten es uns die Natur halt schenkt. Und da haben wir zum Beispiel einen Osmanthus, chinesischer Duftbaum, wenn wir jetzt vor die Gehölze gehen, bis zu Lebkuchenbäume. Und da haben wir natürlich verschiedene Salbeiordner. Der Lebkuchenbaum, der verliert im Herbst seine Blätter und hat einen leichten Lebkuchenduft, einen ganz einen herben, aber der schwer wahrzunehmen, das ist eher nur bei der Feuchtigkeit, wenn es ein bisschen feucht ist. Währenddessen der Osmanthus, der chinesische Duftbaum, da gibt es ja Frühlings- und Herbstblühe und der Frühlingsdufter, der ist halt extrem. Der duftet noch vom Flieder und der macht den ganzen Raum frei. Aber wenn wir schon bei den Gehölzen sind, würde ich auf alle Fälle einer meiner Lieblingsduftpflanzen besprechen. Bekannt von einer besonderen Heilcreme, was man aus Kindheitserinnerungen kennt, wo man die Mama immer eingeschmiert hat, ein Balsam. Ich habe den Duft geliebt von Eukalyptus in der Kindheit. Und da haben wir gedacht, den baue ich noch. Und es gibt viele verschiedene Eukalyptussorten. Winterharte Eukalyptus wie Guni und so, die was die Gärtnereien anbieten. Aber der mit der starken Heilwirkung, der Eukalyptus globulus mit den dicken Blättern, der was eigentlich herkömmlich für die Destillation verwendet wird, der war eigentlich kaum beschrieben und haben wir gesagt, dass in Österreich das unmöglich ist, den zu kultivieren. Und dann bin ich vor 5 Jahren zu meinem Gärtner des Vertrauens gefahren und habe gesagt, ich würde gerne einen Eukalyptuswald in Frauenkirchen machen. Und der hat mich gefragt, oje, bist du der Zwickelbur? Und da war schon ein bisschen Mundpropaganda, aber ich habe es geschafft, ihn zu überreden. Und er hat mir aus Samen Eukalyptuspflänzchen gemacht. Und ich habe vor 4 Jahren im Mai noch die eisheiligen 800 Bäumchen gesetzt auf mein Feld. 30 cm Höhe, habe gehofft, dass die wachsen. Die anderen Bauern haben gesagt, warum baust du nicht einfach am Wurzel? Aber 5 Monate später bin ich mit 30 Besuchern durch einen 3,5 Meter hohen Eukalyptuswald spaziert. Der Eukalyptus globulus hat ein extrem explosionsartiges Wachstum. Und mit der Sonneneinstrahlung bei uns und ein bisschen Bewässerung ist er richtig in die Höhe geschossen. Und die Besucher haben alle gesagt, du brauchst unbedingt Koalabären. Und im Herbst habe ich mir dann gedacht, der Eukalyptus wird den Winter nicht überleben. Jetzt habe ich mühevoll geerntet, da hat man schon mit der Motorsäge schneiden müssen, weil er so dicke Stämme gehabt hat. Meine Freundin, die haben den in Kesseln geworfen, die Finger umgeklebt und haben noch Eukalyptus gerochen, 2 Wochen lang. Und haben den in die Kesseln geworfen und ich habe nicht gewusst, ob ich ätherisches Öl auskitzeln kann, geschweige denn, ob es überhaupt gut riecht. Aber auf einmal war das der schönste Samstag, was ich jemals in meinem Leben gehabt habe. Weil auf einmal habe ich einen Schweinestall gehabt, der was komplett nach Eukalyptus geduftet hat, wie in einem Wellnesshotel. Das hat begonnen alles bei einem Pfarrer. Wir haben eine Wallfahrtskirche, eine Basilika in Frauenkirchen, und der Pater Thomas, unser Pfarrer, ist damals gekommen und hat gesagt, jetzt wirklich, Sie müssen einen Duft für mich kreieren. Und zu Beginn habe ich gleich einmal gesagt, oh mein Gott, er wollte dann unbedingt einen Klosterduft haben. Und wenn man denkt, oh mein Gott, wie riecht doch ein Klosterduft? Und er hat gesagt, er muss riechen wie bei mir in der Kirche, balsamisch, erdig und leicht muffig. Und er hat gesagt, das wird eine große Herausforderung. Und er hat gesagt, verwenden Sie das, was früher die heilkundigen Mönche in die Klostergärten kultiviert haben. Majoran, Rosmarin, Salbei. Er hat gesagt, das habe ich alles zu Hause. Ich nehme nur einen Duft Majoran, einen Barbecue-Rosmarin und einen Marzipan-Salbei. Und dann beginnt die Mischung von Duft. Und einer war dabei, der wird wirklich muffig gerochen. Und ich habe mir gedacht, den darf er nicht nehmen. Und genau den hat er genommen und hat gesagt, der ist perfekt. Weil der riecht wie bei mir in der Kirche. Und ich habe gesagt, wir werden kein einziges Stück verkaufen. Und er hat gesagt, oh ja, der ist perfekt. Und Sie werden es nicht glauben, aber mittlerweile ist der Klosterduft einer der Bestseller. Riechen ist natürlich ein Urbedürfnis. Genauso wie schmecken, hören. Duft geht einfach ins limbische System und ist mit Erinnerungen und mit Emotionen verbunden. Geruch ist wie ein Vokabular. Das kann man nach wie vor noch trainieren.
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5: Mit Rosanna Zara am Mikrofon. Russland hat die Ukraine in der Nacht erneut massiv mit Drohnen, Marschflugkörpern und Raketen angegriffen. In der Hauptstadt Kiew ist ein mehrstöckiges Wohnhaus eingestürzt. Ein anderes wurde schwer beschädigt. Auch die Städte Dnipro und Charkiw wurden bombardiert. Laut letzten Angaben wurden insgesamt mindestens 11 Menschen getötet und fast 100 verletzt. Christian Lieninger berichtet.
6: Erneut eine Nacht, in der in Kiew niemand schlafen kann. Die Menschen flüchten vor den russischen Drohnen und Raketen in U-Bahn-Stationen. Auf dem Bahnsteig haben manche Zelte aufgestellt, andere legen Schlafsäcke und Decken auf. Ich träume davon, dass der Krieg bald zu Ende geht, aber die Hoffnung darauf, die habe ich schon verloren, sagt eine junge Frau, die mit ihrer kleinen Tochter auf dem Boden sitzt. Der Kiewer Bürgermeister Vitali Klitschko teilt unterdessen mit, dass ein mehrstöckiges Wohnhaus eingestürzt ist, dass vermutlich Menschen verschüttet wurden, dass ein anderer Angriff die oberen Stockwerke eines 15-stöckigen Hauses beschädigt hat, dass es etliche Brände gibt. Und auch die Städte Dnipro und Charkiw melden einmal mehr Tote und Verletzte.
5: Die EU verschärft ihre Asylpolitik, insbesondere gegen abgelehnte Asylwerber. Sie sollen künftig in sogenannte Return-Hubs außerhalb der Union abgeschoben werden können, wenn ihr Heimatland sie nicht zurücknimmt. In welchen Drittstaaten diese Rückkehrzentren errichtet werden sollen, ist noch unklar. Immer wieder genannt werden etwa Uganda oder Usbekistan. Menschenrechtsorganisationen und Kirchenverbände warnen vor einer Kriminalisierung der Migration. Das US-Verteidigungsministerium verschärft seine Restriktionen gegen Medien noch einmal. Ab sofort darf das Pressebüro im Pentagon von Journalisten nicht mehr betreten werden, weil es jetzt als Bereich mit geheimen Informationen gilt. Das Pentagon hat schon im Herbst die Pressefreiheit massiv eingeschränkt. Damals wurde das Befragen nicht autorisierter Quellen untersagt. Dieses Vorgehen wurde im März nach einer Klage der New York Times für teilweise verfassungswidrig erklärt. In Österreich verläuft die Frühjahrslohnrunde heuer bisher zäh. Für die Beschäftigten im Tourismus gibt es bisher keine Einigung auf einen neuen Kollektivvertrag. In der chemischen Industrie findet heute schon die 7. Verhandlungsrunde statt. Sie beginnt in diesen Minuten. Michael Fröschel berichtet.
7: Nach den Warnstreiks der vergangenen Woche wird in der chemischen Industrie ab dem Vormittag wieder verhandelt. Es geht um die Löhne und Gehälter für die 50.000 Beschäftigten in 230 Unternehmen der Branche. Die Arbeitnehmervertreter fordern eine Erhöhung um 3,5%. Die Arbeitgeber bieten eine Einmalzahlung von 250 Euro an. Bessern die Industrievertreter ihr Angebot nicht nach, drohen die Gewerkschaften mit ganztägigen Streiks. Zweistündige Warnstreiks fanden zuletzt unter anderem bei Lenzing, Böhringer Ingelheim und im Chemiepark Linz statt. Auch bei den Kollektivvertragsverhandlungen für die 200.000 Beschäftigten im Tourismus spießt es sich. Nur in der Elektro- und Elektronikindustrie gab es am vergangenen Donnerstag eine Einigung auf eine Ist-Lohnerhöhung von bis zu 2,7%.
5: Essstörungen gehören zu den häufigsten psychiatrischen Erkrankungen bei Kindern und Jugendlichen. Betroffen sind vor allem junge Frauen. Besorgniserregend sei, dass ein großer Teil der Betroffenen oft nicht diagnostiziert werden. Denn Essstörungen verlaufen oft unscheinbar oder werden vom Umfeld nicht erkannt. Bernadette Ritter berichtet.
8: Magersucht und Bulimie, also die Essbrechsucht, zählen zu den bekanntesten Krankheitsbildern. Zur häufigsten Essstörung zählt aber das sogenannte Binge-Eating. Dabei hätten Betroffene unkontrollierbare Essanfälle. Alle Essstörungen hätten jedenfalls eine hohe Dunkelziffer, sagt Andreas Karwautz, Leiter der Essstörungsabteilung in der Kinder- und Jugendpsychiatrie des AKH.
9: Wir haben etwa 75% derer, die in Schulen wir untersucht haben, die nirgendwo Hilfe gesucht oder gefunden haben. Und wenn man weiß, wie problematisch es ist, wie ungünstig die Prognose ist, je länger diese Krankheit dauert, ist eigentlich ein Alarmzeichen.
8: Besonders bei Magersucht sei rasches Handeln entscheidend, denn diese Form der Essstörung sei unter Jugendlichen die psychische Erkrankung mit der höchsten Sterblichkeitsrate.
5: Das waren die Nachrichten. Und damit noch zum Wetter.
10: Ein Zwischenhoch bringt heute einiges an Sonne und vorübergehend warme 20 bis 28 Grad. Die nächste Kaltfront lässt aber nicht lange auf sich warten und erreicht am Abend Vorarlberg mit teils kräftigem Regen, Gewittern und starken Windböen. Auch im Vorfeld der Front ziehen einige Wolken über die Westhälfte und es entstehen ein paar Schauer und Gewitter. Bis zum Abend recht sonnig bleibt es von Linz und Graz ostwärts. Morgen dann zunächst verbreitet nass, später von Westen her auch Sonne, aber windig und kühler. So viel zum Wetter von Daniel Schlager.
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11: Die Ihnen einen schönen Dienstag wünscht. Und wir starten mit etwas Englisch. Was haben die Worte Bedroom, Eyeball und Excitement gemeinsam? Also die englischen Wörter für Schlafzimmer, Augapfel und Aufregung. Diese Worte sind im Englischen erstmals in William Shakespeares Werken aufgetaucht. Shakespeare soll Schätzungen zufolge über 1700 Wörter und Redewendungen erfunden haben. Eine Redewendung aus seiner Feder ist zum Beispiel auch «break the ice», das Eis brechen. In der Sprachwissenschaft ist man sich allerdings nicht immer ganz einig, ob sie komplett neu erfunden worden sind oder lediglich zum ersten Mal notiert worden sind. Aber Shakespeare hat bis heute deutliche Spuren hinterlassen und er ist immer noch beliebt. Die Faszination für William Shakespeare ist mehr als 400 Jahre nach seinem Tod ungebrochen. Auch bei uns in Ö1.
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11: Shakespeare lives, Shakespeare lebt, war 2016 das Motto zu Ehren von William Shakespeare. Zum 450. Mal jährte sich sein Geburtstag, zum 400. Mal sein Todestag und er steht diese Woche im Zentrum der Ö1 Bücherbox. Außerdem berichten wir darüber, wie man Musikstücke, außer mit Hilfe von Noten, noch festhalten kann. Und passend zum anbrechenden Sommer steht die allgemein nervige Stechmücke bei uns im Rampenlicht. Frühmorgens sind diese Plagegeister schon unterwegs, aber auch Biologen, Entomologen und Parasitologen. Sie stellen Insektenfallen auf, um mehr über diese Insekten herauszufinden und auch, ob zum Beispiel neue Arten in unseren Breiten unterwegs sind, die eventuell auch gefährliche Krankheiten übertragen. Heute begleiten wir Ö1-Redakteurin Sabine Nicolai, die sich auf Gelsenjagd begibt. Wie fängt man sie überhaupt ein, ohne dass sie entfleuchen? Hören Sie mehr im zweiten Teil der Reihe Insektenmonitoring in Österreich, Gefahr durch Parasiten.
12: Auf dem Campus der Veterinärmedizinischen Universität im 21. Wiener Gemeindebezirk. Die Institutsgebäude mit Tierkliniken, Behandlungsräumen und Stallungen stehen in einem weitläufigen Park. Auf einem der Wege schieben die Parasitologin und Tierärztin Maria Unterköfler und die Labordiagnostikerin Bita Shahibarok einen voll beladenen Gerätewagen. Ziel des Transports ist ein Grünstreifen am Rande des Universitätsareals.
13: Wir haben hier die Adultfalle, die wir auch beim Wien-Monitoring verwenden. Das ist eine faltbare Falle. Das heißt, wenn ich sie auspacke, dann springt sie automatisch auf.
12: Die Kunststoffumhüllung ist schnell geöffnet. Die Falle ist zylindrisch, etwa 40 cm hoch. Über einem Gestell aus Metall liegt ein feines Netz. Oben ist eine runde Öffnung, die innen mit einem weiteren Netz ausgekleidet ist. Am Boden der Falle befindet sich ein Ventilator. Dieser wird mittels Autobatterie betrieben.
13: Daran sind auch gleich die Kabeln, die wir an einer Autobatterie anschließen. Man könnte die auch an Stromnetz anschließen. Wir verwenden im Feld dann Autobatterien. Und wenn ich die hier runterziehe, dann hört man auch schon, dass das gleich aufspringt.
12: Die Kabel lassen sich leicht an die Batterie anschließen. Der Strom reicht für mehr als 24 Stunden. Das ist die Zeitspanne, über die die Insektenfallen im Freiland stehen. Durch den Ventilator am Boden wird der Geruch eines Lockstoffs verbreitet, der als Köder für die Stechmücken dient.
13: Innen drin ist ein Ventilator, der wird dann eben mit der Autobatterie betrieben. Und obendrauf kommt diese Klappe. Darin hängt ein Netz, da werden dann die adulten Stechmücken festgesogen und hängen dann drin. Und wegen dem Ventilator ist es denen nicht mehr möglich rauszufliegen. Falls mal eine Autobatterie leer sein sollte, geht die Klappe hier automatisch zu und die Stechmücken sind gefangen.
12: Die Falle wurde speziell für den Fang von Stechmücken konstruiert. Sie ist leicht und handlich, das Prinzip denkbar einfach, und sie hat sogar einen Sicherheitsmechanismus, der verhindert, dass einmal gefangene Mücken wieder entfleuchen können.
13: So, dann nehme ich die Autobatterie. Und wenn ich dann die anschließe, hört man auch schon, dass der Ventilator dann zu arbeiten beginnt. Und die Klappe geht automatisch auf.
12: Diese Art der Falle wurde ursprünglich entwickelt, um eine invasive Art einfangen zu können, die eine potenzielle Gefahr für die Menschen bedeutet. Die Stechmücke, um die es dabei geht, ist ein aus Asien stammender sogenannter Vektor, sagt der Parasitologe Hans-Peter Führer von der Veterinärmedizinischen Universität Wien. Das bedeutet, die Mücke gehört zu jenen Parasitenarten, die Bakterien und Viren in sich tragen und dadurch Krankheiten verbreiten können. Die Stechmücke dient nur als Zwischenwirt, in dem sich die Erreger vermehren. Die Übertragung erfolgt durch den Stich des Insekts in die Haut und das Einspritzen eines betäubenden Sekrets in die Blutbahn des Wirts. Das Sekret führt dazu, dass die Gestochenen den Stich für kurze Zeit nicht spüren. In dieser Zeit saugt die Mücke seelenruhig das Blut ihres Opfers. Gleichzeitig hat sie, falls sie Krankheitserreger in sich trägt, diese weitergegeben.
14: Der Fallentyp wurde eigentlich entwickelt zum Sammeln von Tigermücken, funktioniert aber auch sehr gut für Hausgelsen. Aber es ist wirklich so, nicht mit jeder Falle fängt man alles. Wir haben teilweise manchmal Zufallsfänge von Arten, die normalerweise nicht da reingehen würden und keinen Menschen stechen würden. Und japanische Buschmücken zum Beispiel, die gehen da auch nicht gern ran in diesen Fallentyp. Man muss immer unterschiedliche Besammlungstechniken für unterschiedliche Stechmückenarten nehmen.
12: Eines fehlt noch, der Lockstoff. Da mit dieser Falle gezielt Stechmücken gesammelt werden, nämlich die asiatische Tigermücke, die japanische Buschmücke, aber auch die in Österreich heimische Hausgelse, wird dafür ein Gas verwendet, das Menschen ausdünsten. Und das den Stechmücken den Weg weist, Kohlendioxid.
13: Und dann haben wir hier unseren CO2, Kohlendioxid. Das ist eben der Lockstoff für die Stechmücken. Und wir haben hier große Kartuschen, die wir für die Fallen verwenden. Das wird an die Falle eben angeschlossen. Und das wird da rangeschraubt. Da sieht man dann eben auch Druck. Das kann man hier entweder einfach reinstecken, dass wirklich das auch schön verbreitet wird. Und mit der Zange dreht man das auch wirklich gut zu, damit da nichts rausströmt, wo es nicht hin sollte. Ein bisschen aufschrauben. Wir stellen das meistens so auf 0,5 Millibar ein und bleiben auch noch kurz stehen und gucken, ob das wirklich dann durchläuft, weil manchmal fällt der Druck nochmal ab, aber normalerweise funktioniert das so ganz gut. 24 Stunden wird die Falle aufgestellt, am nächsten Tag wird es wieder eingesammelt und auch wieder gut darauf achten, dass das schön zu ist. Und das Netz mit den gefangenen Stechmücken sammeln wir dann ein und im Labor wird es dann eben untersucht. Wir schauen dann, welche Stechmücken drin sind. Die Bestimmung wird dann auch im Labor gemacht und auch die Untersuchung auf verschiedenen Erregern.
14: Wir arbeiten mit Stechmücken der Parasitologie. Es ist so, dass wir recht rasch größere Projekte bekamen, worauf dann auch Behörden Interesse bekamen und wir mit Monitoring starteten. Und hier muss man dann ein bisschen die Projekte auch differenzieren und Monitoring ist nicht gleich Monitoring. Aber das stabilste Monitoring, das wir haben, ist das für die Stadt Wien. Und hier sammeln wir seit 2014 an 10 permanenten Standorten Stechmücken.
12: Hans-Peter Führer arbeitet in der Parasitologie am Zentrum für Pathobiologie an der Veterinärmedizinischen Universität Wien, wo er die Arbeitsgruppe für Vektoren und von Vektoren übertragenen Krankheiten leitet. Er hat ursprünglich Humanmedizin studiert, aber aus Interesse an der Thematik an die Veterinärmedizinische Universität gewechselt. Seine Motivation: Anstatt gefährliche Erkrankungen, die durch Insekten übertragen werden, lediglich zu behandeln, wollte er daran arbeiten, deren Auftreten in Österreich, wenn möglich, zu verhindern. Ein Teil dieser Bemühungen ist die Erstellung einer Landkarte, aus der ersichtlich wird, wo sich potenziell gefährliche Stechmücken bereits angesiedelt haben.
14: Das bedeutet, dass wir einmal im Monat zwischen Mai und September, das ist die Stechmückensaison, Stechmückenfallen aufstellen, die Stechmücken bestimmen, die Ergebnisse sehr zeitnah der Stadt übermitteln und dann ein Flaviviren-Screening machen und diese Ergebnisse auch bis Ende des Monats der Stadt Wien übermitteln.
12: Die Verantwortung, die die Stadt Wien hier in der Gesundheitsprävention übernimmt, erhöht die Sicherheit für die Stadtbewohner und Stadtbewohnerinnen in beträchtlichem Maße. Tatsächlich sind durch Reiserückkehrer, den globalen Handel, aber auch durch Zugvögel bereits mehrere asiatische Stechmückenarten in Wien angekommen, die gefährliche Krankheitserreger einschleppen können. Aufgrund der steigenden Temperaturen durch den Klimawandel sind sie inzwischen in Wien heimisch geworden.
14: Das Flaviviren-Screening ist insofern vonnöten in der Region Wien, weil wir hier das Westnil-Virus haben. Das Westnil-Virus ist ein Virus, der von Stechmücken übertragen wird, normalerweise auf Vögel, auf Zugvögel, und normalerweise zirkuliert es zwischen Stechmücke und den Vogel. Leider sind aber auch der Mensch oder Pferde Fehlwirte für das Virus und können daran erkranken. In der Regel passiert nichts, das ist asymptomatisch, aber in ca. 20% der Fälle bekommen die Leute leichte grippeartige Symptome, sommergrippeartig, und von denen bekommt ca. 1% eine Hirnhautentzündung, eine Meningitis. Diese sind natürlich relevant für die Gesundheitsbehörden und europaweit haben wir ca. 100 bis 200 Tote pro Jahr an Westnil-Virus. Aber Gott sei Dank können wir sagen, dass wir in Österreich noch keine Todeswelle hatten und vor allem die Stadt Wien sehr daran interessiert ist, die Situation zu beobachten und Maßnahmen zu treffen.
12: Dank der regelmäßigen Monitorings können Krankheitserreger gefunden werden und die Orte, an denen die Stechmücken leben und sich vermehren, werden rasch bekannt. Besteht Gefahr, können sofort Gegenmaßnahmen eingeleitet werden. Interessant an den Ausbreitungswegen ist ein Detail, das auch auf dem Areal der Veterinärmedizinischen Universität zu beobachten ist. Eigentlich eine sinnvolle Maßnahme der städtischen Gartenbetriebe, um das Austrocknen und damit das Absterben junger Bäume zu verhindern, wird zum Bumerang in Sachen Stechmücken.
14: Also wir haben hier einen Baumsack, den jungen Baum, der auch schon weiß angestrichen ist, was eigentlich auch eine Art des Sonnenschutz ist. Und der hat einen Baumsack unten stehen und der ist dafür da, dass der Baum bewässert werden kann, dass das Wasser wirklich zu den Wurzeln auch gelangt.
12: Die grünen Säcke sind schon seit einigen Jahren in Wien im Gebrauch. Sie werden bodennahe um den Stamm von jungen Bäumen gelegt. Oben ist eine Lasche, die eine Öffnung verschließt, durch die Wasser aus einem Bewässerungswagen der Stadtgärtnerei eingefüllt werden kann. An der Unterseite ist der schlauchartige Sack perforiert, das heißt, er hat kleine Öffnungen, durch die das Wasser langsam in das Erdreich einsickern kann. Dadurch werden die Wurzeln feucht gehalten, das Wasser kann nicht verdunsten und es kommen auch weniger Schadstoffe an die Wurzeln. Ein effizientes und kluges System. Allerdings funktioniert es leider oft nicht so wie geplant, sagt der Parasitologe Hans-Peter Führer.
15: Das ist super, weil das ist schon so, wie es eigentlich nicht sein soll. Hier hat man normalerweise, das sieht man auch hier, hier war eine Klappe, ein Verschluss, ja, so dass das nicht offen liegt. Und um sich das Leben leichter zu machen, schneiden viele Gärtner die Baumsäcke auf der Seite auf, wie man hier sieht, um Wasser einfacher einfüllen zu können. Das ist ein einfacher Baumsack, das ist jetzt hier nicht ganz so tragisch. Das Wasser fließt hier noch ab, weil die Wahrscheinlichkeit, dass hier jetzt da Blätter reinfallen, ist doch noch recht gering, weil der Schlitz doch kleiner ist. Wenn die Schlitze deutlich größer wären, so sagen wir 10 Quadratzentimeter, fallen dann auch Blätter und ähnliche Sachen hinein und dann kann das verstopfen und dann sammelt sich Wasser und sobald Wasser 2 Wochen steht, können sich dann Stechmücken entwickeln. Aber hier sieht man schön, dass der auch aufgeschnitten wurde, damit sich die Person, die bewässert, leichter tut und schneller bei der Arbeit sein kann.
12: Als Bewässerungssystem haben sich die Baumsäcke in den letzten Jahren in ganz Europa bewährt. Der Systemfehler, der durch zu hohe Arbeitsbelastung und zu wenig Mitarbeiterinnen und Mitarbeiter entsteht, muss wegen der Parasitengefahr behoben werden. Die Veterinärmedizinische Universität Wien arbeitet ebenso wie die Universität Wien eng mit der Stadtverwaltung zusammen, um dieses Problem zu beheben. Mit der Biologin, Zoologin, Entomologin und Stechmückenexpertin Carina Zitra und ihrem Team unterwegs auf der Jagd nach Gelsen. Carina Zitra ist Senior Postdoc am Department für funktionelle und evolutionäre Ökologie der Universität Wien. Sie zeigt einen Koffer voller Geräte, der speziell für das Stechmückenmonitoring entwickelt wurde.
16: Wir haben hier ein sogenanntes Multimeter vor uns. Das ist eine Messsonde, die wir in der Aquatik sehr, sehr gerne benutzen. Wir können hier zeitgleich unterschiedlichste Parameter aufnehmen. Einerseits können wir den Sauerstoffgehalt des Gewässers messen, wir können den pH-Wert messen, aber auch die Leitfähigkeit und auch die Wassertemperatur. Und das sind alles Parameter, die entweder die Gelsenlarve an sich beeinflussen oder die anderen Bewohner in diesem Gewässer und uns auch einen Aufschluss über die Qualität des Gewässers geben.
12: Vor uns liegt ein großer Hartschalenkasten mit Schaumstofffüllung, in deren Ausbuchtungen die Messgeräte und Kabel verstaut werden können.
16: Wir haben 3 unterschiedliche Messgeräte, die kann man alle an die Multisonde anschließen. Was man dann macht, ist, man schaltet das Gerät natürlich ein und all diese Sonden müssen mit dem Wasser in Berührung kommen. Das heißt, man hält das bis zu einem gewissen Punkt in das Gewässer hinein und nach einiger Zeit erhält man dann den ausgelesenen Wert. Das machen wir vor Ort an jedem Standort. Läuft einfach mit einem Akku, den man aufladen kann.
12: Die Geräte werden nicht wie die Insektenfallen von der Veterinärmedizinischen Universität 24 Stunden stehen gelassen, sondern sofort ausgelesen und zum nächsten Standort gebracht. Stechmückenfallen spielen aber in den Monitorings, die Carina Zitra leitet, ebenfalls eine wichtige Rolle.
16: Unser Plan im City Invaders Projekt ist kein ganzheitliches Monitoring, aber eine ganzheitliche Untersuchung zu machen. Das heißt, wir interessieren uns für die Larven gleichermaßen wie für die Eier, als auch für die Adultstadien, um im Endeffekt nach einigen Jahren am Ende des Projektes ein sehr, sehr großes Abbild zu haben. Wo sind die adulten Stechmücken? Wo sind die dazugehörigen Larven? Gibt es Unterschiede in diesem Habitat? Wo leben die und was brauchen die? Weil das ist das, was uns später helfen wird, auch das Risikomanagement in Wien zu verbessern. Wir müssen dafür wissen, wo sind sie, was machen sie, was brauchen sie, um gewisse Zyklen auch unterbrechen zu können.
12: Das auf 3 Jahre geplante City Invaders Projekt ist ein wissenschaftliches Forschungsprojekt, an dem mehrere Universitäten beteiligt sind. Es wird vom Wiener Wissenschaftsforschungs- und Technologiefonds WWTF sowie dem Austrian Science Fund FWF finanziert. Im Rahmen des Projekts wird der Bestand von Eiern, Larven und adulten Stechmücken erhoben. Ein besonderer Schwerpunkt liegt auf dem Monitoring von potenziell gesundheitsgefährdenden Stechmückenarten aus Asien, die gefährliche, manchmal sogar tödliche Krankheiten übertragen können. Dazu zählen die asiatische Tigermücke ebenso wie die koreanische und die japanische Buschmücke. Sie sind Zwischenwirte für das Zika- und das Westnilvirus, letzteres der Auslöser einer in seltenen Fällen tödlich verlaufenden Erkrankung.
17: Kleinsthabitate, solche Phytodelmata, sind sehr obskure Kleinstgewässer. Gewässer, die eine sehr intensive braun-gelbliche Färbung haben, einen sehr muffigen Geruch haben und auf den ersten Blick etwas lebensfeindlich erscheinen mögen.
12: Sven Dragon, Diplomant bei Carina Zitra, studiert Naturschutz und Biodiversitätsmanagement an der Universität Wien. Schwerpunkt seiner Forschung in Vorbereitung auf die Masterarbeit ist die Fauna in Regenansammlungen in und auf Pflanzen, sogenannten Phytotelmata. Solche Mikrogewässer kennt man vor allem aus den Tropen, wo sie auf den Blättern der Ananas vorkommen, in den Blütenkelchen von insektenfangenden Kannenpflanzen oder in Baumstümpfen des Bambus. In Europa gibt es sie häufig in den Gewächshäusern von botanischen Gärten und auch im Freiland. In Wäldern sammelt sich das Regenwasser in Astgabeln, Baumhöhlen oder Astlöchern.
17: Man findet dort oft sehr kleine Wasservolumina, oft in der Größe von einer Kaffeetasse. Man findet dort oft Streu und Laub und diese Kleinstgewässer sind von Zersetzungsprozessen geprägt. Die führen zu geringen Sauerstoffkonzentrationen, zu hohen Nährstoffgehältern und auch zu einem hohen Anteil an Gerbsäuren, vor allem Tannin. Sind also auf den ersten Blick etwas lebensfeindliche Habitate, aber auch dort findet man Tiere, die sich auf diese Gewässer spezialisieren.
12: Obwohl diese Mini-Gewässer oft nur kurze Zeit bestehen, wenn sich Astgabeln oder Baumhöhlen nach starken Regenfällen füllen, aber innerhalb einer Woche wieder austrocknen, und obwohl die Lebensbedingungen denkbar ungünstig erscheinen, sind sie voller Leben, sagt der angehende Biologe Sven Dragon. Es vermehren sich dort
17: diverse Mücken und Fliegen, Sumpfkäfer, Redetierchen oder auch Farnwürmer. Zu den prominentesten Bewohnern dieser wassergefüllten Baumhöhlen, diese sogenannten Dendrodelmata, zählen sicherlich die Stechmücken. Und ein prominenter Repräsentant der heimischen Fauna ist hier Aedes geniculatus. Aus dieser Gattung Aedes gibt es aber auch eingeschleppte Arten, wie zum Beispiel die asiatische Tigermücke Aedes albopictus, von der auch bekannt ist, dass sie in ihrem natürlichen Verbreitungsgebiet solche Habitate besiedelt.
12: Da solche Mini-Habitate durch den Klimawandel begünstigt werden, können sich eingeschleppte Stechmückenarten dort ungestört vermehren. Beachtenswert sei auch ein weiteres Mini-Habitat, das dort entsteht, wo Menschen wohnen. In Regentonnen, Pflanzenuntersetzern, Vogelplanschbecken, Schalen oder Übertöpfen in Gärten, auf Terrassen und Balkons bleibt ebenfalls Regenwasser stehen.
16: Normalerweise stützen sich Insektenmonitorings auf zwei bestimmte Verfahren. Das Verfahren Nummer eins, an das man sich hält, ist das Sammeln von Weibchen. Die Weibchen saugen nämlich Blut, um genug Proteine und Eiweiße für die Entwicklung ihrer Eier zur Verfügung zu haben. Und dabei können sie auch potenziell Pathogene, also Krankheitserreger, mit aufnehmen. Wenn ich weiß, welche Stechmückenweibchen und welche Arten unterwegs sind, dann kann ich auch diese auf Pathogene untersuchen und weiß, welche Krankheitserreger in einem bestimmten Gebiet unterwegs sind.
12: Es gibt viele verschiedene Insektenmonitorings in Österreich, in denen je nach Zielgruppe, Vorkommen, Lebensraum und Entwicklungsstadium der Tiere verschiedene Methoden angewendet werden, sagt die Stechmückenexpertin Carina Zitra.
16: Die zweite Strategie, die man fährt, ist, dass man sogenannte Ovitraps ausbringt, das sind Eierablagefallen, die Stechmückenweibchen dazu animieren, ihre Eier auf diese Stäbchen abzulegen. Und vor allem neu eingewanderte Arten nutzen diese Eiablagefallen sehr gern. Das heißt, es ist eine sehr, sehr gute Information darüber, ob neu eingewanderte Arten, die potenziell invasiv sind, also einen Einbruch in unsere heimische Biodiversität verursachen können, in einem bestimmten Gebiet unterwegs sind.
12: Ovitraps sind zur Hälfte mit Wasser gefüllte Kunststoffbecher, in die breite Holzstäbchen gesteckt werden. Die Insekten legen ihre Eier an die Grenze zur Wasseroberfläche. Das Gelege bleibt auf dem Holz haften und kann für die Analyse problemlos ins Labor mitgenommen werden. Wichtig für die Planung eines Stechmückenmonitorings ist auch der Lebensformtypus der Mücken, die gezählt werden sollen. Denn auch dieser bedingt unterschiedliche Vorgangsweisen.
16: Da gibt es zum Beispiel die Hausgelsen. Dazu gehören alle Gelsen, die Kulturfolger sind. Die sind gerne in der Nähe des Menschen, überwintern in Kellern oder Dachböden. Die Weibchen legen dann im Frühjahr als erstes ihre Eier in die nächstbeste Wasseransammlung. Dann gibt es sogenannte Überschwemmungsgelsen. Das sind in Österreich nur zwei Arten, die diesen Massenschlupf auslösen. Die sind sehr, sehr stark an die Dynamik von Augewässern oder Fließgewässern gebunden und davon auch abhängig. Und dann gibt es den Lebensformtypus Baumhöhlenbrüter oder auch Containerbrüter. Da gehören auch die meisten neu einwandernden Arten dazu. Die suchen entweder wassergefüllte Baumhöhlen auf oder benutzen zum Beispiel als Ersatz für ein natürliches Bruthabitat Vasen, die am Friedhof herumstehen, oder Regentonnen oder Blumentopfuntersetzer. Und die fassen wir als Containerbrüter zusammen und die benutzen besonders gern diese Eierablagefallen.
11: Ja, wer hätte gedacht, dass es so viele Gelsenarten gibt? Sabine Nicolai ist diese Woche für ihre Radiokollegreihe Insektenmonitoring in Österreich, Gefahr durch Parasiten, unterwegs. Und auch Sie können sich am Insektenmonitoring beteiligen. Mehr dazu unter oe1.orf.at/radiokolleg. 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Vor kurzem war ja der Spielfilm Hamnet von Chloe Zhao in den Kinos zu bestaunen. Der Film hat weltweit über 100 Millionen US-Dollar eingespielt. Vor einiger Zeit beschäftigte sich auch ein Verlagsprojekt mit ihm. Autorinnen und Autoren konnten Neuinterpretationen von Shakespeare-Stücken verfassen. Margaret Atwood war auch beteiligt und hat sich dem Spätwerk des Dichters gewidmet, Der Sturm. Tim Felchlin spricht jetzt mit Silvia Miskowski, Professorin für britische Literatur an der Universität Wien, über dieses Buch.
18: Margaret Atwood, Hexensaat.
19: 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Doch er wusste nicht, wie er sie in die Tat umsetzen sollte.
20: Silvia Miskowski, Sie haben Hexensaat oder Hexseed, das ist der Titel des Romanes im englischen Original, nicht zum ersten Mal gelesen. War jetzt diese erneute Lektüre eine Wiederbegegnung mit altbekannten Eindrücken oder haben Sie ganz Neues im Roman entdeckt?
21: Ich habe den Roman jetzt zum dritten Mal gelesen und ich mag den Roman immer noch sehr. Also das ist ja vielleicht auch schon ein Qualitätsurteil, wenn so ein Roman eine dreifache Lektüre aushält und man denkt sich immer noch nicht, ja okay, so toll ist er doch nicht, sondern im Gegenteil sagt, mein Gott, das ist wirklich clever gemacht. Atwood, die schreibt schon gut.
18: Margaret Eleanor Atwood, geboren am 18. November 1939 in Ottawa, ist eine kanadische Schriftstellerin und zählt zu den international bedeutendsten Gegenwartsautorinnen. Bekannt wurde sie vor allem mit ihrem dystopischen Roman »Der Report der Magd«. Atwood wurde mit zahlreichen renommierten Preisen ausgezeichnet, etwa dem Booker Prize oder dem Friedenspreis des deutschen Buchhandels.
20: Hexensaat, das ist der Margaret Atwoods Neuinterpretation vom Stück Der Sturm, The Tempest von William Shakespeare aus dem Jahr 1611. Atwoods Roman, davon gehe ich jetzt aus, der will sich im besten Fall an beide richten, also an die Kennerinnen und Kenner von Der Sturm, aber auch an all jene, die dieses Stück noch nie gesehen oder gelesen haben. Gelingt dieser Spagat?
21: Für mich eindeutig ja. Der Roman hat eigentlich die Fähigkeit, Leserinnen und Leser, die den Sturm von Shakespeare nicht kennen, dorthin zu führen. Hürden abzubauen, die man vielleicht hat. Ängste, dass man mit der alten Sprache nicht zurande kommt. Oder Ängste, dass man sich diesem Kulturgut nicht mehr nähern kann, weil es zu weit weg ist. Und das macht der Roman unglaublich geschickt. Und zwar genau über diese Figur von Felix, der Protagonist, dieser alte Theatermann mit all seinen kleinen Eitelkeiten, der aus dem Festival-Business rausgedrängt wurde.
18: Felix Phillips, die Hauptfigur in Hexensaat, ist Direktor eines renommierten Theaterfestivals in Kanada. bis er von seinem Kollegen Tony hintergangen und entlassen wird. Gedemütigt zieht sich Felix aufs Land zurück, um dort allein und abgeschieden zu leben. Jahre später übernimmt Felix unter falschem Namen die Leitung eines Literaturkurses in einem Gefängnis. Doch anstatt mit den Strafgefangenen Bücher zu lesen, spielt er mit ihnen Shakespeare-Stücke. Schließlich auch jenes Drama, das er wegen seiner Entlassung am Theaterfestival nicht mehr aufführen konnte. Der Sturm.
19: Von diesem Moment an sind sie Schauspieler. Sie alle werden in einem Theaterstück mitspielen. Jeder wird eine Aufgabe haben. Sie werden einiges schreiben müssen. Sie werden über Aspekte des Stücks schreiben, aber sie werden auch die Stellen im Stück neu verfassen, bei denen sie, wir entscheiden, dass sie für ein modernes Publikum verständlicher gemacht werden könnten.
21: Während Felix mit seinen Häftlingen dieses Stück zusammen entdeckt und seine Häftlinge anleitet, für sich selbst die Stärken und Schwächen der Figuren zu entdecken, die Backstories, die Motivationen, oder sie anleitet, schaut euch mal alle Schimpfwörter und alle Fluchwörter in Shakespeare an, weil das sind die einzigen Schimpfwörter, die ihr hier während dieses Workshops noch benutzen dürft. Das sind lauter so kleine geschickte Taktiken, mit denen Felix erreicht, dass seine Häftlinge richtig gute Textkenntnis erlangen. Und wir als Leser marschieren damit. Das heißt, jemand, der den Text genauso wenig kennt wie einer von Felix' Häftlingen, der wird mit diesen Figuren zusammen an den Shakespeare-Text herangeführt. Und bevor man sich's versieht, hat man den Text richtig gut drauf.
18: Der Sturm entstand um 1611 und ist eines der Spätwerke von William Shakespeare. Im Mittelpunkt steht Prospero, der rechtmäßige Herzog von Mailand, der von seinem Bruder Antonio verraten und gemeinsam mit seiner Tochter Miranda auf einem Boot ausgesetzt wird. Sie landen auf einer abgelegenen Insel, wo Prospero mit Hilfe von Magie die Kontrolle sowohl über den Luftgeist Ariel als auch über Caliban, den Sohn einer Hexe, gewinnt. Jahre später segeln Prosperos Bruder Antonio und dessen Mitbeschwörer mit einem Schiff an der Insel vorbei. Prospero beschwört daraufhin mit Ariels Hilfe den titelgebenden Sturm, der das Schiff auf der Insel stranden lässt. Prospero ist entschlossen, an seinem Bruder und den anderen Schiffbrüchigen Rache zu üben. Margaret Atwood hat diese Geschichte in Hexensaat ins 21. Jahrhundert verlegt. Die Figuren aus Shakespeares Werk finden bei ihr moderne Entsprechungen. Allen voran Felix als Neuinterpretation Prosperos. Auch Felix sucht Vergeltung. Die Gelegenheit dazu bietet sich ihm, als seine Widersacher seine Sturminszenierung im Gefängnis besucht. Margaret Atwood hat diese Geschichte in Hexensaat ins 21. Jahrhundert verlegt. Die Figuren aus Shakespeares Werk finden bei ihr moderne Entsprechungen. Allen voran Felix als Neuinterpretation Prosperos. Auch Felix sucht Vergeltung. Die Gelegenheit dazu bietet sich ihm, als seine Widersacher seine Sturminszenierung im Gefängnis besuchen.

0: Doch jetzt werden sie sein Revier betreten, sein Territorium.
1: Diese Rache, das ist ja die treibende Kraft im Roman. Ich habe mich da aber bei der Lektüre schon auch gefragt, ob diese Rache, die auch belohnt wird, nicht aus der Zeit gefallen ist.
2: Ja, also das kann man natürlich auf unterschiedlichen Ebenen lesen. Also im Tempest wird uns eine Rache vorgeführt, die genau exakt dem Plan von Prospero entspricht. Das funktioniert alles genauso, wie er sich das vorstellt. Es ist die Fantasie eines alten weißen Mannes, der eine Rache plant, die genauso funktioniert, wie er sich das gedacht hat. Ohne Hiccups. Bei Margaret Atwood ist es ein bisschen anders. Und zwar funktioniert auch dort der Plan. Einwandfrei und genauso, wie Felix sich das wünscht. Aber es gibt eben diesen letzten Teil. Das ist jetzt der Creative Writing-Teil der Häftlinge, die als letzte Übung, die Felix ihnen aufgibt, fortspinnen sollen aus der Perspektive ihrer Figuren, wie denn der Plot jetzt weitergehen könnte. Und der Häftling, der den Schurken spielt, den Erzschurken, den Evil Bro Antonio, dieser Häftling, der sich voll identifiziert hat mit dem Villain Antonio, der sagt jetzt mal, wie es eigentlich weitergeht, nachdem alle die Insel verlassen. Und da bleibt kein Auge trocken und kein Stein auf dem anderen und am Schluss sind alle tot. Miranda ist vergewaltigt und alle anderen sind tot. So geht's aus und Leute, ich sag's euch gleich, genauso wird's laufen, weil ich kenne mich nämlich aus, wie es in der richtigen Welt läuft. Und das ist sozusagen die Brechung dieser Machtfantasie. Es tritt so nicht ein im Plot des Romans. Es tritt nur ein in der Creative Writing Exercise, in dieser Übung des Häftlings, der den Schurken gibt. Aber sie ist drin. Und das ist eine Brechung, die Atwood eingebaut hat, die es bei Shakespeare so nicht gibt. Und ich denke doch, das ist geschuldet der historischen Differenz und auch dem kritischen Blick auf Shakespeares Sturm.
1: Auf Inhaltebene und was die Figuren anbelangt, ist die Adaption offensichtlich von Der Sturm, jetzt in diesem Roman von Margaret Atwood. Sprachlich würde ich sagen, ist das gar nicht der Fall. Vielleicht widersprechen Sie mir, dass Sie dann schon auch in der Sprache Shakespeare entdeckt haben, aber es fällt da schon zuerst mal auf, es ist eine klare, eine leichte, auch eine amüsante, eine moderne Prosa. Und ich fand eines ganz besonders bemerkenswert, Margaret Atwood macht einen Teil von Shakespeares Stück zu einem Rap, inszeniert ihn als Rap in dieser Gefängnisinszenierung. Unter anderem rappt er etwa Antonio, der Widersacher, seinen Monolog. Ich fand das auch aus dem Grund schwierig zu lesen, weil Rap von Grund auf da ist, um performativ aufgeführt zu werden und nicht einfach als Text, der gelesen wird. Wie fanden Sie das? Finden Sie das doch auch literarisch gelungen oder ist es eher so ein missglückter Versuch, modern zu wirken?
2: Es ist eine komplexe Frage. Also wichtig ist erstmal, Der Tempest ist Shakespeares musikalischstes Stück. Margaret Atwood wollte die Musik drin lassen. Für Felix ist die Musik tatsächlich ein Hilfsmittel. Das heißt, Felix steht vor der Aufgabe, wie kriege ich jetzt diese Typen dazu, den Dramentext zu lesen? Und er macht es, indem er die Musik als Wegebnung einsetzt. Weil mit Musik haben die absoluten direkten Zugang. Und ehrlich gesagt, in einem afroamerikanischen Kontext, ja, und viele der Einsitzenden sind schwarz oder generell in einem nordamerikanischen kulturellen Kontext, kann man eine schlechtere Wahl treffen als ausgerechnet den Hip-Hop, der doch als Kunstform mit der Prison Culture eng verbunden ist. So, jetzt haben Sie gefragt, ist es gekünstelt? Im Rap ist das Allerwichtigste der Rhythmus und das Metrum. Das muss sitzen. Vokabular muss Street Cred haben. Das heißt, das darf nicht zu sehr aus dem Register fallen und schon gar nicht darf es aus dem Register fallen, wenn es nicht ironisch gebrochen ist. Mhm. Ja? Und da passen jetzt ein paar Sachen, die Margaret Atwood schreibt, schon gut rein. Also zum Beispiel The Evil Bro Antonio. Das funktioniert. Ja? Oder auch I'm the man, I'm the duke, I'm the duke of Milan. You won't get pay, gotta do what I say. Das funktioniert. Es gibt andere Sachen, da muss ich sagen, da stolpere ich eher über die Übersetzung als über das Original. Da heißt es in der Übersetzung des Rap, wir warfen ihn in ein Boot, für sein Leben sahen wir rot.
0: Wir packten meinen Bruder mitten in der Nacht, die Wachen waren gefügig gemacht. Wir warfen ihn in ein Boot, für sein Leben sahen wir rot. Die Tochter, die kam dazu, so hatten wir auch vor der unsere Ruhe. Erzählten, die beiden seien freiwillig weg, auf einen wunderschönen Urlaubstrip.
2: Also, ich bin keine Expertin, ja, aber ich denke mir, es wäre doch viel besser gewesen, das ein bisschen zu verschleifen, ein bisschen die Silben zu verkürzen. Und das ist tatsächlich was, was Shakespeare die ganze Zeit macht. Wenn bei Shakespeare der Blankvers nicht hinhaut, dann streicht er da eine Silbe raus oder überlegt sich ein Wort, das es gar nicht gibt, das in sein Metrum reinpasst. Ja. Das heißt,

0: hier ist die Praxis des kreativen Umgangs mit der Sprache ist nicht nur kompatibel mit Shakespeare, sondern das hat er die ganze Zeit gemacht. Also man kann sagen, der hat es erfunden.
1: William Shakespeare, der wohl bekannteste Dramatiker und Lyriker im englischsprachigen Raum, kam vermutlich am 23. April 1564 zur Welt und starb 1616 in Stratford-upon-Avon. Anlässlich des Shakespeare-Jahres 2016 lud der Londoner Verlag Hogarth Press verschiedene englischsprachige Autorinnen und Autoren ein, ihr Lieblingsdrama des Dichters in einen zeitgenössischen Roman umzuschreiben. Hexensaat von Margaret Atwood ist einer von insgesamt 7 Romanen, die aus dem Hogarth Shakespeare Project hervorgegangen sind.
0: Der Auftrag war, schreibe ein Shakespeare-Stück deiner Wahl um. Und sie hat sich für den Sturm entschieden. Und in einem Interview sagt sie auch, für sie war das völlig klar, welches Stück mit Abstand unbedingt der Sturm. Und sie sagt, sie hat sich irrsinnig schwer getan. Und ich finde, das merkt man dem Roman nicht an. Der liest sich fluffig. Also der schlabbert sich so weg. Am Schluss muss man sich ein bisschen konzentrieren, wenn die zwei Racheplots parallel zueinander laufen, damit man den Faden nicht verliert, wer hier gerade wen manipuliert. Aber mühsam liest sich das nicht.
2: Haben Sie Lust bekommen, jetzt bei dieser dritten Lektüre ihn wieder einzusetzen in einem Ihrer Seminare mit den Studentinnen und Studenten?
0: Ich setze ihn dieses Semester tatsächlich ein in einer Vorlesung. Ich habe mir gedacht, wenn Felix das mit seinen Häftlingen hinkriegt, sie für den Sturm zu begeistern, müsste ich das eigentlich auch mit Literaturstudierenden schaffen, die im ersten Semester sind. Und ich hoffe, das funktioniert.
2: Ich finde, das ist eigentlich schon fast eine Einladung, sich in einer Ihrer Vorlesungen zu setzen. Vielen lieben Dank für das Gespräch.
0: Wunderbar, vielen Dank.
1: Zu Gast bei Tim Fechlin war Silvia Miskowski. Sie ist Professorin für britische Literatur am Institut für Anglistik und Amerikanistik der Universität Wien. Sie forscht und lehrt regelmäßig zu William Shakespeare. Unter anderem hat sie den Kurs Shakespeare's The Tempest, Its Adaptations and Spin-offs unterrichtet. Ein besonderer Schwerpunkt ihrer Arbeit liegt auf den Themen Geschlecht und Begehren in der Literatur.
3: Übrigens, das Wort Addiction, also Sucht, hat Shakespeare auch erfunden oder zumindest als erster notiert. Hexensaat von Margaret Atwood finden Sie auch im Penguin Verlag. Und für die Redaktion zur Ö1 Bücherbox-Reihe ist Julia Reuter verantwortlich. Die Bücherbox können Sie auch hören unter oe1orf.at. Weiter geht es hier mit dem Schreiben und dem Komponieren. Seit den 1950er und 1960er Jahren arbeiten Komponistinnen und Komponisten verstärkt mit offenen Notationsformen. Statt klassischer Notenschrift finden sich in Partituren grafische Elemente, Textfragmente oder sprachliche Spielanweisungen. Musik spielte damals auch eine Rolle in der Fluxusbewegung und in der bildenden Kunst und somit wurde der kompositorische Raum auch geöffnet für durchaus kreative Prozesse. Ist das noch Musik oder ja, schon Kunst oder Literatur? Katharina Hirschmann und Susanne Hofinger schauen sich das heute für die Reihe zwischen Klang und Schrift genauer an. Und wir starten mit Karl-Heinz Stockhausen.
4: Unbegrenzt aus dem Zyklus Aus den 7 Tagen von Karl-Heinz Stockhausen. Stockhausen, geboren 1928, war einer der bedeutendsten Vertreter der Avantgarde-Musik. Er hat die Grenzen der traditionellen Musik erweitert und neue musikalische Techniken und Konzepte entwickelt. Den Zyklus Aus den 7 Tagen veröffentlicht er 1968. Notiert sind die Stücke nicht mit klassischen Notenköpfen auf 5 Linien. Stattdessen bestehen sie aus Texten, aus sprachlichen Spielanweisungen.
5: Spiele einen Ton mit der Gewissheit, dass du beliebig viel Zeit und Raum hast.
4: Konkrete Tonhöhen oder Rhythmen fehlen. Der Text legt nicht fest, wie die Musik klingen soll. Die Spielenden entscheiden selbst, wie die Musik entsteht und wie sie klingen wird. Die Partitur legt den Klang nicht mehr fest. Erst im Moment des Spiels entsteht die Musik und es verschwimmen die Grenzen zwischen Literatur und Musik. Die Musikwissenschaftlerin Monika Feuthofer spricht dabei von einem intermedialen Changieren und verweist auf die Wiener Gruppe, eine 1954 gegründete Vereinigung, die sich gegen konservative literarische Strömungen der Nachkriegszeit wendet. Ihr radikaler, intermedialer und gattungsübergreifender Ansatz ist maßgebend für die Entwicklungen in der Kunst.
6: Also Gerhard Rühm ist ein sehr früher Vertreter in den 50er Jahren, der eben schon diese Medienspezifik verlässt und diese intermedialen Verfahren von dieser Hybridität von Musik, Literatur und bildender Kunst in seinen Werken umsetzt. Er selbst spricht von Lese- und Hörtexten oder von visueller Poesie oder visueller Musik. Also das zeigt schon diese mehr als ein Medium betreffende Schicht in seinen Stücken.
7: Angeregt wird Rühm neben anderen vom amerikanischen Komponisten John Cage und dessen damals revolutionären Vorstellungen vom grenzüberschreitenden Happening. Nicht nur im Lautgedicht, auch in visueller Poesie und visueller Musik sucht Gerhard Rühm nach neuen Ausdrucksmöglichkeiten.
6: Diese visuelle Musik, die er da kreiert, soll rein mit dem Auge gelesen werden, wahrgenommen werden, aber erklingen tut es dann im Inneren. Im eigenen Ohr sozusagen. Also rein qua der eigenen Vorstellung, der eigenen Imagination entsteht Musik.
7: Gerhard Rühm verwendet dafür Notenpapier oder Partiturausschnitte, die er überzeichnet oder kollagiert. Die grafischen Elemente sollen, wie er selbst schreibt,
8: mit den Augen wahrgenommen werden und nur im inneren Ohr synoptisch vage akustische Vorstellungen wecken.
7: Ein Werk dieser visuellen Musik Rühms trägt den Titel Melogramm. Auf einem Blatt Notenpapier zieht sich eine Linie über mehrere Notensysteme, steigt an, fällt wieder ab. Das Bild kann als grafische Form betrachtet werden, zugleich aber auch musikalische Assoziationen hervorrufen. Musik entsteht hier nicht als Klang im Raum, sondern als innere Vorstellung der Lesenden. Dadurch verändert sich auch die klassische Rollenverteilung, sagt Monika Feuthofer.
6: Also einerseits gibt es da den Komponisten, lange Zeit männlich-weißes Komponistensubjekt, da gibt es die Interpretierenden und dann gibt es noch die Zuhörenden. Und das wird hier unterlaufen, wenn man so will, politisch, basisdemokratisch enthierarchisiert, auf eine Ebene gestellt.
7: Gerhard Rühm beschäftigt sich außerdem mit sogenannter auditiver Poesie, mit Texten, die musikalisch rhythmisiert gesprochen werden. Sein Gedicht »Beten« aus dem Jahr 2002 besteht aus einer Zeile, die die musikalischen Notenwerte führt und darunter der Text. Jedem Notenwert ist eine Silbe zugeordnet. Konkret 2/16, 2/8, eine Achteltriole, eine Viertel. Oder sprachlich eine 90-jährige Frau. Für die Aufführung solcher Texte sei praktische musikalische Erfahrung notwendig, schreibt er.
8: Sie wenden sich primär an Hörer, die ein Sensorium für die musikalischen Qualitäten gesprochener Sprache haben.
7: Angeknüpft hat Rühm dabei an John Cages Lecture on Nothing von 1959, der erste Vortrag von insgesamt dreien, die Cage als Composed Talk bezeichnet. John Cage ist einer der einflussreichsten Komponisten des 20. Jahrhunderts und dieser Text ist wie eine Partitur organisiert. Nicht Tonhöhen strukturieren ihn, sondern Abstände und zeitliche Raster. Auf dem Vortragsskriptum sieht man Textzeilen, die wie in Spalten aufgeteilt sind. Rhythmic Structure nennt Cage dieses musikalische Verfahren. Darunter versteht er die zeitliche Gliederung eines ganzen Stückes. Dieses Prinzip überträgt er in seine Lecture on Nothing. Sie erscheint als Teil seiner Schriftensammlung Silence 1961. Der Vortrag besteht zwar aus Text, wird aber durch seine Aufführungsanweisungen und die Partitur zu musikalischem Material. Möglicherweise hat sich Cage von einem österreichischen Komponisten inspirieren lassen. 1930 ist er bei den Berliner Festtagen für zeitgenössische Musik. Aufgeführt wird dort neben anderem Ernst Tochs gesprochene Musik, daraus auch die Fuge aus der Geographie. Das ist ein Stück sogenannter Sprechmusik. Mexiko. 1935 bereitet Cage die Partitur davon für eine Veröffentlichung auf. Das Stück ist für vierstimmigen gemischten Sprechchor komponiert und bildet mit verschiedenen Textbausteinen eine musikalische Fuge nach. In einer Fuge wird ein Thema vorgestellt und nacheinander in allen anderen Stimmen aufgegriffen, nachgeahmt und verarbeitet. Unterschiedliche Rhythmisierungen, Dynamiken und Akzentuierungen erzeugen dabei ein komplexes, mehrstimmiges Sprechgeflecht. Es ist Musik, die ausschließlich aus Sprache besteht und erst durch die rhythmische Notierung und die Aufführung musikalisch wird. Solche Werke stellen auch die Frage, ob Musik überhaupt erklingen muss, um wahrgenommen zu werden. Rhythmus, Struktur und Klangvorstellungen können bereits beim Lesen hörbar werden, als Vorstellung im inneren Ohr. Der 1903 geborene Philosoph Theodor W. Adorno argumentiert in seinen Schriften, dass das Lesen von Musik eine gleichwertige Alternative zum Spielen der Werke sei. Er verwendet dabei den Begriff des stummen, imaginativen Lesens von Musik.
6: Einerseits meint das, er zieht dem unzureichenden Interpretieren das stumme Lesen vor. Also salopp gesagt, bevor ich eine schlechte Interpretation höre, soll ich es eher stumm rezipieren und lesen.
7: Voraussetzung dafür ist allerdings eine umfassende musikalische Vorbildung. Mitunter muss mehrstimmige Notation gleichzeitig gelesen und innerlich gehört werden können. In den 1960er Jahren beschäftigt sich auch der 2018 verstorbene Musikwissenschaftler, Komponist und Professor für experimentelle Musik Dieter Schnebel intensiv mit solchen Fragen. Schnebel war auch mit Adorno freundschaftlich verbunden. 1969 veröffentlicht Dieter Schnebel ein Buch mit dem Titel Mono.
9: Im Untertitel heißt Schnebels Mono Musik zum Lesen und es ist erstmal ein Buch. Ich kann es in die Hand nehmen, ich kann mich da durch die Seiten blättern,
7: sagt die Musikwissenschaftlerin und Germanistin Ute Elena Hamm.
9: Auf diesen Seiten habe ich dann aber eben keinen fortlaufenden Text, weder literarisch noch musikalisch, sondern ich habe einzelne Wörter, Textbausteine, ich habe einzelne Notenzeichen, ich habe kleine Notenzitate auch oder grafische Notationen, also sowas wie Verläufe, die angezeigt werden. Meine Aufgabe als Leserin oder auch als Hörerin in dem Fall ist es, mich durch diese Seiten zu blättern und diese Elemente, die da abgebildet sind, die sollen mich dazu anregen oder mich dazu inspirieren, mir erstmal den Klang oder die Musik aus der Umgebung wahrzunehmen oder auch eben aktiv selber zu imaginieren. Also relativ am Anfang steht zum Beispiel, lauschen Sie oder hören Sie auf das, was von draußen hereintönt.
7: Dieter Schnebel interessiert beim Schreiben von Mono vor allem eine Frage. Beginnt Hören tatsächlich erst beim Klang?
5: Ich möchte den lesenden Hörer bzw. den hörenden Leser zur Musik der Klänge führen, die uns umgibt, aber ihn auch auf die Spur einer imaginären Musik setzen, welche sich vielleicht ständig in uns bildet, indem sie aus realen oder auch irrealen Klängen hervorwächst.
7: In Mono finden sich allerdings nicht nur Klänge und Abdrucke von Bildern, Partituren und Textbausteinen, sondern auch politische und gesellschaftliche Verweise, sagt Monika Feuthofer.
6: Und was ist das auch mit diesen Assoziationen? Es ist nicht nur etwas künstlerisch-ästhetisches, sondern bei ihm immer eine Referenz auf Gesellschaft. Es ist ein höchst politischer Gestus, ein utopischer Entwurf, wenn man so will, von Freiheit. Und da knüpft er wiederum an Adorno an.
7: Auf den letzten Seiten des Buches ist das Bild einer Leiche aus einem Konzentrationslager abgedruckt. Danach die Worte Nein und Nevermore, nie wieder. Feuthofer verweist dabei auf Adornos berühmt gewordene Aussage, nach Auschwitz ein Gedicht zu schreiben, ist barbarisch.
6: Nebel referiert dahingehend in seinem Mono, man bringt Musik hervor, die so ist, als gäbe es sie nicht mehr. Musik nach dem Ende von Musik. Erst wenn das Material der Kunst diese Widersprüche des Lebens widerspiegelt, also auch das Unangenehme, das Erschütternde, erst dadurch können dann auch Veränderungsprozesse, die sich im musikalischen Material widerspiegeln, auf die Gesellschaft übertragen.
7: Zur Zeit der Entstehung von Mono 1969 ist Schnebel stark von der Fluxusbewegung beeinflusst. Fluxus ist eine der vielen Strömungen sogenannter Aktionskunst, die um 1960 herum entstehen und in denen auch Kunstgrenzen überwunden werden. Auch Karl-Heinz Stockhausens Aus den sieben Tagen steht in diesem Zusammenhang.
6: Stockhausen selbst nennt es eine intuitive Musik. Die Spielenden sollen in gewisser Weise rein intuitiv auf eine ganz spezifische Weise Musik machen. Und die Hörenden wiederum werden aufgefordert, geistig mitzumachen. Ihm ist ganz wichtig, das abzugrenzen von improvisierter Musik
7: – Solche offenen Notationsformen, wie etwa Partituren, die aus sprachlichen Spielanweisungen bestehen, verändern auch die Rolle der Interpretinnen und Interpreten. Das traditionelle Verhältnis zwischen Komponisten, Interpret und Publikum gerät dadurch ins Wanken.
6: Also wenn man wieder zurückkommt auf diesen Enthierarchisierungsprozess, diese traditionelle, sehr hierarchische, machtstrukturelle Trias, die Interpretinnen haben nach sehr strengen Vorgaben traditionellerweise den Willen des Komponisten umzusetzen. Und die Hörenden haben in so sehr normierter Weise das zu rezipieren. Und das wird hier völlig unterlaufen und untermaniert.
7: Der Musiktheoretiker und Musikkritiker Heinz-Klaus Metzger beschreibt diesen Wandel bereits in den 1960er Jahren, sagt Voithofer.
6: Er ortet dahingehend einen Wandel weg von einer Resultatschrift in der Notation, die eben das Resultierende zu Erklingende fixiert und festhält, hin zu einer Aktionsschrift, wie er sagt. Also die Aktion, der Prozess im Hier und Jetzt, im Moment, wird wesentlich.
7: Dass solche Ideen gerade Ende der 1960er Jahre entstehen, ist kein Zufall.
6: Auch das ist dann wiederum aus dieser 68er Generation heraus, natürlich mit gesellschaftspolitischen Wechselwirkungen, etwas Basisdemokratisches. Das eben sagt, alle werden zu gleichwertigen Kunstschaffenden. Jeder Mensch ist ein Künstler und Kunst ist Leben.
3: Das war Teil 2 der Reihe zwischen Klang und Schrift. Im dritten Teil geht es dann um musikalisch-literarische Hybride. Katharina Hirschmann und Susanne Hofinger berichten. Redaktion Astrid Schwarz. Und das war's für heute mit dem Radiokolleg. Alexandra Augustin begleitet sie durch den Vormittag und der vorher erwähnte Karl-Heinz Stockhausen war felsenfest davon überzeugt, dass er nicht auf der Erde geboren wurde, sondern eigentlich ein Wesen vom Sternensystem Sirius sei. Er behauptete, er dort seine musikalische Ausbildung erhalten zu haben. In seinen Träumen tauchte immer wieder Sirius auf. Dorthin führt sie das heutige Ö1-Programm leider nicht, aber wir tauchen ein in literarische Traumwelten.
10: Im Roman »Der Traum des Jaguars« verwebt Miguel Bonfoy seine außergewöhnliche Familiengeschichte mit der Geschichte Venezuelas und erzählt von Umbrüchen, Freiheitskämpfen und Sehnsüchten mehrerer Generationen.
11: Als sie das Kind bemerkte, schob sie es angewidert beiseite. Aber dann wurde sie auf ein kleines, zwischen den Falten des Wickeltuchs verborgenes, funkelndes Kästchen aufmerksam, dass jemand dort wie eine Opfergabe hinterlassen hatte.
10: Der preisgekrönte Roman des venezolanisch-französischen Autors als Radiogeschichte um 11.05 Uhr. Das ist die Stimme von Muslim Shagan. Der pakistanische Sänger pflegt jahrhundertealte Gesangstraditionen aus Südasien und begleitet sich dabei selbst auf dem Harmonium und auf der vierseitigen Tampura. Am 14. Juni macht er im Rahmen seiner Europatournee auch in Wien Station. Marie-Therese Himmler stellt das Debütalbum von Muslim Shagan in den Spielräumen vor, ab 17.30 Uhr. 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
12: 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Mit Rosanna Zara am Mikrofon. Mit Inflation in Österreich geht es weiter in die falsche Richtung, nämlich nach oben. Im Mai ist die Teuerung laut Schnellschätzung der Statistik Austria auf 3,7% angestiegen. Michael Fröschel.
13: Teurere Dienstleistungen nennt die Statistik Austria als Hauptgrund für die höhere Inflation in Österreich, die im Mai weiter nach oben gesprungen ist auf 3,7% nach 3,4 im April. Besonders die Preise für Flugtickets sind gestiegen, was mit dem Iran-Konflikt und der Energiekrise zu tun hat. Auch Industriegüter wurden im Mai deutlich teurer. Benzin verzeichnet einen moderaten Anstieg, während Diesel und Heizöl wieder etwas billiger sind als im Vormonat April, so die Statistiker. Lebensmittel, Tabak und Alkohol verteuerten sich ebenfalls etwas weniger als zuletzt.
12: Der Verfassungsgerichtshof verhandelte am 22. Juni öffentlich über die Messenger-Überwachung. Unter anderem ist ein IT-Experte geladen, der technische Fragen beantworten soll. FPÖ und Grüne hatten Ende Jänner gemeinsam Beschwerde gegen das Gesetz eingebracht. Die beiden Oppositionsparteien warnen vor einem enormen Missbrauchspotenzial durch die Messenger-Überwachung. Das Urteil gegen den Terrorattentäter von Villach ist rechtskräftig. Der 24-jährige Syrer ist vergangenen Mittwoch zu lebenslanger Haft verurteilt worden. Er hat bereits unmittelbar nach dem Urteil auf Rechtsmittel verzichtet. Nun hat auch die Staatsanwaltschaft die Frist für eine Nichtigkeitsbeschwerde verstreichen lassen. Heute wird in Brüssel über eine Reform der Rechte für Fluggäste verhandelt. Dabei geht es darum, welche Ansprüche Passagiere bei Verspätungen oder Flugausfällen haben. Und auch eine No-Show-Gebühr wird diskutiert. Julian Kern.
14: Wer künftig nicht zum Abflug erscheint, soll eine Strafe bezahlen. Das ist nur einer von vielen Vorschlägen, die ab heute Nachmittag in Brüssel diskutiert werden. Flughafen Wien-Vorstand Günter Ofner sagt dazu:
15: Die, die von Verspätungen betroffen sind, die sollen entschädigt werden, aber die Gesamtkosten sollten nach Möglichkeit reduziert werden.
14: Auch der Katalog für sogenannte außergewöhnliche Umstände soll erweitert werden. Fällt ein Flug aus, weil unerwartet Pilotinnen und Piloten oder Crewmitglieder fehlen, dann sollen dafür keine Ausgleichszahlungen mehr fällig werden. Ein No-Go, sagt die zuständige Staatssekretärin Ulrike Königsberger-Ludwig von der SPÖ.
16: Wenn ich heute in ein Restaurant gehe und der Koch oder die Köchin ist krank, kann ich auch nicht sagen, tut mir leid, kriegst kein Essen.
14: Bis 15. Juni soll verhandelt werden. Erfolgt keine Einigung, bleiben die bestehenden Regelungen in Kraft.
12: Dänemark bekommt eine neue Mitte-Links-Regierung aus 4 Parteien. Angeführt wird sie von der bisherigen sozialdemokratischen Ministerpräsidentin Mette Frederiksen. Markus Langer.
17: Fast 10 Wochen nach der dänischen Parlamentswahl teilte Mette Frederiksen am Abend gegenüber König Frederik mit, eine Koalition aus Sozialdemokraten, Sozialistischer Volkspartei, der linksliberalen Radikale Venstre und der Partei Moderaterna der politischen Mitte bilden zu wollen. Für Frederiksen ist es die dritte Amtszeit. Sie hatte zunächst wochenlang erfolglos über eine Regierungsbildung verhandelt, nachdem die Parlamentswahl keine eindeutige Mehrheit für eines der politischen Lager ergeben hatte. Zwischenzeitlich hatte der rechtsliberale Troels Lund Poulsen das Mandat für die Koalitionsverhandlungen bekommen, war aber gescheitert. Seit etwas mehr als einer Woche hatte Frederiksen erneut verhandelt.
12: Soweit die Nachrichten und damit zum Wetter.
18: Bis zum Abend viel Sonne gibt es heute von Linz und Graz ostwärts. Sonst tauchen nach und nach Wolken auf und es gibt schon jetzt erste Schauer in Nordtirol. Am Nachmittag werden sie in der ganzen Westhälfte immer häufiger. Auch teils kräftige Gewitter kommen dazu und am Abend trifft von der Schweiz her eine Front ein mit starken Westwindböen. Davor heute aber meist nur mäßiger Wind aus Süd bis Ost und zunehmend warm mit 20 bis 28 Grad. Morgen früh erreicht die Front dann auch den Osten und der Mittwoch ist unbeständig, windig und kühler. So viel zum Wetter von Daniel Schlager.
12: Und jetzt noch ein Blick auf die Themen des Mittagsjournals heute mit Julia Schmuck.
19: 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Gleich ist es 10 Uhr und 5 Minuten.
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21: Und weil bei Julia Schmuck gerade das schöne Wort Klassenzimmer gefallen ist, es gibt Lehrer, es gibt Professorinnen, Professoren, die vergisst man nicht. Die sind ganz besonders, bringen einem ganz besondere Dinge bei, zum Beispiel meinem geschätzten Kollegen Christoph Wagner-Trenkwitz, der neben mir sitzt. Du musst einen wahnsinnig guten Musikprofessor gehabt haben, denn du weißt eigentlich alles über Musik.
22: Ja, erstens weiß ich sehr wenig über Musik, aber zweitens habe ich das nicht meinem Musiklehrer zu verdanken. Es war ein problematischer Mensch.
21: Oh je.
22: Es war kein glücklicher Mensch.
21: Oh nein.
22: Und auch Musik hat ihn, glaube ich, nicht glücklich gemacht. Ich habe mir einmal eine Klassenbucheintragung eingehandelt. Er hat gesagt, Wagner, du glaubst wohl, Musik ist ein Spaß. Habe ich gesagt, ja, Klassenbucheintragung. Und auch gerade so eine Unterrichtsoper wie den Freischütz, Der war mir verhasst, wie ich ein Kind war. Habe ich erst später entdeckt.
21: Aber ist es nicht auch schön, wenn man zum Beispiel jemanden hat, der nicht ganz so glücklich im Leben ist? Der bringt einem dann die wirklich guten Dinge bei und das ist nicht immer alles so schön gefärbt.
22: Ja, vor allem kann man nicht alles auf die Eltern und die Lehrer und irgendetwas schieben. Man muss ja selber auch irgendwas tun. Zum Beispiel eine Sendung über Karl Maria von Weber muss ich selber machen.
21: Ja, die hören wir jetzt.
0: Ausgewählt.
22: Ja, um Karl Maria von Weber geht es. Am 5. Juni 1826, mit nicht einmal 40 Jahren, ist er verstorben an Tuberkulose, wie zuvor auch schon seine Mutter. Und bevor wir uns ein bisschen sein Leben anschauen und durch sein Opernschaffen vor allem streifen, ein Vorgriff. Man kann diesen Männerchor Lützows Wilde Jagd durchaus als eine Vorstudie für seine großen Opernchöre betrachten und hören wir uns den an.
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Der Männerchor des Rundfunkchores Leipzig unter der Leitung von Jörg-Peter Weigle mit Lützows Wilde, verwegene Jagd, ein revolutionärer Text von Theodor Körner, Musik von Karl-Maria von Weber. Am 18. oder 19. November 1786, das weiß man gar nicht genau, wurde er in Eutin geboren, dort gibt es jetzt noch Weber-Festspiele, und sein Vater, also ein Halbbruder seines Vaters, war der Vater von Mozarts Frau Constanze Weber. Also Karl Maria war ein angeheirateter Cousin des Wolfgang Amadeus Mozart. Und als Wunderkind versuchte auch der Vater, den Sohn zu verkaufen. Mein elfjähriger Karl, ein Talent, Gottlob, der ersten Gattung, da er schon die erste Oper komponiert. Ein Schüler von Michael Haydn, Gott sei es gedankt. Er hat das Glück, dass man ihn hier nicht anders als der kleine Mozart heißt. So schrieb der Vater Franz Anton aus München. In München komponierte Weber auch schon 1799 seine erste Oper, Die Macht der Liebe, die ist verschollen. Dann später Das Waldmädchen, das ist vergessen, aber er hat es wieder aufgenommen. Und schließlich 1803, uraufgeführt am städtischen Augsburger Theater, Peter Schmoll und seine Nachbarn. Nun, ein eher harmloser Singspielstoff. Minette, die verschwört sich mit dem Knecht und dem Bauern, um einer Verbindung mit dem alten Peter Schmoll, ihrem Onkel, zu entgehen, der ein Auge auf sie geworfen hat. Sie möchte doch ihren liebsten Karl heiraten. Auch die Vertonung eher harmlos, aber sagen wir mal, eine Jugendsünde. Wir hören Ilona Revolskaya, leider nicht sehr textdeutlich, als Minette, Christoph Seidel als Knecht Hans Bast und Johannes Bamberger als Bauer Niklas.

Roberto Paternostro dirigierte das ORF Radiosymphonieorchester Wien in einem kleinen Ausschnitt von Peter Schmoll und seine Nachbarn, das Opus 8 von Karl Maria von Weber. Er wurde Kapellmeister am Theater in Breslau. Weitere Stationen seiner Dirigentenkarriere, vor allem das schlesische Karlsruhe, Stuttgart, Mannheim und Frankfurt, wo im September 1810 seine Oper Silvana uraufgeführt wurde. Also Webers fünfte Oper schon, sie basiert auf seiner von der Weber-Forschung lange für verschollen gehaltenen Oper Das Waldmädchen, das er im Kindesalter schon geschrieben hat. Eine romantische, heroisch-komische Oper in drei Aufzügen. Die Kritik lobte Webers reiche und unversiegliche Melodienquelle, charakteristische Wahrheit und Eigenheit der Harmonie und gefällige, anmutige Form. Zu Beginn, da ziehen die Jäger ein und hören wir gleich, wie sich sein Chorstil erweitert hat. Die fallen nicht mit der Tür ins Haus, sondern erst meinen wir, den Wald, Berg und Wald zu schnuppern. Da schallt nämlich auch gleich das Hifthorn durch Berg und Wald. Und in diesem Chor zeichnet sich deutlich der 11 Jahre jüngere Freischütz schon ab.

Der Jägerchor aus Karl Maria von Webers Silvana. Wir hörten die Stimme von Horst Viehl und den Hagener Opernchor, Philharmonisches Orchester Hagen unter Gerhard Markson. Dort wurde nämlich 1996 diese Silvana wiederentdeckt. Später hat Ulf Schirmer eine Aufnahme der Urfassung von 1810 vorgelegt, denn auch diesem Weber-Werk, nicht das einzige, widerfuhr es, dass es im Laufe des 19. Jahrhunderts mit Weber-Musik zwar, aber mit werkfremder Musik garniert wurde und ein bisschen entstellt. Das Libretto von Franz Karl Hiemer, und der hat auch das Textbuch zur nächsten Oper von Karl Maria von Weber geschrieben, Abu Hassan. Ein heiteres Singspiel in einem Akt nach einer Geschichte aus Tausend und einer Nacht. 1811 war die Uraufführung in München. Durchaus auf der Welle der türkischen Opern, schwimmend nach Mozarts Entführung aus dem Serail und vor Rossinis Turco in Italia. Und man muss sagen, wenn man da zuhört, die Anmut und die Brillanz dieses Werkes brauchen den Vergleich mit Mozart eigentlich nicht zu scheuen. Abu Hassan und seine hübsche Frau Fatime, das sind so Betrüger, die sich Geld für ihr eigenes Ableben auszahlen lassen wollen. Und das klappt auch irgendwie. Hören wir aber die Arie des Quicklebendigen, Abu Hassan. Der wird nämlich Gastereien geben. Mit Gitarre und Fagott wird anmutig ein Ständchen für Fatime, meine Traute, begleitet. Peter Schreier.

Peter Schreier mit der Arie des Abu Hassan, begleitet von der Staatskapelle Dresden unter Heinz Rögner. Und Dresden ist auch gleich das nächste biografische Stichwort für Karl Maria von Weber. Ab Anfang 1817 wirkte er nämlich als königlicher Kapellmeister und Direktor der Deutschen Oper am Dresdner Hoftheater. An sein segensreiches Schaffen erinnert noch heute ein großes Standbild neben der Semperoper. Aber sehr leicht hatte er es nicht, denn der Hof hat die italienische und die französische Oper favorisiert und deutsches Repertoire gab es eigentlich noch kaum. Das sollte sich ändern. Karl Maria von Weber sollte es ändern. Schon wenige Wochen nach seiner Ankunft in Dresden nahm er nämlich seine wichtigste Oper sich vor. Heute Abend im Theater sprach ich Friedrich Kind. Das war der Librettist des Freischütz, der allerdings erst 1821 in Berlin uraufgeführt wurde und die Kritik jubelte von der ersten in jeder Beziehung rein deutschen Nationaloper. Was lesen wir da? Der Erfolg war ein ungeheurer und beispielloser. Kritiker, Künstler, Dilettanten und Musikfreunde waren berauscht zum ersten Male, für den Abend wenigstens, einstimmig voll Lob, Entzücken und Freude. Das Auditorium brauste auseinander, laut das neue Wunder verkündigend. Heinrich Heine besuchte Berlin 1822 und da schreibt er ein bisschen Kritisches. Haben Sie noch nicht Maria von Webers Freischütz gehört? Nein, unglücklicher Mann. Aber haben Sie nicht wenigstens aus dieser Oper das Lied der Brautjungfern, wir winden dir den Jungfernkranz, gehört oder den Jungfernkranz gehört? Nein, glücklicher Mann. Es waren Schlager, die also die ganze Stadt durchzogen, bis zum Erbrechen für Heinrich Heine zumindest. Wir hören nicht den Jungfernkranz. Es ist ja schön, aus diesem Schlageralbum Freischütz auswählen zu können. Nein, sondern das Duett Ännchen Agathe vom Beginn des zweiten Aktes. Schelm, halt fest, da meint das Ännchen ein Bild des Urahns, das sie beschäftigt ist, an der Wand wieder aufzuhängen. Und es ist wirklich meisterlich, wie Karl Maria von Weber den ausgelassenen Ton des Ännchen und die sorgenvollen Gedanken der Agathe übereinander legt. Noch dazu, wenn Meisterinnen und Meister am Werk sind. Gundula Janowitz Agathe, Edith Matthies Ännchen, die Staatskapelle Dresden unter Carlos Kleiber.

Carlos Kleibers Freischütz-Einspielung muss man haben. Das nächste Opernprojekt von Karl Maria von Weber, das hat ja schon begonnen vor der Uraufführung des Freischütz, die drei Pintos. Und da gibt es wilde Gerüchte, was mit dem Originalmanuskript dieser Oper passiert ist. Sie dürfte nach seinem Tod von einem der Trauergäste aus seinem Wohnhaus in London, also 1826, gestohlen worden sein. Es waren 7 musikalische Nummern erhalten und nach Webers Tod hat seine Frau zunächst Giacomo Meyerbeer diese Skizzen zur Bearbeitung und Vollendung übergeben. Der hat die Manuskripte 20 Jahre unbeachtet liegen gelassen, hatte anderes zu tun. Dann 1847 erhielt sie Webers Sohn Max Maria wieder zurück und der Enkel des Komponisten, der Hauptmann Karl von Weber, der erbte diese Manuskripte. Er war in seiner Garnison in Leipzig stationiert und dort macht er die Bekanntschaft mit einem jungen Musiker, der auf seiner Ochsentour durch Deutschland gerade Kapellmeister in Leipzig war. Später wurde er Direktor der Wiener Hofoper, ein gewisser Gustav Mahler. Und der hat die drei Pintos, so heißt das Werk, bearbeitet und 1888 im Neuen Stadttheater zu Leipzig zur Uraufführung gebracht. An der Wiener Hofoper stand das Werk nicht unter Gustav Mahler, sondern nur in 3 Vorstellungen 1889, also knapp nach der Uraufführung, auf dem Programm. Aber einige der Arien aus den drei Pintos in der Bearbeitung von Gustav Mahler wurden auch noch in den 1940er Jahren gesungen. So wie jene des Dieners Ambrosio, gewissermaßen ein Nachhall von Leporellos Registerarie.

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Herbert Alsen, die Wiener Symphoniker unter Leopold Ludwig mit der Ariette des Ambrosio aus der dreiaktigen Oper Die drei Pintos. Und man könnte hinzufügen, die zwei Komponisten. Gustav Mahler hatte ja da seine Hand im Spiel. Spätestens seit der Freischütz-Uraufführung war Karl Maria von Weber ein berühmter Mann. Im Spätherbst 1821 erhielt er dann einen Auftrag vom Kärntner Tortheater in Wien. Euryanthe sollte es werden. Euryanthe oder der Kampf ums Textbuch. Mit dem Freischütz-Librettisten Friedrich Kind hat er sich ja überworfen, weil Webers Verlobte Caroline Brandt in dem Textbuch durchaus zu dessen Vorteil ein bisschen herumgestrichen hat. Eine ideale Verbindung wäre jene mit dem Dichterkomponisten E.T.A. Hoffmann gewesen. Weber hat auch den Dichter Ludwig Tieck kontaktiert in seiner Verzweiflung über ein weitgehend unbrauchbares Textbuch, das ihm Helmina von Chézy geliefert hat. Sie ist eine gute, angenehme Dichterin, aber eine unausstehliche Frau, so Weber über seine Euryanthe Librettistin. Trotzdem wurde es ein Werk, das musikalisch schon auf Richard Wagner deutlich vorausweist, große Berührungspunkte zum Lohengrin hat und den jüngeren deutschen Komponisten stark beeinflusst hat. Wir hören die große Klage der Euryanthe, so bin ich nun verlassen, und hier dicht am Quell, da sind ein schwermütiges Fagott und dann eine Flöte, die einzigen Begleiter von Jesse Norman.

Die große Szene und Kavatine der Euryanthe aus dem dritten Akt von Webers gleichnamiger Oper. Jesse Norman, die Staatskapelle Dresden, ein weiteres Mal. Diesmal hat Marek Janowski dirigiert. Als 18 Jahre nach Webers Tod seine sterblichen Überreste nach Dresden gebracht wurden, da hat Richard Wagner nicht nur zwei Kompositionen zum Begräbnis beigetragen, sondern auch eine berühmte Grabrede gehalten, nämlich, dass nie ein deutscherer Musiker gelebt und nur Deutsche können Weber lieben, andere hingegen ihn nur bewundern. Nun ja, aber seine letzte Oper, uraufgeführt in London 1826, das war Oberon, oh, the Elf's King's Oath. Und erst 1986 war unter der Leitung von John Eliot Gardiner die szenische Aufführung des englischen Originals, aber einzelne Arien daraus sind schon aufgenommen worden. Zum Beispiel die der Rhaetia, nicht Ozean, du Ungeheuer, sondern Ocean, thou mighty monster. Und das tobende Meer, die durchbrechende Sonne, die lassen schon an das Rheingold denken. Maria Callas.

0: Die Definition von dramatische Koloratur. Maria Callas, Dirigent Nicola Recinio mit einem Ausschnitt aus Webers letzter Oper Oberon. Und das waren Erinnerungen zu seinem 200. Todestag. Ich danke Franz Ahammer für die Technik, Ihnen fürs Dabeisein und übergebe wieder an Alexandra Augustin.
1: Ich bin ja dafür, dass man Worte wie Schallkraft jeden Tag in seinen Wortschatz aufnimmt. Eine wunderbare, schöne, dramatische Sendung war das. Schön, bravo, vortrefflich. Geht's hier auch weiter. 2025 wurden in den Wiener Büchereien 6,7 Millionen Medien ausgeliehen. Auch wir lesen gleich. Und das erwartet Sie außerdem in Ö1.
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5: Haben sich am Abend die EU-Institutionen auf ein neues Abschiebegesetz geeinigt. Ein zentraler Punkt sind die umstrittenen Rückkehrzentren außerhalb der EU. Viele Fragen sind aber noch offen, wie aus Brüssel Verena Sophie Meyer berichtet.
6: Die EU-Länder haben ab Inkrafttreten die Möglichkeit, Abschiebelager außerhalb der EU einzurichten. In der Praxis wird es aber noch etwas dauern. Es müssen Partnerländer gefunden werden, die derartige Einrichtungen hosten wollen und die Menschenrechte und Grundversorgung sicherstellen können. Österreich will mit einer kleinen Gruppe an EU-Ländern bis Ende des Jahres einen Plan haben. Das neue Rückführungsgesetz enthält aber auch Pflichten für die abzuschiebenden Personen selbst. Wer nicht in der EU bleiben darf, muss sich etwa regelmäßig beim Amt melden. Bestehen Flucht- oder Sicherheitsrisiko, dürfen ausreisepflichtige Personen bis zu 2 Jahre lang in Schubhaft genommen werden, mit der Option, um ein weiteres halbes Jahr zu verlängern. Das große Ziel der EU-Kommission und der EU-Länder ist es, mehr Menschen ohne Aufenthaltsrecht abzuschieben. Bisher sind es knapp 30%.
5: In Österreich steigt die Inflation wieder. Laut Schnellschätzung der Statistik Austria liegt sie im Mai bei 3,7% nach 3,4% im April. Preistreiber sind erneut Dienstleistungen. Die Benzinpreise sind dagegen nur moderat gestiegen. In der Wehrpflichtdebatte erhöht die ÖVP den Druck auf ihre Koalitionspartner SPÖ und NEOS. Verteidigungsministerin Tanner und die für Zivildienst zuständige Ministerin Bauer fordern, die Vorschläge der Wehrdienstkommission ohne Aufschub umzusetzen. Es sei nicht entscheidend, was einzelnen Parteien lieber wäre. Die Wehrdienstkommission ist für eine Verlängerung auf 8 Monate plus 2 Monate Milizübungen. Ein neuer Therapieansatz gegen Hautkrebs macht Hoffnung. Es handelt sich um eine personalisierte mRNA-Impfung, die ergänzend verabreicht wird. Die vielversprechenden Studiendaten wurden soeben veröffentlicht. In Österreich sterben jährlich 400 Menschen an Melanomen. Marlene Nowotny.
7: Wird schwarzer Hautkrebs früh erkannt, reicht die operative Entfernung des Melanoms in den meisten Fällen aus. Ist der bösartige Hautkrebs jedoch weiter fortgeschritten, braucht es eine umfassendere Krebstherapie. Hier haben Medikamente, die dem körpereigenen Immunsystem dabei helfen, die Tumorzellen anzugreifen, große Fortschritte gebracht. Doch die vorhandenen Immuntherapien wirken nicht bei allen Patienten gleich gut. Die neu entwickelte personalisierte mRNA-Impfung soll das ändern, sagt Maria Sibilia, Krebsforscherin an der Med-Uni Wien.
8: Man kann schon von einem Meilenstein sprechen, weil man eben mit solchen Impfstoffen wirklich die Immunantwort verbessern kann.
7: Werden Immuntherapie und personalisierte mRNA-Impfung kombiniert, sinkt das Risiko für einen Rückfall um fast 50%. Deswegen rechnet Maria Sibilia mit einer baldigen Zulassung der neuen Impfstoffe.
9: Immer wieder kommt es auf Almen zu gefährlichen Begegnungen, zuletzt in Osttirol, wo bei einer Kuhattacke eine Frau getötet wurde. Vieles ließe sich jedoch vermeiden, wenn man die wichtigsten Regeln kennt und diese auch befolgt, berichtet Gregor Waltl.
10: Immer wieder sind es Hunde, die gefährliche Situationen auslösen, besonders dann, wenn sich neugierige Kälber von der Herde entfernen und Mutterkühe ihre Schützlinge verteidigen, erklärt Almbäuerin Melanie Affenberger von der Gmooralm bei Frontleiten in der Steiermark.
11: Wenn ich wirklich vorhabe, durch die Herde zu gehen oder auch irgendwie Kontakt mit den Tieren habe, dann muss ich wirklich schauen, dass mein Hund an der kurzen Leine geführt ist, einfach, dass der nicht irgendwie abhascht oder sonst irgendwas. Und falls dann wirklich Gefahr im Verzug ist, dann besteht einfach wirklich der dringende Hinweis, dass sie den Hund dann wirklich ableihen, weil die Rinder halt doch dem Hund folgen.
10: Einer immer wieder diskutierten Haftpflichtversicherung für Unfallkosten bei Kühen kann übrigens die Landwirtschaftskammer wenig abgewinnen. Man setze eher auf Aufklärung und ein respektvolles Miteinander auf den heimischen Almen.
9: Ein schwerer Tropensturm ist über den Südwesten Japans hinweggezogen. Mindestens 9 Menschen wurden verletzt. Rund 600 Flüge mussten gestrichen werden. Es gibt großflächige Stromausfälle. Heute soll der Sturm Richtung Hauptstadt Tokio weiterziehen. Und Mirjam Puchner beendet ihre Skikarriere. Das hat die 34-jährige Salzburgerin vor kurzem bekannt gegeben. Zu Puchners größten Erfolgen zählt Silber bei der Heim-WM in Saalbach 2025 und ein Olympiasilber 2022 in Peking. Und damit noch zum Wetter.
12: Überwiegend bewölkt geht es von Vorarlberg bis zum Pinzgau und bis Oberkärnten weiter. Die Wahrscheinlichkeit für Regen und Gewitter steigt. Am späten Nachmittag dann auch vom Salzkammergut bis zur Eisenwurzen. Im Donauraum, im Norden und im Südosten bleibt es dagegen lange sonnig. Dazu hat es in Bad Vöslau schon 24 Grad, bis zu 28 sind möglich. Unter Wolken bleibt es bei etwa 20 Grad. Über Nacht und morgen zieht dann eine Kaltfront durch mit teils kräftigem Regen. Dahinter gibt es morgen mit Westwind wieder Chancen auf Sonne. So viel zum Wetter von Daniel Schlager.
1: Und hier geht es nun nach Venezuela. Dort liegen die Wurzeln des französischen Autors Miguel Bonfoy.
13: Radiogeschichten.

0: Mit seinem Roman »Der Traum des Jaguars« hat Miguel Bonfoy der Geschichte seiner Familie ein literarisches Denkmal gesetzt. Und dieser ist untrennbar mit der Geschichte von Venezuela verbunden, mit dem Erdölboom, mit der Revolution und mit dem einhergehenden gesellschaftlichen Umbruch. Im Zentrum der Geschichte steht ein Waisenkind, das von einer stummen Bettlerin auf den Stufen einer Kirche gefunden wird. Ein Leben in Armut scheint ihm vorherbestimmt, doch Antonio, so nennt die Frau das Kind, wendet sein Schicksal und wird einer der berühmtesten Männer seines Landes. Seine Tochter benennen er und seine große Liebe Anna Maria stolz nach ihrer Nation, Venezuela. Doch das Mädchen träumt nicht von der Heimat, sondern von ihrer großen Sehnsucht. Paris. Der Traum des Jaguars. Wir lesen dieses Buch jetzt, wir hören hinein. Christoph Radakowitz liest einen Ausschnitt aus diesem Familienepos.
1: Am dritten Tag seines Lebens wurde Antonio Borjas Romero auf den Stufen einer Kirche ausgesetzt, in einer Straße, die heute seinen Namen trägt. Niemand konnte genau sagen, an welchem Datum er gefunden wurde. Man weiß lediglich, dass sich dort jeden Morgen eine arme Frau immer an dieselbe Stelle setzte, um eine Kalebasse vor sich hinzustellen und den Passanten auf dem Kirchplatz eine dürre Hand entgegenzustrecken. Als sie das Kind bemerkte, schob sie es angewidert beiseite. Aber dann wurde sie auf ein kleines, zwischen den Falten des Wickeltuchs verborgenes, funkelndes Kästchen aufmerksam, dass jemand dort wie eine Opfergabe hinterlassen hatte. Ein Rechteck aus Weißblech, silbern, mit zarten Schnörkeln versehen. Es handelte sich um eine Zigarettendrehmaschine. Sie nahm sie heraus, steckte sie in die Tasche ihres Kleides und interessierte sich nicht weiter für das Baby. Doch im Laufe des Vormittags stellte sie fest, dass dessen zaghaftes Wimmern, sein verhaltenes Geschrei, Mitleid bei den Gläubigen erregte, die, da sie glaubten, die beiden gehörten zusammen, einer nach dem anderen die Kalebasse mit Kupferstücken füllten. Als es Abend wurde, trug sie das Baby zu einem Hof mit Kleinvieh, steckte ihm die Zitze einer schwarzen Ziege in den Mund, deren Euter voller Fliegen war, und stillte es, selbst unter dem Bauch der Ziege kniend, mit dickflüssiger, warmer Milch. Am nächsten Tag wickelte sie es in ein Küchentuch und band es sich auf die Hüfte. Nach einer Woche sagte sie, das Kind sei ihres. Diese Frau, die alle die stumme Teresa nannten, weil sie sich nur schwer artikulieren konnte, musste um die 40 Jahre alt gewesen sein, auch wenn sie selbst nichts Genaueres zu ihrem Alter hätte sagen können. Ihr Gesicht hatte indigene Züge und auf der linken Seite eine leichte Lähmung, die einem früheren Eifersuchtsanfall geschuldet war. Die Haut auf ihren Knochen war porös, ihre Hände waren mit Wunden übersät, die niemals heilten, und das schmutzig weiße, platt herunterhängende Haar umrahmte ihr Gesicht wie die Ohren eines Dackels. Ihren linken Daumennagel hatte sie eingebüßt, als ein in den Tiefen einer Schublade verborgener Skorpion sie in die Hand stach, was sie zwar nicht getötet, aber aus ihrer Fingerkuppe eine Art Fleischwurst gemacht hatte. Eine tote Wucherung, und genau an diesem Wulst nuckelte nun das Kind in seinen ersten Lebenswochen vor dem Einschlafen. Sie nannte ihn Antonio, denn der Schutzheilige der Kirche, vor der sie ihn gefunden hatte, war der heilige Antonius. Sie nährte ihn mit ihrer Wut und ihrem stillen Schmerz. Die ersten Jahre lebte er bei ihr in chaotischen, trostlosen, erbärmlichen Verhältnissen. Sie redete sich ein, dass, wenn er dieses Elend überlebte, niemand außer ihm selbst ihn würde umbringen können. Mit einem Jahr, als er kaum laufen konnte, bettelte er bereits. Mit 2 Jahren beherrschte er die Gebärdensprache, noch bevor er Spanisch sprach. Mit 3 ähnelte er ihr so sehr, dass sie sich fragte, ob sie ihn tatsächlich auf den Kirchenstufen gefunden oder nicht doch selbst im Hinterhof irgendeiner Baracke zur Welt gebracht hatte, auf einem Lager aus Stroh zwischen einem grauen Esel und einem Lamm. Sie zog ihm dreckige, alte Kleider an und drückte ihn, um die Passanten anzurühren, in geheuchelter Eintracht fest an sich, wobei sie ihn ganz nass machte mit ihrem säuerlichen Schweiß, der durch die Hitze wie Gelatine wurde, fettig und gelb. Sie gab ihm Ziegenkäse zu essen, den sie mit bloßen Händen rollte, schlief mit ihm in ihrem Unterschlupf aus aufgeweichten Zeitungen hinten in einem behelfsmäßigen Schafstall, und vielleicht kümmerte sich niemals sonst eine Frau derart beherzt um ein Kind, das sie nicht liebte. Dennoch war diese verlogene und geizige, verleumderische und betrügerische Frau die beste Mutter, die Antonio sich wünschen konnte. Er hielt die Härte, die sie ihm entgegenbrachte, und das Band der giftigen Liebe, das die Armut zwischen ihnen geknüpft hatte, für Zärtlichkeit. Er wuchs bei ihr in Larita auf, am Ufer des Maracaibo-Sees, einem Ort, der so gefährlich war, dass man ihn Bela el Ojo nannte, Augen auf. Mit 6 Jahren glaubte Antonio nicht mehr an Wunder, verkaufte Glücksbringer aus Gagat und konnte Karten lesen, denn die stumme Teresa hat ihm versichert, dies sei die einzige Lehre, von der sich die Menschen überzeugen ließen, ohne dass sie den Nachteil mit sich bringe, wahr zu sein. Mit 8 Jahren lernte er von ihr, die bösartigen Aguadores zu erkennen, die Wasserträger, die dreckiges Wasser aus dem See verkauften und es als sauberes Regenwasser ausgaben. Aber auch die Lebensmittelhändler, die ihre Wagen mit Hilfe einer zurechtgebogenen Büroklammer falsch einstellten, die Arbeiter, die Schrauben weiterverkauften, die eigentlich für die Schiffsverschalung auf den Werften gedacht waren, und die Hahnenzüchter, die in den Hahnenkampfarenen Rasierklingen unter dem Sporn an den Krallen versteckten. Sie hatte ihn mit all ihrer Vorsicht und Not, ihrer Mühsal und ihrem Argwohn derart auf das harte Leben vorbereitet, dass Antonio, wenn ein Pfarrer während der Messe plötzlich verkündete, ein Heiliger habe gerade angefangen zu weinen, der Erste war, der die Augen gen Kirchendecke reckte, um zu schauen, wo das Leck war. Bela el Ojo war zu jener Zeit eine Art großes, von der Hitze ausgelaugtes Sumpfgebiet mit feuchten Ufern, dicht besiedelt von Pfahlhäuschen, deren Türen immer offen standen. Die über dem trüben Wasser erbauten Behausungen hatten Küchen unter freiem Himmel, alte, rußige Öfen, und um sie herum trieb der Müll, den die Stadt in den Vororten ausgespuckt hatte. Hier wurde Brot geknetet und Treibstoff gepanscht. Die Kinder lebten nackt auf den Pfahlbauten und bewegten sich über das Skelett aus tausenden, immer wieder notdürftig ausgebesserten Baumstämmen, das an der Oberfläche des Sees dümpelte, wie die Paläste in Venedig, was die venezianischen Seefahrer, die einstmals mit dem Geruch nach Pergament und Siegelwachs hergekommen waren, zu der Aussage verleitet hatte, sie würden darin ein kleines Venedig erkennen, ein Veneziola, ein Venezuela. Die Reglosigkeit der Landschaft weckte allerdings keine Träume mehr von den ehemaligen Städten der Karibik, von Tamanaco und Mara, von Frauen in weiten, goldbestickten Umhängen und Baumwollkleidern, Jugendlichen mit freien, von feinem Silberpuder bedeckten Oberkörpern und in Jaguarfelle gewickelten Neugeborenen. Die Menschen stellten sich nicht mehr das eine alte Volk vor, als Adler verkleidete Männer, Kinder, die mit den Toten redeten, und Frauen, die sich in Salamander verwandelten. Zu jener Zeit war Maracaibo nichts als eine kleine Stadt ohne jeden Zauber, mit aufgeheizten Dächern aus Palmenblättern und mit Jugendlichen, die aus Pickup-Reifen zurechtgeschnittene Sandalen trugen. Die Baracken in den Slums waren aus den Motorhauben alter Indiana-Trucks gebaut, die Fenstergriffe aus Konservendosen, und auf den Stühlen lagen Werbetafeln von Shell aus Aluminium. Und da es heftige Regenfälle gab und man die Palmendächer schützen musste, kauften die Leute alte Schilder von Chevrolet, die irgendjemand nachts entlang der Autobahnen geklaut hatte, sodass auf sämtlichen Abdeckungen der Slums, dort, wo Leute ohne Führerschein schliefen, zu lesen war: Ohne Chevrolet kein Glück. Diese Regenfälle, Palo de Agua genannt, ließen den See oftmals anschwellen und über die Ufer treten. Das Wasser stieg langsam immer weiter über die Ebene und überschwemmte das Land. Manchmal dauerten die Schauer 40 tosende Nächte lang an und bedeckten die Wiesen mit toten Papageien. Und wenn die Flut bis zu den Bauernhöfen kam und die Pflanzen auf den Feldern unter Wasser setzte, schwammen tausende Langusten vom Golf zu den Maistrieben und gönnten sich ein Unterwasserfestessen, das innerhalb von 2 Wochen die komplette Jahresernte ruinierte. In Maracaibo verfluchte man Langusten, wie man Heuschrecken in Ägypten verflucht. In dieser Umgebung wuchs Antonio auf und ging fischen auf dem See. Da er ständig zwischen den Mangroven herumpaddelte, bestand seine Ernährung ausschließlich aus Katzenfischen, weißfleischigen Adlerfischen, Blaukrabben und riesigen Süßwassergarnelen, sodass die stumme Teresa in ihren kühnsten Träumen langsam glaubte, ihm wüchsen Kiemen und er fange an, unter Wasser zu atmen. Eines Tages, als Antonio 11 Jahre alt war, packte er seine Angelhaken und Schnüre in eine Tasche, ging zum Bootsanleger des Dorfes und klaute eine Piroge. Ein paar Kinder bemerkten es und verrieten ihn. Es dauerte nicht lange, bis man von Weitem die Besitzer des Bootes angerannt kommen sah. Das waren die reichen Männer von Larita, diejenigen, die die Macht hatten, die die Gesetze auf dieser Seite des Sees bestimmten. Mano Muro, ein 2 Meter großer Kerl, dessen Hüften genauso breit wie seine Schultern waren. Hermes Montero, ein kleiner, nervöser Typ, der vor Wut rot angelaufen war. Und Asdrubal Uribari, ein Metis mit grünen Augen und Klumpfüßen in weißem Unterhemd, der mit den Armen und einem Küchentuch wedelte, als wäre er gerade überstürzt vom Tisch aufgestanden. »Antonio, ich erkenne dich genau«, schrie er. »Komm her!« Ungehalten liefen sie am Ufer auf dem am Strand herumliegenden Müll hin und her und warfen Antonio, der sich mit jedem Ruderschlag weiter entfernte, jähzornige Blicke zu. Asdrubal Uribari ging weg und kam anschließend mitsamt einem wutschnaubenden Hund wieder, den er ins Wasser stieß. Der Hund schwamm los wie ein Besessener und erreichte das Boot derart gewandt und kraftvoll, dass alle überrascht waren, sprang auf die Planken und ging Antonio an den Hals. Der hatte gerade noch Zeit, ihm geschickt auszuweichen, indem er über Bord sprang und floh gegen den Strom schwimmend. Der Hund folgte ihm und ließ das Boot unter dem Geschrei Asdrubals gen Horizont treiben. »Das Boot! Lass es nicht untergehen!« Der Hund verfolgte Antonio hartnäckig, bellte aufgeregt, schnappte nach den Wellen und knurrte wie verrückt. Und Antonio strengte sich noch mehr an, tauchte den Kopf ein und verschwand unter Wasser. Nach einer halben Stunde, als er einen heftigen Krampf im Oberschenkel spürte und seine Arme vor Erschöpfung steif wurden, bemerkte er, dass das Bellen des Hundes in ein Klagen übergegangen war. Das Stöhnen eines Schiffbrüchigen. Und ein paar Minuten später schaute nur noch sein kleines Maul aus dem Wasser heraus. Erst als der Hund tatsächlich kurz davor war zu ertrinken und wie ein Welpe kläffte, entschloss Antonio sich, langsamer zu schwimmen. Mit einem letzten Schnaufer holte das Tier ihn ein. Doch statt ihn zu beißen, klammerte es sich sofort an seinen Schultern fest. Es war 18 Uhr. Am Ufer lauerten die Bootsbesitzer mit Lederriemen und Gürteln auf ihn. »Irgendwann wirst du schon müde werden. Wir warten hier auf dich.« Erschöpft und mit dem Hund auf dem Rücken ließ Antonio sich von der Strömung bis nach Punta Camacho treiben und stellte sich darauf ein, bis zur Dunkelheit zu warten, um aus dem See herauszukommen. Es wurde erst 1 Kilometer weiter in Puerto Iguana dunkel, und als die Nacht und der Mondschein ihm endlich Schutz boten, schwamm er bis zu einem kleinen Steg und lief, begleitet von dem Hund, bis ans Ende von Camino Real auf der freien Straße, die nach Bela el Ojo führte. Als er mit einem Seufzer der Erleichterung die Lichter seiner Baracke erkannte, froh darüber, endlich wohlbehalten angekommen zu sein, entdeckte er entsetzt die hinkende Gestalt von Asdrubal Uribari, der, das Küchentuch noch immer in der Hand, wild gestikulierend mit der stummen Teresa sprach. Obwohl er vor Müdigkeit fast in Ohnmacht gefallen wäre, hielt Antonio es für zu gefährlich, sich zu zeigen. Er fand eine robuste Palme, kletterte bis in den Gipfel und wartete dort, dass die Nacht verging. Es waren ungeheuer viele Sterne am Himmel, und die ganze Welt schien überschwemmt von Schlick. Eine Gruppe Männer machte sich derweil auf die Suche nach ihm. Oben in der Palme weinte Antonio, nicht vor Angst, sondern vor Wut. Er war allein, ihm war eiskalt von der Brise über dem See, ihn störte das Geflecht aus Palmenblättern, die er 2 Ratten streitig machen musste, die in der Baumkrone an den Stängeln knabberten, und so brauchte er 2 Stunden, um einzuschlafen, während er hörte, wie die Frösche sich paarten, und in seinem Traum mischte sich ihr Gequake mit den Stimmen der Männer. Am frühen Morgen erwachte er von Schlägen auf seine Füße. Es war die stumme Teresa. Die ganze Nacht lang hatte sie ihn in allen Büschen und allen Meertraubenbäumen am Rand des Sees gesucht, vergeblich. Schließlich war es der Hund, der sie wieder erwarten und ohne Wissen seines Besitzers aus Dankbarkeit, dass Antonio ihn vor dem Ertrinken gerettet hatte, zu ihm führte. Die stumme Teresa legte ein Tuch mit 2 Arepas auf den Boden, Maisfladen mit ein wenig geriebenem Käse. In ihrer eingeschränkten Sprache bedeutete sie ihm, oben zu bleiben und sich noch eine weitere Nacht, vielleicht auch zwei, zu verstecken, weil Astrubal Uribari seine Runden in der Nähe ihres Unterschlupfes drehte. Antonio krümmte sich vor Wut. »Eines Tages bin ich ein Mann, und dann habe ich keine Angst mehr«, sagte er zu ihr aus dem Gipfel der Palme. »Dann zeige ich ihm, wer der Chef ist.« Aber die stumme Teresa antwortete nicht. Wie sie ihn da so sah, oben auf dem Baum in seinem Versteck, von allen vergessen in dieser trostlosen Welt, empfand sie einen tiefen Schmerz. Denn in ihrer Vorstellung gab es für Antonio keine andere Zukunft als die eines Straßengauners, geboren am falschen Ort, der bis zum Tod einsam in unglückseligen Rumbrennereien sitzen würde, in die sich nur Zuhälter und Kriminelle verirren, verzweifelte Menschen, die nichts Schönes vom Leben erwarten und nicht mehr wissen, für wen es sich zu sterben lohnt. Sie stellte ihn sich vor wie diejenigen, die ihn suchten, diejenigen, die ihn schlagen wollten, die böse und arrogant und von der Unbändigkeit des Sees und ihren geizigen Vätern geprägt waren, das Herz ein Dornenstrauch ohne Blüte. Schlimmer noch, sie stellte ihn sich vor wie sich selbst, ein Leben aus Fehlschlägen und Enttäuschungen, auf den Stufen einer Kirche sitzend und fremden Menschen eine knochige Hand hinstreckend, über Demütigungen und Jugendsünden grübelnd, nachdem er eine Kindheit ohne Zuhause und Zuflucht überstanden hatte, ohne Liebe und Schutz, eine Kindheit, in der ihm niemand beigebracht hatte, zu leben. Darum empfing ihn die stumme Teresa 3 Tage später, als alle die Sache mit dem Boot vergessen hatten und Antonio wieder nach Hause konnte, geduldig und sanft. Sie wartete dort auf ihn auf einem kleinen Schemel, während sie über eine Wanne gebeugt Wäsche wusch. Und als sie ihn sah, ganz blass vor Müdigkeit und Hunger, vor Kälte und Angst, konnte sie nicht umhin, sich zu fragen, wie inmitten all dieser Grausamkeit die Menschlichkeit hatte überleben können. Schweigend setzte sie ihn auf den Boden, zog ihn aus und bereitete ihm mit dem Waschwasser ein notdürftiges Bad, gab Algen und Kokospalmenrinde in die Wanne und schrubbte seinen Körper. Und ihr Leben lang sprachen sie niemals mehr ein einziges Wort über diese Begebenheit. Am Tag darauf durchsuchte sie ihre Baracke bis in den letzten Winkel und gab ihm schließlich ein Päckchen in die Hand. Antonio, für den dies das erste Geschenk war, öffnete es eilig. Es war die kleine Zigarettendrehmaschine, die sie 10 Jahre zuvor zwischen den Falten des Wickeltuchs auf den Kirchenstufen gefunden hatte. Auf der Rückseite waren Buchstaben eingraviert. Borjas Romero. Sie schaute Antonio direkt in die Augen. Und es war eines der wenigen Male, dass er ihre Stimme hörte. »Wenn du der Chef werden willst, dann klau nicht«, brachte sie heraus. »Arbeite«,

Christoph Radakowitz hat aus Der Traum des Jaguars von Miguel Bonfoy gelesen. Der Roman ist kürzlich im Weidler Verlag erschienen, übersetzt hat ihn Kirsten Kleining.

0: Ausgesucht und gestaltet hat die heutige Radiogeschichte Uli Leitner. Und hier folgen nun Tipps für Ö1-Clubmitglieder und solche, die es noch werden wollen.
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2: Das ist der Titel des Eröffnungskonzerts der Musikwochen Millstatt 2026. In der Millstätter Stiftskirche kommen am Sonntag, dem 7. Juni, dabei drei Werke von Wolfgang Amadeus Mozart und Joseph Haydns Sinfonie Nummer 49, La Passione, zur Aufführung. Aus letzterer hören Sie gerade den finalen Satz. Es spielt das Millstatt Festival Orchester unter der Leitung von Markus Merkel. Bei Wolfgang Amadeus Mozarts Hornkonzert Nummer 1 wird Daniel Leupold den Solopart geben. Er ist Soloharnist beim Bruckner Orchester Linz. Das Eröffnungskonzert der Musikwochen Millstatt 2026 am 7. Juni in der Stiftskirche Millstatt. Beginn ist um 17 Uhr. Weiter geht's in Salzburg.
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0: Und der letzte Tipp führt uns nach Niederösterreich. In seinen Arbeiten vereint der französische Choreograf Hervé Kubi urbanen Tanz, Akrobatik und Ballett. Am Freitag, dem 12. Juni, ist er mit seinem neuen Programm Sol Invictus gemeinsam mit seiner Kompanie zu Gast im Festspielhaus St. Pölten. Das Ensemble, bestehend aus insgesamt 17 TänzerInnen, nimmt das Publikum mit in einen weiten Kosmos aus Rhythmus und Klang, bewegt sich zwischen Dunkelheit und Licht und wagt mit gemeinschaftlicher Kraft einen hoffnungsvollen Blick in die Zukunft. Musikalisch geht es von Ludwig van Beethoven über Steve Reich bis hin zu aktuellen Kompositionen. 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
0: Gestaltung Gabriel Schett.
2: 11:30 Uhr, Zeit für einen Blick auf den Klassikmarkt und auf vergessene Namen. Wir hören jetzt Klavierwerke von Komponistinnen, deren Namen man nicht alle Tage hört, weil Werke von Frauen in der Musikgeschichte oft nicht ausreichend gewürdigt worden sind. Die Bandbreite reicht in der kommenden halben Stunde vom 18. bis ins 20. Jahrhundert. Susanne Hofinger stellt sie vor.
3: 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Allegro brillante steht über dem ersten Satz der Sonate in G-Dur von Marianna Martinez. Lebhaft, glänzend und geistreich. Und das nimmt die Pianistin Joanna Kasparek wörtlich.

Der erste Satz, das Allegro Brillante aus der Sonate Nummer 1 in G-Dur von Mariana Martinez, gespielt von Joanna Kasprek. In Plain Sight, klar sichtbar, heißt das soeben erschienene Album der in London lebenden polnischen Pianistin Joanna Kasprek. Es versammelt ausschließlich Klavierwerke von Komponistinnen, die zu Lebzeiten durchaus erfolgreich waren. Ihre Musik wurde aufgeführt, veröffentlicht und von Zeitgenossen geschätzt. Trotzdem sind viele Namen wieder in Vergessenheit geraten. Mit ihrem Album möchte Joanna Kasprek genau diese Musik wieder hörbar machen. Und ihre ehrliche Faszination ist auf dieser Einspielung spürbar.

Joanna Kasprek spielte den zweiten Satz, das Andante aus der Sonate Nummer 1 in G-Dur von Marianna Martinez, einer Zeitgenossin von Josef Haydn und Wolfgang Amadeus Mozart. Mit letzterem hat die 1744 in Wien geborene Komponistin, Cembalistin und Sängerin auch zusammen musiziert. Zu ihren Lebzeiten hat Martinez zu den prominentesten Musikerinnen in Wien gezählt. Und dennoch ist ihr Name nach ihrem Tod 1812 fast vollständig in Vergessenheit geraten. Eine ganz andere Klangfarbe bringt Kasprek mit einer Humoreske der norwegischen Komponistin Agathe Backer Gröndahl ins Spiel. Sie war mit Edvard Grieg befreundet und als Kammermusikerin sowie als Konzertpianistin berühmt und gleichzeitig Mutter von 4 Kindern. Für In Plain Sight hat Kasprek eine virtuose Humoreske von Backer Gröndahl ausgewählt. Ein Werk voller Oktavpassagen und weit auseinanderliegenden Akkorden. Ein Beweis nicht nur für Gröndahls pianistische Kompetenz, sondern auch für die von Joanna Kasprek.

Molto allegro con fuoco. Die Humoreske von Agathe Backer-Gröndahl, virtuos interpretiert von Joanna Kasprek. Zu finden auf ihrer aktuellen Solo-CD In Plain Sight, erschienen bei Rubicon. Immer häufiger werden Werke von Komponistinnen und anderen unbekannteren Komponisten neu eingespielt. Eine erfreuliche Entwicklung, besonders dort, wo Manuskripte jahrzehntelang in Archiven oder Nachlässen auf ihre Wiederentdeckung gewartet haben. So etwa der Fall bei 5 Werken von Ingeborg von Bronsart. Sie war Schülerin von Franz Liszt und hat neben Kammermusik auch 4 Opern komponiert. Auf dem Album von Joanna Kasprek sind nun 5 Welterst-Einspielungen von Klavierwerken der 1840 in St. Petersburg geborenen Komponistin Ingeborg von Bronsart zu hören. Darunter auch dieses Wiegenlied.

Ein Wiegenlied von Ingeborg von Bronsart, gefühlvoll interpretiert und erstmals eingespielt von Joanna Kasprek. Eine wunderbare Wiederentdeckung. Kasprek hat am Royal College of Music in London studiert sowie an der Chopin Musikuniversität in Warschau. Sie ist Preisträgerin zahlreicher Wettbewerbe. Unter anderem wurde sie beim Edvard Grieg Klavierwettbewerb in Bergen mit dem Sonderpreis ausgezeichnet. Gemeinsam mit ihrer Duopartnerin, der französischen Sopranistin Clara Barbier-Serrano, hat sie außerdem mehrere Auszeichnungen beim Internationalen Kammermusikwettbewerb in Lyon gewonnen. Im September 2024 ist ihr Debütalbum Variations erschienen, mit Werken von unter anderem Frédéric Chopin, Robert Schumann oder Cécile Chaminade, einer Komponistin, der sie sich auch auf ihrem aktuellen Album widmet.

Der vierte Satz, Pêcheur de Nuit aus Cécile Chaminats, Poème Provençal, Opus 127 war das. Joanna Kasprek, Klavier. Die französische Komponistin Cécile Chaminat zählt neben Louise Farranque zu den bekannteren Komponistinnen, die Kasprek auf ihrem Album versammelt. Ausgewählt hat sie diesen Klavierzyklus, weil er sich von den häufiger aufgeführten Stücken Chaminats abhebt und die introspektive Klangwelt der Komponistin zeigt. Eine passende Ergänzung zu den anderen Werken auf dem Album. Den Abschluss der CD In Plain Sight bildet die zweite Klaviersonate der polnischen Komponistin Grażyna Bacewicz. Das Werk ist 1953 entstanden und ist somit das jüngste Stück auf Kaspreks Album. Bacewicz bringt eine deutlich modernere Klangsprache in dieses Album. Hören wir hinein in den letzten Satz aus Grażyna Bacewicz Klaviersonate Nummer 2.

0: Ein Ausschnitt aus der Toccata, dem dritten Satz von Krasina Bacevichs Klaviersonate Nummer 2 war das, interpretiert von der Pianistin Joanna Kasprek, zu finden auf der soeben veröffentlichten CD mit dem Titel In Plain Sight, erschienen bei Rubicon. 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Technik Franz Ahammer, Gestaltung Susanne Hofinger.
1: Und hier übernimmt wieder Alexandra Augustin, weil wir gerade bei dem Thema Frauen waren. Frauen, die oft überhört, übersehen worden sind. Den Faden spinnen wir in Punkt 1 weiter. Es geht um gleichen Lohn für gleiche Arbeit und die Lohntransparenzrichtlinie der EU, die bis 7. Juni umgesetzt sein soll, damit Frauen und Männer die gleichwertige Arbeit auch gleichwertig entlohnt bekommen. Österreich hat sich dieses Ziel bereits 1953 gesetzt. Aber der Gender Pay Gap beträgt aktuell 17,6% unbereinigt. Da gibt es noch einiges zu tun. Dazu mehr um 13 Uhr und das erwartet Sie außerdem heute noch im Ö1-Programm.
2: Das ist die Stimme von Muslim Shagan. Der pakistanische Sänger pflegt jahrhundertealte Gesangstraditionen aus Südasien und begleitet sich dabei selbst auf dem Harmonium und auf der vierseitigen Tampura. Am 14. Juni macht er im Rahmen seiner Europatournee auch in Wien Station. Marie-Therese Himmler stellt das Debütalbum von Muslim Shagan in den Spielräumen vor, ab 17.30 Uhr. Marokko hat sich in den vergangenen Jahren von einem Transitland zu einem Zielland für Migration in Nordafrika entwickelt. Im Königreich sind tausende Subsaharaner blockiert, weit entfernt von den spanischen Enklaven Ceuta und Melilla.
3: Der Anlass zur Gründung der ARCOM waren die traurigen Ereignisse von Ceuta und Melilla im Jahr 2005. Damals starben hunderte Menschen beim Versuch, die Grenzzäune der beiden spanischen Enklaven zu überwinden.
2: Teil 2 der Dimensionenreihe Mitteilungen aus Marokko um 19.05 Uhr. Mit Restless Ocean hat Anna Klein ein Tonwerk geschaffen, das die Kraft der Frauen umarmt. Gewidmet ist es Marin Also. Und diese führte das Webern-Symphonieorchester am 8. März, dem Internationalen Frauentag, durch diese Komposition im Wiener Musikverein. Außerdem Meditation Nummer 3 für Violine und Kammerorchester von Inge Kim sowie Werke von Alban Berg und Richard Strauss. Das Konzert am Abend ab 19.30 Uhr. Heute in Österreich 1.
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0: Mit Julia Schmuck im Studio. Schön, dass Sie da sind. Was erwartet Sie in der nächsten Stunde? Warum steigt die Inflation im Mai auf 3,7%? Und wie geht es weiter? Gast ist Sebastian Koch vom IHS. Außerdem beschäftigen uns die geplanten EU-Abschiebezentren, die schärfere Migrationspolitik insgesamt. Sie hören den EU-Migrationskommissar Magnus Brunner im ausführlichen Interview. Er zeigt sich zufrieden, meint, damit würde man Kontrolle zurückgewinnen. Und ich spreche mit unserem Ukraine-Korrespondenten Christian Wehrschütz nach den nächtlichen massiven Angriffen auf die ukrainische Hauptstadt Kiew. Außerdem beschäftigt uns die Hitze in Österreichs Klassenzimmern. Und die Kulturredaktion, die nimmt Sie mit ins Kino. Es geht um das Leben der Familie Sommer, ein Leben, das live auf Social Media mitzuverfolgen ist. Zu sehen sind darin prominente Namen wie Verena Altenberger. Davor die Wetterprognose von Daniel Stanker.
5: Ein paar Regenschauer und Gewitter gehen heute Nachmittag im Bereich von Vorarlberg bis zum Traunviertel und bis Oberkärnten nieder. Überwiegend sonnig bleibt es rund um die Alpen und es ist warm. Die Temperaturen steigen noch auf 20 bis 28 Grad, je nach Sonne und Regen. Am Abend zieht eine Kaltfront von Westen her auf und die bringt Regen und mitunter heftige Windböen. Im Laufe der Nacht regnet es dann in den meisten Regionen. Der Mittwoch bleibt zunächst nass und eher frisch bei maximal 14 bis 22 Grad.
0: Die Preise im Supermarkt, an der Tankstelle oder bei Flugtickets beschäftigen uns gleich am Beginn. Die Teuerung ist im Mai laut Schnellschätzung der Statistik Austria noch weiter gestiegen. Konkret liegt sie nun bei 3,7% und ist damit weit entfernt von den als ideal geltenden 2%. Über die Gründe dafür und auch die Frage, wie es mit der Inflation weitergehen wird, spreche ich gleich mit dem Ökonomen Sebastian Koch vom Institut für höhere Studien. Zuvor hören wir noch Maria Kern mit den neuesten Daten und Fakten zur Teuerung.
6: Im Jänner und im Februar lag die Inflation in Österreich bei rund 2% und damit nach Jahren mit zu hohen Teuerungsraten endlich wieder dort, wo sie sein sollte. Doch mit dem Angriff auf den Iran schnellte die Inflation in die Höhe. 3,2% waren es im März, 3,4% im April und 3,7% nun, laut Schnellschätzung der Statistik Austria, im Mai. Es sind vor allem die Preise für Dienstleistungen, die die Teuerung im Mai noch weiter angetrieben haben. Im Speziellen waren es etwa Pauschalreisen, sagt Josef Baumgartner vom WIFO.
7: Die Buspauschalreisen und die Flugpauschalreisen, die in den Bereich der Dienstleistungen hineinfallen. Und da sind es dann eben auch also quasi Überwälzungseffekte schon von den höheren Kerosin- und Treibstoffpreisen, die jetzt bei den Flug- bzw. Buspauschalreisen schon in ihren Niederschlag finden.
6: Aber auch das Pfingsten heuer früher als im Vorjahr war, dürfte zu höheren Preisen geführt haben.
7: Also letztes Jahr war Pfingsten im Juni, heuer war Pfingsten im Mai. Und an diesen verlängerten Wochenenden ist immer auch die touristische Nachfrage größer, was dann eben auch dazu führt, dass insbesondere bei sehr kurzfristigen Buchungen dann eben auch höhere Hotelpreise zu bezahlen sind.
6: Hauptgrund für die im Vergleich zum Vorjahr aber insgesamt wesentlich höhere Inflation sind freilich immer noch die deutlich höheren Preise für Heizöl, Diesel und Benzin, eben infolge des Irankriegs. Die von der Regierung eingeführte Spritpreisbremse hat diese Entwicklung nur ganz minimal gedämpft.
0: Und das schauen wir uns noch genauer an. Dazu ist bei mir im Studio der Ökonom Sebastian Koch vom Institut für höhere Studien. Willkommen.
8: Grüß Sie, hallo.
0: Die Spritpreisbremse, die war gerade Thema, die hat die Regierung eingeführt. Hat sie den gewünschten Effekt gebracht?
8: Ja, zur Einführung im April waren es eben schon knapp 0,2 Prozentpunkte, die Inflationsrate im April eben gesenkt hat. Dann hat man das ja abgeschwächt mit vielleicht einem Effekt im Mai jetzt von 0,1 und jetzt für den Juni nochmal abgeschwächt. Das läuft sozusagen langsam aus, noch einen geringen Effekt dann. Also ja, sie hat gewirkt, aber eben schon abgeschwächt jetzt über die Monate hinweg gesehen.
0: Was auffällt bei den Zahlen, es gibt weniger Druck durch die Energiepreise auf die Inflation. Das heißt, da ist etwas Entspannung da. Warum dennoch eine deutliche Preissteigerung? Warum diese 3,7%? Wie passt das zusammen?
8: Ja, vielleicht will man die 3,7% mal kurz so zerlegen. Die große Grundlast, das sind weiterhin die Dienstleistungen. Und da haben wir jetzt gerade eben schon im Beitrag gehört, da kommt auch schon, schleift sich schon so ein bisschen die Energie auch mit hinein. Und die Dienstleistungen sind, ein Teil davon sind die Verkehrsdienstleistungen, dann sind eben diese Bereiche Flugtickets, Bustickets auch schon mit dabei. Also die Krise schlüpft hier sozusagen schon in diesen Bereich der Dienstleistungen hinein und drückt die Preise etwas nach oben. Der große Sprung natürlich von den 2,0, die wir am Jahresanfang gesehen haben, auf jetzt die 3,7 hinauf, dieser Unterschied nochmal im Preis, im Preisentwicklung, machen natürlich die Energiepreise aus. Ja. Und hier sehen wir jetzt am aktuellen Rand einen leichten Rückgang, der wieder aber konterkariert, dass wir letztes Jahr auch nach unten gegangen sind. Und im Jahresabstand misst man halt die Inflation und das heißt, diesen leichten Effekt könnte ein bisschen mehr sein, sehen wir ja gerade noch nicht ganz.
0: In wenigen Wochen wird die Mehrwertsteuersenkung auf bestimmte Lebensmittel im Supermarkt gelten. Wird das die Trendwende bringen?
8: Also eine Trendwende wird das sicherlich nicht bringen. Es ist ein Beitrag, wie viele, das sind diese kleinen Nadelstiche, die versetzt worden sind im Kampf gegen Inflation. An jeden vielen kleinen Stellschrauben wurden hier gedreht und in Summe macht das natürlich dann etwas aus. Aber dass man sagt, das ist diese einzelne Maßnahme bringt jetzt die Trendwende, das würde ich nicht sehen. Allerdings bei den Nahrungsmitteln, was man jetzt schon sieht, was sich abzeichnet beim Kaffee, an den Weltmärkten sehen wir schon, der Preis sind von $400 das Pfund auf 250 herunter. Das ist ein ordentlicher Rückgang in den Preisen an den Weltmärkten. Jetzt müssen wir schauen, dass der Lebensmittelhandel das weitergibt und das hätte dann tatsächlich auch einen Dämpfer für die Inflation. Also in Kombination mit anderen Effekten gibt es vielleicht hier dann schon auch positive Nachrichten.
0: Also da sehen Sie den Handel in der Pflicht. Die Regierung hat ja zahlreiche Maßnahmen gesetzt, um die Teuerung abzufedern. Was hat sich denn davon bewährt aus Ihrer Sicht und was weniger?
8: Die große Frage immer, ist immer, was muss ich dafür hergeben? Was ist der Trade-off? Ich meine, wenn ich viel Budget zur Verfügung habe, das ich herschenken kann, tue ich mir leicht, sozusagen ein Stück zum Beispiel bei den Benzinpreisen einzugreifen. Dann kaufe ich sozusagen niedrige Inflation gegen höhere und ein schlechteres Budget. Wenn ich aber das nicht Geld übrig habe, tue ich mir immer schwer, diesen Trade-off, diese Abwägung zwischen was will ich denn nach unten bringen, was möchte ich denn in Ordnung bringen. Das, da tue ich mir dann schwer, und das ist eben diese große politische Frage, vor der wir gerade stehen. Wo setzt man die Prioritäten? Welches Problem ist uns größer gerade?
9: Da sind wir schon. Sie haben das Budget schon angesprochen. Nächste Woche, da hält der Finanzminister seine Budgetrede. Was bedeutet denn die steigende Inflation fürs Budget? Kann die sogar helfen, weil auch die Einnahmen für den Finanzminister steigen?
8: Also kurzfristig, wenn die Preise zum Beispiel beim Benzin steigen, schneidet sozusagen der Finanzminister mit. Da denkt man sich, gut, freut uns, freut den Finanzminister, ja, aber auf längere Sicht hinaus steigen ja auch seine Kosten. Das heißt, die Beamten haben höhere Löhne, seine Ausgaben oder generell die Ausgaben des Staates für gewisse Ausgaben, sei auch die Fahrzeugflotte etc., die steigen ja dann auch. Und wenn sie jetzt eben übermäßig steigt bei uns, die Inflation, also im Ausland, dann verlieren wir vielleicht eben an Wettbewerbsfähigkeit, und das dürfte den Finanzminister natürlich dann wiederum nicht freuen, weil wir dann weniger Steuermasse praktisch haben.
9: Wenn wir aufs kommende Jahr schauen, worauf muss sich denn die Bevölkerung einstellen? Werden wir da wieder von Inflationsraten sprechen, die bei knapp 4% liegen?
8: Diese Inflationsrate von 3,7 hat uns zum Beispiel nicht überrascht. Die war voll in unserer Erwartungshaltung eigentlich drin. Wenn wir vielleicht noch die 4 kratzen, würde ich sagen, das ist auch noch in unserer jetzigen Prognose sozusagen abgebildet. Darüber hinaus, denke ich, wäre es wieder eine Überraschung nach oben. Jetzt noch gehen wir davon aus, dass wir im Jahresschnitt bei der 3,0 vielleicht zu liegen kommen. Vielleicht, wenn wir Glück haben, vielleicht sogar leicht darunter. Aber ungefähr in der Größenordnung sehe ich uns gerade für den Rest des Jahres.
9: Sagt Sebastian Koch vom Institut für höhere Studien. Vielen Dank für Ihren Besuch im Studio.
8: Herzlichen Dank.
9: Und wenn es um die Teuerung geht, dann spielen auch die Zinsentscheidungen der Europäischen Zentralbank eine Rolle. Da schauen wir jetzt auch hin nach Frankfurt. Denn hier steht nächste Woche die nächste Zinsentscheidung an. Und die Zeichen stehen auf Veränderung, wie Claudia Peintner-Schmidt berichtet.
10: Die Europäische Zentralbank steht wieder einmal vor einem Dilemma. Durch eine straffere Geldpolitik, sprich höhere Zinsen, sollte sie eigentlich die hohe Inflation runterbringen. Gleichzeitig sollte das Wirtschaftswachstum nicht abgewürgt werden. Der EZB-Rat sitzt dazu am 11. Juni zusammen. Die Entscheidung ist offen. Sämtliche EZB-Vertreter haben sich aber bereits im Vorfeld für eine Leitzinserhöhung ausgesprochen. Auch Ratsmitglied Martin Kocher, Chef der österreichischen Nationalbank, lässt gegenüber dem ORF klar durchblicken.
11: In einer Phase von höheren Preissteigerungen, gerade im Energiebereich, dass es Reaktionen geben muss. Die Frage ist, wann der richtige Zeitpunkt dafür ist. Aber im Moment deutet vieles darauf hin, dass es notwendig sein wird, eine Zinserhöhung in der nächsten Zeit um 25 Basispunkte vorzunehmen.
10: Wie wird sich der Leitzins weiterentwickeln? Das ist nicht nur für die Kapitalmärkte wichtig, sondern auch für Konsumenten. Teilweise hätten die Märkte eine mögliche Zinserhöhung schon jetzt eingepreist, sagt Stefan Bruckbauer, Volkswirt bei der Bank Austria.
12: Wer einen fixen Kredit machen möchte, muss heute schon mit etwas höheren Zinsen rechnen. Wer Geld veranlagt mit etwas längerer Laufzeit, der bekommt heute schon etwas höhere Zinsen.
10: Zinserhöhungen seien kurzfristig für die Wirtschaft nicht angenehm, so Bruckbauer. Allerdings räumt er ein.
12: Solange die Zinserhöhungen nicht schockartig kommen und nicht so extrem ausfallen wie vor 3 Jahren, wo wir dann einen massiven Anstieg hatten, sollte die Auswirkung für die Konjunktur sehr überschaubar sein.
10: Auch in den USA steht Mitte Juni eine Leitzinsentscheidung an. Es wird die erste Sitzung der FED unter dem neuen Notenbankchef Kevin Warsh. US-Präsident Donald Trump hatte die FED immer wieder heftig kritisiert und Leitzinssenkungen gefordert. Wird er diese nun auch bekommen? Bruckbauer.
12: Die Inflation ist zuletzt deutlich über die 3% gestiegen. Also normalerweise gibt es da keine Zinssenkung. Aber dieser politische Druck und der neue FED-Chef wird wohl eine Zinssenkung liefern, um eben hier gute Stimmung zu machen. Aber wohl noch nicht jetzt, sondern im Herbst.
10: Die Möglichkeiten der Notenbanken, die Teuerung in den Griff zu bekommen, sind aber ohnehin begrenzt. Entscheidend ist vor allem, wie es in der seit 3 Monaten gesperrten Handelsstraße von Hormuz weitergeht.
9: Wie geht Europa mit Menschen um, die hier um Asyl ansuchen? Darum geht es in den nächsten Minuten. Die Europäische Union hat sich in der Nacht auf eine neue Rückführungsverordnung geeinigt. Damit soll es in Zukunft leichter werden, Menschen aus der EU abzuschieben. Dreh- und Angelpunkt sind dabei die umstrittenen Rückkehrzentren außerhalb der EU. Dort sollen abgelehnte Asylwerber untergebracht werden, die nicht in ihre Herkunftsländer abgeschoben werden können. Und das begrüßen hier in Österreich nicht nur die Regierungsparteien Schwarz, Rot und Pink. Julian Paschinger und Katja Adhofer berichten.
13: Rückkehrzentren im Ausland sind Teil des EU-Asyl- und Migrationspakts, der Ordnung in unser Asylsystem bringe, meint die SPÖ schriftlich. Wichtig sei, dass diese Zentren menschenrechtskonform und juristisch abgesichert sind. Und ÖVP-Innenminister Gerhard Kahner sagt:
14: Sie wissen, dass Österreich ja eines jener Länder war, das vor allem mit Dänemark, wir haben da vor 3 Jahren dieses Thema massiv vorangetrieben, gesagt haben, wir brauchen so etwas, denn Abschiebungen sind notwendig für eine glaubwürdige und gerechte Asylpolitik. Und hier ist es wirklich gelungen, hier ist es dem Kommissar Magnus Brunner gelungen, mit dieser Einigung gestern einen guten Schritt vorwärts zu machen.
13: Auch der kleinste Regierungspartner, die NEOS, begrüßen die neuen EU-Abschieberegeln. Und zwar ausdrücklich, wie Klubobmann Yannick Schetti sagt.
15: Weil das unserem Prinzip, das wir auch in die Regierung eingebracht haben, für mehr Ordnung und Kontrolle, aber auch Gerechtigkeit im Asylverfahren zu sorgen, gerecht wird. Wer kein Recht auf Asyl hat, der muss das Land wieder verlassen. Und die sogenannten Return-Hubs sind ein Beitritt dazu.
13: Für die FPÖ sind die neuen EU-Regeln lediglich Reparaturpolitik, schreibt Parteichef Herbert Kickl in einer Aussendung. EU-Abgeordnete Petra Steger erklärt, warum.
16: Das hier ist jetzt, weil die EU nach leider Gottes viel zu spät, nach mehr als 10 Jahren draufkommt, dass man jetzt dringend bei den Rückführungen etwas tun müsse, nachdem wir mittlerweile von Millionen Illegalen überrannt wurden und alle wissen, dass 2/3 einen negativen Asylbescheid haben und 80% immer in der Europäischen Union bleiben. Jetzt sind sie draufgekommen, man muss etwas reparieren. Und es ist uns gelungen, dank des patriotischen Druckes, ja, da auch Verschärfungen hineinzubekommen.
13: Wichtig sei jetzt zu Steger, dass die Abschiebezentren in Drittstaaten schnell eingerichtet würden. Ganz anders sind das die Grünen. Vizeklubchefin Sigrid Maurer.
17: Es wird ja schon lange diskutiert und es gibt auch bereits Erfahrungen aus anderen Ländern, die vor allem zeigen, solche Rückkehrzentren verschlingen Milliarden an Steuergeld und liefern kaum Ergebnisse. Und trotzdem will die EU daran festhalten, an diesem Irrweg. Und generell muss man sagen, während ständig über neue Härtemaßnahmen diskutiert wird, bleiben die eigentlichen Aufgaben liegen. Es ginge darum, die Verfahren wesentlich schneller zu machen. Es ginge darum, bessere Deutschförderung auszubauen.
13: Kritisieren die Grünen vor allem auch die schwarz-rot-pinke Regierungspolitik.
9: Die EU-Institutionen haben sich also auf ein Gesetzespaket geeinigt, das dazu führen soll, dass mehr abgelehnte Asylwerber und Menschen ohne Aufenthaltsrecht abgeschoben werden. Derzeit ist das bei rund 30% der Fall. EU-Länder können dafür künftig umstrittene wie Abschiebezentren in Drittländern einrichten. Außerdem werden betroffene Personen in die Pflicht genommen, für ihre Abschiebung mit den Behörden zu kooperieren. Sonst drohen umfassende Haftmöglichkeiten. Methoden wie bei der US-Einwanderungsbehörde Eis soll es in Europa trotzdem nicht geben. Verena Sophie Meyer hat EU-Migrationskommissar Magnus Brunner vor der EU-Kommission in Brüssel am Vormittag zu dem neuen Abschiebegesetzen befragt.
18: Herr Kommissar, wer kein Recht hat, in der Europäischen Union zu bleiben, muss sie wieder verlassen. Gestern Abend haben sich da die Mitgliedsländer und das Parlament auf einen Kompromiss geeinigt. Wie zufrieden sind Sie damit?
19: Ja, es ist ein wichtiger Teil der europäischen Migrationswende, was gestern beschlossen worden ist, dass wir die Kontrolle wieder zurückgewinnen. Wer nach Europa kommen darf auf der einen Seite, aber eben auch wer Europa wieder zu verlassen hat. Und das ist das Ende eines Verfahrens, eines Asylverfahrens, wo Richter entschieden haben. Und dann muss es effizienter, muss es unbürokratischer sein, Menschen, die kein Recht haben, auch wieder rückführen zu können. Und der gestrige Schritt, die gestrige Einigung sind ein wichtiger Schritt auf diesem Weg der Migrationswende.
18: Damit niemand, der einen tatsächlichen Rückführungsbescheid hat, leicht weiterreisen oder abtauchen kann, gibt es mehr Pflichten für diese Personen. Sie müssen sich regelmäßig beim Amt melden. Ihre Wohnungen könnten durchsucht werden. Sie müssen ihre biometrischen Daten abgleichen lassen. Ist das verhältnismäßig?
19: Ja, auf jeden Fall ist es verhältnismäßig. weil eben das Recht nicht da ist, in Europa zu sein. Sie sind illegal in Europa und ja, da ist eine gewisse Mitwirkungspflicht natürlich notwendig. Und genau das ist auch ein wichtiger Teil dieser Reform, das ist die Mitwirkungspflicht, das ist die Zusammenarbeit zwischen den Mitgliedstaaten auch, dass hier die Daten abgeglichen werden und das ist auch ein spezieller Fokus auf Menschen, die ein Sicherheitsrisiko für Europa darstellen.
18: Wer nicht mitwirkt, dem drohen Strafen, auch Haft. Wird die EU jetzt zu einer Haft- und Abschiebemaschine, wie das manche Menschenrechtsorganisationen befürchten, wird es Methoden geben, wie in den USA zum Beispiel durch die ICE-Einwanderungsbehörde oder wie wollen Sie das verhindern?
19: Nein, unser Zugang ist ein ganz anderer natürlich. Ich habe das vorher gesagt, es müssen natürlich Verfahren, es müssen Standards, rechtliche Standards, Menschenrechte selbstverständlich eingehalten werden. Das ist eine Grundvoraussetzung für alles und der Rahmen oder die Basis für eine Rückführung ist ja eben eine Gerichtsentscheidung, die ist dann da. Aber dass wir hier doch etwas effizienter und auch strenger mit Menschen eben umgehen, die kein Recht haben, hier zu sein. Das ist, glaube ich, für jeden nachvollziehbar. Das ist auch etwas, was die Bürgerinnen und Bürger von uns erwartet haben und was wir jetzt geliefert haben.
18: Wenn Sie in Ihre Herkunftsländer nicht zurückkehren können, haben Sie jetzt auch die Möglichkeit geschaffen, sogenannte Return-Hubs, Abschiebezentren in Drittstaaten einzurichten. Wie können wir uns sowas vorstellen? Ist das eine Art Hotel oder eine bewachte Wohnanlage mit einem Tor? Wie soll das ausschauen?
19: Nein, wir haben die Basis geschaffen, die rechtliche Basis für die Mitgliedstaaten, sowas in Angriff zu nehmen, sowas zu diskutieren mit einem Drittstaat. Manche Mitgliedstaaten gehen diesen Weg auch schon oder versuchen ihn zu gehen, verhandeln auch schon mit Drittstaaten. Unsere Aufgabe war, und das war auch der Wunsch der Mitgliedstaaten, dass wir die rechtliche Basis dafür schaffen. Das haben wir gestern gemacht.
18: Wann erwarten Sie so eine erste Vereinbarung eines EU-Landes oder einer Gruppe mit einem Partnerland? Österreich und Deutschland sind da ja sehr federführend und wollen bis Ende des Jahres einen Plan haben.
19: Ja, wir hören von Gruppen von Mitgliedstaaten, die eben diskutieren, die sich zusammentun. Das macht auch Sinn aus meiner Sicht. Ich kann Ihnen aber nicht sagen, wann genau das sein wird. Das hängt von den Mitgliedstaaten und den Verhandlungen zwischen den Mitgliedstaaten und den Drittstaaten ab.
18: Die EU-Kommission ist da als Beobachter dabei bei dieser Gruppe. Also Sie werden ungefähr abschätzen können, ob das erfolgreich ist oder nicht.
19: Wie Sie es richtig sagen, wir sind als Beobachter dabei. Wir hören uns das interessiert an, weil wir eben die rechtliche Basis schaffen müssen. Und das haben wir gestern gemacht. Das war der Wunsch der Mitgliedstaaten und dem sind wir gerne nachgekommen.
18: Was einen möglichen Ort angeht, ist oft die Rede von Uganda oder Ländern in Zentralasien. Jetzt ist mir bewusst, dass Sie weder beim einen noch beim anderen Land sagen werden, dass das ein guter Ort dafür ist. Gibt es Mindestkriterien, welche Länder in Frage kommen? Sie als zuständiger Kommissar müssen ja die Vereinbarungen prüfen. Auf was werden Sie da schauen?
19: Ja, selbstverständlich, dass Menschenrechte eingehalten werden, dass die Standards entsprechend sind. Das sind genau die Dinge, die wir genau beobachten werden. Deswegen müssen uns die Vereinbarungen auch vorher übermittelt werden, damit wir genau auf diese Dinge auch schauen. Also Menschenrechte, Standards einhalten, das sind ganz wichtige Dinge. Und
18: Menschenrechte und Standards in diesen Einrichtungen oder im Land generell?
19: Beides ist notwendig und deswegen haben wir auch internationale Organisationen gebeten, diesen Prozess genau zu beobachten. UNHCR, IOM werden eine Rolle spielen, werden das genau beobachten, ob diese Standards auch eingehalten werden.
18: Glauben Sie persönlich, dass in 1 bis 2 Jahren solche Abschiebezentren stehen werden oder ist das Rhetorik, Politik zur Abschreckung vor allem, weil wir haben ja viele Negativbeispiele, wo das nicht funktioniert hat. Ruanda, ein sehr teures Negativbeispiel, Italien, Albanien, da hat es immer wieder Änderungen des Systems gegeben.
19: Ja, aber eben die rechtliche Grundlage hat gefehlt und das haben wir eben gestern verändert. Ruanda ist ein anderes Thema, das ist mit Großbritannien, ist nicht die Europäische Union, leider. Wird es klappen? Ich gehe davon aus, ist es ein abschreckendes Signal? Ja, selbstverständlich. Und sollten wir uns nicht auch auf Asylverfahren bereits in Drittstaaten konzentrieren? Auch ja, weil Rückführungen, das ist der letzte Schritt sozusagen. Wir sollten viel früher anfangen und deswegen die Zusammenarbeit mit Drittstaaten machen. Deswegen ist die ganze Migrationsreform so wichtig. Und die Rückführungsverordnung ist ein kleiner, aber sehr, sehr wichtiger Teil der gesamten Reform.
18: Der nächste Schritt, also Asylverfahren in Drittländern. Danke für das Interview.
9: Verena Sophie Meyer hat mit dem für Migration zuständigen EU-Kommissar Magnus Brunner gesprochen. Und wir schauen jetzt auf die Ukraine. Mindestens 14 Tote und mehr als 100 Verletzte. Diese Bilanz zieht das von Russland angegriffene Land nach der heutigen Nacht. Russland hat die Ukraine wieder massiv mit Raketen und Drohnen beschossen. Der ukrainische Präsident Volodymyr Zelensky hatte erst vor wenigen Tagen vor einem solchen Großangriff gewarnt. Besonders betroffen war die Hauptstadt Kiew, wo heftige Explosionen zu hören waren. Mehrere Brände sind hier ausgebrochen. Raffaela Steinbach berichtet.
2: Mitten im Zentrum der 3-Millionen-Stadt heftige Explosionen. Mehr als 650 Drohnen und Dutzende Raketen hat Russland nach Angaben der ukrainischen Luftwaffe abgefeuert. Sie waren vor allem auf Kiew gerichtet. Demnach sollen auch 8 Hyperschallraketen eingesetzt worden sein, so viele wie noch nie bei einem einzelnen Angriff. Tausende Einwohner von Kiew müssen in der Nacht Zuflucht in Luftschutzbunkern suchen und in den U-Bahn-Stationen der Stadt. Sie liegen am Boden, auf Decken oder haben kleine Zelte aufgeschlagen. Der 71-jährige Pensionist Leonid, sichtlich erschöpft, sagt, dass die Menschen hier ganz gut alleine zurechtkommen würden. Wäre der internationale Druck aber stärker, wäre der Krieg seiner Meinung nach schneller vorbei. Nach diesen heftigen Angriffen drängt auch Präsident Zelensky wieder einmal auf internationale Hilfe. US-Unterstützung bei der Luftverteidigung sei absolut notwendig, erklärt Zelensky in Online-Diensten. Zudem brauche Europa eine eigene Raketenabwehr. Zugleich sind wieder auch russische Regionen unter ukrainischen Beschuss geraten. In der südlichen Region Krasnodar stand nach Angaben örtlicher Behörden eine Ölraffinerie in Flammen nach einem Drohnenangriff. Die Raffinerie ist eine der größten Ölverarbeitungsanlagen im Süden Russlands. Schon länger attackiert die Ukraine systematisch die russische Ölindustrie, um den angreifenden Truppen die Treibstoffversorgung zu erschweren.
9: Und dazu bin ich jetzt mit unserem Korrespondenten für die Ukraine verbunden. Willkommen im Mittagsjournal, Christian Werschütz.
20: Grüß Gott.
9: Wir haben es gehört, eine schwierige Nacht für die Menschen in Kiew. Die zivilen Opfer waren gerade angesprochen. Abseits davon, was war denn das Ziel der russischen Angriffe?
20: Man muss nur fairerweise auch dazu sagen, es war nicht nur Kiew, es war Dnipro, es war Kharkiv, es waren also auch andere Städte, ebenfalls mit Todesopfern. Also einerseits ist ganz klar, Russland ist der Aggressor und ohne diesen Aggressor gäbe es auch keine Angriffe. Der zweite Punkt ist, dass man natürlich zwischen den Zeilen sieht, dass Informationskriegsführung in all diesen Fällen existiert. Jedes Land zeigt nur die zivilen Opfer. Aber man kann also sehen, dass auch Kraftwerke angegriffen wurden. Es wurden beispielsweise Reparatureinheiten des größten ukrainischen Stromerzeugers, privaten Stromerzeugers, TTEC, angegriffen. Man hat offensichtlich auch versucht, ein Flugzeugmotorenwerk, wo es heißt, es seien dort zivile Einrichtungen, zu beschießen und so weiter und so fort. 140.000 Personen waren ohne Strom. Also es geht einfach mit diesen Zielen darum, die Stromversorgung insofern so massiv wie möglich zu treffen, damit eben das die Kriegsfähigkeit zur Kriegsführung durch die Ukraine erschwert. Was da genau noch getroffen wurde, wird man erst in ein paar Stunden und vielleicht morgen dann genauer erfahren.
9: Auf der anderen Seite sehen wir, die Ukraine hat ebenfalls mit Angriffen eine russische Energieanlage getroffen. Wie hat sich denn von ukrainischer Seite her der Einsatz der Drohnen entwickelt zuletzt?
20: Dieser Einsatz der Drohnen hat sich in zwei Richtungen entwickelt. Einerseits die Reichweite ist massiv größer geworden. Also wir haben Reichweiten mittlerweile von 1300, 1500 Kilometern. Das ist also mehr als die West-Oster-Streckung Österreichs beispielsweise, nur damit man eine Dimension hat. Das geht vor allem auf kritische Infrastruktur. Das Zweite aber, was man ganz massiv macht, ist beispielsweise bei den besetzten Gebieten hier Straßen- und Versorgungseinrichtungen anzugreifen, beispielsweise von Mariupol Richtung Melitopol, also Richtung Cherson, Richtung Südukraine. Die Krim hat bereits Probleme, Treibstoff zu lagern. Teilweise ist Treibstoff rationiert worden. Teilweise ist es so, dass gewisse Fahrtrouten nur mehr mit Bewachung gefahren werden können, weil die LKWs hier angegriffen werden in diesen besetzten Gebieten durch die Ukraine. Also man sieht, das hat sich massiv ausgeweitet und das ist eigentlich ein großer Erfolg für die Ukraine mit einer kleinen Einschränkung. Die Russen haben natürlich ein beträchtliches Eskalationspotenzial, das man auch nicht unterschätzen darf.
9: Diese Entwicklung, die wir hier jetzt sehen, ist das eine entscheidende Phase in diesem Krieg?
20: Es ist dann eine entscheidende Phase in diesem Krieg, wenn es der Ukraine wirklich gelingt, die Russen dauerhaft zum Stehen zu bringen. Das werden wir wahrscheinlich erst im Frühherbst dann definitiv sehen. Derzeit schaut so aus, dass die Russen bei dieser 1200 Kilometer langen Front wenn überhaupt, nur sehr langsam vorrücken, dass auch die Ukraine Gelände in kleinerem Umfang auch zurückgewinnen kann. Man wird sehen, wie es bei den großen Agglomerationen, vor allem um Konstantinivka ist, dass ein Tor quasi zu den anderen zwei großen Städten noch im Donetsk Oblast ist. Aber ganz generell darf man eines nicht vergessen. Solange die Ukraine verteidigt, hat sie den großen Vorteil, dass sie sich besser schützen und decken kann. In dem Augenblick, wo sie in größerem Umfang bestrebt sein sollte, Gebiete zurückzuerobern, dann wird sie das gleiche Problem haben wie die Russen, mit dem Umstand, dass die Ukrainer weniger Leute haben. Also ich sehe keine Wende im Krieg, aber vielleicht doch eine Möglichkeit, die Front zum Stehen zu bringen.
9: Sie sagen, die Front, eine Möglichkeit, die Front zum Stehen bringen. Welche Rolle spielen denn da Verhandlungen? Ist das eine Perspektive?
20: Naja, rein militärisch würde eine derartige Situation, wenn wirklich nichts mehr weitergeht, zur Annahme verleiten, man muss verhandeln. Nur beispielsweise der russische Präsidentensprecher Peskow hat gerade erklärt, die Ukraine habe es in der Hand, sofort den Krieg zu beenden. Selenskyj müsse nur seinen Soldaten den Auftrag geben, russisches Gebiet zu verlassen. Damit meint er aber nicht russisches Gebiet, sondern von Russland annektierte Territorien der Ukraine, mit diese vier Oblasts, zumindest von der Krim vielleicht einmal jetzt abgesehen. Und solange derartige Positionen bestehen, solange auch für die Ukraine sehr unklar ist, was sie eigentlich der Westen anbieten kann, sollte sie de facto auch Territorialverluste akzeptieren, solange werden die Kriegsziele so weit auseinanderliegen, dass es nur schwer vorstellbar ist, dass es irgendwelche tatsächlichen Verhandlungslösungen gibt, so dringend eigentlich das natürlich auch die Ukraine braucht.
9: Sagt Ukraine-Korrespondent Christian Werschütz. Vielen Dank.
20: Dankeschön.
9: Und Kriege wie jener in der Ukraine lassen auch die Debatte um den Wehrdienst in Österreich nicht abreißen. Unter den Landeshauptleuten gibt es dazu keine gemeinsame Position, ähnlich wie bei der Bundesregierung, die sich bisher nicht zu einer Entscheidung über eine Wehrdienstreform durchringen konnte. Tanja Malle und Peter Daser berichten.
1: Die Volkspartei auf Bundesebene ist für das von der Wehrdienstkommission empfohlene Modell von 8 Monaten Grundwehrdienst und 2 Monaten Milizübungen. Und das ist auch Niederösterreichs Landeshauptfrau Johanna Mickel-Leitner.
21: Ich verstehe die Ignoranz nicht gegenüber der geopolitischen Lage, also auch die Ignoranz gegenüber den Kommissionsvorschlägen überhaupt nicht. Denn was muss in der Welt noch alles passieren, dass so manche aus ihrem sicherheitspolitischen Traum aufwachen? Es geht um die Sicherheit der Republik und es braucht hier eine Verlängerung der Wehrpflicht.
22: Das heißt, Sie sind für das Modell 8+2?
21: Ich bin für das Modell 8+2.
1: Sagt Mickel-Leitner auf Fragen von Thomas Koppensteiner vom ORF Niederösterreich. Der steirische Landeshauptmann Mario Kunasek von den Freiheitlichen war selbst Verteidigungsminister. Seine Partei fordert ebenfalls 8+2, also das Modell der Wehrdienstkommission. Kunasek sagt heute gegenüber dem ORF Steiermark:
23: Hier liegt der Vorschlag am Tisch und ich würde wirklich der Politik auf der Bundesebene dringend empfehlen, sich diesen Vorschlägen zu widmen, jetzt nicht neue Ideen zu entwickeln. Das würde ja bedeuten, zurück an den Staat.
1: Die Sozialdemokraten hatten zuletzt ein 6+2 Modell ins Spiel gebracht.
24: Genau das unterstützt Kärntens Landeshauptmann Hauptmann Daniel Fellner, SPÖ. Er kann sich aber auch eine Verlängerung des Wehrdienstes vorstellen.
25: Auch einer Verlängerung des Grundwehrdienstes verschließe ich mich nicht. Aber mir würde es schon wichtig sein, dass dann nicht der Alltag der Grundwehrdiener geprägt ist von Stehzeiten.
24: Wiens Landeshauptmann Michael Ludwig äußert sich heute schriftlich und bezieht keine klare Position. Es brauche ein gut ausgestattetes und funktionierendes Bundesheer. Und Burgenlands Landeshauptmann Hans-Peter Doskozil, ebenfalls SPÖ und auch ehemaliger Verteidigungsminister, findet heute, es sei ein trauriges Schauspiel, dass die Koalition zu keinem gemeinsamen Nenner kommt. Er drängt auf eine Lösung. Im Jänner hat sich Doskozil für eine Verlängerung der Wehrpflicht ausgesprochen.
1: Von Salzburgs Landeshauptfrau Caroline Edstadler von der ÖVP heißt es heute gegenüber dem Mittagsjournal, die geopolitische Lage habe sich massiv verändert. Sie halte eine Verlängerung von Wehr- und Zivildienst sowie verpflichtende Milizübungen für unverzichtbar, um die Sicherheit zu gewährleisten. In Vorarlberg sagte Landeshauptmann Markus Wallner von der ÖVP am Wochenende bei einer Veranstaltung des Kameradschaftsbundes, eine Verlängerung des Grundwehrdienstes sei notwendig, damit das Bundesheer die notwendige Einsatzfähigkeit habe. Von Tirols Landeshauptmann Anton Mattle von der ÖVP heißt es auf Anfrage heute, er habe sich bereits in der Vergangenheit offen für eine Verlängerung des Wehrdienstes gezeigt. Auf ein Modell hat er sich dabei aber nicht festgelegt. In Oberösterreich drängt Landeshauptmann Thomas Stelzer, ÖVP, auf eine baldige Lösung. Auf Basis des Ergebnisses der Expertenkommission solle nun eine Einigung erzielt werden. Junge Menschen bräuchten Planungssicherheit.
9: 12 Uhr und 31 Minuten ist es gerade. Halbzeit im Mittagsjournal, und was erwartet Sie noch in der kommenden halben Stunde? In Kolumbien kommt es zu einer Stichwahl um die Präsidentschaft zwischen zwei sehr unterschiedlichen Kandidaten. Und wir schauen nach Kalifornien, einem Bundesstaat, in dem die Demokraten traditionell stark sind, wo sie jetzt aber ausgerechnet vor den Midterms im November Personalprobleme haben. Jetzt aber der Blick zurück nach Österreich. Wir gehen an den Wiener Ring. Wir gehen an den Wiener Ring ins Hohe Haus. Hier ist die Diskussion über parlamentarische Mitarbeiter von FPÖ-Abgeordneten, die aus der Szene der rechtsextremen identitären Bewegung kommen, um eine neue Facette reicher. Gestern hat eine Aussprache des FPÖ-Nationalratspräsidenten mit dem Verfassungsschutz stattgefunden, wegen möglicher Sicherheitsbedenken. Nachher war die Verwirrung größer als vorher, und dazu begrüße ich jetzt Stefan Kappacher aus der Innenpolitikredaktion im Studio. Hallo.
0: Hallo.
9: Wie steht es denn um die Sicherheit? Gibt es da jetzt Probleme oder nicht?
0: Ja, ganz offensichtlich schon, obwohl Nationalratspräsident Walter Rosenkranz von der FPÖ das nach dem Gespräch gestern komplett anders dargestellt hat. Er hat betont, dass laut Verfassungsschutz kein einziger parlamentarischer Mitarbeiter unter Beobachtung stehe und deshalb auch keine Sicherheitsgefährdung vorliege. FPÖ-Klubobmann Herbert Kickl hat sich dann gleich draufgesetzt und dem ORF-Report und der Tageszeitung Der Standard, die haben über die Sicherheitsbedenken im Parlament berichtet, eine Fake-News-Kampagne vorgeworfen. Die Direktion Staatsschutz und Nachrichtendienst, DSN, hat daraufhin eine Klarstellung ausgeschickt, was so eher selten vorkommt, muss man sagen. Und darin heißt es, mindestens 4 ehemalige Identitäre seien als parlamentarische Mitarbeiter von FPÖ-Abgeordneten, muss man dazu sagen, tätig, und die seien per se ein Sicherheitsrisiko, unabhängig von allfälligen Überwachungsmaßnahmen. Innenminister Gerhard Kahner von der ÖVP hat heute dazu nur das gesagt.
3: Ich kann nur so viel sagen, dass selbstverständlich die identitäre Bewegung nicht seit kurzem, sondern seit langem unter der Beobachtung des Verfassungsschutzes auch steht und dies auch in den Verfassungsschutzberichten der letzten Jahre nachzulesen ist.
0: SPÖ-Staatssekretär Jörg Leichtfried, der ist auch im Innenministerium, mit dem habe ich am Vormittag gesprochen, er ist da ein bisschen deutlicher.
4: Der Verfassungsschutz sagt, und ich teile diese Meinung vollständig, dass ehemalige Aktivisten dieser identitären Bewegung im Zentrum unserer Demokratie, nämlich im Nationalrat, ein gewisses Sicherheitsrisiko darstellen.
0: Leichtfried war gemeinsam mit DSN-Chefin Silvia Mayer bei dem Gespräch mit Rosenkranz im Parlament dabei. Er hat dann am Abend auch diese Klarstellung per Aussendung veranlasst.
9: Und die DSN hatte in der erwähnten Aussendung empfohlen, dass es eine Sicherheitsüberprüfung für alle geben sollte, die in sensiblen Ausschüssen arbeiten, wo es auch um nachrichtendienstliche Informationen geht. Wird es dazu kommen?
0: Das ist ein schwieriges Thema, weil es bei diesen parlamentarischen Mitarbeiterinnen und Mitarbeitern quasi um persönliche Assistenten, Assistentinnen der Abgeordneten geht. Die werden von den Mandataren beschäftigt und nicht von der Parlamentsdirektion, und da wollen sich die Abgeordneten nicht reinreden lassen. Deswegen sind die Forderungen in Richtung FPÖ von den anderen auch eher verhalten. Auch Staatssekretär Leichtfried regt eine Diskussion über strengere Vorschriften lediglich an.
4: Ich würde prinzipiell versuchen, die Diskussion anzuregen, dass man im Nationalrat einmal darüber diskutieren sollte, ob nicht die Mitarbeiterinnen und Mitarbeiter der Clubs und des Parlaments, die in diesen Ausschüssen sind, sicherheitsüberprüft werden könnten.
0: Derzeit werden parlamentarische Mitarbeiter eben wegen ihrer besonderen Stellung nicht gecheckt. Parlamentsbedienstete oder auch Journalistinnen und Journalisten mit Dauerzutrittskarte, die werden natürlich schon sicherheitsüberprüft.
9: Morgen tritt die Präsidiale im Parlament zusammen. Das sind die Präsidenten und die Klubobleute. Das soll das ganze Thema sein. Was ist denn von dieser Sitzung zu erwarten?
0: Nun, die letzte Präsidiale zu dem Thema hat damit geendet, dass die FPÖ alle ihre Mitarbeiter als lupenreine Demokraten bezeichnet hat. Und die anderen Fraktionen haben gemeint, die FPÖ müsse selber wissen, was sie zu tun hat. Am schärfsten gehen eigentlich immer die Grünen mit der FPÖ ins Gericht. Ihr Abgeordneter Lukas Hammer wirft Ihnen heute auch vor, und vor allem konkret dem Nationalratspräsidenten, den die FPÖ stellt, sein überparteilich gedachtes Amt würde er für Parteizwecke missbrauchen, sprich um die Nähe der FPÖ zu den rechtsextremen Identitären schönzureden. Morgen dürfte es aber auch von den anderen Fraktionen Kritik geben. Der zweite Präsident Peter Haubner von der ÖVP und die dritte Präsidentin Doris Bures von der SPÖ, die wollen nämlich auch den Begriff Remigration thematisieren. Ihnen ist dieser rechtsextreme Kampfbegriff, den auch die Freiheitlichen dauernd verwenden in den Debatten, ein Dorn im Auge. Walter Rosenkranz hingegen, der lässt den Begriff, wenn er den Vorsitz führt, in Debatten ohne Ordnungsruf durchgehen. Wird spannend, ob es zumindest da eine Lösung geben kann.
5: Sagt Stefan Kappacher aus der Innenpolitikredaktion. Vielen Dank.
0: Sehr gern.
5: Vom Wiener Ring schauen wir jetzt weiter nach Südamerika. Bei der Stichwahl um die Präsidentschaft in Kolumbien werden sich zwei Kandidaten gegenüberstehen, die unterschiedlicher gar nicht sein könnten. In der ersten Wahlrunde am Sonntag haben weder der ultrarechte Politikaußenseiter Abelardo de la Estrella noch der linke Regierungskandidat Ivan Cepeda die meisten Stimmen erhalten. Aus Kolumbien berichtet Ernst Kernmeier.
6: Die Auszählung der Stimmen bei der kolumbianischen Präsidentschaftswahl am Sonntag ist zügig vorangegangen. In weniger als 2 Stunden war alles klar. Ebenso schnell waren der linke Präsident Gustavo Petro und sein Kandidat Ivan Cepeda mit der Beanstandung angeblicher Unregelmäßigkeiten. Erst wenn alles überprüft sei, wolle er sich zum Ergebnis vom Sonntag äußern, sagte Cepeda. Cepeda ist als Favorit nur als Zweiter durchs Ziel gegangen, hinter dem ultrarechten Abelardo de la Estrella. Der fordert den Einsatz des Militärs, sollten die Ergebnisse nicht anerkannt und damit der Volkswille missachtet werden. Präsident Petro hat immer wieder Zweifel am Wahlprozess gesät. Die staatliche Wahlbehörde betont dagegen, wie effizient und transparent Wahlen in Kolumbien ablaufen. Er fordert den Einsatz des Militärs, sollten die Ergebnisse nicht anerkannt und damit der Volkswille missachtet werden. Präsident Petro hat immer wieder Zweifel am Wahlprozess gesät. Die staatliche Wahlbehörde betont dagegen, wie effizient und transparent Wahlen in Kolumbien ablaufen. Doch Petro und Cepeda

0: wenn die Ergebnisse weiterhin nicht akzeptiert werden. Dann könnte die linke Basis auf die Straße gehen und einem möglichen Präsidenten de la Espriella das Regieren schwer machen.
1: Abelardo de la Espriella tritt aggressiv und nationalistisch auf. Seine Vorbilder sind US-Präsident Donald Trump und der salvadorianische Autokrat Nayib Bukele. Für die Stichwahl ist de la Espriella derzeit im Vorteil. Die alteingesessene Rechte hat ihm ihre Unterstützung zugesagt. Doch entschieden ist nichts, glaubt Laeldis González von der Crisis Group.
0: Bei der Stichwahl ist die Beteiligung immer größer. Der linke Cepeda müsste die politische Mitte, die Gemäßigten, erreichen.
1: Eine Rechtswende in Kolumbien würde allerdings dem derzeitigen Trend in Lateinamerika entsprechen. Der äquatorianische Staatschef Daniel Noboa ist de la Espriella schon zu Hilfe geeilt. Er hat ihm die Aufhebung von Zöllen zugesagt, ganz so, als wäre de la Espriella bereits Präsident. Wird sich auch Donald Trump einmischen? Bisher war er auffallend zurückhaltend, sagt Laeldis González.
0: Es gibt in der Region mehr Widerstand gegen US-Einmischung seit der Intervention in Venezuela. Das müssen die USA bedenken. Wenn sie eingreifen, könnten sie sogar die Kampagne Cepedas beflügeln.
1: Dass sich Trump noch ins Spiel bringt, will die Expertin allerdings nicht ausschließen.
2: Und wir schauen jetzt weiter nordwestlich in die Vereinigten Staaten. In Kalifornien fällt heute die Vorentscheidung, wer der nächste Gouverneur des bevölkerungsreichsten US-Bundesstaates wird. Zwischendurch hat es in der Hochburg der Demokraten so ausgesehen, als könnte ausgerechnet ein Republikaner gewinnen. Der Wahlkampf der Demokraten wurde nämlich von Skandalen überschattet und es fehlt an prominenten Kandidaten. Die bekannteste kalifornische Politikerin Kamala Harris hat sich nämlich gegen eine Kandidatur entschieden. So fehlt es den Demokraten in Kalifornien wie landesweit an einer Führungsfigur. Aus den USA berichtet Christoph Kohl.
3: Insgesamt 62 Kandidatinnen und Kandidaten bewerben sich um den kalifornischen Gouverneursposten. An Bewerbern fehlt es also nicht, dafür aber an klaren Favoriten, meint Steven Maviglio, Stratege der Demokraten. Dieses breite Feld sei symptomatisch für den Zustand der Demokratischen Partei, erklärt Maviglio.
4: Wir sind eine Partei mit einem breiten politischen Spektrum und vielen unterschiedlichen Interessen. Konservative, Moderate, Liberale, Pro- und Anti-Israel. Wir haben alles.
3: Die große Zahl an Kandidatinnen und Kandidaten seitens der Demokraten hat dazu geführt, dass es zwischendurch so ausgesehen hat, als könnten sich zwei Republikaner für die Wahl im November qualifizieren. Ein absolutes Worst-Case-Szenario für die Demokratische Partei, auch angesichts der Präsidentschaft von Donald Trump. Dennoch wollte keiner der Kandidaten zurückziehen, um einen möglichen republikanischen Gouverneur zu verhindern. Erst als ein Sexskandal einen der aussichtsreicheren Kandidaten zum Rücktritt gezwungen hat, hat sich das Feld zu konsolidieren begonnen. Chancen auf den Gouverneursposten haben jetzt Joe Bidens ehemaliger Gesundheitsminister Javier Becerra und Multimilliardär Tom Steyer.
5: I wasn't born a billionaire, I won't die a billionaire.
3: Becerra gelte als die sichere Wahl, die Wahl des Establishments.
6: Considered a safe choice, he's more the establishment candidate.
3: Steyer wiederum tritt als Klimaaktivist mit tiefen Taschen an, der sich im Wahlkampf Anleihen an New Yorks neuem und klar links positionierten Bürgermeister Zoran Mamdani nimmt.
6: He has the same consultants as the Socialist Mayor of New York City.
3: Wie auf nationaler Ebene dominieren die hohen Preise auch den kalifornischen Wahlkampf. Dort ist alles nämlich noch mal teurer als im Rest des Landes, erklärt Maviglio.
6: The price of gasoline is
4: Benzin ist in Kalifornien um $1 bis $2 teurer als im Rest des Landes. Ein Haus kostet doppelt so viel wie im nationalen Durchschnitt. Deshalb ziehen viele Menschen aus Kalifornien weg.
3: Hier müssen die Demokraten Lösungen präsentieren, vor allem um noch unentschlossene Wählerinnen und Wähler zu überzeugen. Keine leichte Aufgabe, schließlich wird der Bundesstaat seit langem von Demokraten regiert. Wählerinnen und Wähler geben ihnen daher Mitschuld an den hohen Preisen. Die demokratische Basis wiederum erwartet sich vom nächsten Gouverneur vor allem eines.
4: Sie wollen einen Kämpfer, jemanden, der Trump die Stirn bietet und aggressiv gegen ihn und seine teils diktatorischen Züge ankämpft.
3: Wer das am besten kann, darüber scheiden

0: sich in der Partei die Geister, nicht nur in Kalifornien, sondern im ganzen Land.
1: Von Nordamerika geht es geografisch jetzt wieder zurück nach Europa, nach Montenegro, an die südöstliche Adriaküste also. Als erstes Land am Westbalkan will Montenegro bis 2028 der Europäischen Union beitreten. Aus Sicht der EU wäre es eine vergleichsweise kleine Erweiterung. Gerade einmal 600.000 Menschen leben in Montenegro, also rund ein Drittel der Bevölkerung Wiens. Ein großer Schritt dagegen wäre es für Montenegro. Über Hoffnungen und Herausforderungen am Westbalkan berichtet Matthias Humpelstetter.
2: Familie Muratovic heißt uns willkommen. Der 33-jährige Amar Muratovic ist Agraringenieur. Gemeinsam mit seiner Frau und seinen beiden Söhnen lebt er in Bihor, im bergigen Norden von Montenegro. Die Familie produziert Fruchtsaft. Mit Hilfe von Fördergeldern der EU hat sie sich einen neuen Traktor gekauft. Nicht nur am Land, auch in einem Park in Podgorica, der Hauptstadt von Montenegro, bestätigen Passanten, die EU-Annäherung habe schon jetzt Spuren hinterlassen.
3: Definitely. I don't know, maybe paychecks.
4: Es hat sich hier definitiv etwas verändert. Vor 5 Jahren habe ich vielleicht 200 Euro im Monat verdient. Jetzt verdiene ich 1.000 Euro.
5: Auf jeden Fall, das Reisen ist für uns leichter geworden.
6: Wir haben viel Hilfe bekommen, zum Beispiel in der Landwirtschaft, aber auch in puncto Menschenrechte.
2: Viel hat sich getan. Vieles ist noch zu tun. Zu den größten Brocken der EU-Beitrittsverhandlungen gehört das Thema Rechtsstaatlichkeit. Wo es noch hakt, erklärt die Politikanalystin Milena Muck.
7: Die Gerichte, die Justiz sind nie grundlegend reformiert worden. Zum Beispiel haben verschiedene Regierungen immer wieder versprochen, für die Auswahl von Richterinnen und Richtern ein Prüfverfahren einzuführen. Das ist aber nie passiert.
2: Die strukturellen Probleme in der Justiz wirken sich auch auf den Kampf gegen Korruption und die Mafia aus.
7: Wenn das organisierte Verbrechen mehr Geld als der Staat hat, dann stimmt hier offensichtlich etwas nicht. Dieses Missverhältnis zu ändern, das wäre ein Anfang.
2: Die Regierung sollte sich weniger an den technischen Vorgaben der EU und mehr an den Bedürfnissen der Bevölkerung orientieren, wünscht sich Politikanalystin Milena Muck.
7: Bei all dem Lob aus Brüssel vergessen die Entscheidungsträger manchmal, wem gegenüber sie verantwortlich sind. Die EU-Integration sollte nicht in erster Linie Brüssel zufriedenstellen, sondern die Probleme der Menschen hier in Montenegro lösen.
2: Es ist ein zweischneidiges Schwert. Denn viele Menschen in Montenegro können es kaum erwarten, der EU beizutreten und wünschen sich schnelle Fortschritte. Auch die Familie Muratovic.
8: Wir wollen bald noch mehr Produkte herstellen, auch Milch, Käse und Butter,
2: sagt der Fruchtsafthersteller Amar Muratovic. Er hofft, seine Produkte bald leichter in EU-Länder exportieren zu können.
1: Und nach Armenien geht es heute Abend im Journal Panorama.
9: Der pro-westliche Regierungschef Nikol Paschinjan gilt als klarer Favorit für die Parlamentswahlen in der kleinen Kaukasusrepublik.
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1: Und mehr über die Stimmung in Armenien wenige Tage vor der Parlamentswahl können Sie dann heute Abend hören im Journal Panorama um 18.25 Uhr, gleich nach dem Abendjournal. Und im Mittagsjournal schauen wir jetzt an Österreichs Schulen, wo die Temperaturen schon jetzt vor dem Sommer ein großes Thema sind, weil Beschattung oder Kühlung fehlen. Heute Vormittag haben Forscher ein neues Projekt vorgestellt, bei dem es darum geht, wie man Schulen hitzefest machen kann. Raphael Krapscher berichtet.
11: Knapp 90% von mehr als 1500 befragten Schülerinnen, Schülern und Lehrkräften empfinden die Hitze in ihrem Schulgebäude als Belastung. Das hat ein Forschungsteam des Austrian Institute of Technology, kurz AIT, gemeinsam mit der Technischen Universität Wien erhoben. Martin Schneider vom AIT leitet das Projekt Climate Ready Schools mit 6 Partnerschulen in Wien und Niederösterreich. Laut ihm hat sich das Hitzeproblem in letzter Zeit deutlich verschärft.
12: Wir sehen da, dass es regelmäßig schon über 27 Grad Lufttemperatur in den Klassenzimmern hat. An heißen Tagen auch über 30 Grad. Und heuer hatten wir zum Beispiel den ersten 30er im Klassenzimmer des BGBRG Bruck an der Leiter schon am 26. Mai.
11: Optimal wären laut Schneider rund 22 bis 23 Grad. Denn konzentriert dem Unterricht zu folgen sei bei deutlich höheren Temperaturen kaum noch möglich, wie die aktuelle Befragung zeigt.
12: Da haben 74% angegeben, sie empfinden Konzentrationsschwierigkeiten, Müdigkeit und Erschöpfung. 66% fällt es schwer, dem Unterricht zu folgen. 58% klagen über Kopfschmerzen. Und das sind schon signifikante Zahlen.
11: Was also hilft? Manche Maßnahmen wären laut Schneider sofort umsetzbar, etwa das Stoßlüften am Morgen und während des Tages die Jalousien zu schließen. Doch selbst diese scheinbar simplen Lösungen sind nicht an allen Schulen einfach umzusetzen.
12: An kleineren Schulen ist das möglich, dass eine Lehrkraft, die Schulleitung oder der Schulwart in der Früh manuell die Fenster öffnet, um einen Luftaustausch zu ermöglichen und kühlere Luft von draußen hereinzulassen. In einer großen Schule mit mehreren Hunderten oder gar 1000 Schülerinnen ist das einfach nicht mehr möglich. Das sind viel zu viele Fenster, da braucht es automatisierte Systeme dafür.
11: In diesen Schulen wären zum Beispiel Nachtlüftungssysteme hilfreich, die in der Früh kühle Außenluft in die Klassenzimmer blasen. Auch organisatorisch ließe sich aber einiges machen. An sehr heißen Tagen sollten Schularbeiten etwa möglichst früh am Morgen stattfinden oder in kühlere Räume verlegt werden. In einigen Schulen wären auch bauliche Maßnahmen nötig, eben bessere Lüftungssysteme, aber auch ein außenliegender Sonnenschutz und mehr Grün am Schulgelände könnten helfen. Die Umsetzung dieser Maßnahmen scheitert aber oft schon daran, dass viele Schulen gar nicht selbst entscheiden können, weil ihnen das Schulgebäude nicht gehört. Das heißt, die Gebäudeeigentümer müssen entscheiden und die Maßnahmen letztendlich auch finanzieren. Klar sei aber auch, dass es hier keine universelle Lösung gibt, so Schneider. Was welcher Schule am ehesten hilft, müsse jeweils vor Ort erhoben und maßgeschneidert angepasst werden.
1: Wir gehen jetzt ins Kino. Hier läuft diese Woche der Film Baby Star an. Es ist der Debütfilm von Joscha Bongert. Der deutsche Regisseur erzählt in seiner düsteren Gesellschaftssatire die Geschichte zweier junger Eltern und Influencer, die das Leben ihrer Teenager-Tochter seit deren Geburt in sozialen Medien vermarkten. Mehr von Julia Baschiera.
13: Podcast-Studio, Yogaraum, überall Kameras und Stative. Das Haus, in dem die 16-jährige Luca lebt, wirkt wie ein Mediencampus. Alles ist auf Content Creation ausgerichtet, auf die Produktion von Videos vermeintlich spontaner, authentischer Alltagsmomente.
14: Das Beste ist, glaube ich, dass wir dafür bezahlt werden, dass wir einfach wir sind.
13: Luca und ihre Eltern sind Influencer. Jedes Ereignis dieser Familie ist für die Kamera gemacht, für die digitale Ewigkeit, für ein Publikum, das immer mit dabei ist.
15: Wir sind online ziemlich beliebt. Wir haben 4 Millionen auf TikTok und wir sind ein Vorbild für viele junge Frauen.
16: Grundidee war, ein Kind verklagt seine Eltern. Das ist noch nicht passiert, meiner Kenntnis nach. Es gab immer mal wieder Geschichten aus den USA, die sich dann aber eher als Hoax rausgestellt haben. Was es aber natürlich von früher gibt, ist, dass Kinderdarsteller aus Filmen ihre Eltern verklagt haben. Also zum Beispiel Macaulay Culkin von Kevin allein zu Hause.
13: Erzählt Regisseur Joscha Bongert. Mit seinem Debütfilm Babystar entwirft er ein Zukunftsszenario. Wie könnte eine Generation junger Menschen aussehen, denen kein Moment ihres Lebens selbst gehört?
16: Das bedeutet für Kinder, die in so einem Umfeld aufwachsen, dass sie gar nicht die Möglichkeit haben, ein authentisches Selbst zu entwickeln.
17: Bis morgen, gute Nacht.
18: Schlaf gut. Ich hab dich lieb. Bis morgen, gute Nacht.
13: Regisseur Joscha Bongert hat selbst in einer YouTube-Agentur gearbeitet, kennt die digitalen Sphären nur allzu gut, setzt in seinem Film aber bewusst auf eine ganz andere Bildsprache als jene der Social-Media-Welt. Es dominieren ruhige, lange Einstellungen, Bilder der Stilisierung und Isolation.
17: Was mache ich, wenn ich nicht das bekomme, was ich will?
15: Du strengst dich noch mehr an.
13: Wenn Luca abends allein in ihrem Bett liegt, bleibt ihr nur eine Gesprächspartnerin, ein computergenerierter Avatar, ein digitales Abbild ihrer selbst. Kreiert für Fans.
16: Für uns war diese Avatar-Figur inspiriert von den ersten Chatbots, die es so gab. Schon damals, 2023, kam die Idee dafür. Und heutzutage 80% aller Jugendlichen nutzen ChatGPT auch, um intime Fragen zu besprechen. Das ist schon einfach extrem spannend, wie da die Realität so schnell nachkam, wie wir es uns, glaube ich, auch nicht vorgestellt hatten.
15: Du gibst dir selbst die Schuld. Dann hast du die Macht. Dann bekommst du alles.
13: Luca lebt in einem goldenen Käfig, behütet, beobachtet, vermarktet. Babystar erzählt vom Wunsch, aus dieser Welt auszubrechen und zugleich von der Vergeblichkeit dieser Sehnsucht, weil es für Luca gar keine andere Welt gibt.
19: Kurz vor eins ist es Zeit für den kompakten Nachrichtenüberblick, heute mit Felix Schneider-Sturm.
20: Die Inflation in Österreich steigt wieder. Laut einer Schnellschätzung der Statistik Austria liegt sie im Mai bei 3,7%, nach 3,4% im April. Preistreiber sind erneut die Dienstleistungen, insbesondere Bus- und Flugpauschalreisen. Die Benzinpreise sind dagegen nur moderat gestiegen, Diesel etwa wurde billiger. Die israelische Armee hat am Abend das Dorf Mawani Yeh im Südlibanon angegriffen. 6 Menschen sind laut der libanesischen Zivilschutzbehörde dabei getötet worden. 3 Verletzte konnten geborgen werden. Die Bewohnerinnen und Bewohner waren zuvor vor den Angriffen gewarnt und zur Evakuierung aufgefordert worden. Israel spricht von einem militärischen Vorgehen gegen die Hisbollah-Miliz, die das Waffenruheabkommen verletzt hatte. Russland und die Ukraine haben sich in der Nacht wieder gegenseitig schwer angegriffen. Die Ukraine hat eine der wichtigsten Ölraffinerien Russlands getroffen. Gleichzeitig hatte Russland ukrainische Großstädte im Visier, vor allem die Hauptstadt Kiew und die südöstliche Stadt Dnipro. Mindestens 18 Zivilisten sind laut Behördenangaben getötet worden, mehr als 100 sind verletzt. Das Urteil gegen den Terrorattentäter von Villach ist rechtskräftig. Der 24-jährige Syrer ist vergangenen Mittwoch zu lebenslanger Haft verurteilt worden. Bereits unmittelbar nach dem Urteil hat er auf seine Rechtsmittel verzichtet. Jetzt hat auch die Staatsanwaltschaft die Frist für eine Nichtigkeitsbeschwerde verstreichen lassen. Im Februar des vergangenen Jahres hatte der Mann in der Villacher Innenstadt wahllos auf Passanten eingestochen. Dabei wurde ein 14-jähriger Schüler getötet und 5 Personen teils lebensgefährlich verletzt. Mehr als 27.600 Menschen sind in Österreich vergangenes Jahr rechtskräftig wegen Straftaten verurteilt worden. Das sind nur um rund 100 Verurteilungen weniger als im Jahr davor, wie die Statistik Austria heute mitteilt. Rund ein Drittel der Verurteilungen betraf Finanzdelikte, also etwa Diebstahl, Betrug oder Untreue. Danach folgen strafbare Handlungen gegen Leib und Leben, wobei die Verurteilungen wegen Mordes um knapp ein Viertel zurückgegangen sind. Ein schwerer Tropensturm ist über den Südwesten Japans hinweggezogen. Mindestens 9 Menschen wurden dabei verletzt. Rund 600 Flüge mussten gestrichen werden. Die Behörden haben hunderttausende Menschen dazu aufgerufen, sich in Sicherheit zu bringen. Es gibt auch großflächige Stromausfälle. Heute soll der Sturm in Richtung Tokio weiterziehen. Mit einer großen Parade in Rom hat Italien heute den 80. Jahrestag der Republikgründung gefeiert. Am Vormittag legte Präsident Sergio Mattarella an der zentralen Piazza Venezia in der italienischen Hauptstadt einen Kranz nieder, während Flugzeuge darüber hinwegrauschten und die 3 Farben der italienischen Flagge grün, weiß und rot versprühten. Vor genau 80 Jahren schaffte Italien die Monarchie ab und entschied sich für die Republik. Eine Hiobsbotschaft gibt es für die Fußballnationalmannschaft. Wie soeben bekannt wurde, fällt Christoph Baumgartner bei der Weltmeisterschaft in Nordamerika aus. Der 26-Jährige hat sich gestern beim Aufwärmen vor dem Ländertestspiel gegen Tunesien im rechten Oberschenkel verletzt. Die heutige MRT-Untersuchung hat ergeben, dass ein Einsatz bei der WM nicht möglich ist, heißt es vom ÖFB. Was David Alaba betrifft, gibt es aber Entwarnung. Auch er hatte sich leicht verletzt, kann bei der WM aber dabei sein. Und Miriam Puchner beendet ihre Skikarriere. Das hat die 34-jährige Salzburgerin vor kurzem bekannt gegeben. Zu Puchner ihren größten Erfolgen zählt Silber bei der Heim-WM in Saalbach 2025 und Olympiasilber 2022 in Peking.
19: Vielen Dank, Felix Schneider-Sturm. Und zum Abschluss des Mittagsjournals, wie gewohnt, der Blick aufs Wetter. Bei mir im Studio ist Daniel Stanker. Wenn wir auf die kommende Woche, auf die kommenden Tage schauen, das erwartet uns turbulentes Wetter. Wie sieht es da denn genau aus?
0: Der Regen kommt in mehreren Schüben. Heute Nachmittag gibt es ein paar Regenschauer und Gewitter im Bereich von Vorarlberg bis ins oberösterreichische Traunviertel und bis Oberkärnten. Und diese Schauer und Gewitter können punktuell auch kräftig sein. Nur wenig davon merken wir im Osten und Südosten. Hier bleibt es meistens sonnig und warm mit bis zu 28 Grad. Am Abend erreicht uns dann eine Kaltfront von Westen her und die bringt zum Teil kräftigen und anhaltenden Regen. Der Wind kann dabei stark bis stürmisch auffrischen, am Abend vor allem in Vorarlberg. Der Regen breitet sich bis morgen in der Früh dann auf den Großteil des Landes aus. Ganz im Osten bleibt es noch trocken. Im Laufe des Vormittags regnet es aber im ganzen Land und es wird spürbar frischer als heute bei maximal 14 bis 22 Grad. Auch auf den Bergen kühlt es deutlich ab. In 2000 Meter Höhe hat es nur 5 Grad zu Mittag. Am Nachmittag kommt dann die Sonne immer öfter zum Vorschein.
19: Einen Feiertag haben wir am Donnerstag. Das heißt, für viele ist es ein langes Wochenende. Heißt das, dass es nass und kalt weitergeht?
0: Nein, zumindest nicht jeden Tag. Schon der Donnerstag bringt dann wieder mehr Sonne und die Temperaturen gehen deutlich nach oben auf 20 bis 28 Grad. Allerdings rauscht in der Nacht auf Freitag die nächste Kaltfront mit viel Regen herein und somit wird am Freitag wieder frisch und zumindest am Vormittag verbreitet nass. Am Nachmittag zeigt sich dann wieder vermehrt die Sonne. Und am Wochenende wird es dann wärmer, es bleibt also ein Auf und Ab. Am Samstag und am Sonntag scheint die Sonne zumindest zeitweise und es hat zwischen 20 und 28 Grad. Regenschauer und Gewitter sind allerdings auch weiterhin möglich.
19: Vielen Dank, Daniel Stanker. Das war das Mittagsjournal am 2. Juni. Wilhelm Wimmer, Technik, Thomas Langpaul, Regie und Julia Schmuck am Mikrofon waren ihr Team im Studio. Wir sagten danke fürs Zuhören und gleich ist es 13 Uhr.

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1: Gleiche Arbeit, ungleiche Bezahlung. Das soll die EU-Richtlinie für Entlohnungstransparenz verhindern oder zumindest dagegen arbeiten. Die Frist für die Umsetzung läuft am 7. Juni aus. Warum Erwerbstätige von Lohntransparenz profitieren und was für bzw. gegen die Umsetzung der Richtlinie spricht, diskutieren wir heute im Punkt 1. Dazu begrüße ich in alphabetischer Reihenfolge Sophie Achleitner. Guten Tag. Sophie Achleitner ist Ökonomin beim Momentum-Institut, wo sie sich unter anderem mit Fragen fairer Entlohnung und den Ursachen des Gender Pay Gaps beschäftigt. Und ich begrüße Martina Ernst bei Punkt 1. Guten Tag.
2: Grüß Gott.
1: Martina Ernst ist Unternehmerin, frühere Personalchefin. Sie berät Unternehmen, Organisationen und Berufstätige in Gehalts- und Karrierefragen und beschäftigt sich seit Jahren mit den Vorteilen transparenter Gehaltsstrukturen in der Praxis. Und ich begrüße Isabella Grabner im Studio. Guten Tag. Isabella Grabner ist Professorin am Institut für Unternehmensführung der Wirtschaftsuniversität Wien. In ihren aktuellen Forschungsprojekten untersucht sie zum Beispiel, wie Unternehmen Leistung messen, wie sie Entscheidungen für Beförderungen treffen und wie eben hier faire, transparente Strukturen ausschauen, beziehungsweise auch welche strukturellen Ungleichheiten es zwischen Frauen und Männern gibt. Lohntransparenz, gerechte Entlohnung, gleicher Lohn für gleiche Arbeit, das ist heute unser Thema. Wenn Sie Fragen dazu haben, dann rufen Sie in der Sendung an. Sie erreichen uns telefonisch unter 0800 22 69 79 oder schreiben Sie uns ein E-Mail an punkt1@orf.at. Fangen wir vielleicht kurz mit der Richtlinie an. Heute soll es viel mehr um faire Entlohnung eben gehen, um Gehaltstransparenz und was sie bringt. Aber ohne die Richtlinie, die für so viel Aufsehen sorgt in Österreich, werden wir wohl nicht auskommen. Martina Ernst, was sieht denn diese Entlohnungstransparenz-Richtlinie der Europäischen Union vor? Was bedeutet das für die Unternehmen? Was bedeutet das für die Arbeitnehmerinnen und Arbeitnehmer?
2: Ja, also die Richtlinie, das ist das Erste, was ich mal sagen möchte, gilt nur für 42% der Unternehmen. Warum? Weil 58% der österreichischen Unternehmen Einzelunternehmen sind und damit ausgenommen. Für die 42% gilt, dass sie a. künftig Kandidatinnen nicht mehr nach dem bestehenden Gehalt fragen dürfen. Warum? Weil vielleicht hat sich die Kandidatin im jetzigen Job schlecht verkauft und verdient weniger, als der Marktwert für den jetzigen Job hergibt. Und wenn sie jetzt im neuen Unternehmen wieder nach ihrem jetzigen Gehalt gefragt würde und vielleicht nur 5% mehr bekommt, dann würde sich das zu niedrige Gehalt perpetuieren und das möchte man nicht. Und das muss man auch ausschließen. Es geht ja um faires Gehalt. Das Zweite, die Kandidatinnen haben das Anrecht, künftig spätestens vor dem Interview die Gehaltsbandbreite oder das Gehalt für die Funktion genannt zu bekommen. Und warum ist das so? Weil damit Verhandlungen nicht mehr nötig sind, sondern man kann sich dann klar bewegen innerhalb dieser Bandbreite und argumentieren sachlich anhand von Kriterien, warum man vielleicht eher niedriger oder eher höher in dieser Bandbreite angesiedelt ist. Und das Unternehmen kann klar darlegen, wo sie den jeweiligen Job ansiedelt. Das sind ganz wichtige Änderungen für Kandidatinnen. Was kommt neu für die Mitarbeitenden? Die Mitarbeitenden haben keine Verschwiegenheitspflicht mehr. Also ein großes Tabu fällt damit weg. Ich meine, die jungen Leute reden ohnehin schon, aber jetzt wird es offiziell. Zweitens, die Mitarbeitenden bekommen jährlich, es gibt eine Auskunftspflicht vom Unternehmen, eine Übersicht über ihr Gehalt und eine künftige Gehaltsentwicklung. Wobei diese künftige Gehaltsentwicklung muss nur gezeigt werden von Unternehmen ab 50 Mitarbeitende. Die Mitarbeitenden können, und das gilt wirklich für alle Unternehmen, die Mitarbeitenden können zur Arbeitgeberin gehen und sagen, sie möchten das Durchschnittsgehalt für die gleiche oder gleichwertige Funktion pro Geschlecht mitgeteilt bekommen. Und nach 2 Monaten muss dann die Arbeitgeberin dieses Durchschnittsgehalt nennen. Wenn sich herausstellt, dass da ein Gap ist, muss die Arbeitgeberin sachliche Gründe haben, um dieses Gap zu erklären. Sollte das Gap nicht erklärbar sein, die Beweislast liegt nämlich jetzt beim Unternehmen, dann kann die Mitarbeiterin den Instanzenweg gehen. Und das sind, glaube ich, große Neuerungen. Was auch wichtig ist, es gilt wirklich für alle Unternehmen, öffentliche genauso wie private Unternehmen. Und was auch noch wichtig ist zu wissen, da kommt immer dieser große Ruf, es ist ja so ein Bürokratiemonster. Nur Unternehmen ab 100 Mitarbeitende haben eine Berichtspflicht. Die anderen Unternehmen sind ausgenommen. Und sie müssen ein Jahr nach Beginn der Richtlinie einen Bericht vorlegen über das Lohngefälle zwischen Männern und Frauen pro Vergleichsgruppe. Und auch wichtig, was neu ist, es geht nicht nur um das Grundgehalt, es geht um alle Gehaltsbestandteile. Das heißt, es geht genauso um Boni, es geht auch um Sozialleistungen, die nicht für alle gleich ausbezahlt werden. Und da sind ja oft die versteckten Elemente, die zur Ungleichheit führen. Das Grundgehalt ist ja durch unsere KV-Struktur meistens gleich für alle, wenn die Einstufung richtig war. Aber die Unterschiede kommen dann bei Zuschlägen, bei Prämien, Boni und eventuell auch bei Sozialleistungen, die nur für ganz bestimmte Personen gezahlt werden.
1: Das war ja in der Diskussion jetzt immer wieder ein Argument. Es gäbe eben die Kollektivvertragsregelungen in Österreich, die umfassenden, und allein das würde ja schon für Transparenz sorgen. Es geht hier aber eben um alle Einkommensbestandteile. Und das Thema dieser Richtlinie ist eben, dass diese Entgelttransparenz dazu beitragen soll, den Gender Pay Gap zu schließen. Den gibt es nach wie vor in Österreich. Es gibt verschiedene Lohnlücken zwischen Männern und Frauen in Österreich, je nachdem, wie man sie berechnet. Aber bei jeder dieser Lohnlücken ist es so, dass sich nicht alles erklären lässt, sondern dass es hier Faktoren der indirekten und direkten Diskriminierung geben muss. Sophie Achleitner, was kann denn jetzt Transparenz dazu beitragen, diesen Gender Pay Gap zu schließen?
3: Ja, um zu wissen, dass ich unfair bezahlt werde, muss ich erst einmal wissen, was andere bezahlt bekommen. In Österreich hat sich's wirklich lange gehalten. Man spricht einfach nicht übers Gehalt, übers Geld, weil dann sei man ja neidisch oder das Gegenüber könnte neidisch werden. Aber wer eben nicht weiß, dass das Gehalt im Vergleich zur Kolleginenschaft wirklich niedriger ist, kann dagegen auch nicht vorgehen. Und vor diesem Hintergrund ist es eben ganz zentral, dass Beschäftigte wissen, wie die Lohnpolitik in dem Unternehmen, in dem sie tätig sind, funktioniert. Und gerade wenn wir uns den Gender Pay Gap, also die Lohnlücke zwischen Frauen und Männern in Österreich anschauen, dann stehen wir ganz furchtbar da. Österreich belegt den dritten Platz jener EU-Länder mit der größten geschlechtsspezifischen Lohnlücke. Frauen bekommen im Schnitt 18% weniger gezahlt als Männer. Wir wissen ja auch beim Gender Pay Gap, dass in etwa 2/3 von dieser Lohnlücke mit statistischen Faktoren eigentlich gar nicht erklärbar sind. Sprich, ein großer Teil von diesem Gender Pay Gap ist schlicht Diskriminierung, und da kann Transparenz enorm helfen. Wir sehen das auch in anderen Ländern. Island ist ein schönes Beispiel, die das seit Jahren, teilweise seit Jahrzehnten sogar machen. Da ist das einfach viel besser. Der Gender Pay Gap ist niedriger. Da ist jetzt nicht allein die Lohntransparenz dafür verantwortlich. Island zum Beispiel hat auch deutlich fortschrittlichere Gesetze, was geteilte Elternkarenzen zum Beispiel betrifft. Aber die Lohntransparenz ist ein wirklich wirkmächtiges Instrument, und es ist definitiv gerade für Österreich als Hochburg von einem so hohen Gender Pay Gap. Wir sollten wirklich jede Maßnahme, die dabei hilft, diesen ungewollten Stockerlplatz loszuwerden, unbedingt ergreifen.
1: Isabella Grabner, Sie beschäftigen sich in Ihrer Forschung ja auch damit, was die Arbeitnehmerinnen und Arbeitnehmer als fair empfinden, wann sie mit einer Gehaltsstruktur, die breit gefächert ist, vielleicht auch umgehen können, trotzdem motiviert sind, beziehungsweise was da dagegen spricht. Jetzt ist im Zusammenhang mit der Einführung der Lohntransparenzrichtlinie der Begriff der Neidgesellschaft aufgekommen. In Österreich könne man das nicht einführen, weil wir eben eine Neidgesellschaft seien. Deckt sich das denn mit Ihren Erhebungen, mit Ihrer Forschung, dass die Arbeitnehmerinnen und Arbeitnehmer tatsächlich neidig sind auf alle möglichen anderen im Unternehmen?
4: Nein, also so einfach kann man das wirklich nicht sagen. Zuerst einmal, Transparenz per se schafft ja nicht den Neid. Denn die Forschung zeigt ganz klar, dass es nicht die Gehaltsunterschiede per se sind, die problematisch sind, sondern jene, die nicht erklärbar sind. Und genau hier setzt ja dann auch die Gender Pay Gap Richtlinie an oder die Gehaltstransparenz Richtlinie. Was man aber schon sagen muss, ist, dass warum Transparenz sehr oft mit Neid oder negativen Dingen in Verbindung gebracht wird, ist, wie Gesellschaften kulturell mit dem Thema Gehalt umgehen. Wie Frau Achleitner bereits gesagt hat, es ist in Österreich und vielen deutschsprachigen Ländern so, dass Gehalt als etwas sehr traditionell als Privatsache gesehen wird und die Frage, direkte Frage nach dem Gehalt als unhöflich oder unangenehm empfunden wird. In Amerika zum Beispiel ist es genau umgekehrt, dass hier Transparenz als etwas sehr Positives wahrgenommen wird, weil es den Teilnehmerinnen am Arbeitsmarkt hilft, die eigene Marktposition besser zu verstehen. Das heißt, bei uns wird aber Transparenz oft als Eingriff in die Privatsphäre wahrgenommen und genau hier können Unternehmen und die Unternehmenskultur aber gegensteuern, indem man Transparenz als etwas sehr Positives darstellt, das eigentlich jedem in Unternehmen hilft, besser dazustehen. Und Kultur muss verändert werden und auch hier kann die Transparenzrichtlinie helfen, weil sie eben dann doch die Norm etwas verändert, über was es okay ist, im Unternehmen und mit anderen zu sprechen.
1: Weiß man denn, mit wem sich die Arbeitnehmerinnen und Arbeitnehmer typischerweise vergleichen, wenn es ums Gehalt geht? Also mit der Sitznachbarin oder mit dem mittleren Management oder mit dem Aufsichtsrat oder einer ganz anderen Firma?
4: Was man sehr stark sieht, ist, dass die Vergleichsgruppen immer diejenigen sind, die einem am ähnlichsten sind. Das heißt, das sind schon die Personen im gleichen Unternehmen, in der gleichen Branche, die ähnliche Erfahrungen haben. Das heißt, man wird sich jetzt als im mittleren Management nicht mit der oder dem CEO vergleichen. Schon mit Menschen, die einem sehr ähnlich sind. Und auch hier ist genau da, wo die Transparenzrichtlinie ja ansetzen möchte.
1: Martina Ernst, Sie beraten Firmen ja schon seit geraumer Zeit, wenn es um Gehaltstransparenz geht, beziehungsweise was das Unternehmen bringen kann. Thomas Fischer hat ein E-Mail geschrieben. Er fragt, bisher sprach man nicht über das Gehalt, weil es schlichtweg in der Firma verboten war. War das in allen Firmen so?
2: Ja, also das Verbot galt wirklich fast flächendeckend in Österreich. Das fand sich in fast jedem Vertrag wieder. Aber ganz ehrlich, man hat doch immer wieder über Gehalt gesprochen. Und ich sage auch immer in meinen Präsentationen, eigentlich ist das Tabuthema schon längst vom Tisch. Warum? Weil ich als Mitarbeitende zum Beispiel auf die Social-Media-Plattformen gehen kann und mir Gehaltsstatistiken über StepStone, über Kununu auch von den jeweiligen Firmen anschauen kann. Ich kann zum Beispiel eingeben ORF Gehalt, also Kununu ORF Gehalt und dann bekomme ich die verschiedenen Funktionen und sogar Bandbreiten für die jeweilige Funktion. Das heißt, dieses Festhalten an Transparenz ist nicht gut für uns, weil das passt nicht zu unserer Kultur, ist eigentlich schon ad acta zu legen. Denn die Realität hat schon längst ihre eigene Geschichte geschrieben.
4: Und es ist wirklich ein Irrglaube, dass Mitarbeitende nicht wissen, was ihre Kolleginnen und Kollegen verdienen. Ich habe zum Beispiel eine Studie gemacht in einem Unternehmen, das eine Pay Secrecy Policy hatte und 98% der Mitarbeitenden haben angegeben, dass sie ziemlich genau wissen, wie viel ihre Kolleginnen verdienen und wie wir das dem Top-Management präsentiert haben, sind die fast vom Stuhl gefallen. Das heißt, weil die dachten, das ist eine Policy, das wird so umgesetzt. Das heißt, diese Transparenzrichtlinie ist nicht nur da, um den Mitarbeitern im Unternehmen zu zeigen, was die anderen verdienen, sondern eigentlich auch, um der Öffentlichkeit zu zeigen, in welchen Unternehmen es Lohnfairheit und Lohngleichheit eigentlich gibt.
1: Aber das ist doch auch interessant, oder? Weil jetzt eben immer gesagt wurde, über das Gehalt zu sprechen, ist in Österreich tabu. Und gerade mit Blick auf die Erwerbstätigen, die das nicht wollen, aber das scheint ja dann auch ein Firmenthema zu sein, also mehr von oben nach unten. Gesteuert.
4: Das würde ich auch so sehen.
2: Und darf ich vielleicht was ergänzen? Weil es genau absolut richtig, es geht ja nicht um das Gehalt von der Frau Müller und dem Herrn Huber. das ist wirklich für uns noch immer ein Tabu. Da gibt es ja auch nicht sehr viele Länder, die das öffentlich machen. Schweden macht es zum Beispiel. Es geht darum, transparente Gehaltsprozesse und Gehaltsrichtlinien zu haben, damit ich weiß, warum verdiene ich, was ich verdiene? Wie kann ich mein Gehalt verbessern? Wann gibt's Gehaltserhöhungen? Was muss ich tun, damit ich in Frage komme? Darum geht's bei Gehaltstransparenz. Und ich glaube, das kann, oder ich weiß, dass das für Firmen gut ist. Denn damit können Firmen auch Talente steuern, können Firmen Performance steuern, können Firmen Personalbudgets steuern.
1: Wir haben noch eine Nachfrage, beziehungsweise sogar zwei Nachfragen zum Gender Pay Gap gekriegt. Sophie Achleitner, Sie haben ja vorher schon darüber gesprochen. Frau Andrea schreibt zum Beispiel, in welchen konkreten Betrieben in Österreich verdienen Frauen für exakt dieselbe Arbeit, gleiche Position, gleiche Stunden, gleiche Leistung, weniger als Männer? Oder ist das meiste davon nur ein unbereinigter Durchschnitt, der durch Berufswahl, Teilzeit etc. entsteht? Und ein Hörer, Herr Hofer, hat geschrieben, dass es zwar legitim ist, darüber zu reden, den Gender Pay Gap zu schließen oder gleiches Geld für gleiche Arbeit zu fordern, aber mein Hinweis ist, dass sich diese beiden Forderungen widersprechen, solange Frauen und Männer sich für unterschiedlich bezahlte Berufsgruppen entscheiden, Friseurin, Friseur, Installateurin, Installateur, Kassierin und so weiter, heißt gleiches Geld für gleiche Arbeit eben, dass unterschiedlich viel Geld für unterschiedliche Arbeit bezahlt wird.
3: Vielleicht gleich, um auf diese Frage einzugehen. In dieser Transparenzrichtlinie steckt ja auch implizit das Bestreben drin, auch die enormen Lohnunterschiede, die wir zwischen den einzelnen Branchen und Berufsgruppen sehen, ein Stück weit auszugleichen. Wir wissen, dass Frauen überwiegend in den schlecht bezahlten Branchen und Berufen tätig sind, dass aber gleichzeitig die Pflege im Altenheim oder die pädagogische Arbeit im Kindergarten genauso wichtig ist wie die oft von Männern ausgeübten technischen, naturwissenschaftlichen Berufe. Aber eben diese Frauenberufe, unter Anführungszeichen, um Welten schlechter entlohnt werden. Und die Lohntransparenzrichtlinie verlangt ja nicht nur nach gleichem Lohn für gleiche Arbeit, sie verlangt nach gleichem Lohn für gleichwertige Arbeit. Das heißt, es soll hier auch ein Stück weit eine Neubewertung oder ein Neudenken von wie bewerten wir Arbeit anstoßen. Es ist sicherlich kein Naturgesetz, dass die Frauenbranchen so viel schlechter bezahlt sind als die Männerbranchen und weiblich aufgestellte Berufe müssen ganz, ganz dringend aufgewertet werden. Da ist Island wiederum ein gutes Beispiel, wie so oft. Die haben ein System geschaffen, um eben gleichen Lohn für gleichwertige Arbeit zu bezahlen, um eben sicherzustellen, dass so typische Fähigkeiten in Frauenberufen, also im Gesundheitswesen, in der Pflege oder in der Bildung eben genauso gewichtet werden wie die technischen oder finanziellen Fähigkeiten in den Männerberufen, fordert das isländische Gesetz die Bewertung von gleichwertigen Hauptkriterien. Also da wird Fachwissen, Kompetenz, Verantwortung, Belastung, Arbeitsumfeld und bewertet. Und wenn dann also ein beispielsweise IT-Systemadministrator in einer Behörde und eine Pflegekraft, eine spezialisierte, nach dieser Bewertung zum gleichen Punktestand kommen, dann gilt ihre Arbeit als gleichwertig. Also das Gesetz verpflichtet den Arbeitgeber dann damit eigentlich, diese beiden Stellen gleichermaßen einzuordnen und eine systematische schlechte Bezahlung von zum Beispiel Pflegekräften, wie wir sie auch hierzulande ganz stark sehen, ist damit eigentlich illegal. Was die Frage des Gender Pay Gaps betrifft, ich kann jetzt kein konkretes Beispiel aus einem Betrieb nennen, aber wir sehen schon, dass egal welche Berechnungsmethode man hier heranzieht, also ob wir quasi den Schnitt legen über alle Beschäftigten in Österreich, ob wir uns nur die Vollzeitbeschäftigten anschauen, nur die Teilzeitbeschäftigten und eben sogar auf Faktoren wie die Ausbildung, die Berufserfahrung, die Dauer der Unternehmenszugehörigkeit etc. kontrollieren, dann bleibt am Ende des Tages immer noch eine Lohnlücke übrig. Also diesen Gender Pay Gap wegzurechnen, das ist vielleicht eine ganz lustige Rechenübung, aber geht de facto nicht.
1: Isabella Grabner.
4: Ja, ich beschäftige mich ja sehr viel mit der Gender Pay Gap innerhalb von Unternehmen. Und hier ist ganz wichtig, dass man eben zwei wichtige Faktoren auseinanderhält. Das erste ist die Gender Pay Gap, die genau dadurch entsteht, dass eben strukturell Frauen an niedrigeren Hierarchieebenen arbeiten. Das ist ein strukturelles Problem, das auch sehr, sehr viel an der Kinderbetreuung zum Beispiel liegt. Es gibt aber auch einen Gender Pay Gap, der innerhalb von Berufsgruppen und Positionen entsteht. Und hier sieht man, dass das ist nicht immer oder sehr, sehr selten offene Diskriminierung, aber es kommen so, es akkumulieren sich Kleinigkeiten. Zum Beispiel, dass Männer eben schneller nach Gehaltserhöhungen fragen und deswegen schneller vorrücken. Und in meiner Forschung hat sich gezeigt, dass der Gender Pay Gap gar nicht so groß im Fixgehalt ist, sondern extrem groß in den Boni. Und hier zeigt sich, dass die Art, wie Performance evaluiert wird, einen sehr, sehr starken Einfluss darauf hat. Und was ich sehr spannend fand, ist, und das finde ich wieder sehr, sehr positiv, der Gender Pay Gap ist in Teams, die durch weibliche und durch sehr gute Führungskräfte geführt wird, kleiner. Das heißt, man kann schon als Unternehmen auch etwas machen. Was ich noch hier mitgeben wollte, was eine meiner neuesten Studien zeigt, was ich sehr spannend fand, ist, dass natürlich dieses Thema der Leistungsbeurteilung sehr, sehr stark ein Kulturthema ist. Und gerade in Kulturen oder Unternehmen, die diese High-Performance-Culture pushen, die sagen, dass bei ihnen alles leistungsorientiert und nur leistungsorientiert ist, hier sieht man die größten Geschlechterunterschiede, weil nämlich in solchen Unternehmen es sehr unterschiedlich ist, was gute Leistung bedeutet und hier sehr, sehr oft Kriterien, die vor allem männlich dominiert sind, überwiegen. Das heißt, immer in vielen Unternehmen, wo es heißt, wir sind nur leistungsorientiert, hier erkennt man eigentlich die größten Lücken und auch hier kann man ansetzen. Das sind alles Punkte, die Unternehmen selbst in die Hand nehmen können. Das finde ich ja positiv. Unternehmen könnten sie auch selbst ändern und die Transparenzrichtlinie kann hier vielleicht den richtigen Push geben, dass Unternehmen einmal anfangen, sich das anzuschauen, weil er ganz wichtiger Punkt ist, viele Unternehmen wissen gar nicht, dass sie eine Gender Pay Gap haben. Ich arbeite viel mit Unternehmen, die auf mich zukommen und das sind Unternehmen, die selbst etwas tun müssen und die sind sehr oft extrem überrascht, wenn man ihnen dann die Zahlen zeigt. Und sagt, nein, aber wir haben das nicht. Ich sage, doch, habt ihr.
1: Diese Leistungskriterien, also warum welche Leistungen belohnt werden, darüber sprechen wir gleich noch und wie das zum Gender Pay Gap beitragen kann, beziehungsweise auch zu Lohnintransparenz. Wenn Sie Fragen zu dem Thema haben, dann melden Sie sich in der Sendung. Sie erreichen uns telefonisch unter 0800 22 69 79 oder schreiben Sie uns ein E-Mail an punkt1@orf.at.

0: Sie hören Punkt 1, und zwar Musik von Florence Price, auch eine Frau, die zu Lebzeiten kaum gespielt und sicher schlechter entlohnt wurde als ihre männlichen Kollegen. Wir sprechen heute über Lohntransparenz und was die dazu beitragen kann, den Gender Pay Gap zu verringern bzw. zu gerechter Entlohnung beizutragen. Frau Professor Grabner, Sie haben vorhin gerade angesprochen, dass Leistungskriterien eben einen Unterschied machen, wie Menschen entlohnt werden, ob Männer oder Frauen vielleicht in so einer leistungsorientierten Entlohnung bevorzugt werden. Was wären denn so typische, weil Sie gesagt haben, performanceorientierte Unternehmen, was wären da so typische Kriterien, die vielleicht dazu führen, dass Männer eher Prämien bekommen oder dass Männer schneller vorrücken als Frauen?
1: Ja, das Problem ist, dass wie Leistung beurteilt wird, auch sehr oft durch Geschlechterstereotype beeinflusst wird. In den seltensten Fällen gibt's ja ganz, ganz objektive Kriterien, wie man Leistung messen kann, vor allem wenn man in höhere Hierarchieebenen kommt. Und dann muss man auf qualitative Indikatoren zurückgreifen. Zum Beispiel wird sehr oft von Führungskräften auch der Führungsstil beurteilt oder die Teamfähigkeit oder die Innovationskraft und so weiter. Und sehr, sehr oft ist es eben so, dass bei solchen sehr vagen Kriterien Männer, weil ihnen eigentlich diese Kompetenzen mehr zugeschrieben werden, einfach besser beurteilt werden. Das heißt, wenn auch objektiv eine Frau und ein Mann die gleiche Leistung bringen, passiert es oft, dass der Mann dann besser beurteilt wird, ein höheres Performance-Rating bekommt und dadurch dann natürlich auch schnellere Gehaltssteigerungen bekommt oder einen höheren Bonus. Das heißt, man muss sehr, sehr klare Performance-Indikatoren auswählen. Je spezifischer die sind, desto weniger Verzerrungen und Biases hat man. Wenn man mal sagt, ist jetzt Martina oder Martin eine bessere Führungskraft, passiert es ganz oft, dass man dann sich denkt, oder Martin ist ein sehr durchsetzungskräftiger Mann, der macht doch sicher gut. Eine durchsetzungskräftige Frau, wissen wir, wird nicht als so toll empfunden. Wenn man aber hergeht und sagt, wie hat Martin oder Martina eine gewisse Situation gehandelt oder einfach viel spezifischer nachfragt oder die Kriterien viel spezifischer definiert, desto weniger dieser Verzerrungen und dieser Shortcuts im Gehirn macht man, und desto akkurater werden die Bewertungen. Das heißt, das ist ein sehr, sehr wichtiger Punkt.
2: Darf ich da vielleicht noch kurz etwas ergänzen? Diese Bewertungskriterien können ja auch deshalb sozusagen nachteilig für Frauen sein, weil da extrem viel emotionale und soziale Kompetenzen auch einfach, die halt schwerer messbar sind, nicht abgefragt oder eben gemessen werden können. Also viele Frauenberufe sind ja sogenannte Sorgeberufe, Pflege von älteren Kindern, behinderten Menschen etc. und damit eigentlich auch sehr menschennah. Also eine Krankenpflegerin braucht ja eben nicht nur das fachliche Know-how, sondern unter Umständen auch sehr viel Empathie. Und das sind dann eben Dinge, die ja schwerer quantifizierbar sind, wurden auch historisch irgendwie als natürlich weibliche Charaktereigenschaften sozusagen abgetan, statt eben sie als professionelle Qualifikation anzuerkennen. Also ich denke, da entstehen auch viele, viele Unterschiede in diesen Bewertungskriterien, weil da einfach viel verloren geht.
0: Das ist ja, ja ganz interessant. Mit der Entstehung der unbezahlten Arbeit, die gab es ja früher nicht. Wenn früher eine Bauernfamilie zusammengelebt hat, war Kinder betreuen, Essen, Kochen genauso Hausarbeit wie auf dem Feld zu bestellen oder zu ernten. Und mit dem Auszug, unter Anführungszeichen, der Männer an die Arbeitsstätte, in die Fabrik, wurde daraus die unbezahlte Arbeit, wo eine Entwertung passiert ist, mit der wir bis heute zu kämpfen haben. Und die Aufteilung der unbezahlten Arbeit zwischen Männern und Frauen ist ja auch ein Thema bei diesem ganzen Bezahlkomplex, über den wir jetzt schon seit Jahrzehnten debattieren. Zu diesem Thema Kinderbetreuung hat sich eine Hörerin telefonisch gemeldet. Frau Baroth, guten Tag.
3: Ja, hallo, grüß Gott. Ich habe vorher eine Idee gehabt, da hat eine Gästin gesagt, dass dass Frauen halt in niedriger qualifizierten Jobs arbeiten, wie zum Beispiel Kinderbetreuung. Und da ist mir eingefallen, dass in der Kinderbetreuung, die Kinderbetreuung ist halt in unserer Gesellschaft weniger wichtig, wie zum Beispiel Unternehmensbetreuung. Wenn jemand irgendwie im unternehmerischen Kontext arbeitet, egal ob im Management oder in der Beratung oder was weiß ich was, da dann ist es immer höherwertig als zum Beispiel eben Care-Arbeit. Und ich möchte einfach nur diesen Gedanken einmal einbringen, weil ich denke mir, in der Kinderbetreuung wird der Grundstein für ein ganzes Menschenleben gelegt. Für ein ganzes Menschenleben. Und in der Unternehmensbetreuung, ja, da mache ich etwas für ein Betriebsjahr oder halt für einen begrenzten Zeitabschnitt.
0: Vielen Dank.
3: Das ist ein Thema, das ist sehr breit und sehr alt. Ich bin auch schon älter und ich kann eigentlich fast nicht mehr zuhören, weil mir das schon so angeht, diese ewige Gender Gap. Ja, und diesen Gedanken möchte ich da nur dazu setzen.
0: Vielen Dank. Danke, Frau Baroth. Martina Ernst, bitte.
4: Ja, ich danke Ihnen für den wichtigen Gedanken und ich glaube, die Richtlinie will genau in dieser Hinsicht etwas verbessern. Das kommt natürlich nicht über Nacht, aber warum schafft die Richtlinie da gute Grundlagen? Weil die Richtlinie sagt, wir müssen uns die Kriterien anschauen und zwar objektive, nachvollziehbare, geschlechtsneutrale Kriterien, die für die Bewertung aller Funktionen gleich sind. Und damit ist die Chance, dass ich zwei ähnliche Jobs, aber der eine ist vielleicht in der Care-Arbeit und der andere im Management oder im Unternehmen, dass ich die dann mit einem gleichen Satz an Punkten bewerte, ist viel höher. Und à la longue werden wir dadurch auch eine gesellschaftliche Diskussion in Gang bringen, die den Wert mancher Arbeit in Frage stellt, wenn er zu niedrig war. Also vielen Dank für Ihren Beitrag.
0: Das ist natürlich so, dass man auf den ersten Blick Automechaniker und Elementarpädagogin nicht vergleichen kann. Aber eben, wenn man andere Kriterien heranzieht und eine andere Bewertung von Tätigkeiten, von anstrengenden Tätigkeiten und Belastungen auch vornimmt, dass man dann vielleicht zu anderen Ergebnissen kommt.
4: Da möchte ich ergänzen, die Richtlinie gibt dezidiert die Kriterien vor. Das heißt, man kann jetzt nicht als Unternehmen sagen, ah, ich schnitze mir jetzt irgendwie selber Kriterien, sondern, und die sind ja auch ganz Hausverstandskriterien. Die Richtlinie sagt, es geht um Kompetenzen. Das muss dann in jedem Unternehmen, je nachdem, was es für ein Bereich ist, spezifiziert werden. Es geht um Verantwortung, es geht um Belastung und um Arbeitsbedingungen. Und was die Richtlinie klar macht, wichtig ist, dass der soziale Aspekt nicht vergessen wird. Das heißt, es geht um soziale Kompetenzen genauso wie fachliche. Es geht um soziale Belastungen oder psychosoziale Belastungen genauso wie um die reinen Belastungen wie Lärm, Stress, Lärm, Hitze, Kälte und bei den Arbeitsbedingungen detto.
0: Wir haben noch eine Hörerin in der Leitung. Frau Rita Kreppel hat sich gemeldet. Guten Tag.
5: Grüß Gott. Ich möchte zuerst sagen, dass ich sehr froh bin, dass dieses Gesetz jetzt in Kraft tritt. Meine Frage an die Diskussionsrunde ist, die Betriebsräte haben ja volle Einsicht in das Gehaltsschema und in die Gehaltshöhen. Und ich vermisse da immer den Beitrag der Betriebsräte in dieser Diskussion um den Gender Gap. Was sagt da die Diskussionsrunde dazu, zu den betrieblichen Gegebenheiten bezogen auf die Betriebsräte und die Änderung dieser Lohndifferenzen?
0: Vielen Dank, Frau Rita Kreppel. Sophie Achleitner, die Betriebsräte haben schon vollen Einblick. Warum hat man das Gefühl, dass die jetzt gar nicht so an der Transparenz gearbeitet haben? Konnten sie das vielleicht auch nicht?
6: Mit Sicherheit war das vielerorts so, dass das vielleicht auch gar nicht so gewünscht war. Aber was ich eigentlich sagen möchte, ist, dass diese Lohntransparenzrichtlinie, das Schöne an ihr ist, dass sie eigentlich die Verantwortung von den Arbeitnehmenden sozusagen gegen den Chef oder die Chefin in den Rechtsstreit zu ziehen, wenn man dann feststellen sollte, dass man hier unfair bezahlt wird, an die Geschäftsleitung verlagert und diese Berichtspflicht dann eben für die Unternehmen quasi gilt. Was die Betriebsräte betrifft, da muss man schon auch sagen, die Richtlinie greift ja wirklich bei allen Unternehmen, auch jene, die nicht betriebswirtschaftlich organisiert sind, betriebsrätlich organisiert sind. Das heißt, auch diese sollten ja geschützt sein und die Lohntransparenzrichtlinie greift da sozusagen umfassender und ja, jene, die schon mit Betriebsräten da gute Arbeit gemacht haben, denen wird das ja auch nicht verboten.
0: muss auch dazu sagen, dass Betriebsräte nicht über Einkommen von Kolleginnen und Kollegen sprechen dürfen. Also das muss man dazu sagen, dass es da Verschwiegenheitsverpflichtungen gibt. Natürlich könnten Betriebsräte vermutlich auch irgendwie mehr einschreiten oder öffentlich dagegen auftreten, wenn sie merken, dass es zu große Diskrepanzen in Unternehmen gibt, aber sicher schwierig. Isabella Grabner und dann bitte.
1: Also in den Unternehmen, mit denen ich arbeite, habe ich sehr oft eine sehr aktive Rolle der Betriebsrätinnen bei der Bekämpfung der Gender Pay Gap gesehen, die sich wirklich dafür eingesetzt haben, auch beim Management hier Ansätze zu finden. Was natürlich den Betriebsrätinnen auch sehr, sehr wichtig ist, dass die Vertraulichkeits- oder die Datenschutzregeln sehr, sehr gut eingehalten werden und dass man die Transparenz schafft, aber trotzdem die Rechte der individuellen Mitarbeitenden trotzdem gewährt. Aber vielleicht sind die nicht so viel nach außen gegangen, aber eine starke Stimme für Gender Equality und die Verringerung des Gender Pay Gaps habe ich sehr wohl wahrgenommen.
4: Das kann ich auch nur, was beides jetzt gesagt wurde, unterstützen. Und vielleicht noch eine Ergänzung. In mittelständischen Unternehmen, wo es einen Betriebsrat gibt, aber wo es vielleicht noch keine klaren Kriterien für die Funktionsbewertung gab, ist es für einen Betriebsrat dann auch schwierig zu sehen, ist jetzt der gleichwertige Job auch wirklich gleich vergütet oder nicht? Und damit hilft die Richtlinie nicht nur letztlich den Mitarbeitenden, sondern auch den Betriebsräten und, wir werden es sicher noch hören, natürlich auch den Unternehmen.
0: Wir haben zwei E-Mails gekriegt, die ähnliche Themen ansprechen. Herr Riederer hat uns geschrieben, dass er bei einem ausgegliederten Bundesamt gearbeitet hat und dass es da, er ist mittlerweile pensioniert, einen Kollektivvertrag gegeben hat, wo die Einstufungen recht klar waren und dass dann aber nach einiger Zeit ein zweiter Kollektivvertrag, ein niedrigerer, eingeführt wurde und da zwar wieder alle unter Anführungszeichen gerecht gleich eingestuft wurden, aber es natürlich einen Unterschied gegeben hat. Und er möchte fragen, ob das in diesem Zusammenhang mit der Gehaltstransparenz irgendwie problematisch ist oder wie das hier zu sehen ist. Und ein Hörer hat uns eine E-Mail geschrieben mit Blick auf den Kulturbetrieb, auf Theaterbetriebe, die ja oft auch mehr als 50, 100 Mitarbeiter haben, wo es ja oft ältere Verträge gibt, aber dann ganz viele Künstlerinnen und Künstler auch die Kettenverträge haben, die immer wieder nur für Projekte beschäftigt werden. Das gilt ja auch für die Universitäten, das gilt auch für Medienunternehmen. Wie ist denn das dann mit Blick auf diese Transparenzrichtlinie zu sehen?
4: Also eine schlechte Nachricht, wenn es verschiedene kollektivverträgliche Schemata gibt, dann sind das keine Ungerechtigkeiten oder sie rufen keinen Gender Pay Gap hervor. Warum? Weil ich kann, also es gibt zwar auf den ersten Blick ein Gender Pay Gap, aber es geht ja darum, kann ich diesen Gender Pay Gap begründen, ja oder nein? Oder kann ich diesen Pay Gap, weil es können ja auch nur Männer jetzt in diesem Fall sein oder nur Frauen. Und wenn ich sagen kann, ja, ich habe ein altes Schema und aufgrund des Marktes und der Veränderungen am Markt hat sich die Firma ein neues Schema gemeinsam mit dem Betriebsrat überlegt und es implementiert, dann sind es zwei Systeme, die beide ihre Berechtigung haben. Und dann kann nicht die Mitarbeiterin, die nach dem neuen Schema eingestellt wird, klagen und sagen, der Mitarbeiter, der dem alten Schema unterliegt, verdient so viel mehr, weil ich dann als Arbeitgeberin sachliche Gründe habe, die diesen Unterschied erklären. Das Zweite ist, wenn ich sehr viele verschiedene Verträge, Vertragsarten im Unternehmen habe, dann habe ich auch zum Teil fachliche, sachliche Gründe, nur es gibt auch faktische Themen. Und wenn ich praktisch, sage ich mal, in einem Unternehmen Mitarbeitende habe, die das Gleiche machen und die einen haben, sind beide zur gleichen Zeit angestellt und die einen haben tolle Bedingungen, die anderen nicht, dann werde ich à la longue keine Mitarbeitenden bekommen. Dann wird meine Fluktuation hoch sein und dann wird dieses Gefühl der Fairness ganz gering sein und damit auch das Engagement der Mitarbeitenden. Und Firmen wie Gallup und Great Place to Work beweisen statistisch seit Jahrzehnten, dass ein niedriges Engagement auch zu niedriger Produktivität führt. Also das Unternehmen würde sich damit selbst am Bärendienst erweisen.
0: Sehr leider im Kulturbereich, im Medienbereich oder auch in den Universitäten so, dass die Menschen oft eine hohe Intrinsik.
4: Firmen wie Gallup und Great Place to Work beweisen statistisch seit Jahrzehnten, dass ein niedriges Engagement auch zu niedriger Produktivität führt. Also das Unternehmen würde sich damit selbst einen Bärendienst erweisen.
0: Sie ja leider im Kulturbereich, im Medienbereich oder auch in den Universitäten so, dass die Menschen oft eine hohe intrinsische Motivation haben, sich sehr

dieses Engagement auszunutzen. Aber auch das wird sich weisen und auch das wird sich zeigen, was die Lohntransparenzrichtlinie hier bringt. Wir haben vorhin über Betriebsräte geredet. Eine hat sich telefonisch bei uns gemeldet. Wir hören Sie gleich in der Sendung. Davor noch einmal kurz Musik von Florence Price.

0: Sie hören Punkt 1. Wir sprechen heute über Lohntransparenz bzw. faire Entlohnungsstrukturen. Und zu Gast sind die Unternehmensberaterin Martina Ernst, die Ökonomin Isabella Grabner und die Ökonomin Sophie Achleitner. Und sie sind hier, um ihre Fragen zu beantworten, unter anderem auch die von Frau Linder, die sich telefonisch bei uns gemeldet hat. Guten Tag.
1: Ja, schönen guten Tag. Ich bin eine dieser Betriebsrätinnen, die volle Einsicht in die Gehälter hat, wobei volle Einsicht auch halb wahr ist. Ja, das ist einmal Nummer eins. Nummer zwei, ja, wir dürfen die Gehälter einzelner Personen nicht verraten. Sehr wohl aber kann ich in meinen Betriebsversammlungen sagen, dass es einen Gender Pay gibt und ich mache das auch. Ja? Zu den Kollektivverträgen, die da vorher genannt worden sind, das ist tatsächlich etwas, was die Lohntransparenzrichtlinie nicht erschlagen wird. Und da geht es nicht, dass es zuerst ein Schema gab und dann ein anderes, sondern in ein und demselben Betrieb werden zwei Kollektivverträge, sagen wir einen für Installateure und einen für Maler und Anstreicher. Ja? Und da gibt es einen, der einfach besser dotiert ist als der andere und deshalb werden Frauen prinzipiell in den schlechter Dotierten eingestellt. Und das wird die Transparenzrichtlinie nicht erschlagen. Was sie schon erschlagen wird, und das freut mich, ist die traue keiner Statistik, die du nicht selber gefälscht hast, dass jetzt auch noch Fringe Benefits mitbewertet werden müssen. Also nur Männer haben Firmenautos, nur Männer haben Überstundenpauschalen etc. pp. Wenn Sie noch Fragen haben, gerne.
0: Vielen Dank, Frau Linder, dass Sie sich in der Sendung gemeldet haben. Das heißt, es ist für Betriebsrätinnen auch nicht immer einfach, hier Einsicht zu bekommen, alles zu wissen bzw. gegen die vorhandenen Problematiken vorzugehen. Jetzt haben wir gerade eben auch gehört, da gibt es ganz viele, wie soll ich sagen, Prämien, die dann vielleicht mehr Männer bekommen. Der Dienstwagen ist gerade gefallen, an den habe ich vorhin überhaupt nicht gedacht. Oder eben die Überstundenpauschale. Isabella Grabner, wir haben eingangs schon darüber geredet, dass aber umgekehrt Unternehmen ja eigentlich davon profitieren, wenn sie transparenter umgehen, wenn sie die Gehaltsstreuung auch, die es gibt im Unternehmen, transparent machen. Was bringt das den Unternehmen denn jetzt? Also man hört jetzt sehr viel, dass viele Unternehmen das eben nicht machen oder dass es da eben Leistungsverzerrungen auch gibt. Warum profitieren Unternehmen Ihrer Ansicht nach davon, wenn sie mit Transparenz arbeiten?
2: Zuerst einmal wird Transparenz von vor allem von der jungen Generation als etwas sehr, sehr Positives wahrgenommen. Es kann für das Employer Branding sehr, sehr wichtig sein. Auf der einen Seite kann man ja eigentlich nur dann transparent sein, wenn man seine Hausaufgaben schon gemacht

0: hat und auch ein gutes Job-Rating hat, das heißt, dass man gute Job-Kategorien hat, dass man gute Pay-Grades hat und eigentlich im Unternehmen selbst weiß, wer in welche Jobs macht, wie welche Kompetenzen belohnt werden, um das auch intern vergleichbar zu machen. Das heißt, Unternehmen, die freiwillig transparent, jetzt schon freiwillig Transparenz bieten, sind die, die sich sehr aktiv mit dem Thema Talentmanagement auseinandergesetzt haben, meistens auch sehr gute Beförderungsschemata haben, weil sie eben auch klare Karrierewege vorzeichnen. Das hat sehr, sehr viele Vorteile. Und vielleicht ein nicht zu unterschätzender Vorteil ist auch, dass die Unternehmen, die sich bereits frühzeitig auf diese Transparenzrichtlinie vorbereitet haben, ihre Hausaufgaben eben schon gemacht haben und nicht jetzt noch im letzten Moment dann, wenn es dann einmal die Umsetzung kommt, alles schnell machen müssen. Die Unternehmen können sich dann nämlich dann auf die wirklichen Herausforderungen unserer Zeit konzentrieren, sei es KI und oder Digitalisierung und vielleicht daraus sogar strategische Vorteile bekommen. Das heißt, der Weg nach vorne ist für viele Unternehmen eigentlich ein sehr, sehr guter und Transparenz bedeutet ja für viele Unternehmen, dass sie sehr, sehr viel bereits richtig gemacht haben und das vielleicht dann auch am Arbeitsmarkt, am sehr konkurrierenden Arbeitsmarkt positiv für sich selbst umsetzen können.
1: Martina Ernst, das ist ja auch ein zentrales Thema in Ihrer Beratertätigkeit. Was ist denn aus Ihrer Sicht der größte Vorteil für Unternehmen, sich mit Transparenz zu beschäftigen beziehungsweise das bereits umgesetzt zu haben?
2: Also ich ergänze wirklich nur gerne, weil das ganz wichtige Themen sind schon gesagt worden. Wenn ich transparent bin oder bereit bin, meine Kultur auch so aufzustellen, dass die Transparenz der Prozesse und der Richtlinien gewährleistet ist, dann werde ich junge, innovative Menschen bekommen. Und wir wissen, Innovation ist heutzutage die Überlebenskarte für Firmen. Ich werde die guten Mitarbeitenden halten können. Weil was nützt es mir, wenn ich irgendwelche Personen bekomme und sie gehen dann ziemlich schnell, weil sie das Gefühl haben, in diesem Unternehmen möchte ich nicht bleiben, da wird nur gemauschelt. Ich kann, und ich glaube, das ist wirklich was, was man nicht vergessen sollte, auch wenn ich jetzt ganz konservativ denke und vielleicht hardcore gegen diese Richtlinie bin, aber ich bin sicher nicht in der heutigen Zeit, wo alle Firmen händeringend Kosten sparen müssen, gegen Personalkostenplanung. Und wenn ich weiß, welche Gehaltsbandbreiten ich für eine Funktion vorgesehen habe und damit womöglich irgendwelche irrationalen Peaks im Gehalt, in der Gehaltsgebung vermeide, dann kann ich einfach mein Personalbudget viel besser steuern. Das heißt, es kommt wirklich dem Unternehmen extrem zugute. Und die Retention, also die Verweildauer von Mitarbeitenden, haben wir schon angesprochen, das ist Geld. Wenn ständig meine Leute gehen, weil sie frustriert sind und weil sie das Gefühl haben, die Diskussionen mit den Chefitäten sind irgendwie nicht fundiert, nicht sachlich, sie verstehen gar nicht, warum sie jetzt besser oder schlechter sind als die Kollegin, dann gehen die Menschen und das kostet Geld, jemanden nachzubesetzen. Also ich glaube, wir hatten es vorhin schon gesagt, Transparenz schafft das Gefühl von Fairness, schafft Vertrauen. Vertrauen und das Gefühl von Fairness erhöht das Engagement. Erhöhtes Engagement führt zu höherer Produktivität. Und das zusammengenommen mit einem guten Talentemanagement und einem guten Performance-Management und Personalkostenplanung ist ein Win-Win für Unternehmen.
0: Was ich hier noch ergänzen möchte, ist, dass Transparenz alleine aber auch den Job nicht macht. Das heißt, man kann jetzt nicht hergehen und einfach alles disclosen. Und dann sollen die Leute damit der Information machen, was sie wollen. Das führt nämlich dann zu dieser Neiddebatte und dieser Unfairness. Das heißt, man muss, wenn man jetzt diesen Schritt machen möchte und eben die Hausaufgaben der internen Prozesse bereits gemacht hat, eine gute Kommunikationsstrategie haben, weil wenn man dann diese Ungleichheiten sieht, dann muss man auch bereit sein, nachzuforschen, woher kommen die. Und wenn man die vielleicht dann nicht erklären kann, am ersten Schritt auch Maßnahmen, Initiativen setzen, um draufzukommen, was die Probleme sind. Das heißt, Transparenz ist der erste Schritt, aber der zweite Schritt ist auch eine Anpassung der Kultur und vor allem auch der Kommunikation.
2: Ich sage immer, Kultur schlägt Compliance, denn die Richtlinie ist die Compliance, die ich umsetzen muss. Aber ohne eine gute Unternehmenskultur, einen fairen Gehaltsdialog, komme ich nicht zu dieser neuen Sprache der Gehaltssachlichkeit.
1: Wir sind leider schon fast am Ende, Sophie Achleitner. Wir haben noch ein E-Mail gekriegt, das würde ich dann gerne noch an Sie weiterleiten, wo eine Hörerin schreibt, wenn jemand meint, er ist ungerecht bezahlt, was hält ihn oder sie davon ab, sich einen anderen Job in einem anderen Unternehmen bei besserer Bezahlung zu suchen? Ich bin gegen ständige neue gesetzliche Vorgaben, die Einschränkungen bringen gegen das Unternehmertum und die gegen die Wirtschaft arbeiten.
3: Also ich denke, die einzelne Person hält natürlich nichts davon ab, sich anderswo zu bewerben. Aber wie wir es gerade gehört haben, hat das natürlich auch finanzielle Auswirkungen, nicht nur für die Person selbst, weil es ist auch teuer, den Job zu wechseln, sondern eben auch für die Unternehmen und damit für die gesamte Wirtschaft. Vielleicht um das noch ein bisschen auf eine Metaebene zu heben und eben nicht nur in die Betriebe hineinzuschauen, sondern auch über die Landesgrenzen hinaus, dann sehen wir ja, dass Lohntransparenz ganz sicher kein Experiment ist, dass man da sich im Brüsseler Labor zusammengebraut hat, sondern dass andere Länder längst Instrumente haben, die eben in diese Richtung gehen. Also von Entgeltregistern, administrative Daten, Sozialversicherungsdaten, die für solche Systeme genutzt werden, geschlechtergetrennte Lohnstatistiken in Dänemark und bis hin wieder mal zu Island, die überhaupt das weitreichendste System haben in Form von sogenannten Equal Pay Zertifizierungen, wo also Firmen ab 25 Mitarbeitenden nachweisen müssen, dass sie für gleichwertige Arbeit auch gleich bezahlen, dafür alle 3 Jahre ein Zertifikat erwerben müssen und. Wir sind also hier in Österreich einfach noch sehr weit hinten, wenn wir uns da mit anderen vergleichen. Und da braucht es dann gute Gesetze, die das eben auch in Österreich herbeiführen, diesen Kulturwandel.
1: Ganz kurz zum Schluss, Isabella Graben und dann Martina Ernst, bitte.
0: Und was man sehr wohl in der Forschung auch sieht, ist, dass solche Eingriffe vom Government her sehr wohl Wirkung zeigen. Zum Beispiel in Dänemark hat diese Regulierung dazu geführt, dass der Gender Pay Gap kleiner wird, auch wenn es dadurch getrieben wird, dass das Wachstum der Männergehälter geschrumpft ist. Aber man sieht, dass solche Interventionen sehr wohl Erfolge erzielen. Was man sagen muss, meistens nicht alleine durch diese Intervention selbst, sondern durch diesen Public Pressure, durch den öffentlichen Druck, der durch diese Transparenz dann auch erzeugt wird. Das heißt, wir werden hier hoffentlich auch in Österreich bald Fortschritte sehen.
2: Und wenn ich mir anschaue, die 27 EU-Länder, die ja alle diese Richtlinie umsetzen müssen, dann gibt es nur 8 Länder, und Österreich gehört leider dazu, obwohl wir eins der reichsten in der EU sind, die noch nicht einmal einen Entwurf vorgelegt haben. Viele Länder sind ready to go am 7. Juni oder spätestens am 1.1. Ich hoffe, Österreich wird dann dabei sein.
0: Das hoffen wir alle.
1: 5 Tage haben wir noch. Wir werden über dieses Thema vielleicht noch einmal sprechen müssen. Sophie Achleitner, Martina Ernst, Isabella Grabner, vielen Dank, dass Sie heute im Punkt 1 waren.
2: Danke schön.
1: Morgen blickt Punkt 1 in den Libanon. Dort versucht Israel mit immer intensiveren Angriffen der radikal-schiitischen Miliz Hisbollah endgültig den Todesstoß zu versetzen. Es ist allerdings unklar, ob die Hisbollah überhaupt militärisch besiegt werden kann. Die Organisation verfügt über eine mächtige Ideologie, die durch anti-israelische Ressentiments eher noch stärker wird, und über ein internationales Finanzierungsnetzwerk, das bis nach Europa und auch nach Österreich reicht. Zu Gast bei Xaver Forthuber sind der Islamwissenschaftler Simon Wolfgang Fuchs von der Universität Jerusalem und Lisa Fellhofer von der Dokumentationsstelle Politischer Islam. Für heute verabschieden sich für die Technik Alexander Schenold. Am Telefon war Kerstin Olbricht, Regie hatte Xaver Forthuber und am Mikrofon war Marlene Nowotny. Wir wünschen Ihnen noch einen schönen Nachmittag.

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2: Ein Pilotprojekt zum Darmkrebs-Screening startet und wie die Popsängerin Cher die Astrophysik beeinflusst hat, am Mikrofon Barbara Reichmann. In einigen Bundesländern startet nun ein Pilotprojekt zur Vorsorge von Darmerkrankungen. Konkret sollen Einladungen zum Darmscreening verschickt werden, und zwar an Personen ab 45 Jahren. Mehr von Elke Ziegler.
3: Darmkrebs zählt zu den häufigsten Krebsarten in Österreich. Jedes Jahr wird diese Erkrankung hierzulande bei 5000 Personen diagnostiziert. Schon jetzt können Menschen ab 45 Jahren Darmspiegelung und Stuhltest kostenlos in Anspruch nehmen. Ein flächendeckend organisiertes Vorsorgeprogramm gibt es bisher aber noch nicht. Nun sollen in Wien und in der Steiermark gezielt Einladungen zum kostenfreien Streifentest verschickt werden, mit dessen Hilfe nicht sichtbares Blut entdeckt werden kann. Zielgruppe sind Personen zwischen 45 und 75 Jahren. Die Einladungen werden nach Altersgruppen gestaffelt versendet, heißt es seitens der Stadt Wien. Zeigen sich Risikofaktoren für Darmkrebs, erfolgt eine Koloskopie, in deren Rahmen Krebsvorstufen oft gleich entfernt werden können.
2: Auch die bekannte Popsängerin Tina Turner hatte Darmkrebs. Besucht wurde sie damals vor ihrem Tod von ihrer Sängerkollegin Cher. Diese hat vor kurzem ihren 80. Geburtstag gefeiert und nun hat sie einen Spezialauftritt in der Ö1-Wissenschaft. Es geht nämlich um eine Technik, die die US-amerikanische Sängerin bekannt gemacht hat, nämlich um das sogenannte Autotune, eine automatische Korrektur der Tonhöhe, die einen ganz spezifischen Sound erzeugt. Diese Technik spielt neuerdings auch in der Astrophysik eine wesentliche Rolle. Damit korrigieren Forschende den Sound von Gravitationswellen, berichtet Robert Czeppel.
4: Believe war der erste Popsong, in dem das Autotune eingesetzt wurde. Manche sprechen auch vom Cher-Effekt. Mit dem hat sich auch der deutsche Gravitationsphysiker Frank Ohme beschäftigt.
5: Wenn man lange genug einen Künstler kennt, dann weiß man genau, wie die Stimme klingen soll. Und wenn man ein bisschen Musikverstand hat, dann weiß man auch, welche Töne in welcher Abfolge gut klingen und was nicht so gut klingt. Genauso ist das bei uns mit den Gravitationswellen auch. Also wir wissen natürlich, das sind nicht beliebig irgendwelche Töne, die aufeinander folgen, sondern das folgt ja immer einer ganz bestimmten Melodie.
4: Chirp wird diese Melodie auch genannt, also ein kosmisches Zwitschern, wenn Gravitationswellen durch den Kosmos rasen. Das hört sich dann so an. Normalerweise. Aber manchmal klingen die Gravitationswellen, diese Schwingungen in der Raumzeit, nicht so, wie sie laut Theorie klingen sollten. Und zwar deshalb, weil der Messapparat laufend neu eingestellt werden muss. Da schleichen sich hin und wieder Fehler ein, sagt Frank Ohme.
5: Am Ende unserer Analyse-Pipeline klang es eben doch ein bisschen schief an manchen Stellen. Und da konnte man da Rückschlüsse ziehen. Naja, unser Instrument, unser Mikrofon war eben nicht ganz korrekt kalibriert. Und das konnte man korrigieren. Und damit einfach auch die Messergebnisse verbessern.
4: Um bis zu 20%, wie Frank Ohme erzählt. Gelungen ist das mit Hilfe des Cher-Effekts in kosmischer Spielart, eine Anpassung der Tonhöhe der Gravitationswellen. Entwickelt wurde die Technik von einem 1000-köpfigen Team, das die Signale der Detektoren in den USA und in Italien unter die Lupe genommen hat, auch bekannt unter den Namen LIGO und Virgo-Detektor. Damit kann man derzeit 2 bis 3 Mal pro Woche schwarzen Löchern bei ihrer Verschmelzung zusehen bzw. zuhören. Und die Genauigkeit, die soll sich in Zukunft nochmals deutlich steigern, so Frank Ohme.
5: Dafür arbeiten wir ja an der nächsten Generation von Instrumenten, also insbesondere in Europa beispielsweise an dem Einstein-Teleskop. Und das soll dann wirklich so sensitiv sein, dass das wirklich alle schwarzen Löcher des Universums messen kann.
4: Das soll dann eine neue Ära der Kosmologie einläuten. So ähnlich wie der Song Believe für die Popmusik.
2: Denn die Gravitationswellen folgen einer Melodie. Wie das genau funktioniert, lesen Sie bei uns online auf science.orf.at.
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6: Im Studio sitzt Felix Schneider-Storm. Die Inflation klettert wieder nach oben. Im Mai war sie mit 3,7% laut einer Schnellschätzung der Statistik Austria höher als im April. Maria Kern aus unserer Wirtschaftsredaktion, was sind denn die Gründe dafür?
7: Also der Haupttreiber der Inflation im Mai waren die Dienstleistungen. So gab es etwa starke Preisschübe bei Flugtickets, ebenso bei Flugpauschalreisen und Busreisen. Da werden nun also die höheren Kerosin- und Dieselpreise immer stärker weitergegeben. Die Energiepreise, konkret Heizöl- und Spritpreise, sind aber auch hauptausschlaggebend dafür, dass die Inflation insgesamt wesentlich höher ist als zu Jahresbeginn. Und das wiederum ist bekanntlich eine Folge des Irankriegs.
6: Die Regierung hatte im April die Spritpreisbremse eingeführt, um die Inflation zu dämpfen und die jetzt für Juni auch verlängert. Wirkt sich die gar nicht aus?
7: Doch, sie wirkt sich aus, aber nur minimal. Laut Experten hat die Spritpreisbremse die Inflation im April um 0,2 Prozentpunkte gedämpft. Im Mai dürfte es aber nur noch 0,1 Prozentpunkt gewesen sein, weil die Spritpreisbremse verringert wurde. Und im Juni fällt sie noch einmal kleiner aus. Damit wird der Effekt auf die Inflation wohl kaum noch spürbar sein.
6: Berichtet Maria Kern. Ein Telefonat zwischen US-Präsident Donald Trump und Israels Ministerpräsident Benjamin Netanyahu soll eskaliert sein. Laut der US-Nachrichtenplattform Axios ging es in dem Gespräch um den Rückzieher des Iran von den Verhandlungen mit den USA. Und es war gespickt mit Flüchen. Hintergrund war die gestrige Ankündigung Netanyahus, Libanons Hauptstadt Beirut anzugreifen. Ohne ihn säße er längst im Gefängnis, soll Trump zu Netanyahu gesagt haben. Gegen Netanyahu läuft seit Jahren ein Korruptionsprozess, der sich wegen der vielen Kriege immer weiter hinauszögert. Das Innenministerium hat heute Bilanz über die Einführung des neuen Reisepasses vor 2,5 Jahren gezogen. Seither wurden genau 2 Millionen Exemplare im neuen Design und mit verbesserter Sicherheitstechnik ausgestellt. Fälscherinnen und Fälscher würden sich daran die Zähne ausbeißen, heißt es stolz aus dem Innenministerium, wie Julian Paschinger berichtet.
8: Der neue österreichische Reisepass gilt als besonders fälschungssicher, etwa durch die Verwendung eines speziellen QR-Codes und weil das Passfoto auch digital mehrfach eingearbeitet ist. Alle Fälschungsversuche seien bisher fehlgeschlagen, sagt ÖVP-Innenminister Gerhard Karner.
9: 5-mal wurde versucht, den Reisepass zu knacken. Sie sind kläglich gescheitert, die Fälscher.
8: Die Lieferzeit für einen neuen Reisepass beträgt maximal 5 Werktage. Vor der Urlaubssaison herrscht in der Produktion der Staatsdruckerei jedes Jahr Hochbetrieb, sagt Generaldirektor Helmut Lackner.
10: Weil wir das wissen, sind wir auch gut darauf vorbereitet. Das heißt, diese 5 Tage Zustellung wird von uns jederzeit eingehalten.
8: Ein neuer Reisepass kostet nach einer erheblichen Gebührenerhöhung aktuell 112 Euro.
6: Gewerkschaften und Arbeitgeber der heimischen Chemieindustrie feilschen weiter um einen neuen Kollektivvertrag für die Branche. Seit heute Vormittag läuft die 7. Verhandlungsrunde. Sie folgt auf mehrere 2-stündige Warnstreiks letzte Woche. Die Gewerkschaften ProG und GPA hatten dazu aufgerufen, nachdem das Arbeitgeberangebot einer Einmalzahlung von 250 Euro zum 3. Mal nicht erhöht worden sei. Man erwarte heute ein verbessertes Angebot. Eine Hiobsbotschaft gibt es für Österreichs Fußballnationalteam, knapp vor dem Abflug zur Fußball-WM. Mit Christoph Baumgartner wird einer der absoluten Leistungsträger die Weltmeisterschaft verpassen. Daniel Kulewitz.
11: Es handelt sich um eine Verletzung der rechten Oberschenkelmuskulatur. Passiert ist das Baumgartner beim Aufwärmen für das gestrige Tunesien-Match. Nach einem Schuss ein Stich in diesem Bereich. Teamchef Ralf Rangnick hatte am Abend schon eine böse Vorahnung.
12: Müssen wir schauen, was mit Christoph Baumgartner ist, weil das sieht im Moment leider nicht so gut aus.
11: Und leider haben sich diese Befürchtungen nun bestätigt. Die Verletzung beim 26-jährigen Niederösterreicher ist derart massiv, dass Baumgartner für die gesamte Weltmeisterschaft ausfallen wird. Ein wirklich herber Verlust. Der RB Leipzig-Angreifer gilt als Top-Torschütze und Vorbereiter im ÖFB-Team und ist auch abseits des Platzes eine zentrale Persönlichkeit in der Mannschaft. Gute Nachrichten gibt es hingegen von David Alaba. Keine Muskelverletzung beim ÖFB-Kapitän. Er kann die Reise am Donnerstag in die USA antreten.
13: Zum Wetter.
14: Meist sonnig geht es im Osten, im Südosten und im Donauraum durch den Nachmittag. Die Temperaturen liegen zwischen 16 Grad in Schopanau und fast 27 Grad in Gensandorf. Ein paar Regenschauer und Gewitter gibt es im Laufe der nächsten Stunden im Bergland von Vorarlberg bis nach Oberkärnten und ins Traunviertel. Am Abend und in der Nacht zieht dann eine Kaltfront auf und die bringt Regen im Großteil des Landes und mitunter heftige Windböen. Nass und frisch geht es dann am Mittwoch weiter. Im Laufe des Nachmittags zeigt sich aber die Sonne immer öfter. Trotzdem schaffen die Temperaturen nur 14 bis 22 Grad. Der Donnerstag bringt dann wieder frühsommerliche 20 bis 28 Grad und dabei scheint meistens die Sonne. So viel zum Wetter von Daniel Stanker.
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15: Ich weiß nicht, ob ihr verstehen wollt, dass ich heute Abend lieber Rohrzucker hieße.
16: So beginnt Martin Walsers Kurzgeschichte Rohrzucker, die mir am vergangenen Wochenende in die Hände fiel. Rohrzucker liegt tot im Sarg und erzählt wird die Geschichte seines wirren und fast schon peinlichen Beerdigungszuges. Der Verstorbene bekommt die ganze Situation mit, scheint sich einmischen zu wollen, aber niemand reagiert auf ihn. Großartige Erzählkunst. Und obwohl es gar nicht um das süß schmeckende Kohlenhydrat geht, habe ich dann Zucker in mein Smartphone eingegeben und bin eingetaucht in die Welt des kristallinen Lebensmittels. Ich weiß jetzt, dass der Begriff Zucker auf das altindische Sarkara zurückgeht und so viel wie Grieß, Geröll oder Kies heißt, dass bereits 8000 vor Christus Zuckerrohr verarbeitet wurde und sich die moderne Zuckerraffinierung Ende des 16. Jahrhunderts entwickelte. Ich musste an die Zuckerfabrik im burgenländischen Siegendorf denken, deren beeindruckende Silhouette mich vom Auto aus als Kind immer in den Bann zog. Bis 1988 wurden hier Zuckerrüben verarbeitet, seitdem verfällt das Gebäude. Das will man nun ändern mit Wohn- und Kunstprojekten. Im belgischen Wavre gibt es La Sucrerie, eine modernistische Zuckerfabrik, in der unter anderem klassische Konzerte stattfinden. Eines davon präsentiert Ihnen jetzt Raphael Sass.
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17: Beim Musique Trois Festival 2025 wurde ein Soloklavierabend aufgenommen, den wir Ihnen heute präsentieren. Musique Trois, das ist ein belgischer öffentlich-rechtlicher Kultursender, der seit 2011 dieses Festival veranstaltet, das klassische Musik einem breiten Publikum zugänglich machen will und ganz bewusst mit so mancher Konvention des Klassikbetriebs bricht. Es gibt jedes Jahr zwei Spielzeiten. Die erste Ende Juni nutzt etablierte Säle in Brüssel. Die zweite von September bis Oktober bespielt ungewöhnlichere Orte in der Region Wallonisch-Brabant, südlich der belgischen Hauptstadt, etwa Weingüter, Ateliers und alte Klöster. Beim Konzert am 5. Oktober letztes Jahr in der ehemaligen Zuckerfabrik in Wavre, heute ein Kulturzentrum, hat ein junger niederländischer Pianist Werke von Felix Mendelssohn Bartholdy, Alexander Skriabin, Wolfgang Amadeus Mozart und Robert Schumann gegeben. Der 2002 geborene Nicola Meussen, ein Rising Star am internationalen Klassikparkett. Er eröffnet mit den Variations Sérieuses, Opus 54, von Felix Mendelssohn Bartholdy, ein anspruchsvolles Virtuosenstück, komponiert 1841. Wir hören das Hauptthema, gefolgt von 17 Variationen und einer Coda.

Ein pianistisches Meisterstück von Felix Mendelssohn Bartholdy, die Variation sérieuse, Opus 54. Der junge, für seine farbenreiche Interpretationen geschätzte Niederländer Nicolas Meeuwissen am Klavier bei diesem Konzert im belgischen Wavre. Meeuwissen, geboren 2002 in Den Haag, hat im vergangenen Jahr international Schlagzeilen gemacht, als er den ersten Preis beim renommierten Königin-Elisabeth-Wettbewerb in Brüssel gewonnen hat, als erster Niederländer überhaupt. Seine Vorbilder sind ausdrucksstarke Individualisten wie Wladimir Horowitz und Glenn Gould. Und auch beim nächsten Stück von Alexander Skriabin kann Nicolas Meeuwissen spezielle Farben seiner Klangpalette ausspielen. Poem in Fis-Dur, Opus 32, Nummer 1.

Alexander Skriabin an der Schwelle zu seiner mystischen Spätphase 1903. Das wie schwerelos schwebende Poem in Fis-Dur, Opus 32, Nummer 1, interpretiert von Nicolas Meyossen. Am 5. Oktober 2025 in der Zuckerfabrik La Sucrerie im belgischen Wavre. Und das nächste Werk, das der Pianist für sein Solokonzert ausgesucht hat, bricht mit der bis hierhin romantischen Klangmalerei. Eine Komposition des 18-jährigen Wolfgang Amadeus Mozart, die Klaviersonate Nummer 4 in Es-Dur. Der Übergang vom träumerischen Charakter des eben gehörten Skriabin zu Mozart ist aber insofern kein allzu harter, als Mozart hier untypischerweise mit einem langsamen Satz beginnt, ein Adagio statt des üblichen schnellen Eröffnungssatzes, intime, lyrische Musik. Der zweite Satz, Menuett 1 und 2, elegant und tänzerisch. Und der dritte Satz dann ein Allegro, voll Energie, Witz und Elan. Nicolas Meyossen mit Mozarts Klaviersonate Nummer 4 in Es-Dur.

Klaviersonate Nummer 4 in S-Dur von Wolfgang Amadeus Mozart, Köchelverzeichnis 282. Im Ö1-Konzert hören Sie heute eine Aufnahme, die im Rahmen des Musique Trois Festivals 2025 entstanden ist. Der niederländische Pianist Nicolas Meeuwissen hat am 5. Oktober im belgischen Wavre ein Konzert gegeben. Das Festival von Musique Trois, dem belgischen öffentlich-rechtlichen Kultursender, setzt ganz auf Niederschwelligkeit. Die Konzerte sind kürzer als üblich, die Ticketpreise moderat und der Dresscode betont ungezwungen. Neben Klassik wird auch Jazz, Welt- und Popmusik geboten. Ein junges Publikum wird da angesprochen und auch auf der Bühne werden junge Talente gefördert in enger Zusammenarbeit mit dem Brüsseler Konservatorium. Nicolas Meeuwissen ist eines dieser aufstrebenden Talente. Der 2002 geborene Niederländer spielt als nächstes die Fantasie in C-Dur Opus 17 von Robert Schumann, ein bedeutendes Werk der romantischen Klavierliteratur, Schumanns leidenschaftliche Liebeserklärung an Clara Wieck. Und eine ganz wunderbare Strophe von Friedrich Schlegel ist der Komposition als Motto vorangestellt. Durch alle Töne tönet im bunten Erdentraum ein leiser Ton gezogen für den, der heimlich lauschet.

Applaus für Nicolas Méhaussin für seine ausdrucksstarke Interpretation der Fantasie in C-Dur Opus 17 von Robert Schumann in der alten Zuckerfabrik La Sucrerie im belgischen Wavre. Heute ein Kultur- und Veranstaltungszentrum in der Region Wallonisch-Brabant südlich von Brüssel. Am 5. Oktober letztes Jahr hat der junge niederländische Pianist dort ein Solokonzert gegeben, aufgenommen beim Musique Trois Festival. Und heute war es hier bei uns zu hören im Ö1-Konzert. 19 Minuten nach 15 Uhr ist es jetzt und zum Ausklang hören wir einen anderen Pianisten, der ebenfalls genau wie Méhaussin im letzten Jahr den ersten Preis beim Königin-Elisabeth-Wettbewerb gewonnen hat, Lukáš Vondrášek. 2016 war das. Wenige Jahre zuvor entstanden die folgende Aufnahme vom Klangraum Waidhofen in den Festivaljahren 2012-13 aus dem Intermezzo für Klavier in A-Dur, Opus 118, Nummer 2 von Johannes Brahms, die Nummern 2 und 5.

0: Lukas Wondratschek war das mit Musik von Johannes Brahms. Intermezzo für Klavier in A-Dur, Opus 118, daraus die Nummer 2 und die Nummer 5.
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2: Heute Abend um 19.30 Uhr gibt es ein Konzert mit dem Webern Symphonieorchester und der Marin Alsop, die weiß, wie man den richtigen Draht zu einem Orchester findet.
3: If you got good musical intention and eye contact, they forgive you for a lot of stuff. Maybe not the beginning, but.
4: Wenn man ein klares musikalisches Ziel hat und stets Augenkontakt hält, sehen sie dir eine Menge nach. Vorausgesetzt, man verhaut nicht gleich den Anfang.
2: Heute Abend gibt es Musik von Anna Klein, Alban Berg, Ingi Kim und Richard Strauss. Von ihm die Tondichtung Ein Heldenleben. Solist ist der Violinist Josef Spatschek. Aufgenommen am 8. März im Großen Musikvereinssaal in Wien. Jetzt ist es 15.30 Uhr. Das Bildungsministerium präsentierte im Winter eine Strategie gegen Antisemitismus und will vor allem in den Schulen ansetzen. Was kann präventiv getan werden? Antworten versuchen wir jetzt zu geben.
5: Moment.

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1: Man kann sich nicht vorstellen, dass da so viele Leute umgebracht worden sind, nur weil sie halt nicht genau gepasst haben, so wie es sein sollte.
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2: Alles, was Antisemitismus angeht, den ich erlebe, ist sehr oft einfach Sachen, die mit Israel zu tun haben, weil es einen größeren Hass auf Juden gibt seit dem Krieg.
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3: Uhr in der Mittelschule Gunskirchen in Oberösterreich, Geschichtsstunde. Doris Schaschinger, 61 Jahre alt, graues, kurzes Haar, steht vor einer vierten Klasse, rund 20 Schülerinnen und Schüler. Auf der Tafel hinter ihr sind einzelne Buchstaben zu lesen.
4: So, mit welchen Buchstaben beginnen wir? Bitte, Hanna.
5: GG, das heißt Gedenkfeier Gunskirchen.
3: Jeder Buchstabe steht für einen Begriff, der mit der Zeit des Nationalsozialismus zu tun hat.
4: Welcher Buchstabe passt direkt dazu, Tobias?
6: N für Nebenlager.
3: Knapp 2 Kilometer von der Mittelschule entfernt im Wald befand sich das KZ-Nebenlager Gunskirchen. In den letzten Wochen des Zweiten Weltkrieges wurden dort etwa 20.000 Menschen interniert. Viele von ihnen waren ungarische Jüdinnen und Juden. Von den Konzentrationslagern Mauthausen und Gusen wurden sie auf einem der vielen Todesmärsche nach Gunskirchen getrieben, 60 Kilometer weit, zu Fuß und gnadenlos.
7: Mein Opa war halt auch im Krieg und meine Uroma, wie das mit dem Todesmarsch war, wollte ich halt auch die Leute so Brot geben und so. Und sie hat nicht dahingelegt, dann ist es gleich wieder gegangen, weil sie hat mitgekriegt, dass da die Leute wirklich über den Kopf geschossen waren, ist das weggegangen. Und daher kenne ich das Gelände halt ein wenig. Und ich war halt da mit meiner Oma dort und die hat mir das ein bisschen gesagt, aber so direkt viel beschäftigt hat mich früher damit nicht.
3: Erzählt ein 14-jähriger Schüler. Auch ihre Urgroßeltern haben vom Krieg erzählt, sagen einige der Klassenkollegen.
8: Meine Urli-Oma hat mir schon von der Zeit erzählt, weil mein Urli-Opa da in Gefangenschaft war. Und deswegen, man hat halt schon manchmal so irgendwas mitgekriegt von dem Ganzen. Aber ja, wenn man halt kleiner war, hat man das nicht wirklich verstanden, um was da gegangen ist. In der Schule merkt man erst richtig, was es eigentlich für schlimme Zeit war.
3: Das KZ befand sich in einem Waldstück, das zur Nachbargemeinde Eed bei Lambach gehört. Von Gunskirchen kommend befindet es sich auf der anderen Seite einer vielbefahrenen Bundesstraße. Am Straßenrand steht ein Denkmal.
9: Das Denkmal bei der B1, das habe ich kennt, weil da fahre ich halt öfter vorbei und wie 9 war oder so, habe ich meine Mama mal gefragt, was das ist und da hat sie mir das ein bisschen erklärt und dem Wald, da war jetzt nicht der Arme, das gestern mit der Schule.
3: Im Wald gibt es bis auf wenige Betonfundamente keine Spuren vom ehemaligen Lager. Ein kleiner Gedenkstein und eine Tafel erinnern an die Opfer. Auf einer Lichtung steht eine Holzhütte, die erst später aufgestellt wurde. Auf ihrer Außenwand sind Bilder von ehemaligen Häftlingen und Informationstafeln zu sehen. Das Mauthausen-Komitee Österreich wird dort im kommenden Herbst eine offizielle Gedenkstätte eröffnen.
8: Wenn man so vorbeigeht bei dem Wald oder wenn man in dem Wald drinsteht, ist es einfach ein ganz anderes Gefühl, wenn du weißt, dass du da eigentlich sicher, dass du da nur auf einer Leiche draufstehst, weil man weiß halt ja nicht, ob du da jetzt wirklich einfach auf einen normalen Weg gehst oder ob du da gar nicht neu auf einem Lager gehst oder sowas. Und so ist schon einfach interessant zu wissen, was da früher war.
3: Ende der 1970er Jahre wurden 1227 Leichen exhumiert und in den Ehrenfriedhof in Mauthausen überführt. Die Forschung geht aber von bis zu 5000 Todesopfern aus. Ihre Überreste werden noch im Waldboden vermutet. Ebenso Alltagsgegenstände. Bisher wurden Textilien, Schuhsohlen, Gürtel und Geschirr gefunden.
10: Ja, es ist schon schlimm, wenn man sich denkt, dass es bei uns passiert ist. Es ist ein wenig halt komisch. Also, es fühlt sich komisch an halt.
11: Ja, was meinst du mit komisch?
10: Traurig und Unsicherheit so.
3: Den Schülerinnen und Schülern ist es wichtig, über die Vergangenheit Bescheid zu wissen. Sie ziehen daraus Schlüsse für ihre Gegenwart.
1: Einfach besser miteinander umgehen können, besser miteinander leben können und einfach akzeptieren, wie andere Menschen sind.
4: Gerade in letzter Zeit ist es immer sehr wichtig, dass wir den Bezug zu heute schaffen. Worauf muss ich heute achten? Bin ich davor gefeit,
6: dass ich eine falsche Information kriege, die mich vielleicht in die falsche Richtung lenkt. Wie kann ich mich schützen davor? Was kann ich tun? Das bedarf natürlich einer längeren Vorbereitungsphase.
3: Ergänzt Geschichtelehrerin Doris Schaschinger, die seit 1989 an der Mittelschule Gunskirchen unterrichtet. Am Ende der Vorbereitungsphase steht jedes Jahr die Befreiungsfeier im Wald. Seit 1981 nimmt die Schule daran teil. Die Jugendlichen werden dort weitere Gedanken vortragen. Orts- und Schulwechsel. Bundesrealgymnasium Enns in Oberösterreich.
12: Es gibt sicher für uns irgendwie einen Bezug in die Gegenwart. Allerdings ist vor allem dieses Thema in der Politik extremst wichtig. Also man merkt jetzt vor allem auch auf Social Media diesen extremen rechten Aufschwung wieder. Ich sehe es leider Gottes auch ganz viel bei jüngeren Menschen, wie sie langsam zu so einer, man könnte das nennen, Trend-rechten Bubble werden. Und deshalb ist es wichtig zu wissen, was da eigentlich passiert ist.
3: Sagt Lena Hahn, 18 Jahre alt, Maturantin. Im Unterricht beschäftigte sich ihre Klasse mit der Geschichte des Konzentrationslagers Gusen. Die Gedenkstätte ist knapp 20 Autominuten von ihrer Schule entfernt. Unter anderem drehten sie dort ein TikTok-Video.
13: Was weißt du über Gusen?
14: Früher war es ein Konzentrationslager, in dem mehr Leute gestorben sind als in Mauthausen. Und jetzt ist eine Wohnsiedlung drauf und man kennt eigentlich fast gar nichts mehr.
3: Im Gegensatz dazu kursieren Videos, vor denen Lena Hahn warnt.
12: KI ist da mittlerweile wirklich ein ganz großes Thema. Es gibt extrem viel gefälschte Videos und Bilder, die angeblich aufgenommen worden sind aus dieser Zeit, die kompletter Schwachsinn sind.
3: Zum Beispiel ein Video, das angeblich das Versteck von Anne Frank zeigt.
12: Ich habe das dann überprüft und natürlich war es ein Fake. Ich verstehe es auch überhaupt nicht. Es war kein Account, der irgendwie sonstige politische Videos postet oder irgendwelche anderen geschichtsbezogenen Videos. Ich sehe da auch keinen nützlichen Grund dahinter, dass man einfach Geschichte verändern sollte. Und deshalb ist es wichtig, darüber in der Schule zu reden und zu sagen, ihr müsst differenzieren können, was ist die Realität und was ist es nicht.
15: Das Internet als rechtsfreien Raum lange Zeit zu belassen und Jugendliche ohne Guidelines darauf loszulassen, war ein ganz ein großer Fehler jetzt im Nachhinein. Und die Schule hat das aber schon lange abfedern müssen, weil die Menschen mit diesen Bildern in die Schule gekommen sind und ihnen oftmals einfach der Kontext dazu gefehlt hat.
3: Julia Meyer, 35 Jahre alt, unterrichtet Geschichte und politische Bildung am BRG Enns. Der Kontext fehlte den Jugendlichen zum Beispiel beim Nahostkonflikt, sagt sie, und nach dem Angriff der Hamas am 7. Oktober 2023.
15: Die haben das eigentlich nicht einschätzen können, dass das jetzt der größte Angriff auf Jüdinnen und Juden war nach der Shoah. Der Kontext dieser gesamten Region, was sind die Hamas und so weiter, ich glaube, das war überhaupt nicht klar tatsächlich, bis dann dieser Angriff war.
3: Seit dem 7. Oktober 2023 werden antisemitische Vorfälle in Österreich wieder häufiger. Die israelitische Kultusgemeinde Wien berichtet von 4 Meldungen pro Tag im Jahr 2025. So viele gab es seit Beginn der Aufzeichnungen noch nie. Mehr als 3/4 der Fälle sind auf Israel bezogen. Diese Entwicklungen spiegeln sich auch in den Schulen wider.
15: Was mir schon untergekommen ist, ist, dass Schülerinnen und Schüler wahrscheinlich auch an der Politik Netanjahus in Israel Kritik üben wollten, aber das nicht geschafft haben zu benennen und dann irgendwie war ganz Israel ein Problem auf einmal. Also das waren so Dinge, da war ich auch sehr wachsam. Und das ist dann, glaube ich, schon die Aufgabe der Schule, das auch aufzugreifen, in einen Kontext zu stellen, einfach zu bearbeiten mit den Schülerinnen und sie nicht mit diesen Bildern, die sie da sehen und diesem oftmals auch Halbwissen alleine zu lassen.
3: Sagt Julia Meyer, die auch Netzwerkkoordinatorin für Erinnern.at in Oberösterreich ist. Ein Programm der österreichischen Agentur.
15: Da war ich auch sehr wachsam. Und das ist dann, glaube ich, schon die Aufgabe der Schule, das auch aufzugreifen, in einen Kontext zu stellen, einfach zu bearbeiten mit den Schülerinnen und sie nicht mit diesen Bildern, die sie da sehen und diesem oftmals auch Halbwissen alleine zu lassen.
3: Sagt Julia Meyer, die auch Netzwerkkoordinatorin für Erinnern.at in Oberösterreich ist. Ein Programm der österreichischen Agentur für Bildung und Internationalisierung.

0: Probleme auf beiden Seiten gibt und wie die miteinander umgehen, beziehungsweise wie die eben nicht miteinander umgehen können. Und natürlich nimmt das einen als junger Mensch einfach sehr mit.
1: Sagt Schülerin Lena Hahn, die menschenverachtende Kommentare auf Social Media immer wieder meldet.
0: Es ist wichtig, darüber zu sprechen, wie es für andere Personen sein könnte. Wie ist die Situation für einen Menschen in Palästina? Wie ist die Situation, dieselbe Situation für einen Menschen in Israel? Und sich einfach in andere hineinversetzen zu können, das war einfach wichtig.
1: Einige Schülerinnen und Schüler sagen, dass sie beide Seiten verstehen und vor allem das Leid der Kinder sie sehr nachdenklich und traurig stimmt. Auch muslimische Jugendliche vertreten diese Meinung, schreibt eine Mittelschullehrerin aus dem oberösterreichischen Zentralraum, die nicht im Radio sprechen möchte. Sie unterrichtet Geschichte an einer sogenannten Brennpunktschule, sagt sie. Die Jugendlichen in ihrer vierten Klasse sind zwischen 14 und 16 Jahre alt. Generell verurteilen sie den Krieg und lehnen Gewalt ab. Informationen zum Nahostkonflikt beziehen viele von TikTok, Instagram und YouTube. Sie sprechen auch in ihrem persönlichen Umfeld und in der Schule darüber. Julia Meyer.
2: Zum Teil ist es für mich schwierig, als Lehrerin zu wissen, welche Codes in Social Media verwendet werden. Also da komme ich fast nicht mit, muss ich ehrlich zugeben, weil es ändert sich, glaube ich, ständig. Deswegen, ja, da up to date zu bleiben, sich selbst als Lehrperson weiterzubilden, wachsam zu bleiben.
1: Was tun, wenn in der Klassen-WhatsApp-Gruppe antisemitische Karikaturen oder Memes verschickt werden? Was tun, wenn Hakenkreuz-Schmierereien auftauchen? Wie können Lehrpersonen intervenieren? Was präventiv tun? Dazu veröffentlichte das Institut für Konfliktforschung im Auftrag des Bildungsministeriums und in Zusammenarbeit mit anderen Institutionen einen Leitfaden. Informationen über antisemitismuskritische Bildungsarbeit gibt es auch auf erinnern.at.
2: Ich glaube, essentiell ist, selbstkritisch zu sein, das heißt, über sich selbst zu reflektieren. Es kann nur gelingen, wenn ich mir selbst auch bewusst bin über meine Bilder und Perspektiven, die ich habe. Und dann habe ich auch Schülerinnen und Schüler kritisch reflektieren lassen über ihre eigenen Bilder zum Thema Antisemitismus oder Judentum. Dringend zu vermeiden gilt es auch die Reproduktion, das heißt antisemitische Stereotype einfach nicht unkontextualisiert weiterzugeben. Ich bin gar kein Fan davon, es überhaupt irgendwie zu reproduzieren, weil ich das Gefühl habe, wenn in einer ganzen Klasse dann trotzdem nur immer eine Person drinnen ist, bei der das so hängen bleibt, dann ist es diese eine Person zu viel. Und natürlich daran zu orientieren, was wissen Schülerinnen und Schüler, was wollen sie eigentlich wissen, wie kann man mit dem weiterarbeiten, was sie eigentlich schon haben. Und eine offene, gute Atmosphäre etablieren in der Klasse.
3: Es kommen immer ganz viele Lehrende zu uns, um Rat zu suchen, weil es natürlich im Unterricht unvermittelt aufpoppt. Wir als Verein versuchen natürlich da auch zu vermitteln. Also entweder bieten wir selber Angebote an oder holen uns Expertinnen ins Haus.
1: Sagt Ingrid Wolliger, 45 Jahre alt, Sozialarbeiterin bei KUS, dem Netzwerk für Bildung, Soziales, Sport und Kultur. Der Verein bietet sozialpädagogische Betreuung in Berufsschulen an. Mit ihren Kolleginnen Leonie Brixer und Laura Lazar sitzt sie in der Bibliothek der Berufsschule Längenfeldgasse im 12. Wiener Bezirk. Sie sind jeweils für unterschiedliche Standorte zuständig. Auch sie berichten von israelbezogenem Antisemitismus und
4: Verschwörungserzählungen, wie eine Schülerin hat mir mal gesagt, Elon Musk kommt von der Rothschild-Familie. Da war es für mich klar, das hat sie irgendwo auf TikTok aufgeschnappt.
1: Sagt Laura Lazar, die Sozialmanagement studiert hat und mit Lehrlingen Workshops zur Medienkompetenz durchführt. Wie geht sie mit solchen Aussagen um?
4: Es ist wichtig zu fragen, wie kommt man überhaupt auf diese Idee? Aber auch eine Haltung zeigen, das ist ganz klar. Und natürlich auch, wenn eine Grenze überschritten wird, zu sagen, stopp. Aber soweit es geht, einen Raum auch zu bieten, wo man Fragen stellen kann und wo man halt sonst nicht die Möglichkeit hat, sowas zu besprechen.
1: Wichtig sei es, die Aussagen von der Person zu trennen, ergänzt Leonie Brixer, 48 Jahre alt. Sie hat Psychologie studiert und ist sozialpädagogische Mitarbeiterin bei KUS.
5: Wir sehen dich, schön, dass du da bist, aber darüber müssen wir reden. Wenn es radikale Äußerungen werden, das geht hier nicht, aber du bist willkommen.
3: Gleichzeitig braucht es einfach auch diese Anerkennung, was eigentlich für Angst damit verbunden ist oder welche Bedürfnisse, wenn man solche Aussagen auch im Unterricht unvermittelt von sich gibt.
1: Sagt Sozialarbeiterin Ingrid Wolliger. Oft sprechen Jugendliche über eigene Diskriminierungserfahrungen und haben das Gefühl, dass sie politisch und gesellschaftlich nicht mitbestimmen können.
5: Und ich glaube, dass das ein Nährboden ist für Verschwörungstheorien. Das ist so

0: angenehm, wenn jemand dir einfach sagt, wo es lang geht, wie es funktioniert, wie die Welt funktioniert. Und wenn du das machst, passiert das. Ich glaube, dass ein großes Bedürfnis nach Sicherheit und Kontrolle ist und nach gehört werden und nach wo dazugehören.
1: Zugehört wird den Jugendlichen in den verschiedenen Workshops. Die Themen reichen von Sozialkompetenz bis zu politischer Bildung.
0: Und wir sehen schon alles als präventive Maßnahme. Auch ein Klassengemeinschaftsworkshop ist schon eine kleine präventive Maßnahme, abgesehen von der Klassengemeinschaft, aber ich glaube auch schon zur Demokratiebildung, weil man gemeinsam bespricht, wie möchte man miteinander tun.
2: Wir sind alle Menschen, das ist, glaube ich, das Wichtigste erstmal. Und dann kann man rausfinden, was ist das eigentliche Anliegen dieser Person? Also wollen sie vielleicht einfach ihre Emotionen rauskriegen oder wollen sie wirklich mit mir sprechen? Wollen sie meine Meinung wissen oder wollen sie diskutieren?
1: Amit, 18 Jahre alt, spricht darüber, wie sie mit antisemitischen Äußerungen umgeht. Mit Aussagen wie
2: so Kleinigkeiten, wo man dachte, man beleidigt mich. Also wenn ich einen Streit hatte und die Freundin hat mir gesagt, ich wünschte, wir würden in den 1940ern leben. Und besonders das, was man in den sozialen Medien sieht, um den ESC, gibt es immer sehr, sehr viele Kommentare. Also Kommentare wie Hitler hat einen verpasst oder irgendwie, ja, die wussten schon, was es damit auf sich hat.
1: Amit ist in Israel geboren und kam mit 4 Jahren nach Österreich. Sie ist säkular aufgewachsen, sagt sie. Heute engagiert sie sich im Projekt Likrat, das die israelitische Kultusgemeinde seit 10 Jahren durchführt. Das Wort Likrat bedeutet auf Hebräisch auf jemanden zugehen. Jüdische Jugendliche zwischen 14 und 18 Jahren gehen in die Schulen und beantworten Fragen von Gleichaltrigen.
2: Oft kommt die Frage, ob wir Antisemitismus in unserem Alltag erleben oder ab und zu die Frage, ob wir Familienmitglieder haben, die den Holocaust miterlebt haben. Manchmal kommen auch so Fragen wie vielleicht wollen wir konvertieren, weil es schwer ist, als Jude zu leben. Ich hatte vor kurzem die Frage, wäre es nicht ethischer, meine Kinder nicht jüdisch großzuziehen, weil für sie es vielleicht schwerer wäre? Wir kriegen auch andere Fragen über einfach so, ja, was sind die Pies, diese Locken oder wie betet man?
3: Also ich probiere alles so authentisch wie möglich zu beantworten, einfach wie es war und wie es ist.
1: Nimshi, ebenfalls 18 Jahre alt, engagiert sich seit 3 Jahren bei Likrat, weil er andere Menschen über das Judentum aufklären möchte. Was hat der 7. Oktober 2023 für ihn verändert?
3: Also natürlich gibt es mehr Erfahrungen über Israel, aber wir sind nicht da, um Israel zu repräsentieren. Also sage ich halt immer auch dazu, jeder hat seine eigenen Meinungen, glaube ich. Man kann nicht Juden verurteilen, weil halt ein Staat irgendwas macht. Es ist auch nicht jeder in Israel für die Regierung zum Beispiel. Das kann man nicht verbinden.
2: Der 7. Oktober war, ich glaube, wahrscheinlich einer der Gründe, warum ich in Likrat mitmachen wollte. Ich hatte eine Freundschaft, die halt immer quasi unangenehmer wurde, da eine Person in einen sehr, ich würde sagen, radikalen Online-Raum geraten ist und immer mit ärgeren Fragen zu mir zugekommen ist, wo es teilweise nur noch Anschuldigungen waren. Und für mich ist es natürlich alles ein bisschen persönlich, aber ich bin tatsächlich aus Israel und ich spreche sehr gern darüber, wenn es Interesse gibt in der Klasse, einfach nur, um so viel wie möglich aufklären zu können.
1: Amit und Nimshi gingen beide auf nicht-jüdische Schulen. Schon da hatten sie das Gefühl, dass sie anderen das Judentum erklären mussten.
2: Wenn die Lehrkraft jetzt plötzlich begonnen hat, darüber zu erklären im Ethikunterricht und ein paar Sachen falsch waren oder ein paar Sachen nicht so genau erklärt wurden, dann dachte ich schon, dass es meine Verantwortung ist, das zu zeigen. Und immer wenn es irgendwelche Themen gab mit Konflikten in Israel oder auch Konflikte in jüdischen Gemeinden, war ich natürlich die erste Ansprechperson. Und auch wenn man mich nicht direkt gefragt hat, hatte ich schon das Gefühl, ich habe die Verantwortung, da zu sprechen, statt dass sie irgendetwas Halbwahres irgendwo anders rausfinden.
3: Wenn wir zum Beispiel im Unterricht Nationalsozialismus oder Ähnliches halt besprochen haben, es hat sich so angefühlt, dass man so angeschaut wird von allen, so die Reaktion.
2: Und um ehrlich zu sein, was Nationalsozialismus angeht und so, hatte ich oft das Gefühl, dass Sachen nicht ausführlich erklärt wurden. Also sie wollten irgendwie nicht genug ins Detail gehen. Und ich wollte vielleicht Sachen erzählen von meiner Familie, meiner Familiengeschichte. Und da gab es irgendwie gar keinen Raum dazu. Da hieß es so, ja, machen wir vielleicht ein andermal oder nächste Stunde. Und dann wurde halt nichts draus. Das hat mich natürlich grundsätzlich gestört, dass nicht so viel Aufmerksamkeit und Respekt der Sache gegeben wurde, wie es vielleicht gebraucht hätte.
1: Wenn Sie mit Likrat Schulklassen besuchen, erzählen Amit und Nimshi gerne von ihren Familiengeschichten, sagen sie.
3: Meine Uroma, sie war in Auschwitz im Kanada-Block und da erzähle ich halt drüber, wie sie es überlebt hat und halt, wie sie dann meinen Urgroßvater getroffen hat. Also die kannten sich davor und haben sich halt wieder getroffen.
2: Von meiner Mutterseite sind mein Urgroßvater und meine Urgroßmutter beide in Auschwitz gewesen. Sie waren beide aus Polen. Und mein Urgroßvater, der hatte eigentlich eine ganze Familie, eine Frau und Kinder vor dem Krieg. Von denen wissen wir jetzt eigentlich gar nichts mehr, wissen nicht, was mit ihm passiert ist. Er ist nach Auschwitz gekommen, hat es dann halt wieder überlebt und hat dann meine Urgroßmutter kennengelernt, die auch in Auschwitz gewesen ist. Sie haben geheiratet und sind dann nach Israel gereist, migriert, weil es einfach in Polen keine Gemeinde mehr gab und eine sehr unangenehme Lebenssituation war. Aber das Interessante ist, dass auch in Israel ist es für viele Holocaust-Überlebende nicht so angenehm gewesen, denn es gab oft Anschuldigungen, dass jene Menschen, die es doch überlebt haben, quasi den Platz eingenommen haben für die, die es nicht überlebt haben. Also warum überlebt ihr, wenn meine Familie tot ist, wenn meine Familie es nicht geschafft hat? Und so sagt man auch oft so eine Generation von Geheimnissen, wo meine Urgroßmutter zum Beispiel auch erst meiner Mutter erzählt hat, was sie alles erlebt hat und mein Großvater nichts davon wusste.
1: Anfang Mai, ein sonniger Morgen im Wald bei Gunskirchen und Eth bei Lambach. Es ist der Tag der Befreiungsfeier, die die Schülerinnen und Schüler der Mittelschule Gunskirchen mit vorbereitet haben. Auf einer Lichtung sind Sitzbänke aufgestellt. Etwa 300 Menschen haben Platz genommen. Delegierte aus der jüdischen Gemeinde in Budapest, ungarische Roma und Sinti, Menschen aus Politik und Zivilgesellschaft, Anrainerinnen und Anrainer. Jedes Jahr laden die Gemeinden Gunskirchen und Eth bei Lambach und die Welser Initiative gegen Faschismus zur Gedenkveranstaltung. Am Rednerpult stehen die Schülerinnen und Schüler. Zwei Wochen davor hatten sie die KZ-Gedenkstätte Mauthausen besucht. Sie berichten von ihren Eindrücken.
4: Es schockiert mich, wie wenig Sympathie und Empathie die SS-Soldaten hatten. Zum Glück ist dieser Albtraum vorbei, aber mein Mitgefühl gilt allen, die so ein Leid miterleben mussten. Ich weiß nicht, ob ich dies überlebt hätte. Nach diesem Tag bin ich sehr dankbar für alles, was ich habe. Mein Leben, meine Freiheit und meine Gesundheit.
5: Als ich die Baracken sah, habe ich mir vorgestellt, wie viele Menschen dort auf engstem Raum leben mussten. Wie konnten sie dort schlafen? Wie konnten sie überleben? Hinter jedem Namen steht ein Mensch, der sich ein Leben aufgebaut hat, eine Familie gegründet hat und Freunde hatte. Es waren Menschen mit Träumen und Wünschen und einer Lebensgeschichte.
6: Die Todesstiege war für mich der schrecklichste Teil der Gedenkstätte. Ich frage mich, wie die Häftlinge die Kraft hatten, die Stufen hinauf und hinab zu gehen, während sie wussten, dass der Tod ihr Begleiter war.
7: Besonders schlimm fand ich den SS-Sportplatz. Es ist für mich unvorstellbar, dass auf dem Fußballplatz neben dem Sanitätslager Fußballturniere veranstaltet wurden, während Häftlinge auf der anderen Seite der Mauer körperliche Schwerstarbeit leisten mussten und zu Tode gefoltert wurden. Jeder Mensch ist wertvoll und nicht einmal der schlimmste Verbrecher hat es so verdient, behandelt zu werden, geschweige denn Tausenden von unschuldigen Menschen.
8: Besonders schlimm fand ich das Denkmal für die verstorbenen Kinder. Die Schaukel und die Rutsche, die man nicht verwenden konnte, symbolisieren die ruinierte Kindheit.
9: Es ist wichtig, dass es Gedenkstätten gibt, die uns daran erinnern, was passieren kann, wenn Menschen ausgegrenzt werden. Ich finde es gut, dass wir über diese Geschehnisse lernen und dass wir auch die Gedenkfeier mitgestalten, damit diese Zeit nie vergessen wird. Die Würde des Menschen ist unantastbar. Dieser Satz ist das genaue Gegenteil von dem, was die Nationalsozialisten getan haben. Noch schlimmer sogar. Egal welche Religion, Hautfarbe oder sexuelle Orientierung jemand hat, ein Mensch bleibt immer ein Mensch.
10: 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Mehr über die Initiative Erinnern.at finden Sie online unter oe1.orf.at/moment. Und morgen geht es an dieser Stelle um einen ganz besonderen Schmiedemeister. Das war Moment am Dienstag. Technik Franz Ahammer, Redaktion Johanna Steiner.
11: 15.55 Uhr.
12: Betrifft Geschichte.
11: In der Nähe des burgenländischen Ortes Bruckneudorf befindet sich ein Stück keltisch-römischer Geschichte, die sogenannte Villa von Bruckneudorf. Dieses im Schatten der Bernsteinstraße gelegene Anwesen diente zunächst als keltische Straßenstation. Ende des 2. Jahrhunderts nach Christus erhält die Villa einen neuen Besitzer. Die Auswirkungen dieser Veränderung beschreibt der Archäologe Stefan Groh.
12: Der Beginn der Villa von Bruckneudorf ist sicher ein kleiner Familienbetrieb, der sich aber dann sehr schnell sehr stark wandelt. Diese erste Straßenstation in Bruckneudorf war Teil einer überregionalen Infrastruktur. Überall dort, wo Römer Straßen bauten, da wurden in regelhaften Abständen Straßenstationen errichtet, vor allem für den Cursus Publicus, für den Nachrichtentransfer des Kaisers sozusagen und für das Militär, um Pferde zu wechseln, um zu rasten. Und die wurden eben in Abständen von circa 10, 14 Kilometer systematisch an diesen Hauptstraßen errichtet. Bruckneudorf war somit ein Teil dieser großen Infrastruktur des Römischen Reiches. Ja, die keltische Bevölkerung hat sich romanisieren lassen, aber nur sehr bedingt. Denn wir sehen auf Grabsteinen des 2. Jahrhunderts, also sozusagen in der zweiten, dritten Generation dieser Besitzerfamilie, die präsentieren sich auf den Grabsteinen noch immer als stolze Kelten in keltischer Tracht. Romanisierung ja für Verwaltung, Adaptierung von Bauformen, aber nein bei der Esskultur und nein bei der Tracht. Ursprünglich befanden sich im Bereich der Villa Grabhügel. Und von diesen Grabhügeln, der eine hat mindestens 20 Meter Durchmesser, und das sind boische, keltische Bestattungsformen, die am Anfang dort noch Bestand hatten, typische Landmarks. Die errichtete man meistens neben Straßen oder in Bereichen, wo große Siedlungen waren. Eines dieser Landmarks war ein Grab, das eher die Form eines Tempels hatte, eines keltischen Umgangstempels mit einem Zugang. Dieses Grab hatte eine völlig andere Orientierung als diese Straßenstation. Das dürfte eine Art Mausoleum, eine Grabstätte dieser Familie dort gewesen sein, der Cucchei Coppiani, die ihr keltisch-traditionelles Mausoleum gebaut haben und dort Bestand hatte über, sagen wir, 100 Jahre fast. Und das Spannende ist jetzt, mit neuen Besitzern, die italischer Herkunft waren, wurde dieses Mausoleum aufgegeben und durch einen typisch römischen Kultbezirk überbaut. Hier wurden die letzten keltischen Wurzeln aller Toten und Lebendigen dann durch die neuen Besitzer ausgelöscht. Dieser Besitzerwechsel am Ende des 2. Jahrhunderts nach Christus, der fiel in eine sehr, sehr turbulente Zeit. Sie müssen sich vorstellen, im Zuge der Markomannenkriege, also der Einfälle von Germanen über die Donau, gab es einen an der Bernsteinstraße nachweisbaren Kriegszug mit Zerstörungen. Wahrscheinlich wurde auch dieses Landgut in dieser Zeit aufgegeben von dieser keltischen Familie. Später dann wurde der Kaiser Septimius Severus in Carnuntum zum Kaiser ausgerufen. Das heißt, er hatte einen engen Bezug zur Region. Und dieser neue Besitzer dürfte einer der Vertrauten des Kaisers gewesen sein, der dieses Land losbekommen hat, vielleicht ein Veteran. Und der hatte wirklich viel Geld in die Hand genommen oder auch besessen. Und Ende des 2. Jahrhunderts wird die Fläche des Betriebes ungefähr verfünffacht. In der Spätantike dann bis auf 16 Hektar. Das ist schon die Dimension einer römischen Kleinstadt erweitert. Und das hat vor allem mit politischen und wirtschaftlichen und auch klimatechnischen Gründen zu tun, aber auch eben mit der Art der Arbeitskräfte. Denn so ein kleiner Familienbetrieb funktioniert noch mit 10, 20 Leuten und die Betriebe ab dem 2., 3. Jahrhundert, da waren dann sicher schon an die 100 Menschen involviert. Da haben wir dann wirklich einen Zuzug an Arbeitskräften, weil sich in der Spätantike auch die Arbeits- und Besitzverhältnisse verändert haben. Zu dieser Zeit war es nicht mehr möglich, als freier Bauer ein Landgut zu betreiben, sondern man wurde zum Kolonen, quasi zum Leibeigenen des Großgrundbesitzers und arbeitete dann in der großen Villa des Besitzers und durfte sich nicht mehr frei bewegen.
11: Das war der zweite Teil der Reihe Im Schatten der Bernsteinstraße, die Villa von Bruckneudorf, mit dem Archäologen Stefan Groh. Gestaltung Barbara Wolfing.
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13: Am Mikrofon ist Felix Schneider-Storm. Auch unter den Landeshauptleuten gibt es keine gemeinsame Linie zur Wehrpflicht. Während Vertreterinnen und Vertreter von ÖVP und FPÖ mehrheitlich für eine Verlängerung sind, zeigen sich die SPÖ-Landeshauptleute wenig einheitlich. Peter Daser berichtet.
14: Zu den wenigen Landeshauptleuten, die sich bisher eindeutig festlegen bei der Wehrpflicht, gehört Niederösterreichs Landeshauptfrau Johanna Mickl-Leitner von der Volkspartei. Sie sagt heute:
15: Ich bin für das Modell 8+2.
14: Grundsätzlich für eine Verlängerung spricht sich heute gegenüber dem ORF auch Salzburgs Landeshauptfrau Caroline Edtstadler aus, ebenso wie die Landeshauptleute von Vorarlberg und Tirol, Markus Wallner und Anton Matle, alle von der ÖVP. Auch Mario Kunasek, Landeshauptmann der Steiermark von den Freiheitlichen. Kärntens Landeshauptmann Daniel Fellner von den Sozialdemokraten ist zumindest nicht gegen eine Verlängerung des Wehrdienstes. Keine eindeutige Position gibt es heute von den Landeshauptleuten von Wien, Oberösterreich und dem Burgenland. Michael Ludwig, Thomas Stelzer und Hans-Peter Doskozil lassen sich die Frage offen.
13: Die Wirtschaftskammer streicht jeden vierten Job, wie soeben bekannt geworden ist. Das gibt Kammerpräsidentin Martha Schulz bekannt. So will sie die Einsparungen von 100 Millionen Euro jährlich ab 2030 umsetzen. Bis Ende 2027 sollen in der Bundeskammer 200 von 800 Stellen gestrichen werden. Der Jobabbau geschehe schrittweise und in Abstimmung mit dem Betriebsrat, heißt es. In Österreich steigt die Inflation wieder. Laut einer Schnellschätzung der Statistik Austria liegt sie im Mai bei 3,7%, nach 3,4% im April. Preistreiber sind erneut die Dienstleistungen, insbesondere Bus- und Flugpauschalreisen. Die Benzinpreise sind dagegen nur moderat gestiegen, Diesel etwa wurde billiger. Ins Ausland. In der Nacht gab es wieder schwere Angriffe in der Ukraine und in Russland. Die Ukraine hat eine der wichtigsten Ölraffinerien Russlands getroffen. Zeitgleich hatte Russland ukrainische Großstädte im Visier. Mindestens 18 Menschen sind dabei gestorben, mehr als 100 wurden verletzt. Marin Häusermann.
16: Olena Dniebrowska sitzt vor den Trümmern ihres Wohnhauses. Ihr Gesicht ist blutig, ein Pflaster bedeckt ihr Kinn. Die 56-Jährige ist sichtlich mitgenommen. Ich ging mit dem Telefon auf den Flur hinaus und bevor ich begriff, was geschah, ist mir alles auf den Kopf gefallen. Das Glas und die Tür wurde weggerissen. Olena streichelt eine schwarze Katze, die in einer Tasche sitzt. Nach Angaben der Ukraine hat Russland in der vergangenen Nacht 73 Raketen und 656 Drohnen eingesetzt. Hauptziel war Kiew. Schon vergangene Woche hat Russland schwere Angriffe angekündigt und Ausländer dazu aufgefordert, die Hauptstadt zu verlassen. Auch der ukrainische Präsident Selenskyj hat vor dem Angriff gewarnt. Tausende Einwohner suchten Schutz in den U-Bahn-Stationen.
13: Die Zahl der Häftlinge im österreichischen Strafvollzug ist wieder gestiegen. Mit Stichtag 1. Juni befinden sich laut dem Justizministerium 9.124 Insassinnen und Insassen in den Justizanstalten. Das sind um 112 mehr als noch im Februar und das entspricht einer Auslastung von mehr als 108%. Petra Pichler berichtet.
17: Die Überbelegung der Gefängnisse bedeutet in der Praxis, dass etwa in 2 Personen Hafträumen ein Zusatzbett für einen dritten Häftling hineingestellt werden muss, sagt Norbert Dürnberger, Vorsitzender der Goethe-Justizwache-Gewerkschaft.
18: Also in größeren Dienststellen wie zum Beispiel in der Josefstadt kann das durchaus jetzt passieren, dass oft bis zu 10 Insassen in einen Haftraum untergebracht sind.
17: Das sind größere Hafträume für 6 bis 8 Personen, sagt Thürnberger. Eine Herausforderung für die Justizwachebeamten und Beamtinnen, aber auch für die Häftlinge.
18: Wenn man auf so engen Raum natürlich mit mehreren Personen zusammenleben muss, was natürlich auch noch dazu kommt, ist so, wenn wir so viele Insassen haben in unseren Dienststellen, dann können wir auch nicht alle beschäftigen.
17: So Thürnberger mit Verweis auf die kommende Urlaubszeit, die den Personalstand in der Justizwache über den Sommer noch weiter reduziert.
13: 3 Pensionisten, die gemeinsam eine Cannabis-Indoor-Plantage in Neusiedl am See betrieben haben sollen, sind heute am Landesgericht Eisenstadt zu mehrjährigen Haftstrafen verurteilt worden. Der 61-jährige Erstangeklagte muss 4 Jahre und 6 Monate in Haft, der Zweitangeklagte 3 Jahre. Die Urteile sind noch nicht rechtskräftig. Zum Wetter.
19: Einige Regenschauer sind gerade unterwegs und zwar im Bereich vom Arlberg bis nach Oberkärnten und in die Obersteiermark. In den nächsten Stunden kommen Blitz und Donner dazu und die Schauer tauchen dann auch weiter im Norden auf, bis ins oberösterreichische Traunviertel. Im Flachland und im Hügelland scheint hingegen meistens die Sonne und es ist warm. Spitzenreiter ist Bad Deutsch-Altenburg mit etwa 28 Grad. Am frühen Nachmittag trifft eine Kaltfront in Vorarlberg ein und die bringt neben Gewittern auch kurzzeitig heftige Windböen und zieht weiter nach Osten. Bis zum Mittwoch breitet sich Regen auf das ganze Land aus. Morgen im Tagesverlauf kommt aber wieder die Sonne heraus, am längsten nass bleibt es im Osten. So viel zum Wetter von Daniel Stanker.
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11: Willkommen. Der US-amerikanische Dichter Allen Ginsberg wäre morgen 100 Jahre alt geworden. Sein bekanntestes Werk ist das lange Gedicht Howl, das 1956 einen Skandal auslöste, da es vielen als obszön erschien. Heute würde man auch einige Wörter so nicht verwenden, wie Sie gleich zu Beginn des Gedichtes hören werden. Im folgenden Feature bringen wir lange Passagen daraus, von ihm selbst vorgetragen, sowie Gedichte und Briefe, die Zeitgenossen kurz nach seinem Tod 1997 für ihn verfassten.
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22: Howl for Carl Solomon. I saw the best minds of my generation destroyed by madness, starving, hysterical, naked, dragging themselves through the Negro streets at dawn looking for an angry fix. Angel-headed hipsters burning for the ancient heavenly connection to the starry dynamo in the machinery of night.
23: Ich sah die besten Köpfe meiner Generation zerstört vom Wahnsinn, hungernd, hysterisch, nackt, wie sie im Morgengrauen sich durch die Negerstraßen schleppten auf der Suche nach einer wütenden Spritze. Hipster mit Engelsköpfen, süchtig nach dem alten himmlischen Kontakt zum Sterndynamo in der Maschinerie der Nacht.
24: Yeah, we have something never before seen and never likely to again either. May I welcome President Ginsberg. Come on, Ginsberg.
25: I don't like the government where I live. I don't like dictatorship of the rich. I don't like bureaucrats telling me what to eat. I don't like police dogs sniffing around my feet. Don't like communism, don't like capitalism, nope. Everybody's lying on both sides. It's a joke.

Ui. Hu. Ui. Hu. Shalom. Shanti. Shalom.

An Allen Ginsberg, New York. Lieber engelsgleicher Ginsberg, gestern Abend habe ich dich alles, was dir einfiel, über New York und San Francisco und ihre Blumen sagen hören. Ich habe dir etwas zu Italien gesagt. Blumen nur beim Blumenhändler. Dein Bürgertum ist ein Bürgertum von Verrückten, mein Bürgertum eins von Idioten. Du lehnst dich gegen Verrücktheit mit Verrücktheit auf, indem du den Polizisten Blumen gibst, aber wie sich gegen Idiotie auflehnen? So haben wir geplaudert. Du viel, viel schöner als ich, und ich habe dir auch gesagt, warum. Weil du, wenn du dich gegen die bürgerlichen Mörderväter auflehnst, dabei in ihrer selben Welt und Klasse, ja, so drücken wir uns in Italien aus, bleibst und somit gezwungen bist, deine revolutionäre Sprache Tag für Tag, Wort für Wort gänzlich neu zu erfinden. Pier Paolo Pasolini.

0: the world. Today, if Allen Ginsberg were only alive today, what he would say or write about the present dominant American culture, I really miss what he would have said after September 11th.
1: Was würde Allen Ginsberg, wenn er noch am Leben wäre, wohl über die gegenwärtige Vorherrschaft der amerikanischen Kultur sagen oder schreiben? Mir fehlt seine Stimme zu dem, was nach dem 11. September geschah. Heute ist das amerikanische Imperium größer, als es das römische je war. Aber es ist unsichtbar. Sein Englisch ist die weltweite Wirtschaftssprache, die Sprache des Computers, eine Monokultur, die die ganze Welt überschwemmt.
0: The American imperial government is blessing the rest of the world with American culture, and it's wiping out local cultures every day, you might say. So I could say that the Allen Ginsberg's critique in 1956 is even more valid today.
1: Die amerikanische Regierung beschert den Rest der Welt mit amerikanischer Kultur und merzt Tag für Tag regionale Kulturen aus. Ginsbergs Kritik von 1956 hat heute noch mehr Gültigkeit als damals.
2: 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Ginsberg says, Gog and Magog, Armageddon did the job.
3: Allen gone from Italy.
4: Allen fort aus Italien.
3: We were in Rome the day Allen died.
4: Am Tag, als Allen starb, waren wir in Rom.
3: I wept when I heard it on the news.
4: Ich weinte, als ich es in den Nachrichten hörte.
3: I had said, I'll see you in July. Wanted to write from afar.
4: Ich hatte gesagt, wir sehen uns im Juli, wollte aus der Ferne schreiben.
3: Allen said, wouldn't it be better not to regret what cannot happen, but to rejoice in the memory of the great times you had?
4: Hannon sagte, wäre es nicht besser, nicht zu beklagen, was nicht passieren kann, sondern sich zu erfreuen an der Erinnerung an die großartigen Zeiten, die ihr hattet?
3: But out of that truth, no poem came.
4: Aus dieser Wahrheit entstand kein Gedicht.
3: As if every possible poem to be had walked off stage with the howler.
4: Als sei mit dem Heuler jedes nur mögliche Gedicht von der Bühne abgetreten.
3: Smile, Allen cried, even gleefully.
4: Lächle, rief Allen, fröhlich sogar, als ich am Grab von Julian trauerte.
3: Smile.
4: Lächle.
3: It's only death.
4: Es ist bloß der Tod.
3: He said things that lifted us.
4: Er sagte Dinge, die uns aufmunterten,
3: and things that brought us down.
4: Und Dinge, die uns runterzogen.
3: He defined us.
4: Er charakterisierte uns, mahnte uns, selber zu denken.
3: Minds of our generation.
4: Die besten Köpfe unserer Generation.
3: Now,
4: und nun,
3: trying like crazy just to smile,
4: da ich wie wild zu lächeln versuche,
3: after all,
4: schließlich ist es bloß
3: death.
4: Der Tod,
3: on the terrazzo above
4: geht auf
3: the
4: der Terrasse über den roten Ziegeldächern in voller Pracht die Sonne unter.
3: The sun comes to set in full glory. And I think of the sunflower. But I Don't smile.
4: Und ich denke an die Sonnenblume. Aber ich lächle nicht. Judith Malina.

0: Elegia
1: für Alan. Von seinem geliebten Catull und seinem geliebten Gregory, dargebracht am 7. April 1997 im New York City Shambhala Center.
0: Driven across many palships, across many admonishments, I am here, my brother, for this final
1: so viele Freundschaften gedriftet, an so vielen Warnlichtern vorbeigerast. Und jetzt bin ich hier, mein Bruder, zum letzten Abschied, um die Worte an dich zu richten, mit denen man der Toten gedenkt, und um vergeblich deine sprachlose Asche anzurufen. Weil das strenge Glück es dir verbietet, mich zu hören oder mir zu antworten, oh mein gesegneter Bruder, mir so jäh entrissen, bleibt mir nur, den Gram zu preisen, mit diesem sinnlosen Tribut, den ich dem Toten in der ehrwürdigen, von ihm selbst gewählten Weise zolle. Nimm denn diese Worte, benetzt mit meinen brüderlichen Tränen, jetzt und für immer da, mein Bruder, so wie deine letzten Worte an mich lauteten, lauten meine nun an dich.
0: Toodaloo.
1: Gregory Corso.
2: After Lalon Shah. It's true, I got caught in the world. When I was young, Blake tipped me off. Other teachers followed. Better prepare for death. Don't get entangled with possessions. That was when I was young. I was warned. Now I'm a senior citizen and stuck with a million books, a million thoughts, $1 million, a million loves. How'll I ever leave my body? Allen Ginsberg says I'm really up shit's creek.
3: After Lalon. Es stimmt, ich geriet in die Fänge der Welt. Als ich jung war, hatte Blake mich gewarnt. Andere Lehrer folgten. Bereite dich lieber auf den Tod vor. Lass dich nicht auf Besitz ein. So war es, als ich jung war. Ich war gewarnt. Jetzt bin ich ein älterer Bürger und sitz fest mit einer Unmenge von Büchern, einer Unmenge Gedanken, einer Unmenge Dollars, einer Unmenge Geliebter. Wie soll ich jemals meinen Körper verlassen? Allen Ginsberg sagt, ich sitze wirklich schwer in der Tinte.
2: I sat at the foot of a lover and he told me everything. Fuck off, 23 skidoo, watch your ass, watch your step, exercise, meditate, think of your temper. Now I'm an old man and I won't live another 20 years, maybe not another 20 weeks. Maybe the next second I'll be carried off to rebirth, the worm farm. Maybe it's already happened. How should I know, says Allen Ginsberg. Maybe I've been dreaming all along.
3: Ich saß zu Füßen eines Liebhabers, der wirklich nichts ausließ. Verpiss dich, 23 Skidoo. Halt die Augen offen, pass auf, was du tust. Übe, meditiere, denke an deine Launen. Jetzt bin ich ein alter Mann und werde wohl keine 20 Jahre mehr leben, vielleicht keine 20 Wochen. Werde vielleicht im nächsten Augenblick hinweggekarrt zur Wiedergeburt zu den Würmern. Ist vielleicht längst schon passiert. Wie soll ich das wissen, sagt Allen Ginsberg. Vielleicht habe ich schon immer nur geträumt.
2: It's 2 a.m. and I gotta get up early and taxi 20 miles to satisfy my ambition. How'd I get into this fix? This workaholic showbiz meditation market? If I had a soul, I sold it for pretty words. If I had a body, I used it up spurting my essence. If I had a mind, it got covered with love. If I had a spirit, I forgot when I was breathing. If I had speech, it was all a boast. If I had desire, it went out my anus. If I had ambitions to be liberated, how'd I get into this wrinkled person? With pretty words, love essences, breathing boasts, anal longings, famous crimes. What a mess I am, Allen Ginsberg.
3: Es ist 2 Uhr morgens und ich muss früh raus und mach 20 Meilen im Taxi, meinem Ehrgeiz zu frönen. Wie bin ich nur in diesen Schlamassel geraten, diesen arbeitswütigen Showgeschäft-Meditationsmarkt? Wenn ich je eine Seele hatte, verkaufte ich sie für schöne Worte. Wenn ich je einen Körper hatte, verbrauchte ich ihn, meinen Saft zu verschleudern. Wenn ich je ein Bewusstsein hatte, wurde es von Liebe zugedeckt. Wenn ich je Geist hatte, vergaß ich das beim Atmen. Wenn ich je eine Sprache hatte, war sie nur Prahlerei. Wenn ich je ein Begehren verspürte, verließ es mich durch den After. Wenn ich je den Anspruch hatte, befreit zu werden, wie geriet ich dann bloß in diese verknitterte Person? Mit ihren schönen Worten, Liebessäften, Atempralereien, analen Sehnsüchten, berühmten Verbrechen. Was für ein Durcheinander ich doch bin, Allen Ginsberg.
2: Sleepless, I stay up and think about my death. Certainly, it's nearer than when I was 10 years old and wondered how big the universe was. If I don't get some rest tonight, I'll die faster. If I sleep, I'll lose my chance for salvation. Asleep or awake, Allen Ginsberg's in bed in the middle of the night.
3: Schlaflos liege ich wach und denke über meinen Tod nach. Sicher ist er mir näher, als er es im Alter von 10 Jahren war und ich mich fragte, wie groß wohl das Universum sei. Wenn ich nicht ausruhe, werde ich schneller sterben. Wenn ich schlafe, verliere ich meine Chance auf Erlösung. Schlafend oder wach, Allen Ginsberg liegt im Bett in der Mitte der Nacht.

0: Notes on sitting beside a noble corpse.
1: Aufzeichnungen vom Wachen neben einem Nobelleichnam.
0: Light breeze stirring the curtains blue. Faint tremor of his blue shroud.
1: Leichte Brise. Die Vorhänge aufstörend. Blau. Schwaches Beben seines blauen Sterbehemds.
0: Allen Ginsberg will never raise this body up. Go out, board a shiny airplane. Travel 1,000 miles. Denver, thousands. Milano, to pump the harmonium. How ecstatically he does this. Chant, Om Namo Shivaya. All ashes again.
1: Allen Ginsberg wird nicht mehr aufstehen, nie mehr hinausgehen, nie mehr.
0: Thousands, Milano, to pump the harmonium. How ecstatically he does this. Chant, Om Namo Shivaya. All ashes again.
1: Allen Ginsberg wird nicht mehr aufstehen, nie mehr hinausgehen, nie mehr in ein glitzerndes Flugzeug steigen.

0: Allen Ginsberg will ease the pain of living with human story and song that's born on wings of perpetual prophecy. Life and death's a spiral. He's mounting the stairs now with Vajra Yogini.
1: Aber Allen Ginsberg wird immer wieder die Qual des Lebens lindern, durch Geschichten und Lieder, getragen von den Flügeln ewiger Weissagung. Diese Spirale von Leben und Tod. Mit Vajra Yogini steigt er nun die Stufen empor. Allen, der das ganze Jahrhundert überstrahlt. Allen ist fort. In Myriaden anderer Formen lebe fort. Schau mit dem gütigen Auge von diesem greifbaren Schädel. Liebevoller Geist. Liebevoller Geist stirb nicht.
0: Full centuries, brilliant Allen's gone. In other myriad forms live on. See through this palpable skull's tender eye. Kind mind, don't die.
1: Geschrieben am Bett des Dichters bei ihm zu Hause in seinem Loft. Sein Körper in vollkommener Ruhe nach dem Tod. Gelag Rinpoche und Mönche singen Chakra Samvara Sadhana. 5. April 1997, New York City. Anne Waldman.
2: No Lament. Allens Tod hat mich gefreut. Wenn einer so bewusst und locker im Kreis seiner Freunde sterben kann, ist das immer schön. Und wenn er dann noch einen ungebrochen glasklaren Denkzettel wie The Ballad of the Skeletons in den Rängen von Villons großem Testament abliefert und sein Gesamtwerk selber auf den Punkt gebracht hat, so ist es noch schöner. Klar, wieder einer weniger, aber was hat er alles ausgelöst? Wie viel Mut hinterlässt er für viele auf ihrem Weg? Wie viel Inspiration von einem Barden? 1967 hatte ich unter anderem ihm mein Gedichtband Tilt gewidmet und gesandt. Später ließ ich ihm regelmäßig meine Underground-Zeitschrift Hotshot zukommen. Ab da vermittelte Allen bei Bedarf meine Open-House-Adresse an seine Freunde, schickte mir im Tausch eine Bananenschachtel voller Bücher und Zeitschriften erster Güte und schrieb ein andermal: Reprint anything of mine you wish that you run across. So viel Vertrauen. Mit seiner Selbstverständlichkeit brachte er stets Menschlichkeit ins Schwingen, generationenübergreifend. Allen, entwaffnender Mensch, fahrender Sänger Allen, Bruder Allen, Allen Geist, Allen Herz, Allen Schwanz, Füller und Schreibmaschine Allen. Urban Gwerda.
3: Dear Allen. Allen Ginsberg.
4: Allen.
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6: For Allen.
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8: 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Mit Originaltonaufnahmen von Allen Ginsberg, Lawrence Ferlinghetti, Patti Smith, Judith Malina, Anne Waldman, Urban Gwerda. 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

0: Der Kompositionsstil Julius Bürgers ist sehr stark vom Wien der Jahrhundertwende und dem frühen 20. Jahrhundert beeinflusst. Natürlich sein Lehrer Franz Schreker hat einen großen Einfluss auf ihn ausgeübt, aber auch Erich Wolfgang Korngold, Alexander Zemlinsky, Richard Strauss. Also eine Musik, die zwischen Spätromantik, Impressionismus, Expressionismus changiert.
1: Sagt der Dirigent Vinzenz Praxmara. Am Dienstag, den 9. Juni, wird ab 19.30 Uhr im Rahmen des Konzerts Julius Bürger, ein Wiener Komponist, kehrt zurück, Teil 2, mit dem von ihm gegründeten Orchester Divertimento Viennese, Uraufführungen oder zumindest europäische Erstaufführungen von Werken des beinahe in Vergessenheit geratenen Komponisten Julius Bürger aufführen. Als Solisten werden der international gefeierte Bariton Thomas Hampson und die junge kroatische Mezzosopranistin Josipa Beinarz zu hören sein. Der erste Teil der Reihe Julius Bürger, ein Wiener Komponist, kehrt zurück, fand bereits 2023 statt. Damals spielte das Radiosymphonieorchester. Die Aufnahmen, die Sie hier hören, stammen alle von diesem Konzert. Die Reihe findet in Kooperation mit Exil Arte, dem Zentrum für verfolgte Musik der Universität für Musik und darstellende Kunst Wien, statt.
0: Was mich an Julius Bürger sehr fasziniert und berührt, ist, wie er es geschafft hat, in diesen schwierigen und turbulenten Zeiten seine musikalischen Talente einzusetzen. Er hat eine unglaubliche Flexibilität bewiesen, hat sich den verschiedensten Genres zugewendet und hat seine musikalischen Talente eigentlich immer zu seinem Vorteil nutzen können. Und man stellt sich natürlich die Frage, wie wäre sein kompositorisches Schaffen verlaufen, wenn die Nazis ihn nicht zur Emigration gezwungen hätten.
1: Geboren wurde Julius Bürger 1897 in Wien. Er studierte an der damaligen Akademie für Musik und darstellende Kunst. Von 1924 bis 1926 war er auf Empfehlung von Bruno Walter Assistent von Arthur Bodansky an der Metropolitan Opera in New York. Im Anschluss wurde er Assistent von Otto Klemperer in Berlin. Nach der Machtergreifung der Nationalsozialisten kehrte er nach Österreich zurück. Einige Wochen vor dem Anschluss Österreichs ließ sich Bürger in Paris nieder. 1939 emigrierte er von dort in die USA, wo er zunächst als Arrangeur bei einem Radiosender arbeitete. Ab 1949 konnte er seine Dirigenten- und Arrangeurtätigkeit an der Metropolitan Opera wieder aufnehmen, wodurch sein kompositorisches Schaffen in den Hintergrund trat. Julius Bürger starb hochbetagt und als Komponist fast in Vergessenheit geraten 1995 in New York.

Wir präsentieren einen sehr großen und bunten musikalischen Streifzug durch Bürgers Werke. Einerseits Orchesterwerke, die einen sehr nostalgischen Blick auf Wien werfen, Musical Chest with Johann Strauss oder Suite of Five Little Pieces for Orchestra. Dann präsentieren wir einige Orchesterlieder. Julius Bürger war ein großer Liebhaber der Stimme, hat selber sehr schön gesungen, hat mit vielen berühmten und großen Sängerinnen und Sängern gearbeitet und hat im Laufe seines Lebens sehr, sehr viele Lieder komponiert. Vor allem die deutsche Poesie hat ihn sehr berührt. Einige seiner Lieder wurden in der Orchesterfassung noch nie aufgeführt und wir haben die große Freude, diese Werke nun zur Uraufführung zu bringen.

0: Alle anderen Werke des Programms sind zumindest europäische Erstaufführungen. Und dann folgt das große Orchesterwerk Vittorio, eine große Ballettsuite über Themen von Giuseppe Verdi. Er verwendet dafür musikalisches Material aus mindestens 11 Verdi-Opern und es entsteht ein unglaubliches Musikmosaik und sein theatralisches Können kommt da sehr stark und sehr brillant zur Geltung.
1: Der große Erfolg von Vittorio veranlasste Julius Bürger zu weiteren musikalischen Potpourrien. Unter anderem zu Jacques Offenbach über Folk-Themen oder Städte wie New York, London, Paris oder Wien.

0: Es wurde, und das sei auch besonders Exil Arte gedankt, es wurde von allen Werken ein neuer Notensatz hergestellt. Also bis jetzt gab es das alles nur in den Handschriften von Julius Bürger. Und in sozusagen mühevoller und langwieriger Arbeit wurden jetzt moderne Notensätze erstellt. Es ist ein wichtiger Aspekt dieses Projekts, dass die Musik jetzt nicht nur einmal erklingt, sondern quasi auch wirklich aufbereitet wird, sodass viele andere Künstler folgen können und die Musik Julius Bürgers interpretieren und in die Welt tragen.
1: Das sagt Vinzenz Praxmarer, der am kommenden Dienstag, den 9. Juni ab 19.30 Uhr im großen Sendesaal das Konzert Julius Bürger, ein Wiener Komponist, kehrt zurück, Teil 2 dirigieren wird. Es spielt bei freiem Eintritt das von Praxmarer 1998 gegründete Orchester Divertimento Viennese. Als Solisten zu hören sein werden der international gefeierte Bariton Thomas Hampson und die junge kroatische Mezzosopranistin Josipa Beinac. Liebe voller Kampf. Ein Aufruf zur Kultivierung der Konfliktfähigkeit. Das ist am Montag, den 8. Juni ab 19.30 Uhr im Radiocafé der Titel einer weiteren Ausgabe der Reihe Auf eine Melange mit Musalek. Inhaltlich wird sich der bekannte Psychiater und Psychotherapeut Michael Musalek dabei mit Folgendem beschäftigen.
2: Liebevoller Kampf ist ein Aufruf, die Konfliktfähigkeit nicht als destruktives Potenzial, sondern als eine konstruktive und bereichernde Ressource des Menschen zu sehen. Es geht darum, Konflikten mit Empathie, Verständnis und respektvollem Dialog entgegenzutreten. Der Kampf ist dann nicht mehr von Aggression, Feindseligkeit und Unterdrückung geprägt, sondern zeichnet sich durch ein stetes Streben nach Lösungen, die alle Beteiligten respektieren, akzeptieren und wertschätzen können, aus. Konfliktfähigkeit zu kultivieren bedeutet auch, den Mut zu haben, sich mit unterschiedlichen Meinungen auseinanderzusetzen und dabei für immer neue Perspektiven und Interpretationen des Gegebenen offen zu bleiben. Dies fördert nicht nur die persönliche Entwicklung, sondern auch den sozialen Zusammenhalt und die Fähigkeit, die vielfältigen Herausforderungen des Lebens gemeinsam zu meistern.
1: Auf eine Melange mit Musalek. Liebevoller Kampf. Ein Aufruf zur Kultivierung der Konfliktfähigkeit am Montag, den 8. Juni ab 19.30 Uhr im Radiocafé. 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An dieser Stelle ein Hinweis. Die Veranstaltung Angelika Kirschlager und Alfred Dorfer Tod eines Pudels, die am Mittwoch, den 10. Juni ab 20 Uhr im großen Sendesaal stattfinden wird, ist bereits ausverkauft. Ausgestrahlt wird die Veranstaltung zu einem späteren Zeitpunkt auf ORF 3. Die Bachmania, das ist der Titel eines Programms des jungen preisgekrönten Ensembles Freimut. Präsentiert wird es am Mittwoch, den 10. Juni ab 19.20 Uhr im Studio 3 des Radiokulturhauses im Rahmen der Reihe Alte Musik neu interpretiert. 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Im Zentrum des Abends steht die Person von Sarah Levy. 1761 als 10. von 15 Kindern in eine vermögende jüdisch-preußische Bankiersfamilie hineingeboren, avancierte sie zu einer virtuosen Cembalistin. Unter anderem war sie Lieblingsschülerin von Wilhelm Friedemann Bach. Eine besondere Beziehung unterhielt sie auch zu dessen Bruder Karl Philipp Emanuel, den Levy bis zu dessen Tod 1788 unterstützte. Danach half sie auch seiner Witwe finanziell und subskribierte zusammen mit drei ihrer Brüder dessen gedruckte Werke. Später übermittelte Levy die Musik der Bach-Familie an ihren Großneffen Felix Mendelssohn Bartholdy. Die Mäzenin und Musiksammlerin unterhielt auch einen der bedeutendsten Salons der damaligen Zeit. Sie starb 1854 in ihrer Geburtsstadt Berlin. Musik. Schwiegersohn Sarah Levy widmet das Ensemble Freimut ihr Debütalbum mit dem Titel The Future of the Past, Hommage à Sarah Levy. Zu hören sein wird auch eine im Rahmen eines Kompositionsauftrages fertiggestellte Trisonate von Wilhelm Friedemann Bach. Das Ensemble Freimut besteht aus Elisabeth Haber und Jingyo Wang, beide Traversflöte, Maria Danneberg an der Viola da Gamba sowie Sobinho am Cembalo. Ihr Programm werden sie mit Zwischenmoderationen präsentieren. Alte Musik neu interpretiert, die Bachmania, das Ensemble Freimut, am Mittwoch, den 10. Juni ab 19.20 Uhr im Studio 3 des Radio Kulturhauses. Der Eintritt ist frei. Anmeldungen werden über das ORF Radio Kulturhaus Kartenbüro entgegengenommen. Auf Ö1 übertragen wird die Veranstaltung ab 19.30 Uhr. Das war die Sendung Heimspiel. 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
3: In der nächsten halben Stunde gibt es viel Information, zuerst zum aktuellen Weltgeschehen und dann berichten wir im Kulturjournal ab 17.09 Uhr über die Pyramide von Tirana, die zurzeit renoviert wird, und über den Film Klassentreffen, Alles beim Alten von Jérôme Commandeur.
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5: Christine Tönicke-Frenkenberger im Studio und diesen Themen. In Sachen Wehrpflichtreform machen die zuständigen ÖVP-Ministerinnen Druck auf die Koalitionspartner SPÖ und NEOS. Die neuen strengeren Abschieberegeln der EU werden von den Parteien in Österreich überwiegend positiv gesehen. Die Wirtschaftskammer streicht in der Bundesorganisation jeden vierten Job und Österreichs Nationalteam fliegt ohne Spielmacher Christoph Baumgartner zur Fußball-WM. Das Wetter morgen unbeständig und frischer. Die für Bundesheer und Zivildienst zuständigen ÖVP-Regierungsmitglieder Claudia Tanner und Claudia Bauer erhöhen den Druck auf die Koalitionspartner. Die Vorschläge der Wehrdienstkommission müssten umgesetzt werden. Die spricht sich für eine Verlängerung des Grundwehrdienstes auf 8 Monate plus 2 Monate verpflichtende Milizübungen aus. Unter den Landeshauptleuten gibt es derzeit ebenfalls keine gemeinsame Linie, berichtet Peter Daser.
6: Zu den wenigen Landeshauptleuten, die sich bisher eindeutig festlegen bei der Wehrpflicht, gehört Niederösterreichs Landeshauptfrau Johanna Mickl-Leitner von der Volkspartei. Sie sagt heute:
7: Ich bin für das Modell 8 plus 2.
6: Grundsätzlich für eine Verlängerung spricht sich heute gegenüber dem ORF auch Salzburgs Landeshauptfrau Caroline Edtstadler aus, ebenso wie die Landeshauptleute von Vorarlberg und Tirol, Markus Wallner und Anton Matle, alle von der ÖVP. Auch Mario Kunasek, Landeshauptmann der Steiermark von den Freiheitlichen. Kärntens Landeshauptmann Daniel Fellner von den Sozialdemokraten ist zumindest nicht gegen eine Verlängerung des Wehrdienstes. Keine eindeutige Position gibt es heute von den Landeshauptleuten von Wien, Oberösterreich und dem Burgenland. Michael Ludwig, Thomas Stelzer und Hans-Peter Doskozil lassen sich die Frage offen.
5: Die EU macht den Weg frei für Abschiebezentren in Drittstaaten und für schärfere Asylregeln, um Menschen einfacher und schneller abzuschieben. Der zuständige EU-Kommissar Magnus Brunner begrüßt die Einigung. Kritik kommt von Menschenrechtsorganisationen. Maren Häusermann informiert.
8: Es ist eine Wende in der europäischen Asyl- und Migrationspolitik. Ab nächstem Jahr sollen Mitgliedstaaten Menschen in Drittstaaten abschieben und dort in sogenannten Return-Hubs unterbringen dürfen, bis sie in ihre Herkunftsländer zurückgebracht werden können. Menschenrechtsorganisationen schlagen Alarm, denn es bleibt unklar, wie sichergestellt werden kann, dass in diesen Zentren tatsächlich dieselben Standards gelten wie in der EU. Das sei allerdings eine Voraussetzung, wie Migrationskommissar Magnus Brunner sagt.
9: Es müssen natürlich Verfahren, es müssen Standards, rechtliche Standards, Menschenrechte selbstverständlich eingehalten werden.
8: Außerdem sollen Abschiebebescheide europaweit gelten. Ein weiterer Punkt, der Rechtsexperten beschäftigt. In Deutschland beispielsweise steht das Recht auf Asyl im Grundgesetz. Es stellt sich deshalb die Frage, ob EU-Recht hier über der Verfassung steht. Ein Jahr haben die Mitgliedstaaten nun Zeit, die nötige Rechtssicherheit zu garantieren.
10: Und die Parteien im Mitgliedstaat Österreich reagieren überwiegend positiv auf die neuen EU-Abschieberegeln. Dreh- und Angelpunkt sind die Rückkehrzentren außerhalb der EU. Dort sollen eben abgelehnte Asylwerber untergebracht werden, die nicht in ihre Herkunftsländer abgeschoben werden können. Katja Atofer.
11: Rückkehrzentren im Ausland sind Teil des EU-Asyl- und Migrationspakts, der Ordnung in unser Asylsystem bringe, meint die SPÖ schriftlich. Wichtig sei, dass diese Zentren menschenrechtskonform und juristisch abgesichert sind. Und ÖVP-Innenminister Gerhard Karner sagt,
12: Abschiebungen sind notwendig für eine glaubwürdige und gerechte Asylpolitik. Und hier ist es wirklich gelungen, einen guten Schritt vorwärts zu machen.
11: Auch der kleinste Regierungspartner, die NEOS, begrüßen die neuen EU-Abschieberegeln. Das tut grundsätzlich auch die FPÖ-EU-Abgeordnete Petra Steger.
13: Es ist eine wichtige Einigung. Dank unseres Druckes kam es auch zu dieser Einigung. Es ist allerdings nur eine Reparaturpolitik. Es wird nicht die Lösung seines Asylproblems.
11: Die grüne Vizeklubchefin Maurer sieht hingegen teure Symbolpolitik, die rechtlich fragwürdig und voller offener Fragen sei.
10: Die Präsidentin der Wirtschaftskammer Martha Schulz macht ihre Sparpläne in der Bundesorganisation heute konkreter. In der Zentrale werden von 800 Vollzeitjobs 200 abgebaut. Die Reduktion der Mitarbeiterzahl soll bis Ende des kommenden Jahres abgeschlossen sein. Volker Obermeier berichtet.
14: Konkret betroffen sind jene, die direkt in der Zentrale der Wirtschaftskammer angestellt sind. Der Stellenabbau um 25% wird im Sommer starten, schrittweise erfolgen und wie es heißt, sozialverträglich sein. Der Betriebsrat ist am Montag informiert worden. Nicht betroffen sind Beschäftigte von Töchtern der WKO-Zentrale sowie die rechtlich eigenständigen Fachverbände. Schriftlich teilt das Büro der Präsidentin mit, Ziel sei eine moderne, schlagkräftige Interessensvertretung. Ressourcen würden konsequent auf jene Aufgaben konzentriert, die unmittelbar zum Nutzen der Mitgliedsbetriebe beitragen. Die gesamte Kammerorganisation soll bis Ende nächsten Jahres neu strukturiert sein. In den kommenden 3 Jahren will die WKO in Summe 100 Millionen Euro sparen bzw. weniger an Umlagen einnehmen.
10: Zum Sport: Österreichs Fußballnationalteam muss bei der anstehenden Weltmeisterschaft auf Christoph Baumgartner verzichten. Der 26-jährige Offensivspieler von RB Leipzig fällt wegen einer Muskelverletzung im rechten Oberschenkel für das gesamte Turnier in Nordamerika aus. Herbert Prohaska.
15: Ja, das ist der absolute Albtraum für den 26-Jährigen und die Diagnose gleichzeitig ein ganz herber Rückschlag für das Team. Baumgartner ist absoluter Leistungsträger mit 40 Millionen Euro Marktwert, der teuerste ÖFB-Kicker. Und da ist heute ein ganz großer Traum geplatzt, weiß natürlich auch ÖFB-Sportdirektor Peter Schöttl.
16: Es ist eine Hiobsbotschaft, ganz schlimm für die Mannschaft. Ist, glaube ich, auch für ganz Fußball-Österreich eine ganz schlechte Nachricht. Aber am schlimmsten ist es natürlich für ihn selber.
15: Und Baumgartner selbst spricht in einem Posting vom schwersten Tag seiner Karriere. Gleichzeitig schreibt er seinen Kollegen, alles Gute, ich liebe euch. Wer den Platz im Flieger von Christoph Baumgartner übernehmen wird, ist offen.
16: Wir alle sind geschockt und müssen jetzt einmal in Ruhe überlegen, was wir tun, ob wir nachnominieren, wen wir nachnominieren.
15: Erfreulicher Gott sei Dank die Diagnose bei David Alaba. Der Kapitän ist beim Hinflug am Donnerstag an Bord.
10: Ja, und weiter geht's im Nachrichtenstudio bei Felix Schneider-Sturm.
17: Die Teuerungsrate in Österreich klettert weiter nach oben. Einer Schnellschätzung der Statistik Austria zufolge ist die Inflation im Mai gegenüber dem Vorjahresmonat auf 3,7% gestiegen, nach 3,4% im April. Preistreiber sind vor allem die Dienstleistungen. Der Strafvollzug ist nach wie vor überbelastet. Wie das Justizministerium heute bekannt gibt, sitzen derzeit mehr als 9.100 Menschen in Österreichs Gefängnissen, um etwa 700 mehr, als es Plätze gibt. Damit sind die Justizanstalten zu 108% ausgelastet. Große Probleme dürfte es vor allem im neuen Wiener Jugendgefängnis am Münichplatz geben. Die Justizwache-Gewerkschaft spricht von Zusatzbetten in Hafträumen und Personalmangel. Die Staatsanwaltschaft Eisenstadt ermittelt jetzt gegen drei Ärzte nach dem Tod eines 17-jährigen Mädchens. Die junge Patientin hatte eine Blinddarmentzündung, die zu einem Multiorganversagen geführt hat. Nach einer Notoperation in Oberwart brach sie dann zusammen. Ein weiteres Gutachten soll jetzt klären, wer die Erkrankung früher hätte erkennen sollen. Unter Verdacht stehen drei behandelnde Ärzte. Viele Lehrkräfte und Schulkinder in Österreich leiden unter psychischen Belastungen. Das ergibt eine Umfrage vom Bundesverlag Schulbuch, für die 2000 Lehrer und Lehrerinnen befragt wurden. Die Hälfte gab an, sich durch die Arbeit unter Druck gesetzt zu fühlen. Ein Drittel berichtet von psychischen Belastungen beim Großteil ihrer Schülerinnen und Schüler. Drei Pensionisten, die gemeinsam eine Cannabis-Indoor-Plantage in Neusiedl am See betrieben haben sollen, sind heute am Landesgericht Eisenstadt zu mehrjährigen Haftstrafen verurteilt worden. Der 61-jährige Erstangeklagte muss 4,5 Jahre in Haft, der Zweitangeklagte 3 Jahre und der Drittangeklagte 4 Jahre. Die Urteile sind noch nicht rechtskräftig.
10: Und damit kommen wir jetzt zur Wetterprognose von Daniel Stanker.
18: Meist sonnig geht es im Osten und im Südosten in den Abend. Ein paar Regenschauer und Gewitter sind gerade in Tirol, Salzburg und in Oberkärnten unterwegs. Später, im Laufe des Abends, tauchen auch weiter im Norden bis zum Mostviertel teils kräftige Gewitter auf. Außerdem treffen kräftige Gewitter gerade im Rheintal ein und die ziehen jetzt weiter Richtung Osten. Morgen am Mittwoch ist es deutlich kühler als heute, bei höchstens 14 bis 22 Grad. Dabei regnet es vor allem am Vormittag anhaltend und teilweise kräftig, speziell im Süden. Am Donnerstag gibt es dann mehr Sonnenstunden und kaum Schauer. Und es wird sommerlich warm mit 20 bis 28 Grad am Nachmittag.
10: Dankeschön. Ihr Journalteam meldet sich wieder um 18 Uhr mit der Tageszusammenfassung, dem Abendjournal. Jetzt übernimmt hier die aktuelle Kultur.
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20: Die Zukunft der Intendanz am Vorarlberger Landestheater ist weiter offen. Stefanie Grewe ist weiterhin freigestellt. Was im Rahmen der heutigen Programmpräsentation zu erfahren war, hören Sie gleich. Außerdem, eine Pyramide eines ehemaligen albanischen Diktators wird nun als Jugendkulturzentrum genutzt. Christian Werschütz war vor Ort in Tirana. Und dass ein Klassentreffen nicht immer Anlass zur Freude gibt, davon erzählt der französische Film Klassentreffen – Alles beim Alten.
21: Wäre es wirklich so schlimm gewesen, uns einzuladen? Das eine Mal in 3 Jahren? Ihr habt sogar die Englischlehrerin eingeladen. Ihr seid solche Arschlöcher und das findet jeder hier. Keiner macht den Mund auf, aber ihr habt jeden hier schon fertig gemacht.
20: Das sind unsere Themen. Jakob Fessler führt sie durch das heutige Kulturjournal. Am Vorarlberger Landestheater bleibt derzeit kein Stein auf dem anderen. Nach der Anzeige von Intendantin Stefanie Grewe gegen die Geschäftsführerin der Kulturhäuser Betriebsgesellschaft, Monika Wagner, wegen angeblicher Urkundenfälschung, wurde Grewe vorerst bis zum Ende der Ermittlungen dienstfrei gestellt. Gestern gab nun die Staatsanwaltschaft Feldkirch bekannt, dass aus ihrer Sicht kein Vorsatz nachweisbar sei. Man sehe daher von weiteren Ermittlungen ab. Heute wurde im Rahmen einer Pressekonferenz der kommende Spielplan präsentiert, in Abwesenheit von Stefanie Grewe wohlgemerkt. Er trägt das Motto andernorts, denn im Sommer schließen die Pforten des Landestheaters, das Haus wird bühnentechnisch generalsaniert. Annette Raschner berichtet.
22: Das junge Ensemble des Vorarlberger Landestheaters schwärmt aus und zeigt in der Sanierungssaison an Ausweichstätten in ganz Vorarlberg ambitionierte 8 Produktionen, darunter 3 Uraufführungen. Zum Auftakt wird auf der Werkstattbühne im Bregenzer Festspielhaus das große Geschichtsdrama Leopoldstadt von Oscar-Preisträger Tom Stoppard aufgeführt.
23: Das ist natürlich eine Herausforderung, aber an Herausforderungen wächst man und wir glauben, dass wir erstmal viel Spaß haben werden, dass wir auch ganz neue Publikumsschichten vielleicht erreichen. Und eigentlich haben wir auch schon ein bisschen Erfahrung. Wir sind ja für Gastspiele sowieso auch schon in Bietzau gewesen oder in Lindau und jetzt wird das einfach ein bisschen mehr. Da freuen wir uns eigentlich drauf.
22: sagt die leitende Landestheaterdramaturgin Juliane Schotte, die heute anstelle der dienstfreigestellten Stefanie Gräve das Programm der nächsten Spielzeit präsentiert hat. Im Team spürt man die Unsicherheit, denn die Anzeige gegen Kuges Geschäftsführerin Monika Wagner kam doch für alle sehr überraschend. Derzeit steht das Haus ohne künstlerische Leitung da und die Zukunft ist zum jetzigen Zeitpunkt ungewiss. Monika Wagner sagte heute dazu:
0: Bis zum rechtskräftigen Einstellen, das sind noch Fristen zu beachten, bleibt die Dienstfreistellung von Stefanie Gräve aufrecht. Das hat auch Auswirkungen, was die nächsten Schritte anbelangt. Die wird dann der Aufsichtsrat beraten. Insbesondere interessiert natürlich die Menschen, ob es zu einer interimistischen Intendanz kommen wird. Alle diese Fragen werden wir erst zu einem späteren Zeitpunkt bekannt geben können, wenn dann der Aufsichtsrat beraten hat.
22: In Insiderkreisen als äußerst unwahrscheinlich gilt die Option, dass Stefanie Gräve als Intendantin zurückkehren wird. Zu viel Porzellan sei zerschlagen worden und das Verhältnis zwischen Gräve und dem Land bzw. dem Aufsichtsrat der Kuges zerrüttet. Wahrscheinlicher ist dann doch die Variante, dass das Bewerbungsverfahren für eine Nachfolge beschleunigt wird und die neue Leitung ein Jahr früher als geplant, also bereits nach Abschluss der Sanierung im Herbst 2027, die Arbeit aufnehmen wird. Interimistisch, so heißt es, bemüht man sich nun um eine interne Lösung. Viele Fragezeichen also und keine leichte Situation für alle Beteiligten. Nur gut, dass die nächste Premiere eine Komödie von Weltrang ist. Shakespeares Ein Sommernachtstraum.
20: Annette Raschner hat aus Vorarlberg berichtet. Es gibt Bauwerke, die durch ihren Bedeutungswandel von Zeitenwenden erzählen. Ein solches Bauwerk steht im Zentrum der albanischen Hauptstadt in Tirana. Nach dem Tod des kommunistischen Diktators Enver Hoxha 1985 wurde hier eine Pyramide mit einem Museum geplant und 1988 eingeweiht. Es ist eine Gedenkstätte für einen Diktator, der sein Land mit militärisch sinnlosen Bunkern überzog und durch seine Autarkiepolitik zum rückständigsten Land in Europa machte. Mit dem endgültigen Sturz des Kommunismus im März 1992 wurde das Museum verwüstet. In weiterer Folge diente es sogar der NATO als Stützpunkt, beherbergte Fernsehstudios, Nachtclubs und stand jahrelang leer. Sogar der Abriss wurde überlegt, doch 2021 erhielt der niederländische Architekt Winnie Maas den Zuschlag für die Revitalisierung des Bauwerks, das im Oktober als Jugendzentrum eröffnet wurde. Auf die Spuren der Wandlungen der Pyramide hat sich unser Balkan-Korrespondent Christian Werschütz begeben.
1: Das Boulevard de Schmore de Combit, das Boulevard der Märtyrer der Nation, ist die Prachtstraße der albanischen Hauptstadt Tirana. Wenige hundert Meter vom ersten Hotel entfernt, das ein Kärntner Unternehmer nach der demokratischen Revolution hier gebaut hat, steht die sogenannte Pyramide, die den kommunistischen Diktator Enver Hoxha verherrlichen sollte. Damals beherbergte das Gebäude persönliche Gegenstände und eine überlebensgroße Statue des Diktators. Davon ist nichts geblieben und auch die Spuren der Erbauer drohen völlig zu verschwinden. Von den vier Architekten leben nur noch zwei, doch Enver Hoxhas Tochter Branvera war nicht auffindbar. So treffe ich vor der Pyramide den vierten Architekten, Piero Vasso. 1948 geboren, arbeitete er nach der Wende viele Jahre in den USA, ehe er nach Tirana zurückkehrte. Albanien war damals geprägt von sowjetischer Architektur, doch das Team der vier Architekten wollte etwas Neues schaffen, erinnert sich Piero Vasso.
3: The first thing we decided it was, we have to do something different.
19: Als erstes beschlossen wir, etwas anders zu machen. Wir brauchten eine andere Fassade, eine schräge Fassade, inspiriert vom Berg Deite im Hintergrund, um die Aussicht nicht zu verdecken. Außerdem sollte das Gebäude in etwa die gleiche Größe haben wie zwei ikonische Gebäude Tiranas zu dieser Zeit. Das Gebäude des Ministerpräsidenten und das Hotel Deite, beide von zwei Italienern entworfen. Sie galten damals als Ikonen der albanischen Architektur. Wir wollten vermeiden, dass unser Gebäude diese beiden Nachbargebäude überragt. Es ging also zunächst um einen anderen Architekturstil.
1: Der Architekt verneint, dass das Team durch Pyramiden aus dem alten Ägypten inspiriert worden sei. Inspiriert hat das Bauwerk jedoch den bedeutendsten Schriftsteller Albaniens, Ismail Kadare, zu seiner Parabel »Die Pyramide«. Den Zusammenhang betont im ORF-Interview Pashkim Kutsuku, emeritierter Professor für Literatur und ausgewiesener Kenner der Werke Kadares.
3: Ismail Kadares, die Kalenderidee per Pyramiden, sie Symbol.
2: Die Idee zur Pyramide als Symbol kam Ismail Kadare gerade wegen dieses Gebäudes, das als Mausoleum für Enver Hoxha errichtet wurde. Er beendete den Roman 1989, also 2 bis 3 Jahre nach Beginn des Baus und der Errichtung des Museums. Aber auch die Bürger begannen schon damals aufgrund der Form des Gebäudes, das Mausoleum Pyramide zu nennen. Der Roman wurde 1989, als er geschrieben wurde, nicht veröffentlicht, weil er damals noch zensiert war. Er wurde Anfang 1991 veröffentlicht, als der Pluralismus erlaubt wurde.
1: Für Kadare ist die Pyramide Opium für das Volk, ein politisches Perpetuum mobile als Herrschaftsinstrument für einen Diktator, einen Pharao. Zitat.
4: Eine Pyramide besaß alle erforderlichen Merkmale. Sie basierte auf einer wahrhaft erhabenen Idee, dem Pharao und dem Tod, genauer gesagt seinem Aufstieg in den Himmel. Sie war sichtbar, ja, man konnte sie von weitem erkennen. Das dritte und entscheidende Argument für sie, sie war ihrem Wesen nach sowohl endlich als auch unendlich. Jeder Pharao sollte seine eigene Pyramide haben, sodass noch bevor sich eine Generation von der Müdigkeit und der Erschöpfung des Baus erholt hatte, ein neuer Pharao mit seiner eigenen Pyramide das Volk aufs Neue unterwerfen würde. Und so weiter, unaufhaltsam bis ans Ende der Zeit.
1: Für das kommunistische System in Albanien kam das Zeitenende bereits etwas mehr als 3 Jahre nach der Einweihung des Museums im Oktober 1988. Denn im Frühjahr 1992 stürzte das kommunistische Regime endgültig und die mühsame Demokratisierung Albaniens begann. Ob die zeitgenössische Pyramide mit ihren nunmehrigen wie große Container wirkenden Seminarräumen zum Lesen anregt, ist fraglich. Leser treffe ich hier nicht, dafür aber in einem Quader eine Klasse aus Jugendlichen, die an Computern herumbastelt. Geleitet wird die Klasse vom 30-jährigen Edi Çoku, der in Tirana Elektrotechnik studiert hat. Was macht ihr hier? Frage ich Edi Çoku.
6: I'm teaching the young kids to make small robots. We are using the Arduino platform on the web. Connect them to the internet.
1: Weißt du, warum diese Pyramide gebaut wurde? Frage ich den jungen Mann.
6: No, I don't know.
1: Auch die jugendlichen Kursteilnehmer wissen es nicht. Einer weiß immerhin, wer Enver Hoxha war. Noch gut an den Diktator erinnern kann sich Scipe Berisha, die nun 50-jährige Direktorin des Jugendzentrums. Am Tag des Todes von Enver Hoxha, am 11. April 1985, war Scipe Berisha 9 Jahre alt und ein Schulkind.
7: Ich erinnere mich, dass unser Lehrer uns aufforderte, darüber zu schreiben, Gedichte zu verfassen und unsere Trauer auszudrücken, die wir damals noch gar nicht begreifen konnten. Aber für uns war er eine große Gestalt, etwas, das wir nie erreichen konnten, aber auch sehr mächtig, in gewisser Weise wie Gott.
24: We could not access, but also very powerful. It's like God.
1: Berisha leitet die Aktivitäten in der Pyramide seit 5 Jahren. Zentrales Angebot für Jugendliche bilden Programme der aus Armenien stammenden NGO Dumo. Die Angebote in der Pyramide beschreibt Berisha so:
24: A hub where youngsters can come and even find.
7: Ein Treffpunkt für junge Leute, wo sie sich austauschen und gemeinsam Zeit verbringen können. Das Angebot umfasst also die schulische und technische Ausbildung bei TUMO für Kinder und Jugendliche von 12 bis 18 Jahren und anschließend bei Ecole 42 für Erwachsene. Darüber hinaus gibt es den Innovation Hub, eine Plattform des albanisch-amerikanischen Entwicklungsfonds. Er bietet Coworking-Bereiche, Schulungen und Workshops für Einzelpersonen und Startups, die Raum für Wachstum und Zusammenarbeit suchen.
24: opportunities for businesses.
1: Architektonisch schuf diese Möglichkeiten der niederländische Architekt Winnie Maas. Der Umbau nach seinen Plänen begann im Februar 2021 und wurde 2023 abgeschlossen. Eines der großen Probleme zu Beginn war die Finanzierung des Projekts. Und da kamen die albanische Diaspora und die NGO Tumo ins Spiel, erzählt Winnie Maas.
5: They invited then Tumo also to be part of that operation.
8: Man hat Tumo eingeladen, Teil dieser Operation zu sein und den Raum zu aktivieren, zu nutzen. Ich sagte, dass mir das gefällt, weil wir so ein offenes Gebäude gestalten, wie einen Park, der sich erstreckt. Es gibt auch Containerboxen für Startups und andere Schulen, sogar ein Airbnb hat Platz. Letztlich ist es auch eine Einladung an andere Länder, eine solche Containerbox zu erwerben. Frankreich und die Niederlande haben das etwa schon gemacht. So wurde es möglich, einerseits ein öffentliches Gebäude zu bauen, öffentlichen Raum zu schaffen, andererseits aber auch die jüngere Generation zu unterstützen. Sie soll ja eines Tages das Ganze übernehmen.
1: Die Pyramide ist somit ein Symbol für die Transformation Albaniens von einer abgeschotteten kommunistischen Diktatur hin zu einer offenen Gesellschaft, in der Demokratie und der Rechtsstaat herrschen. Dieser Weg ist noch nicht abgeschlossen. Anhand der Pyramide beschreibt ihn abschließend Schipe Berisha.
7: Für mich war das Gebäude immer ein Spiegelbild dessen, was im Land vor sich ging. Nach den 1990er Jahren, als alle ihren Weg suchten, war es mit der Pyramide genauso. Hier fanden Veranstaltungen statt, es gab Büros und vieles mehr. In den 2000er Jahren wurde unsere Generation offener und es gab auch Clubs und Bars. Dann stand sie mehrere Jahre leer. Ich bin froh, dass sie einer neuen Nutzung zugeführt wurde, die eine Vision für Albanien in der Zukunft vermitteln soll.
20: Sagt Cipe Perisce, die Leiterin des Jugendzentrums von der Pyramide in Tirana. Von Albanien kommen wir noch ins Kino. Klassentreffen nach vielen Jahren sind an sich eine nette Sache. Man trifft die einstigen Mitschülerinnen und Mitschüler wieder und ist gespannt, was aus ihnen geworden ist. Was aber, wenn das Klassentreffen ausgerechnet von den damals unbeliebtesten Schülern organisiert wird? Eine Frage, die sich der französische Film Klassentreffen – Alles beim Alten gestellt hat, mit dem Bemühen um Antworten zwischen Ernst und Ironie. Ab Donnerstag läuft diese Tragikomödie in den heimischen Kinos, Arnold Schnötzinger berichtet.
9: Sie waren die Könige des Mobbings damals in den 1990er Jahren im Gymnasium in der französischen Provinz. Hervé, Jordi und Maxime ließen keine Gelegenheit aus, um Mitschülerinnen und Mitschüler zu demütigen, zum Beispiel deren Kopf in eine Kloschüssel tauchen. Eigentlich Alphatiere, möchte man meinen, doch wirkliche Erfolgsgeschichten sind die Biografien der drei Ex-Schüler 30 Jahre später nicht geworden. Maxim ist ein mäßig brillanter Rechtsanwalt.
12: Egal, was ich gemacht hätte, bei dieser Richterin war sowieso alles für die Katz.
9: RW hatte als Schlagersänger 1,5 Hit-Erfolge, die schon länger her sind, und seither über seine Verhältnisse gelebt.
13: Weißt du, was meine Kollegen zu mir sagen? Julie, dein Freund ist ein perverser Narzisst.
25: Ach, das ist doch bloß ein Mord.
13: Ein fauler Sack. Abfall.
25: Nein.
13: Ihr seid jetzt seit 4 Monaten zusammen. Er wohnt bei dir, zahlt kein Cent für Essen oder Miete und trotzdem ist er 4.000 im Minus.
9: Finanzielle Probleme sind bei Jordi noch das geringste Übel. Er lässt sich von seiner Frau drangsalieren und ist nun selbst der Gedemütigte mit fatalen Folgen.
26: Entschuldigen Sie? Brauchen Sie noch lange da oben? Ich wollte da nämlich auch rauf.
25: Nein. Bleiben Sie, wo Sie sind. Also,
26: wenn Sie möchten, können wir zusammenspringen.
9: Ein Klassentreffen soll das einst unerschütterliche Selbstbewusstsein wiederherstellen. Doch die Kollegen von damals haben die Missetaten nicht vergessen. Niemand willkommen. Langsam dämmert dem Trio die eigene Unbeliebtheit. Eine Erkenntnis, aus der Regisseur Jérôme Commandeur einen Entschuldigungsmarathon macht.
27: Es sind Menschen, die sich in 30 Jahren, also im Alter von 20 bis 50 Jahren, nicht weiterentwickelt haben. Die Idee war, ihnen einen Spiegel vorzuhalten, quasi mit einer dringenden Aufforderung, sich zu ändern, also sich aus einer Art Endlosschleife zu befreien.
9: Unverhohlen konfrontiert diese Tragikomödie ihre zweifelhaften Helden auf humorige, aber genauso schmerzhafte Weise mit ihrer Vergangenheit, erinnert an enttäuschte Lebensträume, die Vergänglichkeit und die Angst vor dem Älterwerden, vor allem wenn man die 50 erreicht und erkennt, dass die Zeit nun anders vergeht als zuvor. Auch Jérôme Commandeur hat vor kurzem seinen 50. Geburtstag gefeiert.
27: Tatsächlich habe ich das Vergehen der Zeit ab Mitte 40 anders wahrgenommen. Vorher war mir das eigentlich total egal. Aber zwischen 44 und 49 hat sich meine innere Langzeituhr umgestellt. Ich hatte zwar keine Midlife-Crisis, aber irgendwie das Bedürfnis, eine kleine Bilanz zu ziehen.
10: Wir laden die ganze Klasse ein. Jetzt ist es doch bestimmt soweit, dass alle sagen, hey, wir machten die drei Witzbolde echt absolut gern. Was die wohl machen? Wäre schön, die alten Gesichter wiederzusehen.
11: Glaubt ihr wirklich, die wollen uns wiedersehen? Selbst Marion Tissot.
9: Eine Gruppe von Klassenkameraden ist ein dankbares Feld für den Entwurf der Figuren, also unterschiedlichen Persönlichkeiten. Vor allem Männer, die sich durch ihren Machismo selbst bloßstellen, dann wieder welche, die vorgeben, sich zu ändern, aber einfach nur gelernt haben, ihre Unsicherheiten besser zu kaschieren. Regisseur Jérôme Commandeur lässt sich dabei auch zu einen oder anderen drastischen Dialogzeile hinreißen.
10: Na los, sag uns den Titel.
14: Wenn ich jetzt hier vor allen singen soll, nehme ich dieses Mikro und mache dir die wahnwitzigste Darmspiegelung aller Zeiten. Und ich bin Ärztin.
9: Humor, der manchmal auch zum Schutzwall für verletzte Seelen wird. Nicht immer gelingt es Regisseur-Kommandeur, die zahlreichen Handlungsfäden seines Films gleichmäßig in der Hand zu halten. Manches franzt zwischen Rückblenden und Gegenwart merklich aus. Den nachhaltigsten Effekt erzielt der Film ohnehin, wenn man ihn durch die Brille der seit den 90er Jahren gewandelten Geschlechtercodes und radikal veränderter moralischer Ansprüche liest. Diese schreiben das Drehbuch quasi im Hintergrund permanent mit, auch als vorbeugende Maßnahme gegen allzu viel Verklärung und Nostalgie.
20: Arnold Schnötzinger hat berichtet, Klassentreffen Alles beim Alten ist ab übermorgen Donnerstag in den heimischen Kinos zu sehen. Und zum Schluss der Sendung noch eine aktuelle Meldung. Im Kulturbereich der Stadt Wien wird es künftig keine Mehrjahresförderungen mehr geben. Das wurde heute im Kulturausschuss beschlossen. Die bisher gängige Praxis soll unter anderem nur mehr bei absoluten und besonders begründeten Ausnahmefällen möglich sein, heißt es. Die Opposition der Wiener Stadtregierung, also Grüne, ÖVP und FPÖ, stimmten gegen die Änderung. Die Mehrjahresförderung wurde vor rund 30 Jahren unter dem damaligen Kulturstadtrat Peter Marbohl eingeführt.
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20: Technik Alexander Schenold, Regie Arnold Schnötzinger, Moderation Jakob Fessler.
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17: Mit 20 Millionen Einwohnern ist sie nicht nur die größte Stadt Pakistans, sondern überhaupt die 12. größte der Welt, Karachi. Dort hat der Sänger Muslim Shagan sein Debütalbum aufgenommen, Musik, die er in 14 Tagen auch in Wien präsentieren wird. Mehr dazu jetzt von Marie-Therese Himmler. 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
18: Stadt der Lichter wird sie auch genannt, die pakistanische Stadt Karachi. Sie liegt an der Küste des Arabischen Meeres und hat ihren Spitznamen vom pulsierenden Nachtleben der 1960er und 70er Jahre. Inmitten der rastlosen Millionenmetropole hat Muslim Shagan ein Debütalbum aufgenommen, das zum Innehalten einlädt.

als ob wir ihm direkt gegenüber säßen, mitten in einem Park der pakistanischen Großstadt Karachi. Der Sänger Muslim Shagan mit Ambawar. Er selbst hat sich am Harmonium begleitet, dazu dezentes Vogelgezwitscher und das Rauschen des Windes. Im Freien, im Innenhof eines Wohnhauses und in einem Zimmer. Das sind die drei unterschiedlichen Umgebungen, in denen Muslim Shagan sein Debütalbum aufgenommen hat. Muslim Shagan zählt zu den herausragenden Sängern seiner Generation. Ausgebildet ist er in der nordindischen klassischen Musik Khyal. Seine stimmliche Versiertheit bringt er aber gerne auch in andere Genres aus dem südasiatischen Raum ein. Das Lied Dilri Luti etwa gilt als zeitloses Meisterwerk der Sufi-Poesie und Volksmusik. Es ist kulturell tief im Boden der Cholistan-Wüste von Pakistan verwurzelt, geschrieben im 19. Jahrhundert vom Sufi-Heiligen und Dichter Khwaja Ghulam Farid.

Spiritueller Trennungsschmerz und Sehnsucht. Dilri Lutti, Sufi-Poesie, interpretiert vom pakistanischen Sänger Muslim Shagan. Er selbst stammt aus einer Musikerdynastie, die sich bis ins 15. Jahrhundert zurückverfolgen lässt. Die südasiatischen Gesangstraditionen, die er pflegt, wurzeln ebenfalls tief in der Vergangenheit. Die Sängerin Aja Miraj wiederum singt in einer alten, vom Aussterben bedrohten Sprache, dem Lasischen. Das Gebiet der Lasen erstreckt sich über die Schwarzmeerregion von der Türkei bis nach Georgien. Viele der Lasen wohnen heute in Istanbul oder im Ausland, so wie die in Deutschland beheimatete Aja Miraj. Als Tochter einer lasischen Mutter setzt sie sich für den Erhalt der lasischen Sprache ein. Auf ihrem jüngsten Album interpretiert sie traditionelle Lieder der Lasen im Jazzquartett.

Ele Mele Kismeti, auf Deutsch Du mein Schicksal. Ein traditionelles Lied der Lasen, zu hören auf dem jüngsten Album der Sängerin Aja Miraj. Gemeinsam mit ihr musizieren in dieser Aufnahme Philipp Grusendorf Kontrabass, Enrique Gomigi Klavier und Markus Rieck Schlagzeug. Viele Lasen leben heute in Istanbul und dieser Stadt ist dieses Album gewidmet. Der Titel dieser musikalischen Hommage lautet A Window to the Bosporus. Aber nicht allein lasische Musik ist auf diesem Album zu hören. Auch traditionelle türkische Lieder verschmelzen hier mit Jazz und auch Eigenkompositionen werden präsentiert. Yelkenler zum Beispiel, das bedeutet auf Deutsch die Segel. Wir alle sind Reisende, wie die Segel auf dem Meer, singt Aja Miraj. Während die Stadt unsere Geschichten erzählt, deine, meine, die von uns allen. Jeder, der jemals hier war, lebt in unseren Erinnerungen weiter. Wie wunderschöne Gedichte, wie farbenfrohe Filme, wie Lieder der Hoffnung. Wir werden für immer bleiben in Istanbul am Bosporus.

Yılgınlar aus dem neuen Album der Sängerin Aca Miraç, einer Hommage an die Stadt Istanbul. Von der Bosporus-Mündung ins Schwarze Meer erinnern wir uns noch einmal zurück an Karachi, jene Millionenstadt, die am Indus-Delta liegt, dort, wo der Indus ins Arabische Meer fließt, dort, wo der pakistanische Sänger Muslim Shagan sein Debütalbum aufgenommen hat. Er gastiert im Rahmen einer Europa-Tournee demnächst auch in der Donaumetropole Wien. Dort tritt er am 14. Juni im Kulturcafé Henriette auf. Nicht so wie bisher in dieser Sendung gehört allein, sondern im Trio, begleitet von Tablas und Sarangi. Wie das klingen kann, davon zeugt eine Live-Aufnahme aus der Themsen-Metropole London.

0: Der Sänger Muslim Shagan im Trio mit Ustad Shahbaz Hussein, Tablas und Satvinder Pal Singh Sarangi in einem Konzertmitschnitt aus London. In Wien ist Muslim Shagan demnächst auch im Trio zu erleben, am 14. Juni im Kulturcafé Henriette. 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
1: 17.55 Uhr. 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Im Folgenden stellen wir einen Beruf vor, der die junge Generation für einen vernünftigen Gebrauch von KI sensibilisieren möchte.
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3: Künstliche Intelligenz verändert unsere Arbeitswelt. Ersetzt die KI uns oder müssen wir alle umlernen?
4: Wir fragen uns in der Serie Wer arbeitet morgen, was Kollegin KI tatsächlich schon kann, welche Fehler KI-Systeme machen und was wir Menschen besser können.
3: Heute besuchen wir einen Lehrer aus Wien, der mit künstlicher Intelligenz seine Schülerinnen und Schüler herausfordert.

0: Ich bin ihnen schon ein paar Mal auf die Schliche gekommen tatsächlich.
1: Seine Schülerinnen und Schüler verwenden natürlich ChatGPT, erzählt uns Josef. Er unterrichtet Musik an einem Wiener Gymnasium.
0: Ich sage ihnen auch manchmal so, ihr könnt es für diese Aufgabe ChatGPT verwenden, aber überprüft das bitte. Weil ich habe schon, ich glaube, das waren 2 Referate über einen Song. Das eine Referat hat er Songtexte zitiert, die gar nicht in dem Song vorkommen. Und das finde ich halt total krass. Nicht diese 5 Minuten nehmen, einfach zu googeln, nachzuschauen, ist das wirklich richtig?
1: Hausaufgaben, bei denen die Schülerinnen und Schüler lediglich etwas schreiben sollen, die gibt er nicht mehr, erzählt Josef. Das betrifft vor allem sein 2. Fach Deutsch. Lehrer müssen durch ChatGPT jetzt einfach anders unterrichten.
0: Deswegen versuche ich sie möglichst dazu zu motivieren, selbst zu denken, kritisch zu denken, ihnen auch Ansätze zu geben oder Themen zu geben, wo sie vielleicht auch wirklich Bock haben, was zu lernen. Das merke ich schon, das vergeht ein bisschen. Natürlich ist das sozusagen in einem gesamten Schulkontext zu betrachten, das Thema Allgemeinbildung und so. Warum sitze ich da, wenn ich mich nicht für Musik interessiere? So. Aber ich denke, man kann trotzdem ein Lernklima schaffen, Themen ihnen aufbereiten, die sie wirklich persönlich interessieren.
1: Auch Josef nutzt ChatGPT für die Vorbereitung seiner Stunden. Manchmal hat die KI gute Ideen, manchmal sind die Vorschläge unbrauchbar, erzählt er uns. Und er sieht die KI als eine Art Brainstorming-Partner. Mittlerweile hat sich ChatGPT auch durch die Prompts gemerkt, dass Josef gerne auf freies und kreatives Arbeiten in der Klasse setzt.
0: Gerade in Deutsch war es so, okay, ich musste eine Stunde über den Konjunktiv 1 machen. Das war so, cool, ja, wie mache ich das? Irgendwie spannend und irgendwie lebendig. Und ich arbeite gerne mit theaterpädagogischen Methoden und das habe ich auch so den Prompt dann gegeben. Und das sind wirklich coole Vorschläge angekommen. Das war so eine konjunktivstille Post.
1: Auch im Unterricht baut Josef gezielt KI ein. Seine Schülerinnen und Schüler haben mit ChatGPT versucht, ein Theaterstück zu generieren und es dann auch gespielt.
0: Und dann haben wir auch darüber geredet, so wo sind die Limits, was ist so ein bisschen weird noch daran, an dem Sprachduktus. Also so als Impuls kann man das schon sicher verwenden, aber immer kontextualisieren.
1: Die Lehrerausbildung, der Unterricht, das Schulsystem insgesamt müsse sich stark verändern. Künstliche Intelligenz muss viel mehr zum Thema gemacht werden, ist Josef überzeugt.
0: Es gibt viele Dinge, die man ändern kann. Wenn man sagt, Schule soll auf das Leben vorbereiten. Ich habe nie gelernt, wie ich Steuern mache in der Schule. Ich hab nie gelernt, was eine Aktie ist. Und wir haben ja auch schon sowas wie digitale Grundbildung. Es wird alles noch so stiefmütterlich behandelt.
1: Das Klavier im Hintergrund kommt natürlich nicht von einer KI. Josef spielt einen bekannten Jazz-Standard. Beim Komponieren hat die KI überhaupt Pause. Songs schreibt der Musiker selbst. Und er ist überzeugt, das wird sich auch in Zukunft nicht ändern. In der nächsten Folge von Wer arbeitet morgen?
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5: Christine Tönicke-Frenkenberger im Studio. Guten Abend. In Sachen Wehrpflichtreform machen die zuständigen ÖVP-Ministerinnen Druck auf die Koalitionspartner SPÖ und NEOS. Die neuen strengeren Abschieberegeln der EU werden von den Parteien in Österreich überwiegend positiv gesehen. Die Wirtschaftskammer streicht in der Bundesorganisation jeden 4. Job. In Österreich steigt die Inflation auf 3,7% und vor der Zinssitzung der Europäischen Zentralbank stehen die Zeichen auf Zinserhöhungen. Die Anzahl der Häftlinge in Österreichs Gefängnissen steigt trotz Überbelegung. Außerdem zwischen der libanesischen Hisbollah-Miliz und Israel halten die Kämpfe an, obwohl US-Präsident Trump erst gestern eine Waffenpause bekannt gegeben hat. Und Österreichs Nationalteam fliegt ohne Christoph Baumgartner zur Fußball-WM. Wir beginnen mit der Wetterprognose von Simon Kühldorfer.
6: Eine Gewitterlinie hat Vorarlberg erfasst und starken Regen sowie Windböen über 70 Kilometer pro Stunde gebracht. Am Abend und in der Nacht breiten sich Regen und teilweise Gewitter bis Oberösterreich, Kärnten und bis zur Steiermark aus. Morgen regnet es dann auch ganz im Osten. Es ist am Vormittag häufig nass, am Nachmittag wieder zunehmend trocken und von Westen her sonnig. Trotzdem wird morgen der kühlste Tag der Woche bei 14 bis 22 Grad. Dazu kommt lebhafter Westwind. Übermorgen der Feiertag wird zeitweise sonnig, im Osten sogar bis zum Abend freundlich. Von Westen kommt aber bald das nächste Wolkenband herein und das bringt übermorgen Regenschauer von Vorarlberg bis zum Salzkammergut.
5: Die für Bundesheer und Zivildienst zuständigen ÖVP-Ministerinnen Claudia Tanner und Claudia Bauer erhöhen den Druck auf die Koalitionspartner. Die Vorschläge der Wehrdienstkommission müssten umgesetzt werden. Die spricht sich für eine Verlängerung des Grundwehrdienstes auf 8 Monate aus, plus 2 Monate verpflichtende Milizübungen. Auch unter den Landeshauptleuten gibt es keine gemeinsame Linie. Überwiegend für die Verlängerung der Wehrpflicht sind die Länderchefs von ÖVP und Freiheitlichen. Peter Daser mit den Einzelheiten.
7: Zu den wenigen Landeshauptleuten, die sich eindeutig festlegen bei der Wehrpflicht, gehört heute Niederösterreichs Landeshauptfrau Johanna Mickl-Leitner. Sie sagt:
8: Was muss in der Welt noch alles passieren, dass so manche aus ihrem sicherheitspolitischen Traum aufwachen? Es geht um die Sicherheit der Republik und es braucht hier eine Verlängerung der Wehrpflicht.
9: Das heißt, Sie sind für das Modell 8 plus 2?
8: Ich bin für das Modell 8 plus 2.
7: Für eine Verlängerung ist auch Salzburgs Landeshauptfrau Caroline Edtstadler ebenso wie die Landeshauptleute von Tirol und Vorarlberg, Markus Wallner und Anton Mattle, alle von der ÖVP. Mario Kunasek, der Landeshauptmann der Steiermark von den Freiheitlichen, verweist auf den Kommissionsvorschlag von 8 plus 2 Monaten.
10: Hier liegt der Vorschlag am Tisch und ich würde wirklich der Politik auf der Bundesebene dringend empfehlen, sich diesen Vorschlägen zu widmen, jetzt nicht neue Ideen zu entwickeln. Das würde ja bedeuten, zurück an den Staat.
7: Eine neue Idee, die kam zuletzt von der SPÖ, 6 plus 2 Monate heißt, die Milizübungen wieder einzuführen. Kärntens Landeshauptmann Daniel Fellner von den Sozialdemokraten sagt:
11: Auch einer Verlängerung des Grundwehrdienstes verschließe ich mich nicht. Aber mir würde es schon wichtig sein, dass dann nicht der Alltag der Grundwehrdiener geprägt ist von Stehzeiten.
7: Keine eindeutige Position gab es heute von den Landeshauptleuten von Wien, Oberösterreich und dem Burgenland, Michael Ludwig, Thomas Stelzer und Hans-Peter Doskozil.
5: Die EU macht den Weg frei für Abschiebezentren in Drittstaaten und für schärfere Asylregeln, um Menschen einfacher und schneller abzuschieben. Der zuständige EU-Kommissar Magnus Brunner begrüßt die Einigung. Kritik kommt von Menschenrechtsorganisationen, berichtet Marin Häusermann.
12: 72% is still staying in the European Union.
13: 72% der Menschen, die keine Aufenthaltsgenehmigung in der Europäischen Union erhalten haben, bleiben trotzdem hier. So der Europaabgeordnete Malik Asmani von der Europäischen Volkspartei, der federführend an dem Gesetzestext gearbeitet hat. Gemeinsam mit dem Rat der Minister hat er eine Lösung gefunden. Mit der Rückführungsverordnung will man Kontrolle wiedererlangen, wie Migrationskommissar Magnus Brunner sagt.
14: Ja, es ist ein wichtiger Teil der europäischen Migrationswende, was gestern beschlossen worden ist, dass wir die Kontrolle wieder zurückgewinnen. Wer nach Europa kommen darf auf der einen Seite, aber eben auch wer Europa wieder zu verlassen hat.
13: 2 Punkte stehen im Zentrum des Gesetzes. Einerseits sollen die Abschiebungsbescheide in der gesamten Europäischen Union gelten. Damit soll verhindert werden, dass Menschen ohne Aufenthaltsgenehmigung in einen anderen Mitgliedstaat weiterreisen. Andererseits sollen Mitgliedstaaten abzuschiebende Menschen in Drittstaaten schicken und dort in sogenannten Return Hubs unterbringen dürfen. Menschenrechtsorganisationen schlagen Alarm.
15: Wir sprechen davon, dass Mitgliedstaaten die Möglichkeit bekommen, Maßnahmen umzusetzen, die nicht auf denselben Grundrechten basieren, wie sie EU-Bürgern gewährt werden.
13: Brunner betont aber, dass auch in den Return Hubs das EU-Recht eingehalten werden muss. Die Verordnung bedeutet eine Wende in der europäischen Migrationspolitik, denn es handelt sich um einen Kompromiss, der mit Hilfe von Rechtsaußenparteien zustande gekommen ist.
5: Und die Parteien in Österreich reagieren überwiegend positiv auf diese neuen EU-Abschieberegeln mit ihrem Dreh- und Angelpunkt, den Rückkehrzentren außerhalb der EU. Und die begrüßen nicht nur Schwarz, Rot und Pink. Katja Arthofer.
16: Rückkehrzentren im Ausland sind Teil des EU-Asyl- und Migrationspakts, der Ordnung in unser Asylsystem bringe, meint die SPÖ schriftlich. Wichtig sei, dass diese Zentren menschenrechtskonform und juristisch abgesichert sind. Und ÖVP-Innenminister Gerhard Karner sagt:
17: Sie wissen, dass Österreich ja eines jener Länder war, das vor allem mit Dänemark, wir haben da vor 3 Jahren dieses Thema massiv vorangetrieben, gesagt haben, wir brauchen so etwas, denn Abschiebungen sind notwendig für eine glaubwürdige und gerechte Asylpolitik. Und hier ist es wirklich gelungen, hier ist es dem Kommissar Magnus Brunner gelungen, mit dieser Einigung gestern einen guten Schritt vorwärts zu machen.
16: Auch der kleinste Regierungspartner, die NEOS, begrüßen die neuen EU-Abschieberegeln. Das tut grundsätzlich auch die FPÖ-EU-Abgeordnete Petra Steger.
18: Es ist eine wichtige Einigung. Dank unseres Druckes kam es auch zu dieser Einigung. Es ist allerdings nur eine Reparaturpolitik. Es wird nicht die Lösung sein des Asylproblems. Aber es ist wichtig, dass man jetzt schnell in die Tat schreitet und auch diese Abschiebezentren tatsächlich in Drittstaaten etabliert.
16: Die grüne Vizeklubchefin Maurer sieht hingegen teure Symbolpolitik, die rechtlich fragwürdig und voller offener Fragen sei.
5: Berichtet Katja Arthofer. Gespart werden muss offensichtlich allenorts. Die Präsidentin der Wirtschaftskammer Martha Schulz hat heute ihre Sparpläne in der Bundesorganisation konkret gemacht. Abgebaut werden in der Zentrale von insgesamt 800 Vollzeitjobs 200 Stellen. Die Reduktion der Mitarbeiterzahl soll bis Ende des kommenden Jahres abgeschlossen sein, berichtet Volker Obermeier.
19: Konkret betroffen sind jene, die direkt in der Zentrale der Wirtschaftskammer angestellt sind. Der Stellenabbau um 25% wird im Sommer starten, schrittweise erfolgen und, wie es heißt, sozialverträglich sein. Der Betriebsrat ist am Montag informiert worden. Nicht betroffen sind Beschäftigte von Töchtern der WKO-Zentrale sowie die rechtlich eigenständigen Fachverbände. Schriftlich teilt das Büro der Präsidentin mit, Ziel sei eine moderne, schlagkräftige Interessensvertretung. Ressourcen würden konsequent auf jene Aufgaben konzentriert, die unmittelbar zum Nutzen der Mitgliedsbetriebe beitragen. Die gesamte Kammerorganisation soll bis Ende nächsten Jahres neu strukturiert sein. In den kommenden 3 Jahren will die WKO in Summe 100 Millionen Euro sparen bzw. weniger an Umlagen einnehmen.
5: Soll es Sicherheitsüberprüfungen für die parlamentarischen Mitarbeiter der Nationalratsabgeordneten geben? Darüber wird es morgen in der Präsidialkonferenz gehen, im zentralen parteiübergreifenden Planungs- und Koordinationsorgan des Parlaments. Auslöser waren Recherchen von ORF Report und dem Standard, wonach mehrere FPÖ-Mitarbeiter im Parlament eine Vergangenheit im Umfeld der Identitären Bewegung haben. Stefan Kappacher berichtet.
20: Nationalratspräsident Walter Rosenkranz hat für die FPÖ-Mitarbeiter mit identitärem Hintergrund Entwarnungen gegeben. Berichte über Sicherheitsbedenken seien falsch gewesen. Darauf stellte die Direktion Staatsschutz und Nachrichtendienst DSN per Aussendung klar, dass zumindest 4 ehemalige Mitglieder der rechtsextremen Identitären für die FPÖ im Parlament tätig seien. Der zuständige SPÖ-Staatssekretär Jörg Leichtfried sagt dazu,
21: der Verfassungsschutz sagt, dass ehemalige Aktivisten dieser identitären Bewegung im Zentrum unserer Demokratie, nämlich im Nationalrat, ein gewisses Sicherheitsrisiko darstellen.
20: FPÖ-Generalsekretär Christian Hafenecker weist das zurück.
22: Entweder gibt es eine persönliche Überwachung oder es gibt keine. Fakt ist, es gibt keine.
20: Und damit auch kein Sicherheitsrisiko. Die DSN habe die Identitären bloß als Organisation am Radar, so Hafenecker. Er lehnt auch den Vorschlag Leichtfrieds ab, alle Mitarbeiter, die in sensiblen parlamentarischen Ausschüssen tätig sind, auf Sicherheit zu überprüfen.
22: Was für Polizisten nicht gilt, ist aus meiner Sicht auch für parlamentarische Mitarbeiter völlig überzogen.
20: Hafenecker beruft sich auf das Innenministerium. Demnach würden nicht einmal Polizistinnen und Polizisten dahingehend überprüft, welchen Vereinen sie angehören. Morgen wird sich die Präsidiale, der alle Präsidenten und die Clubchefs angehören, mit der Frage Sicherheitsbedenken ja oder nein befassen.
5: Seit 1990 können in Österreich auch Männer in Karenz gehen. Doch bei der Beteiligung gibt es weiterhin Luft nach oben. Das zeigt der jüngste Wiedereinstiegsmonitor der Arbeiterkammer. Um Änderungen zu erwirken, fordert die AK nicht zum ersten Mal einen Rechtsanspruch auf Kinderbetreuung ab dem ersten Geburtstag des Kindes. Niklas Lercher.
23: Der Anteil der Männer, die eine Zeit beim Kind zu Hause bleiben, ist wieder leicht gestiegen, aber auf sehr bescheidenem Niveau. Die letzten Zahlen beziehen sich auf 2023, da waren es rund 14%. Die meisten Männer sind aber nur kurz in Karenz. Nicht einmal jeder Zehnte bleibt ein halbes Jahr oder länger, betont Veronika Adensammer von der Abteilung Frauen und Gleichstellung in der Arbeiterkammer.
24: Man sieht hier den Anteil der Männer, die mehr als 6 Monate zu Hause sind, muss man eigentlich mit der Lupe suchen.
23: Insgesamt wachse die Väterbeteiligung zwar leicht, lasse aber weiterhin zu wünschen übrig.
24: Die annähernd partnerschaftliche Teilung steckt quasi noch in den Kinderschuhen.
23: Auch AK-Präsidentin Renate Anderl hält zur gleichen Aufteilung der Karenz zwischen Männern und Frauen fest.
0: Wir haben noch immer ein riesiges Schneckentempo. Das heißt, es geht ganz, ganz langsam vorwärts. Da würden wir uns einfach ein bisschen mehr Geschwindigkeit wünschen.
23: Die Rahmenbedingungen müssten sich ändern.
0: Wir brauchen einen Rechtsanspruch auf einen Betreuungsplatz ab dem ersten Geburtstag des Kindes. Und es muss bei partnerschaftlicher Teilung ein höherer Mindestanteil des Kinderbetreuungsgeldes für Väter reserviert werden.
23: Soll heißen, nimmt der Mann diese Monate nicht in Anspruch, geht das Geld verloren.
5: Von der Kinderbetreuung in die Gefängnisse jetzt. Die Zahl der Häftlinge im österreichischen Strafvollzug ist wieder gestiegen. Die Auslastung liegt bei 108%. Mit Stichtag erst im Juni befinden sich laut Justizministerium rund 9.120 Insassen in den Justizanstalten. Für die Justizwache eine Herausforderung, berichtet Petra Pichler.
1: Die Überbelegung der Gefängnisse bedeutet in der Praxis, dass etwa in 2-Personen-Hafträumen ein Zusatzbett für einen dritten Häftling hineingestellt werden muss, sagt Norbert Dürnberger, Vorsitzender der Goethe-Justizwache-Gewerkschaft.
2: Also in größeren Dienststellen wie zum Beispiel in der Josefstadt kann das durchaus jetzt passieren, dass oft bis zu 10 Insassen in einen Haftraum untergebracht sind.
1: Das sind größere Hafträume für 6 bis 8 Personen, sagt Thürnberger. Eine Herausforderung für die Justizwachebeamten und Beamtinnen, aber auch für die Häftlinge.
2: So engen Raum natürlich mit mehreren Personen zusammenleben muss, was natürlich auch noch dazu kommt, ist so, wenn wir so viele Insassen haben in unseren Dienststellen, dann können wir auch nicht alle beschäftigen. Das heißt, es gibt dann auch viele Insassen, die keiner Beschäftigung nachgehen können.
1: Sagt Thürnberger mit Verweis auf die kommende Urlaubszeit, die den Personalstand in der Justizwache über den Sommer noch weiter reduziert. Auch im neuen Jugendgefängnis am Münichplatz gibt es Überbelag und personelle Engpässe, berichtet die Austria Presseagentur. Es ist sehr schwierig, dort von anderen Dienststellen Personal Dienst zuzuteilen, bestätigt Dürnberger. Etwas Abhilfe für die nächsten Monate schaffen hier die jüngsten Vorkehrungen des Justizministeriums, sagt Dürnberger, nämlich, dass Justizwachebeamte in Ausbildung am Münichplatz ihre 2-wöchige Praxisausbildung absolvieren.
5: Wirtschaft im Abendjournal. Da ist die Inflation im Mai weiter gestiegen und zwar auf 3,7%. Das geht aus der heute veröffentlichten Schnellschätzung der Statistik Austria hervor. Die Teuerung in Österreich liegt damit um 0,5 Prozentpunkte über der in der Eurozone. Preistreiber in Österreich waren zuletzt vor allem Dienstleistungen. Maria Kern.
3: Flugtickets, Flugpauschalreisen und Busreisen sind im Mai deutlich teurer geworden, sagt Ökonom Josef Baumgartner vom WIFO.
4: Da sind es dann eben auch also quasi Überwälzungseffekte schon von den höheren Kerosin- und Treibstoffpreisen, die jetzt bei den Flug- bzw. Buspauschalreisen schon in ihren Niederschlag finden.
3: Die Energiepreise, also etwa die Preise für Heizöl, Benzin und Diesel, sind auch insgesamt hauptverantwortlich dafür, dass die Inflation seit März deutlich gestiegen ist. All das ist eine Folge des Iran-Kriegs. Die von der Regierung eingeführte Spritpreisbremse konnte die Teuerung nur geringfügig dämpfen, im Mai etwa nur noch um einen Zehntel Prozentpunkt. Auch die ab Juli niedrigere Mehrwertsteuer für bestimmte Grundnahrungsmittel könne keine Trendwende einleiten, sagt Sebastian Koch vom Institut für höhere Studien im heutigen Ö1 Mittagsjournal.
25: Also eine Trendwende wird das sicherlich nicht bringen. Es ist ein Beitrag, wie viele, das sind diese kleinen Nadelstiche, die versetzt worden sind im Kampf gegen Inflation. An jeden vielen kleinen Stellschrauben wurden hier gedreht und in Summe macht das natürlich dann etwas aus. Aber dass man sagt, das ist diese einzelne Maßnahme bringt jetzt die Trendwende, das würde ich nicht sehen.
3: Koch rechnet wie andere Ökonomen damit, dass die Inflation im gesamten heurigen Jahr im Schnitt bei rund 3% liegen dürfte. Derzeit sind es eben 3,7%. In der Eurozone ist die Teuerung mit aktuell 3,2% etwas niedriger.
5: Aber auch in der Eurozone zieht die Inflation an und in diesem wirtschaftlich schwierigen Umfeld steht kommende Woche die nächste Zinsentscheidung der Europäischen Zentralbank an. Und die Zeichen stehen da auf Zinserhöhung, berichtet Claudia Peintner-Schmidt.
6: Sämtliche EZB-Vertreter haben sich bereits im Vorfeld der nächsten Sitzung für eine Leitzinserhöhung ausgesprochen. Auch EZB-Ratsmitglied Martin Kocher, Chef der Österreichischen Nationalbank, lässt gegenüber dem ORF durchblicken.
7: In einer Phase von höheren Preissteigerungen, gerade im Energiebereich, dass es Reaktionen geben muss. Im Moment deutet vieles darauf hin, dass es notwendig sein wird, eine Zinserhöhung in der nächsten Zeit um 25 Basispunkte vorzunehmen.
6: Die Märkte hätten schon jetzt eine mögliche Zinserhöhung eingepreist, sagt Ökonom Stefan Bruckbauer von der Bank Austria.
8: Wer einen fixen Kredit machen möchte, muss heute schon mit etwas höheren Zinsen rechnen. Wer Geld veranlagt, der bekommt heute schon etwas höhere Zinsen.
6: Ziel der Notenbank ist es, durch höhere Leitzinsen die Teuerung in den Griff zu bekommen.
5: Nächstes Thema, die Kämpfe zwischen der libanesischen Hisbollah und Israel. Diese Kämpfe werden trotz einer von US-Präsident Donald Trump verkündeten Einigung auf eine Kampfpause fortgesetzt. Bei israelischen Angriffen wurden nach libanesischen Angaben 9 Menschen im Süden des Landes getötet. Und auch die Hisbollah greift Israel erneut an. Wegen der Libanon-Strategie von Israels Premier Benjamin Netanyahu kam es laut Berichten zu einem lautstarken Eklat zwischen Trump und Netanyahu. Trotzdem wird weiter verhandelt, berichtet Katharina Wagner.
9: Die Stimmung scheint angespannt, als der israelische und der libanesische Botschafter heute zu einer 4. Gesprächsrunde in den USA zusammenkommen. Es soll weiter verhandelt werden über einen Waffenstillstand, der nur noch auf dem Papier existiert und den selbst der US-Präsident mit mehr als harten Worten nicht erzwingen konnte. Erst gestern hatte Trump eine Waffenpause verkündet, nach Telefonaten mit Vertretern der Hisbollah und dem israelischen Premier. Dabei soll Trump laut der Nachrichtenseite Axios Netanyahu als völlig verrückt bezeichnet und Israels Premier Undankbarkeit vorgeworfen haben. Netanyahu würde, so wird Trump zitiert, ohne die Hilfe des US-Präsidenten schon längst im Gefängnis sitzen. Er habe Präsident Trump gesagt, dass Israel terroristische Ziele in Beirut angreifen würde, sollte die Hisbollah ihre Angriffe nicht einstellen. Die israelische Armee werde ihre Einsätze im Südlibanon wie geplant fortsetzen. Und so greift Israel auch heute mehrere Orte im Südlibanon an. Das libanesische Gesundheitsministerium spricht von 9 Toten. Die Bewohner der Stadt Nabatea nördlich des Litani-Flusses wurden aufgefordert, ihre Häuser zu verlassen. Die Hisbollah wiederum griff in der Nacht Israel und tagsüber israelische Soldaten im Südlibanon an.
5: Weiter nach Berlin. Dort hat der neue ungarische Ministerpräsident heute seinen Antrittsbesuch absolviert und wurde dort von Kanzler Friedrich Merz empfangen. Der deutsche Kanzler will Ungarns Weg in die Mitte Europas unterstützen. Und der Gast ließ mit einer weiteren Attacke gegen den ungarischen Staatspräsidenten aufhorchen. Aus Berlin, Andreas Pfeiffer.
10: Vor dem Berliner Kanzleramt erklingt die ungarische Hymne und Gastgeber Friedrich Merz rollt dem neuen ungarischen Ministerpräsidenten die roten Teppiche aus, auch rhetorisch.
11: Peter Modja hat bewiesen, das Pendel schwingt nicht nur in eine Richtung, in die Richtung des Illiberalen oder gar Autoritären. Es kann auch eindrucksvoll in die Mitte zurückschwingen.
10: Dass es Modja eilig hat, das Pendel zurückschwingen zu lassen, ist ein Eindruck, der sich bei der Pressekonferenz verfestigt. Er will mit der EU kooperieren, politisch und wirtschaftlich. Er wird demnächst den ukrainischen Präsidenten Selenskyj treffen. Er will Ungarns Demokratie sanieren. Und dann holt er zu einem Rundumschlag gegen seinen amtierenden Präsidenten Tamás Sulyok aus.
26: A jelenlegi magyar köztársasági elnök, aki egyébként Orbán Viktor bábja.
10: Dieser Präsident ist eine Marionette von Viktor Orbán. Er hat zugesehen, wie russische Verbrechen in Ungarn verschwiegen wurden, als unsere Heimat verkauft, als Lügen über meine Familie verbreitet wurden. Mein Versprechen war, wenn wir eine Zweidrittelmehrheit erhalten, werden wir diese Marionette, die Demokratie und Rechtsstaat beschädigt hat, aus dem ungarischen Leben verschwinden lassen. Und das werden wir auch tun.
26: Eltávolítjuk, így is fogunk tenni.
10: Sagt Peter Magyar und lässt damit auch Friedrich Merz etwas sprachlos zurück.
5: Wer auf Italiens Autobahnen im Stau steht, bekommt ab sofort Geld zurück. Und das geht so. Bei 3 Stunden Stau wird die Maut zur Gänze zurückerstattet. Verspätungen wegen Bauarbeiten werden nach einem bestimmten Schlüssel berechnet. Es ist allerdings eine Neuregelung, deren Durchsetzung nicht immer einfach sein wird, berichtet Ihnen aus Italien Cornelia Wospanik.
12: Man muss sich auskennen bei Italiens Autobahnbetreiber Gewehr und als Vielfahrer schon registriert zu sein, ist auch kein Nachteil. Jene, die ihre Maut schon jetzt elektronisch, zum Beispiel mittels Telepass entrichten, bekommen die Gutschrift automatisch. Alle anderen müssen sie eigens beantragen, und zwar beim jeweiligen Betreiber des Autobahnstücks. Autostrade per l'Italia ist zwar der größte Konzessionsnehmer und betreibt fast die Hälfte der Autobahnkilometer. Vor allem im Norden des Landes gibt es aber zahlreiche andere. Und das ist das nächste Hindernis. Um Entschädigung zu erhalten, muss das gesamte Autobahnstück von ein und demselben Konzessionsnehmer betrieben werden. Fährt man beispielsweise über Tarvis nach Venedig, hat man es mit 3 bis 4 unterschiedlichen Betreibern zu tun. Erst Ende des Jahres sollen diese sich so koordiniert haben, dass man auch dann Entschädigung erhält.
5: Zurück nach Österreich. In einigen Bundesländern startet jetzt ein Pilotprojekt zur Vorsorge von Darmerkrankungen. Konkret sollen Einladungen zum Darmscreening verschickt werden, und zwar an Personen ab 45 Jahren. Mehr von Elke Ziegler.
6: Darmkrebs zählt zu den häufigsten Krebsarten in Österreich. Jedes Jahr wird diese Erkrankung hierzulande bei 5000 Personen diagnostiziert. Schon jetzt können Menschen ab 45 Jahren Darmspiegelung und Stuhltest kostenlos in Anspruch nehmen. Ein flächendeckend organisiertes Vorsorgeprogramm gibt es bisher aber noch nicht. Nun sollen in Wien und in der Steiermark gezielt Einladungen zum kostenfreien Streifentest verschickt werden, mit dessen Hilfe nicht sichtbares Blut entdeckt werden kann. Zielgruppe sind Personen zwischen 45 und 75 Jahren. Die Einladungen werden nach Altersgruppen gestaffelt versendet, heißt es seitens der Stadt Wien. Zeigen sich Risikofaktoren für Darmkrebs, erfolgt eine Koloskopie, in deren Rahmen Krebsvorstufen oft gleich entfernt werden können.
5: Zum Sport: Österreichs Nationalteam muss bei der anstehenden Weltmeisterschaft auf Christoph Baumgartner verzichten. Der 26-jährige Offensivspieler von RB Leipzig fällt wegen einer Muskelverletzung im rechten Oberschenkel aus für das gesamte Turnier. Herbert Prohaska.
13: Ja, das ist der absolute Albtraum für den 26-Jährigen und die Diagnose gleichzeitig ein ganz herber Rückschlag für das Team. Baumgartner ist absoluter Leistungsträger mit 40 Millionen Euro Marktwert, der teuerste ÖFB-Kicker, und da ist heute ein ganz großer Traum geplatzt, weiß natürlich auch ÖFB-Sportdirektor Peter Schöttl.
14: Es ist eine Hiobsbotschaft, ganz schlimm für die Mannschaft. Ist, glaube ich, auch für ganz Fußball Österreich eine ganz schlechte Nachricht, aber am schlimmsten ist es natürlich für ihn selber.
13: Und Baumgartner selbst spricht in einem Posting vom schwersten Tag seiner Karriere. Gleichzeitig schreibt er seinen Kollegen: Alles Gute, ich liebe euch. Wer den Platz im Flieger von Christoph Baumgartner übernehmen wird, ist offen.
14: Wir alle sind geschockt und müssen jetzt einmal in Ruhe überlegen, was wir tun, ob wir nachnominieren, wen wir nachnominieren.
13: Erfreulicher Gott sei Dank die Diagnose bei David Alaba. Der Kapitän ist beim Hinflug am Donnerstag an Bord.
5: Berichtet Gerhard Prohaska. Im Nachrichtenstudio ist Felix Schneider-Sturm.
15: Der Außenminister von Bangladesch, Khalilur Rahman, wird ab September Präsident der UNO-Vollversammlung. Die Vereinten Nationen haben den 72-Jährigen vor kurzem in New York zum Nachfolger von Annalena Baerbock gewählt. Rahman erhielt dabei 99 Stimmen, sein Konkurrent aus Zypern kam auf 91 Stimmen. Erst im Februar war Rahman als Bangladeschs Außenminister vereidigt worden. Den Posten als Präsident der UNO-Vollversammlung übernimmt er für ein Jahr. In Belgien wird der Luftraum wegen eines Streiks bei der Flugsicherung bis 21 Uhr gesperrt. Seit kurz nach 14 Uhr dürfen keine Flüge mehr abheben oder landen. Nur Staats-, Medizin- sowie Rettungsflüge sind erlaubt. Betroffene Airlines mussten ihre Flüge absagen. Die Beschäftigten demonstrieren gegen die Arbeitsbedingungen für ein neues Kontrollzentrum ab 2027. Und wer den Kölner Dom besuchen will, der muss ab Juli 12 Euro Eintritt zahlen. Damit sollen die gestiegenen Kosten für die Erhaltung und den laufenden Betrieb gedeckt werden. Gottesdienste bleiben aber gratis und auch an bestimmten kirchlichen Feiertagen soll es keine Gebühr geben. Das Wetter morgen, das bringt anfangs im Großteil des Landes Regen, im Tagesverlauf zunehmend trocken, von Westen her meist noch längere sonnige Phasen, lebhafter Westwind und deutlich frischer wird es als heute bei 14 bis zu 22 Grad.
5: Und mit diesen Aussichten verabschiedet sich Ihr Team des Abendjournals: Bernhard Ortmeier, Thomas Langpaul und Christine Tönicke-Frenkenberger. Helene Seelmann begleitet Sie weiter.
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5: Guten Abend.
17: In Armenien finden kommenden Sonntag Wahlen statt. Favorit ist der pro-westliche Regierungschef Nikol Paschinyan. Er will die kleine Kaukasusrepublik in die EU bringen. Ein schwieriger Balanceakt, denn noch ist Armenien auch Mitglied in der von Russland dominierten Eurasischen Wirtschaftsunion. Und auch beim Thema Energie ist Armenien noch fast vollkommen abhängig von der ehemaligen Schutzmacht. Russland will gegensteuern beim Weg der ehemaligen Sowjetrepublik in Richtung EU und versucht offenbar, den Wahlausgang mit Cyberattacken und Fake-News-Kampagnen zu beeinflussen. Welchen Weg nimmt Armenien bei der Wahl am Sonntag und danach? Christoph Kersting mit einer Reportage aus Armenien. Sie wird von Monika Feldner-Zimmermann präsentiert.
18: Genau 101 Meter, so hoch soll sie werden, die bisher größte Jesusstatue weltweit. Wobei der Sockel dabei den Löwenanteil ausmacht, der Unterbau inklusive pompöser Treppe hinauf zur Christusfigur wird gerade noch gebaut. In 2500 Metern Höhe auf dem Berg Hatis, 30 Kilometer nordöstlich von Armeniens Hauptstadt Jerewan. Die Statue selbst ist eigentlich fertig, muss sich aber noch gedulden, hinter einem Wellblechzaun im Norden Jerewans. Dort breitet die Christusfigur aus strahlend weißem Aluminium ihre riesigen Arme aus, so als wolle sie die Bauarbeiten vor ihrer Haustür segnen. Die Straße vor dem Zaun wird gerade aufgerissen. Hinter dem Jesus-Projekt steckt der armenische Multimillionär Gagik Tsarukyan. Ehemaliger Wrestler, Gründer der Partei Blühendes Armenien und seit vielen Jahren Präsident des Nationalen Olympischen Komitees in Armenien. Eine Interviewanfrage lässt er unbeantwortet, erklärt aber auf dem hauseigenen YouTube-Kanal der nach ihm benannten Stiftung, was er bezweckt mit der Megastatue.
19: Diese Statue wird ein Symbol sein, ein Symbol für die Wiedergeburt des armenischen Volkes, für seine innere Stärke und Solidarität. Die Menschen, die vor diesem Monument stehen, werden Hoffnung und Zuversicht schöpfen. Denn das ist schließlich, was der Mensch braucht, Hoffnung.
18: Noch ist das Werk allerdings nicht zusammengebaut. Es liegt in drei Einzelteile zerlegt auf dem staubigen Außengelände der Bildhauerwerkstatt am Rande Jerewans. Gespalten sind auch die Meinungen über die riesige Christusfigur. Die armenisch-apostolische Kirche etwa ließ unmittelbar nach Bekanntwerden der Baupläne verlautbaren. Die Aufstellung der Statue sei inakzeptabel, da sie, Zitat, nicht mit der jahrhundertealten ikonografischen und kultischen Tradition der Kirche im Einklang stehe. Die Regierung hingegen unterstützt das Projekt. Premier Nikol Paschinyan setzt darauf, dass möglichst viele Touristen zum Berg Hatis pilgern und sich die Jesusfigur aus der Nähe anschauen wollen. Der monumentale Aluminium-Christus mag auch als dekadente Selbstinszenierung eines Oligarchen abgetan werden, aber dennoch trifft sein Erbauer Tsarukyan einen Nerv mit seinem Projekt. Hoffnung und Zuversicht jedenfalls gibt es nicht im Überfluss in Armenien. Seit dem Herbst 2023 ist die Enklave Bergkarabach auf dem Staatsgebiet Aserbaidschans endgültig verloren, nach einem jahrzehntelangen Konflikt und mehreren Kriegen um das Gebiet, das die Armenier Arzach nennen. 120.000 Armenierinnen und Armenier haben Bergkarabach innerhalb weniger Tage verlassen müssen im September 2023. Die meisten von ihnen leben heute in Armenien. Schon seit der Antike war das Gebiet Bergkarabach mehrheitlich von Armeniern besiedelt gewesen. Nach dem Zerfall der Sowjetunion dann rief die Bevölkerung die unabhängige Republik Arzach aus, die allerdings von niemandem anerkannt wurde, noch nicht einmal von Armenien. Zwar existiert seit 2024 ein Friedensvertrag mit Aserbaidschan, ratifiziert ist er allerdings bis heute nicht. Rund 3 Millionen Menschen leben in der kleinen Kaukasusrepublik Armenien, ein Viertel davon unterhalb der Armutsgrenze. Die Arbeitslosenquote liegt bei 13%. Gleichzeitig boomt die Wirtschaft in den letzten Jahren regelrecht mit jährlichen Wachstumsraten zwischen 5% und 10%. Das liegt indirekt auch am Ukraine-Krieg, denn Russland muss wegen westlicher Sanktionen auf andere Märkte setzen und investiert verstärkt auch in Armenien. Wie sehr die Wirtschaft im Aufschwung ist, kann man vor allem in Jerewan sehen. Hier wird gebaut, was das Zeug hält. Es gibt unzählige neue Bars, Cafés und Restaurants. Die Preise sind zum Teil auf dem Niveau westlicher Metropolen. Zum Herz der armenischen Wirtschaft hat sich der IT-Sektor entwickelt. Der macht inzwischen 10% der gesamten Wirtschaftsleistung aus. Das sind die Koordinaten vor der Parlamentswahl an diesem Sonntag. Amtsinhaber Pashinyan mit seiner Partei Zivilvertrag geht als klarer Favorit ins Rennen. Auch wenn die jüngsten Prognosen gar nicht allzu rosig aussehen, nur etwa ein Viertel der Befragten gab zuletzt an, bei den Wahlen ihr Kreuz bei Pashinyans Regierungspartei machen zu wollen. Dennoch haben seine Herausforderer kaum Chancen auf einen Wahlsieg. Bei den Umfragen kommt die stärkste und pro-russische Oppositionspartei Starkes Armenien mit ihrem Kandidaten Samvel Karapetyan auf gerade einmal 9% der Stimmen. Politisch und gesellschaftlich blickten viele Menschen in den vergangenen Jahren endlich einmal zuversichtlich in die Zukunft, zumindest bis zum Verlust Bergkarabachs im Herbst 2023. Als Hoffnungsträger galt dabei vor allem der amtierende Premierminister Nikol Pashinyan. Der ehemalige Journalist stand 2018 an der Spitze großer Protestmärsche gegen die korrupten Machteliten in Jerewan. Die wurden durch die Proteste quasi über Nacht vom Hof gejagt. Pashinyan zum neuen Ministerpräsidenten gewählt mit 70% der Stimmen. Als samtene Revolution wird dieser Umbruch oft bezeichnet, weil er vollkommen gewaltfrei über die Bühne ging. Doch mittlerweile haben sich viele Armenier frustriert von Pashinyan abgewendet. Er mache zu viele Zugeständnisse an Aserbaidschan, heißt es oft. Das sieht auch Samvel Tumasyan so. Der Mit-50er ist eigentlich Historiker, verdient sein Geld aber seit mehreren Jahren mit einem kleinen Touristikunternehmen. Auch an diesem sonnigen Morgen Anfang Mai sitzt er in der ersten Reihe seines Minibusses und erläutert einer kleinen Touristengruppe mit Mikro in der Hand auf Russisch und Englisch die geografischen Besonderheiten Armeniens. 30%. Rechter Hand der Ararat, der heilige Berg der Armenier, über 5000 Meter hoch, der aber gar nicht auf armenischem, sondern auf türkischem Staatsgebiet liegt und damit unerreichbar ist für die Menschen in Armenien. Die Grenze zur Türkei ist dicht, weil Ankara bis heute den Völkermord an den Armeniern während des Ersten Weltkriegs leugnet. Gut 2 Autostunden weiter in Richtung Südosten verläuft die Grenze zum Iran, neben Georgien das einzige Nachbarland Armeniens mit freiem Grenzverkehr. Denn auch die Übergänge nach Aserbaidschan sind seit Ende 2023 dicht. Am späten Nachmittag endet die Tour am Vernissage-Markt im Zentrum Jerewans. Samvel Tumasyan verabschiedet seine Gruppe, vor allem russische Touristen aus Moskau und St. Petersburg. Eigentlich hat er noch einen Termin, nimmt sich auf die politische Lage im Land angesprochen, aber noch einen Moment Zeit.
0: Wenn ich Frieden, echten, beständigen Frieden mit meinem Nachbarn haben will, dann geht das nur mit gegenseitigem Respekt. Sonst wird das nichts. Und ich finde, dass Aserbaidschan uns diesen Respekt ganz einfach nicht entgegenbringt. Unser Premier Pashinyan betont ja gerne, dass wir einen gültigen Friedensvertrag haben, dass wir jetzt in einer Ära des Friedens leben. Das ist sein Hauptslogan im laufenden Wahlkampf. Gleichzeitig zerstört Aserbaidschan aber weiterhin unsere Kirchen in Bergkarabach und spricht von West-Aserbaidschan, meint damit aber Armenien. Das ist doch kein echter Frieden. Wir haben Bergkarabach zu schnell aufgegeben. Wir haben nicht wirklich gekämpft. Und ein neuer Krieg ist meiner Meinung nach unausweichlich.
18: Auf dem Vernissage-Markt fangen die Verkäufer jetzt langsam an, ihre Ware einzuräumen. Es war nicht viel los an den Ständen heute, obwohl es ein Freitag ist. Das Wetter stimmt auch. Trotzdem liefen die Geschäfte schlecht, erzählt Karen Danilian mit Zigarette im Mundwinkel. Mit einem Geschäftspartner steht er fast jeden Tag hinter seinem Stand, verkauft Schmuck und Lederwaren vor allem an Touristen. Aber die machten sich bisher rar in diesem Frühjahr. Die Wahlen am Sonntag, ja, da werde er wohl hingehen, aber wen er wählen wird, wisse er immer noch nicht.
1: Nikol Paschinyan ist sich Kandidat.
2: Aber Nikol Paschinyan ist eigentlich der Einzige, den man wählen kann, denke ich. Ich bin kein Fan von ihm, aber man muss die Realitäten anerkennen. Und ein anderer hätte das auch nicht besser machen können mit Bergkarabach.
18: Der Verlust von Bergkarabach ist besiegelt und sitzt wie ein tiefer Stachel im nationalen Bewusstsein. Und dann will Regierungschef Paschinyan auch noch dem armenischen Nationalsymbol an den Kragen, dem Ararat. An der Bergspitze soll nach der Sintflut die Arche Noah gestrandet sein, so die Legende. Über 90% der Armenierinnen und Armenier sind Christen und ihnen ist der Berg heilig. Seit dem sowjetisch-türkischen Vertrag von Kars im Jahr 1921 gehört er allerdings zum Staatsgebiet der Türkei. Der Ararat ist von sehr vielen Punkten im ganzen Land aus zu sehen, auch vom Vernissagemarkt in Jerewan. Und wie so oft scheint der Berg auch an diesem Tag zu schweben. Nur die schneebedeckte Spitze ragt aus einem Wolkenmeer, das über der Ararat-Ebene hängt. Wer das komplette Bergmassiv sehen will, kann das aber jederzeit beim Gang durch die Verkaufsreihen tun. Viele Marktstände bieten Gemälde und Zeichnungen jeder Größe an. Und fast jedes zweite Bild zeigt den heiligen Berg der Armenier. Der Ararat im Winter oder im Sommer, mit Sonnenuntergang oder mit der Arche Noah. Daneben Bilder von armenischstämmigen Promis wie dem Sänger Charles Aznavour oder US-Star Kim Kardashian. Auch Narek Mahtarian hat den Ararat im Angebot. Bestimmt schon mehr als 100 Mal habe er den Berg gemalt, meint er. Der Ararat gehöre für ihn zum Leben dazu, wie das tägliche Brot.
20: Ja, der Ararat ist unser Nationalsymbol. Früher war er ja auch tatsächlich Teil Armeniens. Auch wenn er heute auf türkischem Boden steht, bleibt er doch in unserem Herzen ein armenischer Berg. Und wenn Sie Leute fragen, die hier waren, dann sagen doch alle, klar, der Ararat, das ist Armenien.
18: Der Berg ist nicht nur beliebtes Objekt für Künstler. Der Ararat ist auf dem armenischen Wappen abgebildet und die bekannteste armenische Weinbrandmarke ist nach dem Berg benannt. Der Ararat ist auch als Abbildung oder Symbol allgegenwärtig in Armenien. Doch der Berg ist nicht nur Wahrzeichen, er ist inzwischen auch ein Politikum. Ein Videomitschnitt aus dem Mai 2023. Premierminister Nikol Paschinyan sitzt mit einer Gruppe Schülerinnen und Schüler um ein Lagerfeuer herum. Betont leger mit Baseballkappe auf dem Kopf will Paschinyan von den Jugendlichen wissen, wie der höchste Berg Armeniens heißt. Eine unverdächtige Frage in lockerer Runde, so scheint es. Ararat, antworten die meisten. Einige sagen auch Aragats. Das ist ein erloschener Vulkan, mehr als 4000 Meter hoch, nordwestlich von Jerewan gelegen. Im Kreis der Schüler holt der Premierminister zu einem längeren Monolog aus.
0: Also ihr sagt entweder Ararat oder Aragats. Die von euch, die Ararat sagen, sprechen allerdings von einer anderen Sache. Die, die Aragat sagen, sprechen von der Republik Armenien. Wir bringen diese Begriffe oft durcheinander. Heimat und Staat. Das müssen wir aber klar unterscheiden, weil wir sonst große Probleme bekommen.
18: In einer Pressekonferenz kommt Paschinyan noch einmal auf das Treffen mit den Jugendlichen zu sprechen. Es sei ihm dabei um Folgendes gegangen. Wenn der Ararat auf türkischem Boden steht und diese jungen Leute ihn als den höchsten Berg Armeniens bezeichnen, dann könnte die Türkei sich möglicherweise fragen, erheben die Armenier uns gegenüber territoriale Ansprüche? Und dieser Eindruck, meint Paschinyan, dürfe auf keinen Fall entstehen. Damals, im Frühsommer 2023, findet all das keine allzu große Beachtung. Einen regelrechten Shitstorm löst Paschinyan allerdings aus, als er Anfang 2024 auf seinem Instagram-Account das Bild eines schneebedeckten Berges postet mit dem Kommentar »Aragats, höchster Berg der Republik Armenien, 4090 Meter hoch«. Was nicht falsch ist, denn tatsächlich ist der Aragats offiziell der höchste Punkt auf armenischem Staatsgebiet. Aber viele, wahrscheinlich sogar die meisten Armenierinnen und Armenier, sehen hier einen direkten Angriff auf die eigene Identität. Schon bei der Einreise nach Armenien aber wird klar, dass die Regierung hier Tatsachen schafft. Auf dem Stempel, den Grenzbeamte im Pass hinterlassen, war immer der heilige Berg der Armenier zu sehen. Seit November 2025 ist das anders. Kein Ararat mehr auf dem Einreisestempel. Der Berg wurde einfach entfernt. Schmerzhafte Zugeständnisse an den militärisch und wirtschaftlich überlegenen Nachbarn Aserbaidschan. Eine Abkehr vom wichtigsten nationalen Symbol, die das schwierige Verhältnis zu einem anderen Nachbarn, der Türkei, entspannen soll. All das ist Teil von Paschinjans Staatsdoktrin, die er seit Anfang 2025 unter dem Oberbegriff »Echtes Armenien« zusammenfasst. Eine Art realpolitisches Rebranding mit weniger Fokussierung auf die zahlreichen historischen Traumata, dafür mit dem Blick nach vorne gerichtet auf das, was machbar scheint. Anfang Mai reiste fast das komplette EU-Führungspersonal, Regierungschefs und Kommissionspräsidentin Ursula von der Leyen nach Jerewan zum ersten bilateralen Gipfeltreffen der EU mit Armenien. Kein schlechtes Timing für die Regierung Paschinjan 4 Wochen vor den Wahlen. Es gab viele schöne Bilder, die Stimmung ausgelassen. Bei einer Abendveranstaltung setzte sich Frankreichs Präsident Emmanuel Macron spontan ans Klavier und fing an, ein bekanntes Chanson von Charles Aznavour zu singen. Am Schlagzeug gesellte sich der armenische Regierungschef Nikol Paschinjan dazu. Die klare Botschaft des Gipfels: Armenien will nach Europa und dort steht die Tür offen für Armenien. In Umfragen befürworten inzwischen über 70% der Menschen in Armenien eine engere Anbindung an die EU. Der Weg dahin sei aber noch weit und der EU-Gipfel habe da eher Symbolcharakter gehabt, betont Paris Navasardian, politischer Analyst in Jerewan. In Umfragen befürworten inzwischen über 70% der Menschen in Armenien eine engere Anbindung an die EU. Der Weg dahin sei aber noch weit und der EU-Gipfel habe da eher Symbolcharakter gehabt, betont Paris Navasardian, politischer Analyst in Jerewan.
3: Wenn wir

0: verrückt zu sein. Aber insgesamt hatten sich die Menschen doch mehr erhofft vom EU-Gipfel hier. Eine große Rolle spielt bei all dem aber auch unser Nachbar Georgien. Denn eine echte EU-Perspektive für Armenien ohne eine EU-Mitgliedschaft Georgiens wird es kaum geben. Die EU-Beitrittsverhandlungen liegen nach den letzten Wahlen in Tiflis ja erst einmal auf Eis. Ich bezweifle aber, dass das von Dauer ist. Georgien hat den europäischen Weg verlassen und ist jetzt total pro-russisch. Diese Sichtweise halte ich für übertrieben. Georgien wird zurückkehren auf den EU-Pfad. Die Frage ist nur, wann.
1: Und dann wäre da auch noch Russland als wichtiger Player in der gesamten Region. Moskau war nach dem Ende der Sowjetunion immer die Schutzmacht für Armenien gewesen, eine Art Lebensversicherung im schwierigen Verhältnis mit Aserbaidschan und der Türkei. Doch Armenien fühlt sich vom Kreml im Stich gelassen. Die Niederlage im Bergkarabach-Konflikt wird auch Russland angekreidet. Azat Adamyan hat das hautnah miterlebt. Er stammt aus Azach, wie die Armenier die Enklave Bergkarabach nennen, und betreibt heute in Jerewan eine Bar. Bardak heißt sie, das ist russisch und bedeutet Unordnung, Chaos. Auch Azat Adamyan war Ende September 2023 im Flüchtlingstreck unterwegs, gemeinsam mit seinen beiden Söhnen, damals 2 und 5 Jahre alt, und seiner hochschwangeren Frau. Seine Tochter kam als einzige aus der Familie nicht in Bergkarabach, sondern in Jerewan zur Welt. Azat Adamyan ist trotz allem angekommen in seinem neuen Leben in Armenien, so scheint es. Und doch gibt es für ihn eine rote Linie, wie er es nennt. Die armenische Staatsbürgerschaft will er auf keinen Fall beantragen. Da bleibe er lieber staatenlos.
0: Wenn wir Bürger Armeniens werden, dann heißt das gleichzeitig, dass wir unsere Geschichte hinter uns lassen. Als wären wir nie Bürger Arzachs gewesen. Außerdem vertrauen wir diesem Staat nicht. Wir trauen dem Premierminister Nikol Paschinyan nicht. Wie kann ich einem Politiker trauen, der auf das, was uns passiert ist, mit Desinteresse reagiert?
1: Schon vor dem Einmarsch Aserbaidschans in Bergkarabach hatte es militärische Auseinandersetzungen in der Region gegeben. 2020 waren bei heftigen Kämpfen zwischen armenischen und aserbaidschanischen Truppen mehrere tausend Menschen ums Leben gekommen. Danach wurden rund 2000 russische Soldaten in Bergkarabach stationiert. Diese Friedenstruppen sollten einen von Moskau vermittelten Waffenstillstand überwachen und den Schutz der armenischen Enklave Bergkarabach sicherstellen. Die Russen, wie Azat Adamyan es beschreibt, schauten der aserbaidschanischen Blitzoffensive im Herbst 2023 dann allerdings tatenlos zu. Auf die ehemalige Schutzmacht kann und will Jerewan nicht mehr zählen und kappt deshalb ehemals wichtige Verbindungen mit Moskau. Das zeigt sich auf symbolträchtige Weise bereits im Sommer 2024 am Flughafen von Jerewan. Zu den Klängen ihrer Nationalhymne und Blasmusik marschieren rund 100 russische Grenzschützer über das Rollfeld und besteigen eine Militärmaschine in Richtung Heimat. Seit den 1990er Jahren waren bis zu 10.000 russische Soldaten in Armenien stationiert. Diese Truppen zieht Moskau nun schrittweise ab. Darauf haben sich Armenien und Russland geeinigt. Fast zeitgleich mit dem Abzug der russischen Grenztruppen warten im Juli 2024 auch Soldaten der US-Armee am Flughafen Jerewan auf ihren Rückflug. In den Tagen zuvor hatten sie mit armenischen Einheiten geübt. Dabei bleibt das Land vor allem beim Thema Energie auch weiterhin stark abhängig von Russland. Über 90% der Gaslieferungen kommen von dort. 40% des armenischen Stroms werden im völlig veralteten Atomkraftwerk Metsamor produziert. Der Meiler steht zwar auf armenischem Boden, für die Laufzeitverlängerung bis mindestens 2036 wurde allerdings noch Ende 2023 ein Vertrag mit der russischen Atombehörde Rosatom geschlossen. Eher frostig verlief dann Paschinyans Empfang vor einigen Wochen im Kreml. Mit gewohnt eingefrorener Mimik erinnert Russlands Präsident Wladimir Putin seinen armenischen Gast im Pressetermin zunächst daran, dass Armenien schließlich immer noch Mitglied der von Moskau dominierten Eurasischen Wirtschaftsunion sei.

0: Wir nehmen zur Kenntnis, dass es in Armenien Bestrebungen gibt, die Beziehungen zur EU zu intensivieren. Das sehen wir entspannt. Aber es liegt wohl auf der Hand, dass es unmöglich ist, gleichzeitig EU-Mitglied und Teil der Eurasischen Wirtschaftsunion zu sein. Das geht einfach nicht, nicht nur aus politischen, sondern auch aus wirtschaftlichen Gründen.
1: Dann rechnet Putin vor. Armenien zahlt an Russland rund 180 US-Dollar für 1000 Kubikmeter Gas. Dieselbe Menge würde auf dem europäischen Markt mehr als das Dreifache kosten, 600 US-Dollar. Ein großer Unterschied, ein erheblicher Unterschied, betont Putin mit süffisantem Lächeln. Es klingt wie eine offene Drohung, frei nach dem Motto, Armenien wird schon sehen, wo es am Ende landet mit seinen EU-Ambitionen. Auf pro-westliche Statements aus armenischen Regierungskreisen reagiert Moskau oft unmittelbar mit ökonomischen Nadelstichen. Kurz vor dem EU-Armenien-Gipfel Anfang Mai etwa wurde ohne Angabe von Gründen ein Einfuhrstopp für armenisches Mineralwasser nach Russland verhängt. Und je näher die Wahl rückt, umso deutlicher verzeichnen unabhängige Experten eine Zunahme von vermeintlich russischen Cyberattacken und Fake-News-Kampagnen. Das Vorgehen dabei kenne man schon von den jüngsten Wahlen in der Republik Moldau und in Rumänien, sagt Artur Papian. Er leitet das Cyber-Hub Armenia, eine NGO, die den digitalen Informationsraum im Land überprüft und analysiert.
2: Ein Beispiel. Es ist ja bekannt, dass Pashinyans Partei eine Nähe zur Zivilgesellschaft hat, offen ist für LGBTQ-Themen etc. Und daraus werden dann im Netz Fake News gestrickt. Dass es hier bei uns eine riesige Gay Parade geben wird, dass die georgische LGBTQ-Community nach Yerevan kommen kann, um daran teilzunehmen und Pashinyans Partei zu unterstützen. Und das produziert eine Menge Hass im Land. Wir sind ja nach wie vor eine sehr traditionelle Gesellschaft, die sensibel reagiert auf solche Themen.
1: Zu bestimmen, wer genau die Urheber solcher Kampagnen sind, ist meistens schwierig. Klar sei aber, sagt der Cyber-Experte, sehr viel von dem, was da verbreitet wird, laufe über russische Telegram-Kanäle. Die Krux dabei, Armenien sei das einzige Land in der Region, in dem die Presse frei berichten kann. Und das werde beim Verbreiten von Fake News gnadenlos ausgenutzt. Auch Artur Papian sieht Armeniens Zukunft eigentlich in Europa. Der Weg dahin sei aber noch weit und steinig.
2: Armenien hat sich ja noch nicht einmal um einen Beitritt zur EU beworben. Wir sind noch so weit entfernt von Europa. Für uns wird es erst einmal wichtig sein, ohne Visa dorthin reisen zu können. Die meisten Armenier kennen ja nur das russische Ausland. Und die Schlangen vor den europäischen Botschaften sind lang. Man muss bis zu einem Jahr warten auf ein Visum für EU-Länder. Aber unsere georgischen Nachbarn können ja schon seit längerem visafrei reisen. Und trotzdem hat sich Georgien jetzt wieder in Richtung Russland orientiert. Und diese Gefahr sehe ich auch bei uns. Die Leute schauen sich Europa an, wenden sich aber am Ende doch wieder Russland zu, weil sie merken, Armenien hat Europa eigentlich nicht viel anzubieten.
1: Die Armenier selbst bezeichnen ihre Heimat gerne als Land der Steine. Karge Landschaft, kaum Rohstoffe und Industrie. Und doch gibt es etwas, womit Armenien punkten kann. Bildung war hier schon immer ein wichtiges Gut. Schon zu Sowjetzeiten wurden viele Ingenieurinnen und Techniker in Armenien ausgebildet. Der Farbfernseher etwa ist eine armenische Erfindung. Und seit vielen Jahren ist Schach Pflichtfach in armenischen Schulen. Dass Armenien Europa nichts anzubieten hat, diese Aussage würde Christina Zaturian jedenfalls so nicht unterschreiben wollen. Sie leitet das sogenannte TUMO-Zentrum, ein riesiger ultramoderner Komplex, moderne Architektur mit viel Glas, Stahl und Beton im Herzen Jerewans. An diesem Vormittag Mitte Mai steht Zaturian im Erdgeschoss des TUMO-Zentrums. Auf der großen, lichtdurchfluteten Fläche sitzen rund 100 Kinder und Jugendliche an mobilen Design-Computertischen oder lösen in Gruppen Aufgaben an runden Lerninseln.
3: TUMO ist ein kostenloses Bildungsangebot jenseits der üblichen Schulbildung für Jugendliche zwischen 12 und 18 Jahren. Es gibt keine Aufnahmekriterien, keine Prüfungen, keine Lehrer. Nur Coaches, die bei Bedarf unterstützen. Das Konzept hat drei Säulen. Selbstständiges Lernen, das sehen wir hier gerade. Dann vertiefende Workshops und schließlich Projektwerkstätten.
1: Auch ihre Themenfelder suchen sich die Jugendlichen eigenständig. Programmieren, Robotik oder KI etwa. Die 13-jährige Maria kommt mehrmals pro Woche nach der Schule hierher. Heute arbeitet sie an einer Animation. Auf ihrem Bildschirm springen Grashüpfer von einer Blume zur anderen. Sie ist fast fertig damit. Maria ist in der Nähe von Moskau aufgewachsen, dann aber mit ihrer Familie zurückgekehrt in die alte Heimat.
4: Und hier will ich auch bleiben, in Armenien. Mir gefällt es einfach super hier.
1: Und die Tumorausbildung könnte ihr dabei durchaus nützlich sein. Seit das Zentrum 2011 gegründet wurde, haben über 80.000 junge Leute das Programm durchlaufen und hausinterne Evaluierungen zeigen, Tumorabsolventinnen und Absolventen sind später deutlich erfolgreicher, wenn es um Bewerbungen an Hochschulen oder um gute Jobs geht. Und seit einigen Jahren wird das Konzept auch in westliche Industrieländer exportiert. Inzwischen gibt es Tumorzentren in Deutschland, der Schweiz, Frankreich und den USA. Zurück im Norden Jerewans, wo die monumentale Christusfigur darauf wartet, aufgestellt zu werden. Hovhannes Bunanyan steht im Schatten von Jesus' riesigem Oberkörper. Er ist einer der Bildhauer, die am Bau der Skulptur mitgewirkt haben.
2: 2027 soll die Statue zum Berg Hattis transportiert werden. Da wird ja gerade der Sockel gebaut.
1: Nur wisse man noch nicht, wie der Transport vonstatten gehen soll. Für einen Hubschrauber sei das Ganze wohl zu schwer. Und auf der Straße wäre es auch nicht einfacher. Welcher Weg ist der richtige für das Land im Südkaukasus? Auch über diese Frage stimmen die Armenierinnen und Armenier am Sonntag ab. Die Regierung in Jerewan und viele Menschen in Armenien blicken hoffnungsvoll in Richtung Brüssel. Dabei aber schaut ihnen Moskau stets argwöhnisch über die Schulter. Kein leichter Balanceakt für das kleine Armenien.
5: Ein Bericht von Christoph Kersting, er wurde von Monika Feldner-Zimmermann präsentiert. Morgen gibt es einen Journalpanorama-Klartext zur bevorstehenden Fußball-WM, die Österreich zurück auf die internationale Fußballbühne bringt. Für heute sagt Helene Seelmann, danke fürs Zuhören.
6: Religion aktuell. Mit Andreas Mittendorfer, guten Abend. Eine Woche vor der Budgetrede von Finanzminister Markus Marterbauer, SPÖ, haben heute Caritas und Volkshilfe neuerlich vor weiteren Belastungen für armutsgefährdete Menschen gewarnt und hier den Blick insbesondere auf Frauen und Kinder gelenkt. Sorgen bereiten den Hilfsorganisationen weitere mögliche Einschnitte beim, wie es heißt, letzten sozialen Sicherheitsnetz im Land, der Sozialhilfe. Schon jetzt würden viele Menschen trotz Sozialhilfe kaum über die Runden kommen, wie eine Umfrage unter 600 Mitarbeiterinnen und Mitarbeitern im Sozialbereich, sogenannten Praktikern, ergeben habe, sagt Caritas Österreich-Präsidentin Nora Töttling-Musenbichler.
7: 62% der PraktikerInnen sagen, dass die Sozialhilfe in ihrer derzeitigen Höhe nicht ausreicht, um die grundlegenden Lebenserhaltungskosten zu decken. Und fast alle Befragten geben an, dass zusätzliche Unterstützung notwendig ist, bei Lebensmittelhilfen oder Energiezuschüssen.
6: Ein besonders hohes Armutsrisiko würden Frauen und Kinder tragen. Durch die aktuellen Spar- und Budgetpläne drohten sie noch stärker unter Druck zu geraten. Mit 37% seien Kinder und Jugendliche die größte Gruppe der SozialhilfebezieherInnen. Schon jetzt würden einer weiteren Umfrage zufolge auch hier die Leistungen nicht ausreichen, so Volkshilfedirektor Erich Fenninger.
8: Fazit ist, dass die bestehenden Leistungen einfach nicht ausreichen, um Kindern ein gelingendes, gutes Leben zu ermöglichen und ein Aufwachsen unter positiven Bedingungen.
6: Im Blick auf das Doppelbudget fordern Caritas und Volkshilfe heute unter anderem erneut einen verpflichtenden Armutscheck für alle Budgetmaßnahmen, eine Kindergrundsicherung und eine Reform der Sozialhilfe mit bundesweiten Mindeststandards. Dem Wiener Erzbischof Josef Grünwiedl wird am 29. Juni vom Papst das Rangabzeichen Pallium verliehen. Das mit 6 Kreuzen bestickte 5 cm breite Band aus Lammwolle dürfen nur Erzbischöfe tragen, die eine Kirchenprovinz leiten. Jetzt ein weiter geografischer Sprung nach Indien, wo Frauen trotz zahlreicher fortschrittlicher Gesetze weiterhin auch in vielerlei Hinsicht diskriminiert werden. Neben wirtschaftlicher Abhängigkeit, ungleichem Bildungszugang sind Frauen auch oft mit häuslicher sowie mit sexueller Gewalt konfrontiert. Unterstützung bekommen sie unter anderem von der Organisation Maher, die von der katholischen Ordensfrau Lucy Currien gegründet wurde und in 6 indischen Bundesstaaten tätig ist. Maria Harmer.
3: Sister Lucy Currien hat Maher gegründet, nachdem eine schwangere Frau von ihrem Mann mit Kerosin übergossen und angezündet wurde und sie ihr nicht helfen konnte. Bis heute seien Gewalt und Armut eng miteinander verbunden.
9: We see a lot of violence still existing there because my work is among the poorest of the poor. No?
3: Wir sehen noch immer, dass Gewalt existiert, denn ich arbeite mit den Ärmsten der Armen, sagt die katholische Ordensfrau. Zudem werden jährlich Tausende von Frauen und Mädchen, vor allem aus Nepal, nach Indien verschleppt, wo sie in Bordellen missbraucht und ausgebeutet werden.
9: There is a still issue there.
3: Das ist weiter ein Thema, einfach weil die Nachfrage da ist, sagt Sister Lucy Currien und berichtet, dass die Menschenhändler immer einen Weg über die etwa 1700 Kilometer lange offene Grenze finden. Wir versuchen, diese Mädchen zu retten und arbeiten eng mit Schutzorganisationen zusammen, die auch indischen Mädchen helfen, aus ihren Abhängigkeitsverhältnissen herauszukommen. Die Gründerin und Leiterin von Maher versucht, für diese Frauen und Mädchen eine sichere Unterkunft zu finden. Wenn sie in Schwierigkeiten sind, können sie zu uns kommen. Und wenn ihre Eltern sie annehmen, dann ist es gut. Und wenn nicht, dann bekommen sie bei uns eine Ausbildung, um in Zukunft auf eigenen Beinen zu stehen, erklärt Sister Lucy Currien, die insgesamt bereits 10.000 Menschen geholfen hat, ihre Lebenssituation zu verbessern.
6: Berichtet Maria Harmer. Und Papst Leo hat erstmals eine Frau ohne Weiheamt zur Leiterin eines Vatikanministeriums ernannt. Ab November soll die gebürtige Mexikanerin Maria Montserrat Alvarado das Dikasterium für Kommunikation leiten. Das war Religion aktuell mit Andreas Mittendorfer.
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11: Im Studio ist Felix Schneider-Storm. Die Wirtschaftskammer streicht in der Zentrale in Wien ein Viertel der Vollzeitstellen. 200 der 800 Stellen werden abgebaut. Dieser Abbau ist Teil des Sparprogramms, kündigt Präsidentin Martha Schulz an und soll bis Ende des kommenden Jahres abgeschlossen sein. Mehr von Volker Obermeier.
12: Konkret betroffen sind jene, die direkt in der Zentrale der Wirtschaftskammer angestellt sind. Der Stellenabbau um 25% wird im Sommer starten, schrittweise erfolgen und wie es heißt, sozialverträglich sein. Der Betriebsrat ist am Montag informiert worden. Nicht betroffen sind Beschäftigte von Töchtern der WKO-Zentrale sowie die rechtlich eigenständigen Fachverbände. Schriftlich teilt das Büro der Präsidentin mit, Ziel sei eine moderne, schlagkräftige Interessensvertretung. Ressourcen würden konsequent auf jene Aufgaben konzentriert, die unmittelbar zum Nutzen der Mitgliedsbetriebe beitragen. Die gesamte Kammerorganisation soll bis Ende nächsten Jahres neu strukturiert sein. In den kommenden 3 Jahren will die WKO in Summe 100 Millionen Euro sparen bzw. weniger an Umlagen einnehmen.
11: Das EU-Parlament hat heute den Weg für ein Ende der US-Strafzölle geebnet. Der Handelsausschuss hat dem Abkommen mit einer klaren Mehrheit zugestimmt. 31 Stimmen dafür, 6 dagegen, bei 3 Enthaltungen. Mitte Juni entscheidet dann das gesamte Parlament. Das Abkommen sieht vor, Handelszölle auf US-Industrieprodukte abzuschaffen. EU-Produkte werden demnach von Washington mit 15% besteuert. Damit will die EU einen Handelskrieg mit den USA vermeiden. Präsident Trump stört sich am Handelsdefizit und droht mit noch höheren Zöllen. Das Gesetz soll zumindest bis Ende 2029 laufen. Der Außenminister von Bangladesch, Khalilur Rahman, wird ab September Präsident der UNO-Vollversammlung. Die Vereinten Nationen haben den 72-Jährigen in New York zum Nachfolger von Annalena Baerbock gewählt. Rahman erhielt dabei 99 Stimmen. Sein Konkurrent aus Zypern kam auf 91 Stimmen. Erst im Februar war Rahman als Bangladeschs Außenminister vereidigt worden. Den Posten als Präsident der UNO-Vollversammlung übernimmt er für ein Jahr. Seit 1990 können auch Männer in Österreich in Karenz gehen. Bei der Beteiligung gibt es aber nach wie vor sehr viel Luft nach oben. Das zeigt einmal mehr das aktuelle Wiedereinstiegsmonitoring der Arbeiterkammer. Um das zu ändern, fordert die Arbeiterkammer nicht zum ersten Mal unter anderem einen Rechtsanspruch auf Kinderbetreuung ab dem ersten Geburtstags. Niklas Lercher.
13: Der Anteil der Männer, die eine Zeit beim Kind zu Hause bleiben, ist wieder leicht gestiegen, aber auf sehr bescheidenem Niveau. Die letzten Zahlen beziehen sich auf 2023, da waren es rund 14%. Die meisten Männer sind aber nur kurz in Karenz. Nicht einmal jeder Zehnte bleibt ein halbes Jahr oder länger, betont Veronika Adensammer von der Abteilung Frauen und Gleichstellung in der Arbeiterkammer.
14: Man sieht hier den Anteil der Männer, die mehr als 6 Monate zu Hause sind, muss man eigentlich mit der Lupe suchen.
13: Die gleiche Aufteilung der Karenz zwischen Frauen und Männern stecke noch in den Kinderschuhen, kritisiert AK-Präsidentin Renate Anderl. Die Rahmenbedingungen müssten sich ändern.
15: Wir brauchen einen Rechtsanspruch auf einen Betreuungsplatz ab dem ersten Geburtstag des Kindes.
13: Zudem, so Anderl, müsste ein höherer Anteil des Karenzgeldes an Väter gebunden sein.
16: Zum Wetter. Durch die Gewitter hat es in Vorarlberg von 26 auf 16 Grad abgekühlt und Abkühlung steht ganz Österreich bevor. Morgen werden es höchstens 14 bis 22 Grad. In den nächsten Stunden ziehen Regenschauer und teilweise Gewitter mit kräftigem Wind auch nach Tirol, in der Nacht dann nach Salzburg, Oberösterreich, Kärnten und in die Steiermark. Der Osten Österreichs wird morgen früh nass. Außer verregnet startet der Mittwoch windig und frisch. Nachmittag überwiegen aber morgen wieder die trockenen Phasen und von Westen her setzt sich langsam dann die Sonne durch. Übermorgen am Feiertag gibt es einiges an Sonne im Osten und es wird wieder wärmer. Im Westen sind zu Fronleichnam am Nachmittag aber Schauer und Gewitter unterwegs. So viel zum Wetter von Simon Kühldorfer.
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18: Als die Konferenz eröffnet wurde, hatte ich Tränen in den Augen. Als Gründungsmitglied der ARCOM war es für mich sehr bewegend zu sehen, dass dieser kleine Verein, den wir vor 20 Jahren in einem Ghetto eines Arbeiterviertels von Rabat gegründet haben, eine solche Größe erreicht hat und so viele Menschen aus verschiedensten Ländern zusammenbringen konnte.
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18: Die große Beteiligung von Geflüchteten und Migrantinnen, von marokkanischen und internationalen Organisationen, zeigt die Wertschätzung und Anerkennung, die der ARCOM entgegengebracht wird. In den 20 Jahren ihres Bestehens hat die ARCOM eine beachtliche internationale Zusammenarbeit auf die Beine gebracht. Im Zentrum von all dem steht das Frauenhaus Baobab.
19: In Marokko sind tausende Flüchtende und Migranten blockiert, die aus Ländern südlich der Sahara kommend Europa erreichen wollen. Sie fliehen vor Krieg und Diktatur, ökonomischer Misere, familiären Zwängen oder Klimaveränderung. Die humanitäre Lage dieser Menschen ist seit vielen Jahren besorgniserregend. Vor 2 Jahrzehnten begann Emmanuel Mbolela, ein Schriftsteller aus der Demokratischen Republik Kongo, der aus politischen Gründen sein Land verlassen musste und sich in Marokko niederließ, eine Selbsthilfeorganisation für Geflüchtete aufzubauen, die ARCOM. 2025, an einem sonnig warmen Oktoberwochenende, feierte die Organisation ihr 20-jähriges Bestehen. Mehr als 300 Personen haben sich in einem schmucklosen Konferenzgebäude im Stadtteil Haït-Sinaï in Marokkos Hauptstadt Rabat eingefunden. Die Stimmung ist feierlich. Emmanuel Mbolela, ein Mann Mitte 50 mit klugen, wachen Augen, ist über den Erfolg der Konferenz sichtlich gerührt. Während des Gesprächs wechselt er aber rasch zu einem sachlichen, analytischen Ton. Man merkt, er ist ein Idealist und ein langjähriger, mit allen Wassern gewaschener Kämpfer für die Sache.
18: Aktuell ist zu beobachten, dass sich eine Reihe von bewaffneten Konflikten auf dem afrikanischen Kontinent verschärfen. Der Sudan ist das aktuellste Beispiel. Ich möchte hier auch an die Lage im Ostkongo erinnern. Dort lodert der Krieg mit den östlichen Nachbarländern immer wieder auf. Die internationalen Begehrlichkeiten nach den Rohstoffen der Region tun ihr Übriges. Heute ist die Lage der Geflüchteten aus dem Sudan ganz besonders beunruhigend. Während es vor wenigen Jahren noch schwierig war, jemanden aus dem Sudan auf den Straßen von Rabat anzutreffen, sieht man das Elend dieser Menschen heute an jeder Straßenecke. Die Kriege im Ostkongo und im Sudan zählen zu den vergessenen Konflikten unserer Zeit. Wir müssen alles dafür tun, um das Töten dort zu beenden und den Flüchtenden aus diesen Ländern zu würdigen Lebensbedingungen zu verhelfen. Wir leisten unseren Beitrag, indem wir im Baobab sudanesische Migrantinnen beherbergen.
19: Die ARCOM, also die Association des Réfugiés et Communautés Migrantes, auf Deutsch die Vereinigung der Geflüchteten und Migrantischen Gemeinschaften, wurde 2005 in Rabat gegründet. Sie löste damit nicht nur eine Welle von weiteren ähnlichen Zusammenschlüssen in Marokko aus, sondern trug auch zur offiziellen Legalisierung der Sans-Papiers, also der papierlosen Migranten und Migrantinnen, in den Jahren 2013 und 2017 bei. Außerdem setzte sich die Organisation erfolgreich für die Aufnahme von Migrantenkindern in den öffentlichen Schulen des Landes ein. 10 Jahre später schufen die Mitglieder der ARCOM das Rasthaus Baobab, eine Notunterkunft für Migrantinnen und ihre Kinder. Das Schutzhaus für diese Frauen wurde aber nicht etwa mit Unterstützung der offiziellen Politik geschaffen. Im Gegenteil. Es wurde hart erkämpft und mit Spendengeldern finanziert. Wie dringend das Baobab auch heute noch gebraucht wird, zeigt sich bei meinem Besuch vor Ort. Unweit des Konferenzorts, im Stadtteil Hainada, hat die ARCOM eine Reihe von Wohnungen angemietet, in denen die Flüchtlingsfrauen leben. Von außen ist das Zentrum nicht als solches erkennbar. Kein Schild oder Banner legt Zeugnis von der Existenz dieser Schutzeinrichtung ab. Im Königreich Marokko arbeiten NGOs lieber diskret, vor allem wenn es um die Rechte von Einwanderern geht. Eine der Flüchtlingsfrauen erzählt mir ihre Geschichte.
20: Ich bin Tochter von Bauern und komme aus Birao, aus dem Norden der Zentralafrikanischen Republik. Ich habe mein Land im Jahr 2023 aufgrund des Krieges verlassen. Das Dorf, in dem ich lebte, wurde von Soldaten überfallen und geplündert. Mir wurde schlimme Gewalt angetan und ich musste Hals über Kopf meine 3 Kinder und meine Eltern zurücklassen. Über Kamerun und Niger bin ich nach Algerien gekommen. Bei der Durchquerung der Sahara habe ich viel gelitten. Ich wurde mehrere Wochen lang in der algerischen Wüste festgehalten. Zum Glück kam ich frei und reiste über die Stadt Ouchta, die im Osten Marokkos liegt, weiter nach Rabat. Als ich hier ankam, wurde ich krank. Bald darauf sagte man mir, dass ich durch die Gewalt, die ich beim Überfall der Soldaten in meinem Heimatdorf erlitten hatte, ein Kind erwarten würde. Zum Glück konnte ich meinen Frieden finden. Mein Kind wird ohne Vater aufwachsen, aber was bleibt mir anderes übrig, als mein Schicksal anzunehmen? Wir leben hier zusammen, verschiedene Frauen aus unterschiedlichen Ländern in einer Gemeinschaft. Jede hat ihre Geschichte. Wir teilen das Essen und haben ein Dach über dem Kopf. Das ist das Wichtigste. Die Mitarbeiterinnen der ARCOM helfen uns, als ob sie unsere Eltern wären.
19: Seit vielen Jahren ist Marokko ein Transitland. Jedes Jahr durchqueren zwischen 30.000 und 50.000 Menschen, hauptsächlich aus West- und Zentralafrika, das Land in der Hoffnung, die europäischen Küsten zu erreichen. Doch die europäische Migrationspolitik verschärft sich Jahr für Jahr. Die Menschen sind vor den Toren Europas blockiert und können nicht weiter. Die marokkanischen Behörden führen häufig Razzien durch, um Schutzsuchende abzuschieben. Frauen und Kinder, die auf der Flucht schon Schlimmes erlebt haben, sind auch in Marokko am schutzlosesten. Mittellos, diskriminiert und oftmals gezwungen, im Verborgenen zu leben. Das Baobab bietet Platz für 30 Migrantinnen und ihre Kinder. Sie können bis zu 3 Monate bleiben, im Fall von Schwangerschaften, Krankheiten und ähnlichen Notlagen auch länger. Im Baobab können sie an einem sicheren Ort durchatmen, Kräfte sammeln und sich neu orientieren. Das Rasthaus der ARCOM ist mehr als nur eine Notunterkunft. Es bietet den Frauen und Kindern medizinische Versorgung, soziale und rechtliche Hilfe und menschliche Unterstützung und Beratung. Außerdem finden hier Alphabetisierungskurse, Sprachtrainings, Nachhilfeunterricht und berufliche Fortbildungen statt. Ziel der ARCOM ist es, ein sicheres Umfeld für einen Neuanfang zu schaffen und ein Sprungbrett in Richtung Selbstständigkeit und Integration zu bieten. Die zugespitzte humanitäre Lage der Geflüchteten hänge auch mit der Politik Europas zusammen, wie Gründer Emmanuel Mbolela betont.
0: Der Anlass zur Gründung der ARCOM waren die traurigen Ereignisse von Ceuta und Melilla im Jahr 2005. Damals starben hunderte Menschen beim Versuch, die Grenzzäune der beiden spanischen Enklaven zu überwinden und Europa zu erreichen. Seit damals beobachte ich die Entwicklung der europäischen Migrationspolitik genau. Und leider muss ich feststellen, dass sich seither nichts grundlegend verändert hat. Die Mauern und Zäune werden immer höher gezogen und das Sterben im Mittelmeer und in der Wüste nimmt kein Ende.
19: Die Konferenz in Rabat bietet den Menschenrechtsorganisationen eine wichtige Gelegenheit, Erfahrungen zu teilen und Strategien zu entwickeln. Mit dabei sind Vertreter und Vertreterinnen von Organisationen aus Mali, Senegal, Burkina Faso, Togo, Kamerun und vielen anderen westafrikanischen Ländern. Auch die Beteiligung aus europäischen Ländern ist stark. Mit dabei sind auch Mitglieder der Initiative Alarm von Sahara, die sich zum Ziel gesetzt haben, Menschen in der nigerischen und algerischen Wüste zu retten, die bei der Durchquerung der Sahara in Not geraten. Neben politischen Diskussionen spielt bei der Konferenz auch das Kulturprogramm eine zentrale Rolle. Es bietet den Teilnehmenden Raum für künstlerischen Ausdruck, kollektive Erinnerung und gemeinsames Feiern. Die Kinder der Geflüchteten führen Tänze auf. Marokkanische Jugendliche aus der Nachbarschaft präsentieren Performances. Frauen aus dem Rasthaus zeigen eigene Choreografien. Und ein von MigrantInnen selbst inszeniertes Theaterstück stellt die gefährliche Durchquerung der Sahara dar. Eine Erfahrung, die viele persönlich durchmachen mussten. Die Darstellung von Gewalt, Erschöpfung und Verlust löst bei vielen im Publikum starke Emotionen aus. Nicht wenigen steigen Tränen in die Augen. Die Theaterstücke machen den kollektiven Schmerz und die Solidarität greifbar. Das Kulturprogramm ist somit sowohl eine Feier des Lebens als auch ein Akt der Selbstbehauptung und der Würde. Um die Migrationsthematik in Marokko wissenschaftlich einzuordnen, spreche ich mit Manal Shadir vom Leibniz-Zentrum für den modernen Orient in Berlin. Sie ist in Tanger, im Norden des Landes, aufgewachsen, wo sie an der König-Facht-Hochschule promovierte, bevor sie nach Deutschland auswanderte.
20: Marokko hat in den letzten Jahren einen bedeutenden Wandel erlebt, indem es ein Land wurde, in dem sich viele subsaharische Migranten niedergelassen haben. Früher war Marokko einfach ein Transitort für Flüchtlinge. Im Jahr 2014 haben die marokkanischen Behörden dann eine neue Migrationspolitik eingeführt. Im Jahr 2016 gab es weitere gesetzliche Neuerungen. Dank dieser staatlichen Initiativen haben Tausende von Migranten Aufenthaltspapiere erhalten, was ihnen ermöglicht hat, die öffentliche Gesundheitsversorgung in Anspruch zu nehmen, legal zu arbeiten und marokkanische Bildungseinrichtungen zu besuchen. Diese neue Realität hat dazu geführt, dass es in Marokko heute viel mehr Migranten aus Subsahara-Afrika gibt, vor allem in den großen Städten wie Casablanca. Gleichzeitig gibt es auch große Herausforderungen. Soziale Spannungen können sich verschärfen, wenn die Lebensbedingungen und die Integrationschancen nicht verbessert werden.
19: Der marokkanische Staat hat einiges in Sachen Legalisierung und Integration von Flüchtlingen unternommen. Das Elend vieler subsaharischer Migranten birgt aber nach wie vor sozialen Zündstoff. Denn vielen blieb die Legalisierung verwehrt. Sie leben völlig rechtlos und an den Rand der Gesellschaft gedrängt. Kritische Forscher sprechen davon, dass die Maghreb-Länder, also auch Marokko, sich von der Europäischen Union vor den Karren spannen lassen und für sie die schmutzige Arbeit erledigen, indem sie die unerwünschten Migranten von den Toren Europas fernhalten. Die Regierungen Nordafrikas seien somit der Chien de Garde, also der Wachhund der Europäischen Union. Manal Shadir vom Leibniz-Zentrum in Berlin widerspricht dieser Sicht der Dinge.
20: Nein, Marokko lässt sich nicht für die Interessen der Europäischen Union instrumentalisieren. Das zu behaupten, wäre unangemessen. Meiner Meinung nach besteht eine Partnerschaft auf Augenhöhe, von der beide Seiten profitieren. Die Verpflichtungen zum Schutz der Menschenrechte von Flüchtlingen kommt der Europäischen Union genauso zu wie Marokko. Marokko hat sich dazu klar verpflichtet, aber das Land hat auch das Recht, seine strategischen Interessen zu verfolgen. Die Sicherheit im Land ist von größter Bedeutung und aus marokkanischer Sicht hat sie auch Vorrang vor der Sicherheit der Europäischen Union.
19: Die EU kann nicht neokolonial in die marokkanische Politik hineinregieren. Doch die Rede von der Achtung der Menschenrechte im Königreich wird von den Berichten vieler Migranten kontrastiert. Marokkanische NGOs wie die Association Marocaine des Droits Humains, also die marokkanische Menschenrechtsvereinigung, veröffentlichen regelmäßig Berichte über die Menschenrechtsverletzungen. Zur Arbeit der ARCOM gehört auch, Flüchtlinge dort aufzusuchen und zu unterstützen, wo sie Unterschlupf gefunden haben. Ich begleite Emmanuel Mbolela in den Stadtteil Takadum, der im Osten von Rabat liegt. Die Fassaden und die Straßenläden geben zu erkennen, dass die Menschen hier nicht viel zum Leben haben. In einer engen Gasse, in die kaum Licht dringt, steigen wir in den dritten Stock eines abgehausten und völlig desolaten Wohnhauses.
4: Das ist sehr hoch.
19: Auf der Dachterrasse, mehr oder weniger im Freien, zwischen rohen Ziegeln und alten Matratzen und nur notdürftig mit einer Plastikplane abgedeckt, leben ein halbes Dutzend Männer aus Westafrika. Zwei von ihnen erzählen uns ihre Geschichte.
21: Was uns hier sehr zu schaffen macht, ist die Gewalt von Banditen und der Polizei. Es kann dir jederzeit passieren, dass sie dich festnehmen und einsperren. Damit du wieder freikommst, musst du ihnen 300 oder 400 Dirham bezahlen. Wir verdienen 100 Dirham pro Tag. Stell dir das vor, du kommst von der Arbeit nach Hause und dir passiert so etwas. Diese Zustände erschöpfen uns.
19: Die beiden Männer kommen aus der Region Gao in Mali. Zu 40, so berichten sie, durchquerten sie auf einem LKW die algerische Wüste. Sie wirken abgekämpft und müde. Zu allem Unglück ereignete sich in ihrer improvisierten Unterkunft vor einer Woche ein Unglück. Eine Gasflasche explodierte, eine der kahlen Ziegelwände ist pechschwarz. Glücklicherweise wurde niemand verletzt. Die beiden Männer schlagen sich mit Gelegenheitsjobs durch, schleppen Bausand oder helfen bei Übersiedlungen. Auch sie berichten, dass es nach wie vor zu gewaltsamen Abschiebungen in die Wüste kommt.
21: Bei den Abschiebungen zwingt man die Menschen in Busse. Man schlägt sie oder misshandelt sie mit Elektroschockern. Dann schiebt sie die Polizei in den Süden ab, nach Agadir. Dort ist man gezwungen zu betteln, um nach Rabat zurückzukehren. Auf der Reise kann es passieren, dass sie dich erneut erwischen und abschieben.
19: Die Situation wird durch die Sportgroßereignisse, die Marokko ausrichtet, noch verschärft. Für den Afrika-Cup, der im vergangenen Winter stattfand, wurden gigantische Stadien gebaut. Und im Jahr 2030 ist Marokko gemeinsam mit Spanien und Portugal Gastgeberland für die Fußball-Weltmeisterschaft der Männer. Dadurch fehlt Geld für die soziale Grundversorgung. Es kam zu brutalen Räumungen von Slums, in denen Geflüchtete hausten. Migrantinnen und Migranten werden zunehmend aus dem öffentlichen Raum vertrieben und festgenommen.

0: Schätzungsweise 26.000 Migrantinnen und Migranten befinden sich aktuell in marokkanischen Gefängnissen. Viele nicht etwa aufgrund von strafrechtlichen Delikten, sondern schlicht aufgrund fehlender Papiere. Ein großes Problem ist auch, dass der marokkanische Staat die Ausweise, die das Flüchtlingshochkommissariat UNHCR den Flüchtenden ausstellt, nicht akzeptiert. Die ARCOM bemüht sich deshalb auch um einen Dialog zwischen Vereinen, Behörden, Botschaften und internationalen Organisationen. Emmanuel Mbolela spannt den Bogen zu den aktuell stattfindenden Protesten junger Marokkanerinnen und Marokkaner, die unter dem Slogan Gen Z bekannt wurden. Ihre Probleme seien letztlich denen der subsaharischen Migranten ähnlich.
1: Wenn das marokkanische Königreich nicht auf die Forderungen der Jugend nach sozialer Gerechtigkeit eingeht, werden in Zukunft noch mehr junge Marokkaner auswandern. Und dies auf den gleichen gefährlichen und halsbrecherischen Routen wie die Menschen aus Subsahara-Afrika. Wie dramatisch die Situation ist, wurde während der Konferenz durch die berührenden Berichte von Familienangehörigen deutlich, deren Angehörige während der Überfahrt auf dem Mittelmeer ums Leben gekommen sind.
0: Während der Konferenz der ARCOM ergreifen zwei Mütter der Angehörigenorganisation Bosafi aus dem Senegal sowie Angehörige von Vermissten aus Marokko das Wort. Unter Tränen erzählen sie vom Verlust ihrer Söhne, Brüder und Ehemänner und teilen ihren Schmerz. Im kollektiven Erinnern und Trauern tanken sie Kraft. Das Zusammentreffen in Rabat ist somit auch ein starkes Signal an die Politik des Königreichs. Die Jugend Marokkos, so die Teilnehmenden der Konferenz, leidet unter ähnlichen Problemen wie die Jugend seiner südlichen Nachbarn.
1: Die Gewalt gegen die MigrantInnen ist umso irritierender, wenn man bedenkt, dass ein Großteil der marokkanischen Jugend lieber heute als morgen das Land in Richtung Europa verlassen würde. Der marokkanische Staat muss sich eingestehen, dass die Jugend des Landes letztendlich ähnlichen Herausforderungen gegenübersteht wie viele Menschen aus Subsahara-Afrika. Arbeitslosigkeit, Perspektivlosigkeit, Armut und fehlende Freiheitsrechte. Diese Unzufriedenheit kommt in Marokko aktuell bei den Protesten der Gen Z zum Ausdruck. Manifestation de la Generation Z.
0: Der Grundtenor bei den Betroffenen ist, wenn die Situation in unseren Heimatländern es zulässt und wenn wir dort in Würde leben können, dann kehren wir auch zurück. Doch damit das geschieht, wird nicht zuletzt die europäische Politik ihren Kurs ändern müssen. Landraub, aufgezwungene Freihandelsabkommen und die politische Unterstützung korrupter Monarchen und Autokraten ist vom Thema Migration nicht loszulösen. Und Emmanuel Mbolela spannt den Bogen zur Verschiebung der politischen Mehrheitsverhältnisse in vielen Ländern Europas und er spart nicht mit Kritik.
1: In fast allen EU-Mitgliedstaaten, in denen in den letzten Jahren Wahlen stattfanden, haben rechte und rechtsextreme Parteien dazu gewonnen. Diese Parteien verfolgen keineswegs ein politisches Projekt, das das tägliche Leben der Menschen in Europa verbessern könnte. Im Gegenteil, sie suchen lediglich einen Sündenbock für die ökonomische und ökologische Krise und schieben die Schuld an allen gesellschaftlichen Missständen auf die Migration. Sobald diese Parteien die Macht übernehmen, üben sie in weiterer Folge Druck auf die Länder Nordafrikas aus, um sie in die Rolle der Grenzwächter der EU zu drängen.
0: Viele Menschen, mit denen ich während meines Aufenthalts in Marokko spreche, betonen den Zusammenhang zwischen der Rohstoffausbeutung Afrikas und der Misere in ihren Ländern. Sie wollen nicht akzeptieren, dass die Waren frei über den Planeten zirkulieren können, während sie nicht frei reisen dürfen. In seinem vielbeachteten Buch »Mein Weg vom Kongo nach Europa«, das im Wiener Mandelbaum Verlag erschien, geht Emmanuel Mbolela ausführlich auf die Problematik der Ressourcenausbeutung auf dem afrikanischen Kontinent ein. Sei es Koltan, Kupfer und Kobalt aus dem Kongo, Gold aus Mali, Kakao aus der Elfenbeinküste oder Erdöl aus Nigeria.
1: Jedes Jahr werden hunderte Millionen Euro für den sogenannten Grenzschutz bereitgestellt, während die Entwicklungshilfegelder gekürzt werden. Gerade in Zeiten der Klimakrise ist das dramatisch, denn die Anpassung an die Erderhitzung kostet Geld, das die afrikanischen Länder nicht haben. Gleichzeitig werden die natürlichen Ressourcen des Kontinents weiterhin geplündert. In den letzten beiden Jahrzehnten gehören dazu auch strategisch wichtige Rohstoffe, die Europa für die Digitalisierung und für die grüne Wende braucht.
0: Die menschenrechtliche Lage der Geflüchteten in Marokko bleibt also prekär. Positiv zu erwähnen ist, dass eine Konferenz wie die der ARCOM ungestört stattfinden kann. In anderen Ländern des Maghreb wäre dies wohl kaum möglich.

0: Die Konferenz endet mit einem gemeinsamen, euphorisch gesungenen Geburtstagslied aus hunderten Kehlen. Man merkt, es war ein kraftvoller Anlass der Begegnung, Solidarität und Vernetzung. Solange die Menschen vor Krieg und Diktatur, ökonomischer Misere, familiären Zwängen oder Klimaveränderung fliehen und solange ihnen der Zutritt nach Europa verwehrt wird, so lange wird es Schutzhäuser wie die der ARCOM brauchen, die ein Mindestmaß an menschlicher Würde und Sicherheit garantieren.
1: Mitteilungen aus Marokko von Alexander Beer. 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
1: Heute mit einem Mitschnitt aus dem großen Musikvereinssaal. Aufgenommen am 8. März, dem Internationalen Frauentag. Es spielt das Webern-Symphonieorchester und das ist das Studierendenorchester der Universität für Musik und Darstellende Kunst in Wien. Los geht es mit einer kämpferischen Komposition ganz im Sinne des Frauentags. Gewidmet ist sie der Dirigentin des heutigen Abends, Maren Alsop. Am Mikrofon begleitet sie Sarah Schulmeister. Meine Absicht war es, ein trotziges Stück zu schreiben, ein Stück, das der Kraft der Frauen huldigt. So beschreibt die Komponistin Anna Klein ihre 2018 entstandene Komposition Restless Ocean. Der ruhelose Ozean ist hier Metapher für das Weibliche schlechthin, in seiner Magie und seiner Stärke. Neben dem Spielen ihrer Instrumente sind die Musikerinnen aufgerufen, ihre Stimmen singend und mit kraftvollen Vokalisationen einzusetzen. Auch mit den Füßen wird gestampft und am Ende stehen sie alle gemeinsam auf, um mit trotziger Stärke direkt ins Publikum zu blicken. Davor zeigt der zarte Mittelteil mit irrlichternden Tremoli eine andere Facette der Weiblichkeit. In Kontrast dazu steht der Anfang. With fire and drive. So lässt Anna Klein ihr Stück Restless Ocean beginnen. Fast kriegerisch mischen sich hier Hurrufe unter die rhythmisch vorwärts drängenden Orchesterklänge. Wir hören das Webern-Symphonieorchester unter der Leitung von Maren Alsop.

Applaus für Anna Kleins 2018 entstandene Orchesterkomposition Restless Ocean. Hier in einer von der Komponistin selbst angefertigten, gekürzten Fassung. Ein kraftvolles Stück, ganz im Zeichen weiblicher Stärke. Aufgenommen am 8. März, dem Internationalen Frauentag. Die Widmungsträgerin des Werks, Marin Alsop, stand am Pult des Webern Symphonieorchesters. Das ist das Studierendenorchester der Universität für Musik und darstellende Kunst in Wien. Seine Mitglieder speisen sich einerseits aus dem Konzertfachlehrplan, ergänzt durch weitere Studierende, die dafür auch bezahlt werden. Mit Musik von Alban Berg geht es jetzt weiter. Im Sommer 1914, am Vorabend des Ersten Weltkriegs, vollendete Berg seine drei Orchesterstücke Opus 6. Fast wie eine prophetische Vorwegnahme der kommenden Weltkatastrophe muten diese Orchesterstücke an. Der Nachhall vergangener Sicherheiten ist hier omnipräsent. Jedoch, albtraumhaft sind sie zur Groteske verzerrt. Besonders eindrücklich ist das bei den gewaltvollen Marschfantasien des letzten Stücks zu hören. Aber auch im Mittelsatz mit dem trügerischen Titel »Reigen«. Fetzen einstiger Walzer- und Ländlermelodien bewegen sich hier wie Überlebende einer Katastrophe auf längst brüchig gewordenem Grund. Zu Beginn steht ein Präludium, eine urweltliche Geräuschmasse, aus der sich erst nach und nach klagende musikalische Gesten formen. Das Webern-Symphonieorchester spielt unter der Leitung von Marin Alsop die drei Orchesterstücke Opus 6 von Alban Berg. Ein Werk, das das Jahr 1914 in Töne zu fassen scheint.

Die Gewissheiten alter Zeiten sind dahin. Mit einem Hammerschlag enden Alban Bergs drei Orchesterstücke Opus 6, entstanden am Vorabend des Ersten Weltkriegs. Sie hören einen Konzertmitschnitt aus dem großen Musikvereinssaal vom 8. März mit dem Webern Symphonieorchester unter der Leitung von Maren Alsop. Auch der nächste Programmpunkt hat mit Alban Berg zu tun. Anlässlich des 90-jährigen Jubiläums der Komposition seines Violinkonzerts veranstaltete die Alban Berg Stiftung im Februar 2024 einen Kompositionswettbewerb. Gesucht war ein neues Werk für Violine und Orchester. Aus 16 anonymisierten Einreichungen wurde jene von Ingi Kim ausgewählt. Seine Meditation Nummer 3 für Violine und Kammerorchester. Der 1997 in Südkorea geborene Komponist fasst den Spielraum der 21 Orchesterinstrumente weit. Mit Vierteltönen und geräuschvollen Tongebungen in den Streichern, mit Luft- und Atemgeräuschen in den Bläsern oder auch dem Spiel direkt auf den Klaviersaiten, das die Obertöne im Klavierkorpus zum Schwingen bringt. So entsteht eine reiche Palette an Klang- und Geräuschfarben. Im Programmheft findet Ingi Kim zu seinem Stück die folgenden Worte, Zitat: In dem vielfältigen, vom Orchester gestalteten Klangraum schwebt die Solovioline wie ein Blatt auf sich ausbreitenden Wellen. Manchmal gibt sie sich dem Fluss hin und harmoniert mit dem Orchester, manchmal widersteht sie dem Fluss und begründet ihren eigenen, einzigartigen Klangraum. Dieser einzigartige Klangraum der Solovioline wurde bei der Uraufführung von Josef Spacek gestaltet. Begleitet wird der tschechische Geiger vom Webern Symphonieorchester unter der Leitung von Maren Alsop.

Applaus für ein neues Werk. Das war die Uraufführung von Ingi Kims Meditation Nummer 3 für Violine und Kammerorchester. Der Solopart feinsinnig gestaltet von Josef Spacek. Begleitet wurde der tschechische Geiger vom Webern-Symphonieorchester unter der Leitung von Maren Alsop. Sie hören eine Aufnahme aus dem großen Musikvereinssaal vom 8. März, dem Internationalen Frauentag. Apropos, Maren Alsop ist in der 200-jährigen Geschichte dieses Klangkörpers die erste Frau am Dirigierpult. Und die Rolle der Ersten hat sie notgedrungen schon oft in ihrer mehr als 35-jährigen Dirigentinnenkarriere eingenommen. Maren Alsop ist eine Pionierin. Sie erschloss mit ihrer hartnäckigen Arbeit am Orchesterpult einen Möglichkeitsraum für Frauen, den es zuvor schlicht kaum gab. Auch wenn noch viel zu tun ist, die Zeiten ändern sich. Umso größer ist das Unverständnis darüber, dass solche Debüts im Jahr 2026 noch möglich sind, insbesondere außerhalb der Klassikszene. So geschehen in einem Interview, das Maren Alsop der Popsängerin Pink in der amerikanischen Kelly Clarkson Show im Vorfeld dieses Konzerts gab. Die ungläubige Fassungslosigkeit von Pink ging durch die sozialen Medien und um die Welt. Und tatsächlich sind die Zahlen ernüchternd. Eine britische Stiftung hat die Daten von 111 renommierten Orchestern auf der ganzen Welt in der Saison 2023-2024 ausgewertet. Das Ergebnis? Gerade einmal 10% der Stellen als Chefdirigent oder Musikdirektor sind von Frauen besetzt. Vor dem Hintergrund von Maren Alsops Lebensleistung mag man bei der Stückwahl für den zweiten Konzertteil vielleicht ein wenig schmunzeln. Die monumentale Tondichtung »Ein Heldenleben« von Richard Strauss steht da auf dem Programm. In rund 45 Minuten werden die unterschiedlichsten Lebensstationen klanggewaltig durchmessen. Kampf gegen Widersacher, Vereinigung mit der Geliebten und schließlich Weltentsagung. Mit der verschwenderisch besetzten symphonischen Dichtung schuf Strauss im ausgehenden 19. Jahrhundert ein Werk voll augenzwinkernder Raffinesse, dessen Tonsprache weit ins 20. Jahrhundert vorausweist. Die Figur der Gefährtin wird durch die Solovioline dargestellt, eines der längsten und anspruchsvollsten Konzertmeister-Soli der Orchesterliteratur, hier gespielt von Eduard Steude. Nach der Pause übernahm er den Platz am ersten Pult von Robert Einenkel. Maren Alsop führt am Pult des Webern-Symphonieorchester durch die spätromantische Klangfarbenpracht von Richard Strauss' Tondichtung »Ein Heldenleben«.

Applaus für das Webern-Symphonieorchester unter der Leitung von Maren Alsop und ihre Interpretation der Tondichtung »Ein Heldenleben« von Richard Strauss. Das Violinsolo lag in Händen von Konzertmeister Eduard Steuder. Mit verschwenderischer Klangfülle geht so der offizielle Teil des Konzerts des Studierendenorchesters der Universität für Musik und Darstellende Kunst im Wiener Musikverein zu Ende. Aufgenommen wurde es am 8. März, dem Internationalen Frauentag. Und da ist es nur stimmig, als Dank für den Beifall ein Werk einer Frau zu spielen. Wir hören als Draufgabe spätromantische Naturschilderungen von Lili Boulanger. 1918, nur wenige Wochen vor ihrem frühen Tod, zeichnete die damals 24-Jährige in glühenden Orchesterfarben das Bild eines Frühlingsmorgens. D'un matin de printemps.

Begeisterter Applaus für Lili Boulangers Orchesterkomposition D'un matin de printemps, an einem Frühlingsmorgen. Die Zugabe des Webern-Symphonieorchesters unter der Leitung von Maren Alsop war das, aufgenommen am 8. März 2026 im Wiener Musikverein. Und so endet dieses Konzert am Internationalen Frauentag, wie es begann, mit dem Werk einer Komponistin. Diese Aufnahme entstand in Kooperation mit dem Institut für Komposition, Elektroakustik und TonmeisterInnenausbildung der Universität für Musik und Darstellende Kunst in Wien. Projektleitung hatten Ina Nikolov und Fritz Trondl. Aufnahmeleiterin des ersten Konzertteils war Yeo-Jin Kim, im zweiten Teil war es Adrian Fritsche. Tonmeister war Florian Six. Tontechnik und Mikrofonierung lag in Händen von Jonathan Vollbers und Nikolaus Weidinger. Für die Zeit bis zur nächsten Sendung bitten wir jetzt eine herausragende Dirigentin der jüngeren Generation ans Pult. Wir hören einen Mitschnitt von den Salzburger Festspielen 2023 mit der aus Hongkong stammenden Elim Chan. Die internationale Karriere der jungen Dirigentin zeigt aktuell steil nach oben. Debüts beim Symphonieorchester des Bayerischen Rundfunks und dem Konzertgebauorchester liegen hinter ihr. Und auch in Wien ist Elim Chan spätestens seit ihrer dreiteiligen Porträtserie im Musikverein 2022-2023 keine Unbekannte mehr. Vorletzte Woche wurde bekannt, dass sie ab 2027 Chefdirigentin des San Francisco Symphony Orchestra wird. Ihr Debüt bei den Salzburger Festspielen liegt mittlerweile fast 3 Jahre zurück. Mit klarem Gestaltungswillen und großer Präzision und Spielfreude führte Elim Chan damals am Pult des ORF-Radio-Symphonieorchesters durch Sergei Rachmaninows letztes Werk, die Symphonischen Tänze, Opus 45.

Sergei Rachmaninows Symphonische Tänze Opus 45 waren das. Das ORF-Radiosymphonieorchester Wien spielte unter der Leitung von Elim Can. Souverän und spielfreudig führte die junge Dirigentin bei ihrem Debüt bei den Salzburger Festspielen durch die Partitur. Eine Aufnahme vom 12. August 2023. Bis zur nächsten Sendung bleibt uns noch etwas Zeit, die wir weiterhin mit Sergei Rachmaninow verbringen wollen. Jan Liszewski spielt zwei Prelüden für Klavier. Jenes in Cis-Moll, Opus 3, Nummer 2. Und jetzt gleich das Prelüde in D-Moll, Opus 23, Nummer 3.

0: Jan Liszecki spielte zwei Prelüde für Klavier von Sergei Rachmaninow. Zuletzt jenes in Cis-Moll, Opus 3, Nummer 2 und zuvor das Prelüde in D-Moll, Opus 23, Nummer 3. Gestern war der kanadische Pianist im Wiener Konzerthaus zu Gast. Mit einem bunten Programm aus Tänzen von Schubert, Chopin und Brahms, aber auch Bohuslav Martinu, Karol Szymanowski und Astor Piazzolla. Mit dabei war auch das Aufnahmeteam von Ö1. Diesen Mitschnitt hören Sie in einer Woche auf diesem Sendeplatz. Für heute bedanken sich Sarah Schulmeister, Gestaltung und Tonmeister Ralf Gabriel für ihre Aufmerksamkeit.
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3: Das ist der Titel des Eröffnungskonzerts der Musikwochen Millstatt 2026. In der Millstätter Stiftskirche kommen am Sonntag, dem 7. Juni, dabei drei Werke von Wolfgang Amadeus Mozart und Joseph Haydns Sinfonie Nummer 49, La Passione, zur Aufführung. Aus letzterer hören Sie gerade den finalen Satz. Es spielt das Millstatt Festival Orchester unter der Leitung von Markus Merkel. Bei Wolfgang Amadeus Mozarts Hornkonzert Nummer 1 wird Daniel Leupold den Solopart geben. Er ist Solohornist beim Bruckner Orchester Linz. Das Eröffnungskonzert der Musikwochen Millstatt 2026 am 7. Juni in der Stiftskirche Millstatt. Beginn ist um 17 Uhr. Weiter geht's in Salzburg.
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0: Und der letzte Tipp führt uns nach Niederösterreich. In seinen Arbeiten vereint der französische Choreograf Hervé Kubi urbanen Tanz, Akrobatik und Ballett. Am Freitag, dem 12. 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Das Ensemble, bestehend aus insgesamt 17 TänzerInnen, nimmt das Publikum mit in einen weiten Kosmos aus Rhythmus und Klang, bewegt sich zwischen Dunkelheit und Licht und wagt mit gemeinschaftlicher Kraft einen hoffnungsvollen Blick in die Zukunft. Musikalisch geht es von Ludwig van Beethoven über Steve Reich bis hin zu aktuellen Kompositionen. 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
2: Herzlich willkommen zum Nachtjournal. Das sind einige unserer Themen. Mehr Ausreisen von Migranten und Migrantinnen sind das Ziel der neuen EU-Asylregeln. Es werden auch Abschiebezentren im Ausland erlaubt. Die Wirtschaftskammerzentrale in Wien streicht jeden vierten Job. Die Debatte um die Wehrpflicht geht weiter. Auch unter den Landeshauptleuten gibt es keine gemeinsame Linie. Und das Wetter morgen bringt Regen, dann Sonne. Aus dem Journalstudio begrüßt Sie Eva Liebentritz. Guten Abend. Die EU verschärft ihre Asylregeln. Nach langen Verhandlungen haben sich EU-Parlament und die Mitgliedstaaten auf neue Bestimmungen geeinigt. Künftig sollen Menschen ohne Aufenthaltsgenehmigung schneller und einfacher abgeschoben werden können, auch über Abschiebezentren in Drittstaaten. Menschenrechtsorganisationen üben Kritik. Maren Häusermann berichtet.
3: Es ist eine Wende in der europäischen Asyl- und Migrationspolitik. Ab nächstem Jahr sollen Mitgliedstaaten Menschen in Drittstaaten abschieben und dort in sogenannten Return Hubs unterbringen dürfen, bis sie in ihre Herkunftsländer zurückgebracht werden können. Menschenrechtsorganisationen schlagen Alarm, denn es bleibt unklar, wie sichergestellt werden kann, dass in diesen Zentren tatsächlich dieselben Standards gelten wie in der EU. Das sei allerdings eine Voraussetzung, wie Migrationskommissar Magnus Brunner sagt.
4: Es müssen natürlich Verfahren, es müssen Standards, rechtliche Standards, Menschenrechte, selbstverständlich eingehalten werden.
3: Außerdem sollen Abschiebebescheide europaweit gelten. Ein weiterer Punkt, der Rechtsexperten beschäftigt. In Deutschland beispielsweise steht das Recht auf Asyl im Grundgesetz. Es stellt sich deshalb die Frage, ob EU-Recht hier über der Verfassung steht. Ein Jahr haben die Mitgliedstaaten nun Zeit, die nötige Rechtssicherheit zu garantieren.
2: Die Wirtschaftskammer streicht in der Zentrale in Wien 200 von 800 Vollzeitstellen. Der Abbau ist Teil des Sparprogramms, das Präsidentin Martha Schulz angekündigt hat. Die Reduktion der Mitarbeiterzahl soll bis Ende des kommenden Jahres abgeschlossen sein. Volker Obermeier berichtet.
5: Konkret betroffen sind jene, die direkt in der Zentrale der Wirtschaftskammer angestellt sind. Der Stellenabbau um 25% wird im Sommer starten, schrittweise erfolgen und wie es heißt, sozialverträglich sein. Der Betriebsrat ist am Montag informiert worden. Nicht betroffen sind Beschäftigte von Töchtern der WKO-Zentrale sowie die rechtlich eigenständigen Fachverbände. Schriftlich teilt das Büro der Präsidentin mit, Ziel sei eine moderne, schlagkräftige Interessensvertretung. Ressourcen würden konsequent auf jene Aufgaben konzentriert, die unmittelbar zum Nutzen der Mitgliedsbetriebe beitragen. Die gesamte Kammerorganisation soll bis Ende nächsten Jahres neu strukturiert sein. In den kommenden 3 Jahren will die WKO in Summe 100 Millionen Euro sparen bzw. weniger an Umlagen einnehmen.
2: Die Debatte um die Wehrpflicht geht weiter. Die ÖVP erhöht den Druck auf die Koalitionspartner SPÖ und NEOS und pocht auf die Umsetzung der Vorschläge der Wehrdienstkommission. Auch bei den Landeshauptleuten gibt es keine einheitliche Linie. Während ÖVP und FPÖ mehrheitlich für eine Verlängerung der Wehrpflicht eintreten, sind die SPÖ-Landeshauptleute uneinheitlich. Peter Daser berichtet.
6: Zu den wenigen Landeshauptleuten, die sich bisher eindeutig festlegen bei der Wehrpflicht, gehört Niederösterreichs Landeshauptfrau Johanna Mickl-Leitner von der Volkspartei. Sie sagt heute:
7: Ich bin für das Modell 8 plus 2.
6: Grundsätzlich für eine Verlängerung spricht sich heute gegenüber dem ORF auch Salzburgs Landeshauptfrau Caroline Edtstadler aus, ebenso wie die Landeshauptleute von Vorarlberg und Tirol, Markus Wallner und Anton Matle, alle von der ÖVP. Auch Mario Kunasek, Landeshauptmann der Steiermark von den Freiheitlichen. Kärntens Landeshauptmann Daniel Fellner von den Sozialdemokraten ist zumindest nicht gegen eine Verlängerung des Wehrdienstes. Keine eindeutige Position gibt es heute von den Landeshauptleuten von Wien, Oberösterreich und dem Burgenland. Michael Ludwig, Thomas Stelzer und Hans-Peter Doskozi lassen sich die Frage offen.
2: Am Landesgericht Eisenstadt sind heute drei Pensionisten zu mehrjährigen Haftstrafen verurteilt worden. Sie sollen in Neusiedl am See gemeinsam eine Cannabis-Indoor-Plantage betrieben haben. Das Urteil ist noch nicht rechtskräftig. Mehr von Patricia Spieß.
8: Die Pensionisten sollen im Vorjahr fast 70 Kilo Cannabiskraut angebaut und geerntet haben. 63 Kilo sollen sie laut Anklage dann in Wien weiterverkauft haben. Die Indoor-Plantage mit ca. 900 Pflanzen war am Wohnort des Erstangeklagten untergebracht. Aufgefallen ist sie laut Staatsanwältin vor allem deshalb, weil dort reges Treiben geherrscht habe und Setzlinge und Düngemittel gebracht wurden. Die Angeklagten dürften auch eine Stromüberbrückung eingerichtet haben. Sie haben mehr Strom verbraucht, als sie bezahlt haben. Bei einer Hausdurchsuchung sind Polizisten schließlich auf die Indoor-Plantage gestoßen. Der 61-jährige Erstangeklagte hat 4 Jahre und 6 Monate ausgefasst, der zweite 3 Jahre und der dritte Angeklagte 4 Jahre. Die Urteile sind nicht rechtskräftig.
2: In einigen Bundesländern startet nun ein Pilotprojekt zur Vorsorge von Darmerkrankungen. Konkret sollen Einladungen zum Screening verschickt werden, und zwar an Personen ab 45 Jahren. Einzelheiten von Elke Ziegler.
9: Darmkrebs zählt zu den häufigsten Krebsarten in Österreich. Jedes Jahr wird diese Erkrankung hierzulande bei 5000 Personen diagnostiziert. Schon jetzt können Menschen ab 45 Jahren Darmspiegelung und Stuhltest kostenlos in Anspruch nehmen. Ein flächendeckend organisiertes Vorsorgeprogramm gibt es bisher aber noch nicht. Nun sollen in Wien und in der Steiermark gezielt Einladungen zum kostenfreien Streifentest verschickt werden, mit dessen Hilfe nicht sichtbares Blut entdeckt werden kann. Zielgruppe sind Personen zwischen 45 und 75 Jahren. Die Einladungen werden nach Altersgruppen gestaffelt versendet, heißt es seitens der Stadt Wien. Zeigen sich Risikofaktoren für Darmkrebs, erfolgt eine Koloskopie, in deren Rahmen Krebsvorstufen oft gleich entfernt werden können.
2: Jetzt noch zum Sport. Bernhard Kastler fasst das Wichtigste des Tages zusammen.
10: Hiobs Botschaft für Österreichs Fußballnationalteam kurz vor der Abreise zur Weltmeisterschaft in die USA. Offensivspieler Christoph Baumgartner hat sich gestern beim Aufwärmen vor dem 1:0-Testspielsieg gegen Tunesien eine Muskelverletzung im rechten Oberschenkel zugezogen und fällt für die Endrunde in Nordamerika aus. Baumgartner, ein Schlüsselspieler in Österreichs Offensive, spricht in den sozialen Medien vom schwersten Tag seiner Karriere. Ob und wen Teamchef Rangnick nachnominieren wird, ist noch offen. Am Donnerstag fliegt dann die Mannschaft in die USA. Mit an Bord ist auch ÖFB-Kapitän David Alaba, der nach seinen Muskelproblemen Entwarnung geben konnte. Im Wintersport zieht Miriam Puchner unterdessen einen Schlussstrich und beendet ihre Skikarriere. Die 34-jährige Salzburgerin holte bei der Heimweltmeisterschaft in Saalbach 2025 Silber in der Abfahrt und bei den Olympischen Spielen 2022 in Peking ebenfalls Silber, damals im Super-G. Bei 2 Rennen stand Puchner ganz oben auf dem Stockerl. Nun sei sie nicht mehr zu 100% bereit, das Risiko zu gehen. Daher das Karriereende.
2: Bernhard Kastler hat berichtet. Und zum Abschluss noch zu den Wetteraussichten mit Simon Köhldorfer.
11: Es regnet aktuell im Westen und in Oberösterreich ziehen Gewitter durch. Vor kurzem wurden in Reichersberg Windböen über 70 Kilometer pro Stunde gemessen. Über Nacht erfasste teils gewittriger Regen auch die Salzburger Gebirgsgaue, Kärnten und die Steiermark. Morgen früh regnet es verbreitet und in der Osthälfte etwas länger als im Westen. Am Nachmittag ist es dann aber schon wieder überwiegend trocken. Vielerorts kommt noch kurz die Sonne durch. Bei lebhaftem Westwind hat es morgen frische 14 bis 21 Grad.
2: Das war das heutige Nachtjournal mit Eva Liebentritt. Verbringen Sie noch einen angenehmen Abend.
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13: Shakespeare lives, Shakespeare lebt, war 2016 das Motto zu Ehren von William Shakespeare. Zum 450. Mal jährte sich sein Geburtstag, zum 400. Mal sein Todestag und er steht diese Woche im Zentrum der Ö1 Bücherbox. Außerdem berichten wir darüber, wie man Musikstücke, außer mit Hilfe von Noten, noch festhalten kann. Und passend zum anbrechenden Sommer steht die allgemein nervige Stechmücke bei uns im Rampenlicht. Frühmorgens sind diese Plagegeister schon unterwegs, aber auch Biologen, Entomologen und Parasitologen. Sie stellen Insektenfallen auf, um mehr über diese Insekten herauszufinden und auch, ob zum Beispiel neue Arten in unseren Breiten unterwegs sind, die eventuell auch gefährliche Krankheiten übertragen. Heute begleiten wir Ö1-Redakteurin Sabine Nicolai, die sich auf Gelsenjagd begibt. Wie fängt man sie überhaupt ein, ohne dass sie entfleuchen? Hören Sie mehr im zweiten Teil der Reihe Insektenmonitoring in Österreich, Gefahr durch Parasiten.
14: Auf dem Campus der Veterinärmedizinischen Universität im 21. Wiener Gemeindebezirk. Die Institutsgebäude mit Tierkliniken, Behandlungsräumen und Stallungen stehen in einem weitläufigen Park. Auf einem der Wege schieben die Parasitologin und Tierärztin Maria Unterköfler und die Labordiagnostikerin Bita Shahibarok einen vollbeladenen Gerätewagen. Ziel des Transports ist ein Grünstreifen am Rande des Universitätsareals.
15: Wir haben hier die Adultfalle, die wir auch beim Wien-Monitoring verwenden. Das ist eine faltbare Falle. Das heißt, wenn ich sie auspacke, dann springt sie automatisch auf.
14: Die Kunststoffumhüllung ist schnell geöffnet. Die Falle ist zylindrisch, etwa 40 cm hoch. Über einem Gestell aus Metall liegt ein feines Netz. Oben ist eine runde Öffnung, die innen mit einem weiteren Netz ausgekleidet ist. Am Boden der Falle befindet sich ein Ventilator. Dieser wird mittels Autobatterie betrieben.
15: Daran sind auch gleich die Kabel, die wir an einer Autobatterie anschließen. Man könnte die auch an Stromnetz anschließen. Wir verwenden im Feld dann Autobatterien. Und wenn ich die hier runterziehe, dann hört man auch schon, dass das gleich aufspringt.
14: Die Kabel lassen sich leicht an die Batterie anschließen. Der Strom reicht für mehr als 24 Stunden. Das ist die Zeitspanne, über die die Insektenfallen im Freiland stehen. Durch den Ventilator am Boden wird der Geruch eines Lockstoffs verbreitet, der als Köder für die Stechmücken dient.
15: Innen drin ist ein Ventilator, der wird dann eben mit der Autobatterie betrieben. Und obendrauf kommt diese Klappe. Darin hängt ein Netz, da werden dann die adulten Stechmücken festgesogen und hängen dann drin. Und wegen dem Ventilator ist es denen nicht mehr möglich rauszufliegen. Falls mal eine Autobatterie leer sein sollte, geht die Klappe hier automatisch zu und die Stechmücken sind gefangen.
14: Die Falle wurde speziell für den Fang von Stechmücken konstruiert. Sie ist leicht und handlich, das Prinzip denkbar einfach. Und sie hat sogar einen Sicherheitsmechanismus, der verhindert, dass einmal gefangene Mücken wieder entfleuchen können.
15: So, dann nehme ich die Autobatterie. Und wenn ich dann die anschließe, hört man auch schon, dass der Ventilator dann zu arbeiten beginnt. Und die Klappe geht automatisch auf.
14: Diese Art der Falle wurde ursprünglich entwickelt, um eine invasive Art einfangen zu können, die eine potenzielle Gefahr für die Menschen bedeutet. Die Stechmücke, um die es dabei geht, ist ein aus Asien stammender sogenannter Vektor, sagt der Parasitologe Hans-Peter Führer von der Veterinärmedizinischen Universität Wien. Das bedeutet, die Mücke gehört zu jenen Parasitenarten, die Bakterien und Viren in sich tragen und dadurch Krankheiten verbreiten können. Die Stechmücke dient nur als Zwischenwirt, indem sich die Erreger vermehren. Die Übertragung erfolgt durch den Stich des Insekts in die Haut und das Einspritzen eines betäubenden Sekrets in die Blutbahn des Wirts. Das Sekret führt dazu, dass die Gestochenen den Stich für kurze Zeit nicht spüren. In dieser Zeit saugt die Mücke seelenruhig das Blut ihres Opfers. Gleichzeitig hat sie, falls sie Krankheitserreger in sich trägt, diese weitergegeben.
16: Der Fallentyp wurde eigentlich entwickelt zum Sammeln von Tigermücken, funktioniert aber auch sehr gut für Hausgelsen. Aber es ist wirklich so, nicht mit jeder Falle fängt man alles. Wir haben teilweise manchmal Zufallsfänge von Arten, die normalerweise nicht da reingehen würden und kein Menschen stechen würden. Und japanische Buschmücken zum Beispiel, die gehen da auch nicht gern ran in diesen Fallentyp. Man muss immer unterschiedliche Besammlungstechniken für unterschiedliche Stechmückenarten nehmen.
14: Eines fehlt noch, der Lockstoff. Damit dieser Falle gezielt Stechmücken gesammelt werden, nämlich die asiatische Tigermücke, die japanische Buschmücke, aber auch die in Österreich heimische Hausgelse, wird dafür ein Gas verwendet, das Menschen ausdünsten und das den Stechmücken den Weg weist, Kohlendioxid.
15: Und dann haben wir hier unseren CO2, Kohlendioxid, das ist eben der Lockstoff für die Stechmücken. Und wir haben hier große Kartuschen, die wir für die Fallen verwenden. Das wird an die Falle eben angeschlossen. Und das wird da rangeschraubt. Da sieht man dann eben auch Druck. Das kann man hier entweder einfach reinstecken, dass wirklich das auch schön verbreitet wird. Und mit der Zange dreht man das auch wirklich gut zu, damit da nichts rausströmt, wo es nicht hin sollte. Ein bisschen aufschrauben. Wir stellen das meistens so auf 0,5 Millibar ein und bleiben auch noch kurz stehen und gucken, ob das wirklich dann durchläuft, weil manchmal fällt der Druck nochmal ab, aber normalerweise funktioniert das so ganz gut. 24 Stunden wird die Falle aufgestellt, am nächsten Tag wird es wieder eingesammelt und auch wieder gut darauf achten, dass das schön zu ist. Und das Netz mit den gefangenen Stechmücken sammeln wir dann ein und im Labor wird es dann eben untersucht. Wir schauen dann, welche Stechmücken drin sind. Die Bestimmung wird dann auch im Labor gemacht und auch die Untersuchung auf verschiedenen Erregern.
16: Wir arbeiten mit Stechmücken der Parasitologie. Es ist so, dass wir recht rasch größere Projekte bekamen, worauf dann auch Behörden Interesse bekamen und wir mit Monitoring starteten. Und hier muss man dann ein bisschen die Projekte auch differenzieren und Monitoring ist nicht gleich Monitoring. Aber das stabilste Monitoring, das wir haben, ist das für die Stadt Wien. Und hier sammeln wir seit 2014 an 10 permanenten Standorten Stechmücken.
14: Hans-Peter Führer arbeitet in der Parasitologie am Zentrum für Pathobiologie an der Veterinärmedizinischen Universität Wien, wo er die Arbeitsgruppe für Vektoren und von Vektoren übertragenen Krankheiten leitet. Er hat ursprünglich Humanmedizin studiert, aber aus Interesse an der Thematik an die Veterinärmedizinische Universität gewechselt. Seine Motivation: anstatt gefährliche Erkrankungen, die durch Insekten übertragen werden, lediglich zu behandeln, wollte er daran arbeiten, deren Auftreten in Österreich, wenn möglich, zu verhindern. Ein Teil dieser Bemühungen ist die Erstellung einer Landkarte, aus der ersichtlich wird, wo sich potenziell gefährliche Stechmücken bereits angesiedelt haben.
16: Das bedeutet, dass wir einmal im Monat zwischen Mai und September, das ist die Stechmückensaison, Stechmückenfallen aufstellen, die Stechmücken bestimmen, die Ergebnisse sehr zeitnah der Stadt übermitteln und dann ein Flaviviren-Screening machen und diese Ergebnisse auch bis Ende des Monats der Stadt Wien übermitteln.
14: Die Verantwortung, die die Stadt Wien hier in der Gesundheitsprävention übernimmt, erhöht die Sicherheit für die Stadtbewohner und Stadtbewohnerinnen in beträchtlichem Maße. Tatsächlich sind durch Reiserückkehrer, den globalen Handel, aber auch durch Zugvögel bereits mehrere asiatische Stechmückenarten in Wien angekommen, die gefährliche Krankheitserreger einschleppen können. Aufgrund der steigenden Temperaturen durch den Klimawandel sind sie inzwischen in Wien heimisch geworden.
16: Das Flaviviren-Screening ist insofern vonnöten in der Region Wien, weil wir hier das Westnil-Virus haben. Das Westnil-Virus ist ein Virus, der von Stechmücken übertragen wird, normalerweise auf Vögel, auf Zugvögel, und normalerweise zirkuliert es zwischen Stechmücke und den Vogel. Leider sind aber auch der Mensch oder Pferde Fehlwirte für das Virus und können daran erkranken. In der Regel passiert nichts, das ist asymptomatisch, aber in ca. 20% der Fälle bekommen die Leute leichte grippeartige Symptome, sommergrippeartig, und von denen bekommt ca. 1% eine Hirnhautentzündung, eine Meningitis. Diese sind natürlich relevant für die Gesundheitsbehörden, und europaweit haben wir ca. 100 bis 200 Tote pro Jahr an Westnil-Virus. Aber Gott sei Dank können wir sagen, dass wir in Österreich noch keine Todeswelle hatten und vor allem die Stadt Wien sehr daran interessiert ist, die Situation zu beobachten und Maßnahmen zu treffen.
14: Dank der regelmäßigen Monitorings können Krankheitserreger gefunden werden und die Orte, an denen die Stechmücken leben und sich vermehren, werden rasch bekannt. Besteht Gefahr, können sofort Gegenmaßnahmen eingeleitet werden. Interessant an den Ausbreitungswegen ist ein Detail, das auch auf dem Areal der Veterinärmedizinischen Universität zu beobachten ist. Eigentlich eine sinnvolle Maßnahme der städtischen Gartenbetriebe, um das Austrocknen und damit das Absterben junger Bäume zu verhindern, wird zum Bumerang in Sachen Stechmücken.
16: Also wir haben hier einen Baumsack, den jungen Baum, der auch schon weiß angestrichen ist, was eigentlich auch eine Art des Sonnenschutz ist. Und der hat einen Baumsack unten stehen und der ist dafür da, dass der Baum bewässert werden kann, dass das Wasser wirklich zu den Wurzeln auch gelangt.
14: Die grünen Säcke sind schon seit einigen Jahren in Wien im Gebrauch. Sie werden bodennahe um den Stamm von jungen Bäumen gelegt. Oben ist eine Lasche, die eine Öffnung verschließt, durch die Wasser aus einem Bewässerungswagen der Stadtgärtnerei eingefüllt werden kann. An der Unterseite ist der schlauchartige Sack perforiert. Das heißt, er hat kleine Öffnungen, durch die das Wasser langsam in das Erdreich einsickern kann. Dadurch werden die Wurzeln feucht gehalten, das Wasser kann nicht verdunsten und es kommen auch weniger Schadstoffe an die Wurzeln. Ein effizientes und kluges System. Allerdings funktioniert es leider oft nicht so wie geplant, sagt der Parasitologe Hans-Peter Führer.
16: Das ist super, weil das ist schon so, wie es eigentlich nicht sein soll. Hier hat man normalerweise, das sieht man auch hier, hier war eine Klappe, ein Verschluss, ja, so dass das nicht offen liegt. Und um sich das Leben leichter zu machen, schneiden viele Gärtner die Baumsäcke auf der Seite auf, wie man hier sieht, um Wasser einfacher einfüllen zu können. Das ist ein einfacher Baumsack, das ist jetzt hier nicht ganz so tragisch. Das Wasser fließt hier noch ab, weil die Wahrscheinlichkeit, dass hier jetzt der Blätter reinfallen, ist doch noch recht gering, weil der Schlitz doch kleiner ist. Wenn die Schlitze deutlich größer wären, so sagen wir 10 Quadratzentimeter, fallen dann auch Blätter und ähnliche Sachen hinein und dann kann das verstopfen und dann sammelt sich Wasser. Und sobald Wasser 2 Wochen steht, können sich dann Stechmücken entwickeln. Aber hier sieht man schön, dass der auch aufgeschnitten wurde, damit sich die Person, die bewässert, leichter tut und schneller bei der Arbeit sein kann.
14: Als Bewässerungssystem haben sich die Baumsäcke in den letzten Jahren in ganz Europa bewährt. Der Systemfehler, der durch zu hohe Arbeitsbelastung und zu wenig Mitarbeiterinnen und Mitarbeiter entsteht, muss wegen der Parasitengefahr behoben werden. Die Veterinärmedizinische Universität Wien arbeitet ebenso wie die Universität Wien eng mit der Stadtverwaltung zusammen, um dieses Problem zu beheben. Mit der Biologin, Zoologin, Entomologin und Stechmückenexpertin Carina Zitra und ihrem Team unterwegs auf der Jagd nach Gelsen. Carina Zitra ist Senior Postdoc am Department für Funktionelle und Evolutionäre Ökologie der Universität Wien. Sie zeigt einen Koffer voller Geräte, der speziell für das Stechmückenmonitoring entwickelt wurde.
17: Wir haben ja ein sogenanntes Multimeter vor uns. Das ist eine Messsonde, die wir in der Aquatik sehr, sehr gerne benutzen. Wir können hier zeitgleich unterschiedlichste Parameter aufnehmen. Einerseits können wir den Sauerstoffgehalt des Gewässers messen, wir können den pH-Wert messen, aber auch die Leitfähigkeit und auch die Wassertemperatur. Und das sind alles Parameter, die entweder die Gelsenlarve an sich beeinflussen oder die anderen Bewohner in diesem Gewässer und uns auch einen Aufschluss über die Qualität des Gewässers geben.
14: Vor uns liegt ein großer Hartschalenkasten mit Schaumstofffüllung, in deren Ausbuchtungen die Messgeräte und Kabel verstaut werden können.
17: Wir haben drei unterschiedliche Messgeräte, die kann man alle an die Multisonde anschließen. Was man dann macht, ist, man schaltet das Gerät natürlich ein und all diese Sonden müssen mit dem Wasser in Berührung kommen. Das heißt, man hält das bis zu einem gewissen Punkt in das Gewässer hinein und nach einiger Zeit erhält man dann den ausgelesenen Wert. Das machen wir vor Ort an jedem Standort. Läuft einfach mit einem Akku, den man aufladen kann.
14: Die Geräte werden nicht wie die Insektenfallen von der Veterinärmedizinischen Universität 24 Stunden stehen gelassen, sondern sofort ausgelesen und zum nächsten Standort gebracht. Stechmückenfallen spielen aber in den Monitorings, die Carina Zitra leitet, ebenfalls eine wichtige Rolle.
17: Unser Plan im City Invaders Projekt ist kein ganzheitliches Monitoring, aber eine ganzheitliche Untersuchung zu machen. Das heißt, wir interessieren uns für die Larven gleichermaßen wie für die Eier, als auch für die Adultstadien, um im Endeffekt nach einigen Jahren am Ende des Projektes ein sehr, sehr großes Abbild zu haben. Wo sind die adulten Stechmücken? Wo sind die dazugehörigen Larven? Gibt es Unterschiede in diesem Habitat? Wo leben die und was brauchen die? Weil das ist das, was uns später helfen wird, auch das Risikomanagement in Wien zu verbessern. Wir müssen dafür wissen, wo sind sie, was machen sie, was brauchen sie, um gewisse Zyklen auch unterbrechen zu können.
14: Das auf 3 Jahre geplante City Invaders Projekt ist ein wissenschaftliches Forschungsprojekt, an dem mehrere Universitäten beteiligt sind. Es wird vom Wiener Wissenschaftsforschungs- und Technologiefonds WWTF sowie dem Austrian Science Fund FWF finanziert. Im Rahmen des Projekts wird der Bestand von Eiern, Larven und adulten Stechmücken erhoben. Ein besonderer Schwerpunkt liegt auf dem Monitoring von potenziell gesundheitsgefährdenden Stechmückenarten aus Asien, die gefährliche, manchmal sogar tödliche Krankheiten übertragen können. Dazu zählen die asiatische Tigermücke ebenso wie die koreanische und die japanische Buschmücke. Sie sind Zwischenwirte für das Zika- und das Westnilvirus, letzteres der Auslöser einer in seltenen Fällen tödlich verlaufenden Erkrankung.
18: Kleinsthabitate, solche Phytodelmata, sind sehr obskure Kleinstgewässer. Gewässer, die eine sehr intensive braun-gelbliche Färbung haben, einen sehr muffigen Geruch haben und auf dem ersten Blick etwas lebensfeindlich erscheinen mögen.
14: Sven Dragon, Diplomant bei Carina Zitra, studiert Naturschutz und Biodiversitätsmanagement an der Universität Wien. Schwerpunkt seiner Forschung in Vorbereitung auf die Masterarbeit ist die Fauna in Regenansammlungen in und auf Pflanzen, sogenannten Phytotelmata. Solche Mikrogewässer kennt man vor allem aus den Tropen, wo sie auf den Blättern der Ananas vorkommen, in den Blütenkelchen von insektenfangenden Kannenpflanzen oder in Baumstümpfen des Bambus. In Europa gibt es sie häufig in den Gewächshäusern von botanischen Gärten und auch im Freiland. In Wäldern sammelt sich das Regenwasser in Astgabeln, Baumhöhlen oder Astlöchern.
18: Man findet dort oft sehr kleine Wasservolumina, oft in der Größe von einer Kaffeetasse. Man findet dort oft Streu und Laub und diese Kleinstgewässer sind von Zersetzungsprozessen geprägt. Die führen zu geringen Sauerstoffkonzentrationen, zu hohen Nährstoffgehältern und auch zu einem hohen Anteil an Gerbsäuren, vor allem Tannin. Sind also auf den ersten Blick etwas lebensfeindliche Habitate, aber auch dort findet man Tiere, die sich auf diese Gewässer spezialisieren.
14: Obwohl diese Mini-Gewässer oft nur kurze Zeit bestehen, wenn sich Astgabeln oder Baumhöhlen nach starken Regenfällen füllen, aber innerhalb einer Woche wieder austrocknen, und obwohl die Lebensbedingungen denkbar ungünstig erscheinen, sind sie voller Leben, sagt der angehende Biologe Sven Dragon. Es vermehren sich dort
18: diverse Mücken und Fliegen, Sumpfkäfer, Redertierchen oder auch Farnwürmer. Zu den prominentesten Bewohnern dieser wassergefüllten Baumhöhlen, diese sogenannten Dendrodelmata, zählen sicherlich die Stechmücken. Und ein prominenter Repräsentant der heimischen Fauna ist hier Aedes geniculatus. Aus dieser Gattung Aedes gibt es aber auch eingeschleppte Arten, wie zum Beispiel die asiatische Tigermücke Aedes albopictus, von der auch bekannt ist, dass sie in ihrem natürlichen Verbreitungsgebiet solche Habitate besiedelt.
14: Da solche Mini-Habitate durch den Klimawandel begünstigt werden, können sich eingeschleppte Stechmückenarten dort ungestört vermehren. Beachtenswert sei auch ein weiteres Mini-Habitat, das dort entsteht, wo Menschen wohnen. In Regentonnen, Pflanzenuntersetzern, Vogelplanschbecken, Schalen oder Übertöpfen in Gärten, auf Terrassen und Balkons bleibt ebenfalls Regenwasser stehen.
17: Normalerweise stützen sich Insektenmonitorings auf zwei bestimmte Verfahren. Das Verfahren Nummer eins, an das man sich hält, ist das Sammeln von Weibchen. Die Weibchen saugen nämlich Blut, um genug Proteine und Eiweiße für die Entwicklung ihrer Eier zur Verfügung zu haben. Und dabei können sie auch potenziell Pathogene, also Krankheitserreger, mit aufnehmen. Wenn ich weiß, welche Stechmückenweibchen und welche Arten unterwegs sind, dann kann ich auch diese auf Pathogene untersuchen und weiß, welche Krankheitserreger in einem bestimmten Gebiet unterwegs sind.
14: Es gibt viele verschiedene Insektenmonitorings in Österreich, in denen je nach Zielgruppe, Vorkommen, Lebensraum und Entwicklungsstadium der Tiere verschiedene Methoden angewendet werden, sagt die Stechmückenexpertin Carina Zitra.
17: Die zweite Strategie, die man fährt, ist, dass man sogenannte Ovitraps ausbringt, das sind Eiablagefallen, die Stechmückenweibchen dazu animieren, ihre Eier auf diese Stäbchen abzulegen. Und vor allem neu eingewanderte Arten nutzen diese Eiablagefallen sehr gern. Das heißt, es ist eine sehr, sehr gute Information darüber, ob neu eingewanderte Arten, die potenziell invasiv sind, also einen Einbruch in unsere heimische Biodiversität verursachen können, in einem bestimmten Gebiet unterwegs sind.
14: Ovitraps sind zur Hälfte mit Wasser gefüllte Kunststoffbecher, in die breite Holzstäbchen gesteckt werden. Die Insekten legen ihre Eier an die Grenze zur Wasseroberfläche. Das Gelege bleibt auf dem Holz haften und kann für die Analyse problemlos ins Labor mitgenommen werden. Wichtig für die Planung eines Stechmückenmonitorings ist auch der Lebensformtypus der Mücken, die gezählt werden sollen, denn auch dieser bedingt unterschiedliche Vorgangsweisen.
17: Da gibt es zum Beispiel die Hausgelsen. Dazu gehören alle Gelsen, die Kulturfolger sind. Die sind gerne in der Nähe des Menschen, überwintern in Kellern oder Dachböden. Die Weibchen legen dann im Frühjahr als erstes ihre Eier in die nächstbeste Wasseransammlung. Dann gibt es sogenannte Überschwemmungsgelsen. Das sind in Österreich nur zwei Arten, die diesen Massenschlupf auslösen. Die sind sehr, sehr stark an die Dynamik von Augewässern oder Fließgewässern gebunden und davon auch abhängig. Und dann gibt es den Lebensformtypus Baumhöhlenbrüter oder auch Containerbrüter. Da gehören auch die meisten neu einwandernden Arten dazu. Die suchen entweder wassergefüllte Baumhöhlen auf oder benutzen zum Beispiel als Ersatz für ein natürliches Bruthabitat Vasen, die am Friedhof herumstehen, oder Regentonnen oder Blumentopfuntersetzer. Und die fassen wir als Containerbrüter zusammen und die benutzen besonders gern diese Eiablagefallen.
13: Ja, wer hätte gedacht, dass es so viele Gelsenarten gibt? Sabine Nicolai ist diese Woche für ihre Radiokollegreihe Insektenmonitoring in Österreich, Gefahr durch Parasiten, unterwegs. Und auch Sie können sich am Insektenmonitoring beteiligen. Mehr dazu unter oe1orf.at/radiokolleg. 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Vor kurzem war ja der Spielfilm Hamnet von Chloe Zhao in den Kinos zu bestaunen. Der Film hat weltweit über 100 Millionen US-Dollar eingespielt. Vor einiger Zeit beschäftigte sich auch ein Verlagsprojekt mit ihm. Autorinnen und Autoren konnten Neuinterpretationen von Shakespeare-Stücken verfassen. Margaret Atwood war auch beteiligt und hat sich dem Spätwerk des Dichters gewidmet, Der Sturm. Tim Felchlin spricht jetzt mit Silvia Miskowski, Professorin für britische Literatur an der Universität Wien, über dieses Buch.
19: Margaret Atwood, Hexensaat.
20: Er wollte Rache, und er trachtete jeden Tag mehr danach. Doch er wusste nicht, wie er sie in die Tat umsetzen sollte.
21: Silvia Miskowski,
0: Sie haben Hexensaat oder Hexseed, das ist der Titel des Romanes im englischen Original, nicht zum ersten Mal gelesen. War jetzt diese erneute Lektüre eine Wiederbegegnung mit altbekannten Eindrücken oder haben Sie ganz Neues im Roman entdeckt?
21: Ich habe den Roman jetzt zum dritten Mal gelesen und ich mag den Roman immer noch sehr. Also das ist ja vielleicht auch schon ein Qualitätsurteil, wenn so ein Roman eine dreifache Lektüre aushält und man denkt sich immer noch nicht, ja okay, so toll ist er doch nicht, sondern im Gegenteil sagt, mein Gott, das ist wirklich clever gemacht. Atwood, die schreibt schon gut.
22: Margaret Eleanor Atwood, geboren am 18. November 1939 in Ottawa, ist eine kanadische Schriftstellerin und zählt zu den international bedeutendsten Gegenwartsautorinnen. Bekannt wurde sie vor allem mit ihrem dystopischen Roman »Der Report der Magd«. Atwood wurde mit zahlreichen renommierten Preisen ausgezeichnet, etwa dem Booker Prize oder dem Friedenspreis des deutschen Buchhandels.
0: Hexensaat, das ist der Margaret Atwoods Neuinterpretation vom Stück Der Sturm, The Tempest von William Shakespeare aus dem Jahr 1611. Atwoods Roman, davon gehe ich jetzt aus, der will sich im besten Fall an beide richten, also an die Kennerinnen und Kenner von Der Sturm, aber auch an all jene, die dieses Stück noch nie gesehen oder gelesen haben. Gelingt dieser Spagat?
21: Für mich eindeutig ja. Der Roman hat eigentlich die Fähigkeit, Leserinnen und Leser, die den Sturm von Shakespeare nicht kennen, dorthin zu führen. Hürden abzubauen, die man vielleicht hat, Ängste, dass man mit der alten Sprache nicht zurande kommt oder Ängste, dass man sich diesem Kulturgut nicht mehr nähern kann, weil es zu weit weg ist. Und das macht der Roman unglaublich geschickt, und zwar genau über diese Figur von Felix, der Protagonist, dieser alte Theatermann mit all seinen kleinen Eitelkeiten, der aus dem Festival-Business rausgedrängt wurde.
22: Felix Phillips, die Hauptfigur in Hexensaat, ist Direktor eines renommierten Theaterfestivals in Kanada, bis er von seinem Kollegen Tony hintergangen und entlassen wird. Gedemütigt zieht sich Felix aufs Land zurück, um dort allein und abgeschieden zu leben. Jahre später übernimmt Felix unter falschem Namen die Leitung eines Literaturkurses in einem Gefängnis. Doch anstatt mit den Strafgefangenen Bücher zu lesen, spielt er mit ihnen Shakespeare-Stücke. Schließlich auch jenes Drama, das er wegen seiner Entlassung am Theaterfestival nicht mehr aufführen konnte: Der Sturm.
20: Von diesem Moment an sind sie Schauspieler. Sie alle werden in einem Theaterstück mitspielen. Jeder wird eine Aufgabe haben. Sie werden einiges schreiben müssen. Sie werden über Aspekte des Stücks schreiben, aber sie werden auch die Stellen im Stück neu verfassen, bei denen Sie, wir entscheiden, dass sie für ein modernes Publikum verständlicher gemacht werden könnten.
21: Während Felix mit seinen Häftlingen dieses Stück zusammen entdeckt und seine Häftlinge anleitet, für sich selbst die Stärken und Schwächen der Figuren zu entdecken, die Backstories, die Motivationen, oder sie anleitet, schaut euch mal alle Schimpfwörter und alle Fluchwörter in Shakespeare an, weil das sind die einzigen Schimpfwörter, die ihr hier während dieses Workshops noch benutzen dürft. Das sind lauter so kleine geschickte Taktiken, mit denen Felix erreicht, dass seine Häftlinge richtig gute Textkenntnis erlangen. Und wir als Leser marschieren damit. Das heißt, jemand, der den Text genauso wenig kennt wie einer von Felix Häftlingen, der wird mit diesen Figuren zusammen an den Shakespeare-Text herangeführt. Und bevor man sich's versieht, hat man den Text richtig gut drauf.
22: Der Sturm entstand um 1611 und ist eines der Spätwerke von William Shakespeare. Im Mittelpunkt steht Prospero, der rechtmäßige Herzog von Mailand, der von seinem Bruder Antonio verraten und gemeinsam mit seiner Tochter Miranda auf einem Boot ausgesetzt wird. Sie landen auf einer abgelegenen Insel, wo Prospero mit Hilfe von Magie die Kontrolle sowohl über den Luftgeist Ariel als auch über Caliban, den Sohn einer Hexe, gewinnt. Jahre später segeln Prosperos Bruder Antonio und dessen Mitbeschwörer mit einem Schiff an der Insel vorbei. Prospero beschwört daraufhin mit Ariels Hilfe den titelgebenden Sturm, der das Schiff auf der Insel stranden lässt. Prospero ist entschlossen, an seinem Bruder und den anderen Schiffbrüchigen Rache zu üben. Margaret Atwood hat diese Geschichte in Hexensaat ins 21. Jahrhundert verlegt. Die Figuren aus Shakespeares Werk finden bei ihr moderne Entsprechungen, Allen voran Felix als Neuinterpretation Prosperus. Auch Felix sucht Vergeltung. Die Gelegenheit dazu bietet sich ihm, als seine Widersacher seine Sturminszenierung im Gefängnis besuchen.
20: Seit 12 Jahren sinnt er auf Rache. Sie war immer im Hintergrund. Stets da, wie ein dumpfer Schmerz. Obwohl er Tony und Sal im Netz nicht aus den Augen gelassen hat, befand sie sich immer außerhalb seiner Reichweite. Doch jetzt werden sie sein Revier betreten, sein Territorium.
0: Diese Rache, das ist ja die treibende Kraft im Roman. Ich habe mich da aber bei der Lektüre schon auch gefragt, ob diese Rache, die auch belohnt wird, nicht aus der Zeit gefallen ist.
21: Ja, also das kann man natürlich auf unterschiedlichen Ebenen lesen. Also im Tempest wird uns eine Rache vorgeführt, die genau exakt dem Plan von Prospero entspricht. Das funktioniert alles genauso, wie er sich das vorstellt. Es ist die Fantasie eines alten weißen Mannes, der eine Rache plant, die genauso funktioniert, wie er sich das gedacht hat. Ohne Hiccups. Bei Margaret Atwood ist es ein bisschen anders. Und zwar funktioniert auch dort der Plan. Einwandfrei und genauso, wie Felix sich das wünscht. Aber es gibt eben diesen letzten Teil. Das ist jetzt der Creative Writing-Teil der Häftlinge, die als letzte Übung, die Felix ihnen aufgibt, fortspinnen sollen aus der Perspektive ihrer Figuren, wie denn der Plot jetzt weitergehen könnte. Und der Häftling, der den Schurken spielt, den Erzschurken, den Evil Bro Antonio, dieser Häftling, der sich voll identifiziert hat mit dem Villain Antonio, der sagt jetzt mal, wie es eigentlich weitergeht, nachdem alle die Insel verlassen. Und da bleibt kein Auge trocken und kein Stein auf dem anderen und am Schluss sind alle tot. Miranda ist vergewaltigt und alle anderen sind tot. So geht's aus und Leute, ich sag's euch gleich, genauso wird's laufen, weil ich kenne mich nämlich aus, wie es in der richtigen Welt läuft. Und das ist sozusagen die Brechung dieser Machtfantasie. Es tritt so nicht ein im Plot des Romans. Es tritt nur ein in der Creative Writing Exercise, in dieser Übung des Häftlings, der den Schurken gibt. Aber sie ist drin. Und das ist eine Brechung, die Atwood eingebaut hat, die es bei Shakespeare so nicht gibt. Und ich denke doch, das ist geschuldet der historischen Differenz und auch dem kritischen Blick auf Shakespeares Sturm.
0: Auf Inhaltebene und was die Figuren anbelangt, ist die Adaption offensichtlich von Der Sturm, jetzt in diesem Roman von Margaret Atwood. Sprachlich würde ich sagen, ist das gar nicht der Fall. Vielleicht widersprechen Sie mir, dass Sie dann schon auch in der Sprache Shakespeare entdeckt haben, aber es fällt da schon zuerst mal auf, es ist eine klare, eine leichte, auch eine amüsante, eine moderne Prosa. Und ich fand eines ganz besonders bemerkenswert, Margaret Atwood macht einen Teil von Shakespeares Stück zu einem Rap. Sie inszeniert ihn als Rap in dieser Gefängnisinszenierung. Unter anderem rappt er etwa Antonio, der Widersacher, seinen Monolog. Ich fand das auch aus dem Grund schwierig zu lesen, weil Rap von Grund auf da ist, um performativ aufgeführt zu werden und nicht einfach als Text, der gelesen wird. Wie fanden Sie das? Finden Sie das doch auch literarisch gelungen oder ist es eher so ein missglückter Versuch, modern zu wirken?
21: Es ist eine komplexe Frage. Also wichtig ist erstmal, der Tempest ist Shakespeares musikalischstes Stück. Margaret Atwood wollte die Musik drin lassen. Für Felix ist die Musik tatsächlich ein Hilfsmittel. Das heißt, Felix steht vor der Aufgabe, wie kriege ich jetzt diese Typen dazu, den Dramentext zu lesen? Und er macht es, indem er die Musik als Wegebnung einsetzt. Weil mit Musik haben die absoluten direkten Zugang. Und ehrlich gesagt, in einem afroamerikanischen Kontext, ja, und viele der Einsitzenden sind schwarz oder generell in einem nordamerikanischen kulturellen Kontext, kann man eine schlechtere Wahl treffen als ausgerechnet den Hip-Hop, der doch als Kunstform mit der Prison Culture eng verbunden ist. So, jetzt haben Sie gefragt, ist es gekünstelt? Im Rap ist das Allerwichtigste der Rhythmus und das Metrum. Das muss sitzen. Vokabular muss Street Cred haben. Das heißt, das darf nicht zu sehr aus dem Register fallen und schon gar nicht darf es aus dem Register fallen, wenn es nicht ironisch gebrochen ist. Mhm. Ja? Und da passen jetzt ein paar Sachen, die Margaret Atwood schreibt, schon gut rein. Also zum Beispiel The Evil Bro Antonio. Das funktioniert. Ja? Oder auch I'm the man, I'm the Duke of Milan. You won't get paid, gotta do what I say. Das funktioniert. Es gibt andere Sachen, da muss ich sagen, da stolpere ich eher über die Übersetzung als über das Original. Da heißt es in der Übersetzung des Rap, wir warfen ihn in ein Boot, für sein Leben sahen wir rot.
20: Wir packten meinen Bruder mitten in der Nacht, die Wachen waren gefügig gemacht. Wir warfen ihn in ein Boot, für sein Leben sahen wir rot. Die Tochter, die kam dazu, so hatten wir auch vor der unsere Ruh. Erzählten die beiden, seien freiwillig weg, auf einen wunderschönen Urlaubstrip.
21: Also, ich bin keine Expertin, ja, aber ich denke mir, das wäre doch viel besser gewesen, das ein bisschen zu verschleifen, ein bisschen die Silben zu verkürzen. Und das ist tatsächlich was Shakespeare die ganze Zeit macht. Wenn bei Shakespeare der Blankvers nicht hinhaut, dann streicht er da eine Silbe raus oder überlegt sich ein Wort, das es gar nicht gibt, das in sein Metrum reinpasst. Ja. Das heißt, hier ist die Praxis des kreativen Umgangs mit der Sprache ist nicht nur kompatibel mit Shakespeare, sondern das hat er die ganze Zeit gemacht. Also man kann sagen, der hat es erfunden.
22: William Shakespeare, der wohl bekannteste Dramatiker und Lyriker im englischsprachigen Raum, kam vermutlich am 23. April 1564 zur Welt und starb 1616 in Stratford-upon-Avon. Anlässlich des Shakespeare-Jahres 2016 lud der Londoner Verlag Hogarth Press verschiedene englischsprachige Autorinnen und Autoren ein, ihr Lieblingsdrama des Dichters in einen zeitgenössischen Roman umzuschreiben. Hexensaat von Margaret Atwood ist einer von insgesamt 7 Romanen, die aus dem Hogarth Shakespeare Project hervorgegangen sind.
21: Der Auftrag war, schreibe ein Shakespeare-Stück deiner Wahl um. Und sie hat sich für den Sturm entschieden. Und in einem Interview sagt sie auch, für sie war das völlig klar, welches Stück mit Abstand unbedingt der Sturm. Und sie sagt, sie hat sich irrsinnig schwer getan. Und ich finde, das merkt man dem Roman nicht an. Der liest sich fluffig, also der schlabbert sich so weg. Am Schluss muss man sich ein bisschen konzentrieren, wenn die zwei Racheplots parallel zueinander laufen, damit man den Faden nicht verliert, wer hier gerade wen manipuliert. Aber mühsam liest sich das nicht.
0: Haben Sie Lust bekommen, jetzt bei dieser dritten Lektüre ihn wieder einzusetzen in einem Ihrer Seminare mit den Studentinnen und Studenten?
21: Ich setze ihn dieses Semester tatsächlich ein in einer Vorlesung. Ich habe mir gedacht, wenn Felix das mit seinen Häftlingen hinkriegt, parallel zueinander laufen, damit man den Faden nicht verliert, wer hier gerade wen manipuliert. Aber mühsam liest sich das nicht.
0: Haben Sie Lust bekommen, jetzt bei dieser dritten Lektüre ihn wieder einzusetzen in einem Ihrer Seminare mit den Studentinnen und Studenten?
21: Ich setze ihn dieses Semester tatsächlich ein in einer Vorlesung. Ich habe mir gedacht, wenn Felix das mit seinen Häftlingen hinkriegt, sie für den Sturm zu

0: Fechlin war Silvia Miskowski. Sie ist Professorin für britische Literatur am Institut für Anglistik und Amerikanistik der Universität Wien. Sie forscht und lehrt regelmäßig zu William Shakespeare. Unter anderem hat sie den Kurs Shakespeare's The Tempest, Its Adaptations and Spin-offs unterrichtet. Ein besonderer Schwerpunkt ihrer Arbeit liegt auf den Themen Geschlecht und Begehren in der Literatur.
1: Übrigens, das Wort Addiction, also Sucht, hat Shakespeare auch erfunden oder zumindest als erster notiert. Hexensaat von Margaret Atwood finden Sie auch im Penguin Verlag. Und für die Redaktion zur Ö1 Bücherbox-Reihe ist Julia Reuter verantwortlich. Die Bücherbox können Sie auch hören unter oe1orf.at. Weiter geht es hier mit dem Schreiben und dem Komponieren. Seit den 1950er und 1960er Jahren arbeiten Komponistinnen und Komponisten verstärkt mit offenen Notationsformen. Statt klassischer Notenschrift finden sich in Partituren grafische Elemente, Textfragmente oder sprachliche Spielanweisungen. Musik spielte damals auch eine Rolle in der Fluxusbewegung und in der bildenden Kunst und somit wurde der kompositorische Raum auch geöffnet für durchaus kreative Prozesse. Ist das noch Musik oder ja, schon Kunst oder Literatur? Katharina Hirschmann und Susanne Hofinger schauen sich das heute für die Reihe Zwischen Klang und Schrift genauer an. Und wir starten mit Karl-Heinz Stockhausen.
2: Unbegrenzt aus dem Zyklus Aus den sieben Tagen von Karl-Heinz Stockhausen. Stockhausen, geboren 1928, war einer der bedeutendsten Vertreter der Avantgarde-Musik. Er hat die Grenzen der traditionellen Musik erweitert und neue musikalische Techniken und Konzepte entwickelt. Den Zyklus Aus den sieben Tagen veröffentlicht er 1968. Notiert sind die Stücke nicht mit klassischen Notenköpfen auf fünf Linien. Stattdessen bestehen sie aus Texten, aus sprachlichen Spielanweisungen.
3: Spiele einen Ton mit der Gewissheit, dass du beliebig viel Zeit und Raum hast.
2: Konkrete Tonhöhen oder Rhythmen fehlen. Der Text legt nicht fest, wie die Musik klingen soll. Die Spielenden entscheiden selbst, wie die Musik entsteht und wie sie klingen wird. Die Partitur legt den Klang nicht mehr fest. Erst im Moment des Spiels entsteht die Musik und es verschwimmen die Grenzen zwischen Literatur und Musik. Die Musikwissenschaftlerin Monika Feuthofer spricht dabei von einem intermedialen Changieren und verweist auf die Wiener Gruppe, eine 1954 gegründete Vereinigung, die sich gegen konservative literarische Strömungen der Nachkriegszeit wendet. Ihr radikaler, intermedialer und gattungsübergreifender Ansatz ist maßgebend für die Entwicklungen in der Kunst.
4: Also Gerhard Rühm ist ein sehr früher Vertreter in den 50er Jahren, der eben schon diese Medienspezifik verlässt und diese intermedialen Verfahren von dieser Hybridität von Musik, Literatur und bildender Kunst in seinen Werken umsetzt. Er selbst spricht von Lese- und Hörtexten oder von visueller Poesie oder visueller Musik. Also das zeigt schon diese mehr als ein Medium betreffende Schicht in seinen Stücken.
2: Angeregt wird Rühm neben anderen vom amerikanischen Komponisten John Cage und dessen damals revolutionären Vorstellungen vom grenzüberschreitenden Happening. Nicht nur im Lautgedicht, auch in visueller Poesie und visueller Musik sucht Gerhard Rühm nach neuen Ausdrucksmöglichkeiten.
4: Diese visuelle Musik, die er da kreiert, soll rein mit dem Auge gelesen werden, wahrgenommen werden, aber erklingen tut's dann im Inneren. Im eigenen Ohr sozusagen. Also rein qua der eigenen Vorstellung, der eigenen Imagination entsteht Musik.
2: Gerhard Rühm verwendet dafür Notenpapier oder Partiturausschnitte, die er überzeichnet oder kollagiert. Die grafischen Elemente sollen, wie er selbst schreibt,
5: mit den Augen wahrgenommen werden und nur im inneren Ohr synoptisch vage akustische Vorstellungen wecken.
2: Ein Werk dieser visuellen Musik Rühms trägt den Titel Melogramm. Auf einem Blatt Notenpapier zieht sich eine Linie über mehrere Notensysteme, steigt an, fällt wieder ab. Das Bild kann als grafische Form betrachtet werden, zugleich aber auch musikalische Assoziationen hervorrufen. Musik entsteht hier nicht als Klang im Raum, sondern als innere Vorstellung der Lesenden. Dadurch verändert sich auch die klassische Rollenverteilung, sagt Monika Feuthofer.
4: Also einerseits gibt's da den Komponisten,

0: lange Zeit männlich-weißes Komponistensubjekt. Da gibt es die Interpretierenden und dann gibt es noch die Zuhörenden. Und das wird hier unterlaufen, wenn man so will, politisch, basisdemokratisch enthierarchisiert, auf eine Ebene gestellt.
1: Gerhard Rühm beschäftigt sich außerdem mit sogenannter auditiver Poesie, mit Texten, die musikalisch rhythmisiert gesprochen werden. Sein Gedicht »Beten« aus dem Jahr 2002 besteht aus einer Zeile, die die musikalischen Notenwerte führt und darunter der Text. Jedem Notenwert ist eine Silbe zugeordnet. Konkret 2/16, 2/8, eine Achteltriole, eine Viertel oder sprachlich eine 90-jährige Frau. Für die Aufführung solcher Texte sei praktische musikalische Erfahrung notwendig, schreibt er.
2: Sie wenden sich primär an Hörer, die ein Sensorium für die musikalischen Qualitäten gesprochener Sprache haben.
1: Angeknüpft hat Rühm dabei an John Cages Lecture on Nothing von 1959, der erste Vortrag von insgesamt dreien, die Cage als Composed Talk bezeichnet. John Cage ist einer der einflussreichsten Komponisten des 20. Jahrhunderts und dieser Text ist wie eine Partitur organisiert. Nicht Tonhöhen strukturieren ihn, sondern Abstände und zeitliche Raster. Auf dem Vortragsskriptum sieht man Textzeilen, die wie in Spalten aufgeteilt sind. Rhythmic Structure nennt Cage dieses musikalische Verfahren. Darunter versteht er die zeitliche Gliederung eines ganzen Stückes. Dieses Prinzip überträgt er in seine Lecture on Nothing. Sie erscheint als Teil seiner Schriftensammlung Silence 1961. Der Vortrag besteht zwar aus Text, wird aber durch seine Aufführungsanweisungen und die Partitur zu musikalischem Material. Möglicherweise hat sich Cage von einem österreichischen Komponisten inspirieren lassen. 1930 ist er bei den Berliner Festtagen für zeitgenössische Musik. Aufgeführt wird dort neben anderem Ernst Tochs gesprochene Musik, daraus auch die Fuge aus der Geographie. Das ist ein Stück sogenannter Sprechmusik. Mexiko. 1935 bereitet Cage die Partitur davon für eine Veröffentlichung auf. Das Stück ist für vierstimmigen gemischten Sprechchor komponiert und bildet mit verschiedenen Textbausteinen eine musikalische Fuge nach. In einer Fuge wird ein Thema vorgestellt und nacheinander in allen anderen Stimmen aufgegriffen, nachgeahmt und verarbeitet. Unterschiedliche Rhythmisierungen, Dynamiken und Akzentuierungen erzeugen dabei ein komplexes, mehrstimmiges Sprechgeflecht. Es ist Musik, die ausschließlich aus Sprache besteht und erst durch die rhythmische Notierung und die Aufführung musikalisch wird. Solche Werke stellen auch die Frage, ob Musik überhaupt erklingen muss, um wahrgenommen zu werden. Rhythmus, Struktur und Klangvorstellungen können bereits beim Lesen hörbar werden, als Vorstellung im inneren Ohr. Der 1903 geborene Philosoph Theodor W. Adorno argumentiert in seinen Schriften, dass das Lesen von Musik eine gleichwertige Alternative zum Spielen der Werke sei. Er verwendet dabei den Begriff des stummen, imaginativen Lesens von Musik.
0: Einerseits meint das, er zieht dem unzureichenden Interpretieren das stumme Lesen vor. Also salopp gesagt, bevor ich eine schlechte Interpretation höre, soll ich es eher stumm rezipieren und lesen.
1: Voraussetzung dafür ist allerdings eine umfassende musikalische Vorbildung. Mitunter muss mehrstimmige Notation gleichzeitig gelesen und innerlich gehört werden können. In den 1960er Jahren beschäftigt sich auch der 2018 verstorbene Musikwissenschaftler, Komponist und Professor für experimentelle Musik Dieter Schnebel intensiv mit solchen Fragen. Schnebel war auch mit Adorno freundschaftlich verbunden. 1969 veröffentlicht Dieter Schnebel ein Buch mit dem Titel Mono.
3: Im Untertitel heißt Schnebels Mono Musik zum Lesen und es ist erstmal ein Buch. Ich kann es in die Hand nehmen, ich kann mich da durch die Seiten blättern,
1: sagt die Musikwissenschaftlerin und Germanistin Ute Elena Hamm.
3: Auf diesen Seiten habe ich dann aber eben keinen fortlaufenden Text, weder literarisch noch musikalisch, sondern ich habe einzelne Wörter, Textbausteine, ich habe einzelne Notenzeichen, ich habe kleine Notenzitate auch oder grafische Notationen, also sowas wie Verläufe, die angezeigt werden. Meine Aufgabe als Leserin oder auch als Hörerin in dem Fall ist es, mich durch diese Seiten zu blättern. Und diese Elemente, die da abgebildet sind, die sollen mich dazu anregen oder mich dazu inspirieren, mir erstmal den Klang oder die Musik aus der Umgebung wahrzunehmen oder auch eben aktiv selber zu imaginieren. Also relativ am Anfang steht zum Beispiel, lauschen Sie oder hören Sie auf das, was von draußen hereintönt.
1: Dieter Schnebel interessiert beim Schreiben von Mono vor allem eine Frage. Beginnt Hören tatsächlich erst beim Klang?
4: Ich möchte den lesenden Hörer bzw. den hörenden Leser zur Musik der Klänge führen, die uns umgibt, aber ihn auch auf die Spur einer imaginären Musik setzen, welche sich vielleicht ständig in uns bildet, indem sie aus realen oder auch irrealen Klängen hervorwächst.
1: In Mono finden sich allerdings nicht nur Klänge und Abdrucke von Bildern, Partituren und Textbausteinen, sondern auch politische und gesellschaftliche Verweise, sagt Monika Feuthofer.
0: Und was ist das auch mit diesen Assoziationen? Es ist nicht nur etwas künstlerisch-ästhetisches, sondern bei ihm immer eine Referenz auf Gesellschaft. Es ist ein höchst politischer Gestus, ein utopischer Entwurf, wenn man so will, von Freiheit. Und da knüpft er wiederum an Adorno an.
1: Auf den letzten Seiten des Buches ist das Bild einer Leiche aus einem Konzentrationslager abgedruckt. Danach die Worte Nein und Nevermore, nie wieder. Feuthofer verweist dabei auf Adornos berühmt gewordene Aussage, nach Auschwitz ein Gedicht zu schreiben, ist barbarisch.
0: Nebel referiert dahingehend in seinem Mono, man bringt Musik hervor, die so ist, als gäbe es sie nicht mehr. Musik nach dem Ende von Musik. Erst wenn das Material der Kunst diese Widersprüche des Lebens widerspiegelt, also auch das Unangenehme, das Erschütternde, erst dadurch können dann auch Veränderungsprozesse, die sich im musikalischen Material widerspiegeln, auf die Gesellschaft übertragen.
1: Zur Zeit der Entstehung von Mono 1969 ist Schnebel stark von der Fluxusbewegung beeinflusst. Fluxus ist eine der vielen Strömungen sogenannter Aktionskunst, die um 1960 herum entstehen und in denen auch Kunstgrenzen überwunden werden. Auch Karl-Heinz Stockhausens Aus den sieben Tagen steht in diesem Zusammenhang.
0: Stockhausen selbst nennt es eine intuitive Musik. Die Spielenden sollen in gewisser Weise rein intuitiv auf eine ganz spezifische Weise Musik machen. Und die Hörenden wiederum werden aufgefordert, geistig mitzumachen. Ihm ist ganz wichtig, das abzugrenzen von improvisierter Musik.
1: Solche offenen Notationsformen, wie etwa Partituren, die aus sprachlichen Spielanweisungen bestehen, verändern auch die Rolle der Interpretinnen und Interpreten. Das traditionelle Verhältnis zwischen Komponisten, Interpret und Publikum gerät dadurch ins Wanken.
0: Also wenn man wieder zurückkommt auf diesen Enthierarchisierungsprozess, diese traditionelle, sehr hierarchische, machtstrukturelle Trias, die Interpretinnen haben nach sehr strengen Vorgaben traditionellerweise den Willen des Komponisten umzusetzen. Und die Hörenden haben in so sehr normierter Weise das zu rezipieren. Und das wird hier völlig unterlaufen und untermaniert.
1: Der Musiktheoretiker und Musikkritiker Heinz-Klaus Metzger beschreibt diesen Wandel bereits in den 1960er Jahren, sagt Feuthofer.
0: Er ortet dahingehend einen Wandel weg von einer Resultatschrift in der Notation, die eben das Resultierende zu Erklingende fixiert und festhält, hin zu einer Aktionsschrift, wie er sagt. Also die Aktion, der Prozess im Hier und Jetzt, im Moment, wird wesentlich.
1: Dass solche Ideen gerade Ende der 1960er Jahre entstehen, ist kein Zufall.
0: Auch das ist dann wiederum aus dieser 68er Generation heraus, natürlich mit gesellschaftspolitischen Wechselwirkungen, etwas Basisdemokratisches. Das eben sagt, alle werden zu gleichwertigen Kunstschaffenden. Jeder Mensch ist ein Künstler und Kunst ist Leben.
5: Das war Teil 2 der Reihe zwischen Klang und Schrift. Im dritten Teil geht es dann um musikalisch-literarische Hybride. Katharina Hirschmann und Susanne Hofinger berichten. Redaktion Astrid Schwarz. Und das war's für heute mit dem Radiokolleg.
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7: Am Mikrofon Eva Liebentritt. Staatssekretär Sepp Schellhorn von den NEOS hat im Dezember 113 Maßnahmen zur Entbürokratisierung vorgestellt. Ein für Juni angekündigtes zweites Gesamtpaket wird nun doch nicht kommen. Stattdessen will sich Schellhorn auf einzelne Teilbereiche konzentrieren. Felix Nowak berichtet.
8: Eine eigene Servicestelle hat tausende Vorschläge aus der Bevölkerung dazu gesammelt, welche Hürden in der Verwaltung verzichtbar sind. Ein zweites Paket aus diesen Vorschlägen legt Schellhorn aber bis auf Weiteres nicht vor. Es zeige sich, dass Entbürokratisierung kein politischer Schlagzeilentermin sei, sondern ein dauerhafter Reformprozess, heißt es in einer Aussendung. Schellhorn wolle sich auf gewisse Sektoren konzentrieren, konkret Reformpartnerschaft, Digitalisierung und die Industriestrategie. Details dazu gibt es aber nicht. Die FPÖ bezeichnet Schellhorn in diesem Zusammenhang als unnötigstes Mitglied dieser Regierung. Er sei rücktrittsreif. Auch die Grünen sehen sich in ihrer Kritik bestätigt. In puncto Entlastungsoffensive der Regierung sehen sie viel Ankündigung, aber wenig Ergebnis.
7: Österreich bewirbt sich erneut um einen Sitz im UNO-Sicherheitsrat. Die UNO-Generalversammlung entscheidet morgen in New York, ob Österreich 2027 und 2028 einen nicht ständigen Sitz im Weltsicherheitsrat bekommt. Österreich tritt dabei gegen Deutschland und Portugal an. Nur zwei Plätze stehen zur Verfügung. Der Boom der künstlichen Intelligenz sorgt auch an den Börsen für Auftrieb. Mehrere US-KI-Unternehmen planen noch heuer milliardenschwere Börsengänge. Nun hat auch die KI-Firma Anthropic bestätigt, einen Schritt an die Börse vorzubereiten. Michael Fröschl berichtet.
9: Es könnte einer der größten Börsengänge aller Zeiten werden. Das KI-Startup Anthropic aus San Francisco, bekannt für seinen Chatbot Claude, will an die Börse und hat gestern Abend die Unterlagen bei der US-Börsenaufsicht eingereicht. Das vor 5 Jahren gegründete Unternehmen wird mit über 960 Milliarden Dollar bewertet, höher als sein schärfster Konkurrent OpenAI. Während dieser mit ChatGPT großteils private Nutzer anspricht, wendet sich Anthropic vor allem an zahlende Geschäftskunden. Der Börsengang könnte im Herbst über die Bühne gehen. Wie viele Aktien zu welchem Preis dann ausgegeben werden, ist noch nicht bekannt. Auch Elon Musks KI- und Raumfahrtfirma SpaceX hat einen Börsengang angemeldet, der schon in den kommenden Wochen anstehen dürfte. Dem Vernehmen nach strebt auch OpenAI an die Börse.
7: Die EU startet in diesem Sommer ihren bisher größten Einsatz gegen Waldbrände. Knapp 800 Feuerwehrkräfte aus 14 Ländern werden in besonders gefährdeten Regionen in Zypern, Griechenland, Italien, Frankreich, Spanien und Portugal stationiert. Zusätzlich stehen 22 Löschflugzeuge und 5 Hubschrauber bereit. Das waren die Nachrichten mit Eva Liebentritt. Zum Wetter.
10: In Oberösterreich gehen aktuell teils kräftige Gewitter nieder. Vor allem die Sturmböen bis 90 km pro Stunde können Probleme machen, etwa große Äste abbrechen oder sogar Bäume umreißen. Ganz im Westen und auch ganz im Osten ist es über Nacht meist trocken. Der Mittwoch startet dann regnerisch, am Nachmittag ist es wieder überwiegend trocken und vielerorts kommt noch etwas Sonne durch. Bei lebhaftem Westwind bleibt es morgen frisch mit Höchstwerten von 14 bis 21 Grad. So viel zum Wetter von Simon Köldorfer.
5: Es gibt Lehrer, es gibt Professorinnen, Professoren, die vergisst man nicht. Die sind ganz besonders, bringen einem ganz besondere Dinge bei. Zum Beispiel meinem geschätzten Kollegen Christoph Wagner-Trenkwitz, der neben mir sitzt. Du musst einen wahnsinnig guten Musikprofessor gehabt haben, denn du weißt eigentlich alles über Musik.
11: Ja, erstens weiß ich sehr wenig über Musik, aber zweitens habe ich das nicht meinem Musiklehrer zu verdanken. Es war ein problematischer Mensch.
5: Oh je.
11: Es war kein glücklicher Mensch.
5: Oh nein.
11: Und auch Musik hat ihn, glaube ich, nicht glücklich gemacht. Ich habe mir einmal eine Klassenbucheintragung eingehandelt. Er hat gesagt, Wagner, du glaubst wohl, Musik ist ein Spaß. Habe ich gesagt, ja, Klassenbucheintragung. Und auch gerade so eine Unterrichtsoper wie den Freischütz. Der war mir verhasst, wie ich ein Kind war. Habe ich erst später entdeckt.
5: Aber ist es nicht auch schön, wenn man zum Beispiel jemanden hat, der nicht ganz so glücklich im Leben ist? Der bringt einem dann die wirklich guten Dinge bei und das ist nicht immer alles so schön gefärbt.
11: Ja, vor allem kann man nicht alles auf die Eltern und die Lehrer und irgendetwas schieben. Man muss ja selber auch irgendwas tun. Zum Beispiel eine Sendung über Karl Maria von Weber. Muss ich selber machen.
5: Ja, die hören wir jetzt.
12: Ausgewählt.
11: Ja, um Karl Maria von Weber geht es. Am 5. Juni 1826, mit nicht einmal 40 Jahren, ist er verstorben an Tuberkulose, wie zuvor auch schon seine Mutter. Und bevor wir uns ein bisschen sein Leben anschauen und durch sein Opernschaffen vor allem streifen, ein Vorgriff. Man kann diesen Männerchor Lützows Wilde Jagd durchaus als eine Vorstudie für seine großen Opernchöre betrachten, und hören wir uns den an. Was

Der Männerchor des Rundfunkchores Leipzig unter der Leitung von Jörg-Peter Weigle mit Lützows Wilde verwegene Jagd, ein revolutionärer Text von Theodor Körner, Musik von Karl-Maria von Weber. Am 18. oder 19. November 1786, das weiß man gar nicht genau, wurde er in Eutin geboren, dort gibt es jetzt noch Weber-Festspiele, und sein Vater, also ein Halbbruder seines Vaters, war der Vater von Mozarts Frau Constanze Weber. Also Karl Maria war ein angeheirateter Cousin des Wolfgang Amadeus Mozart. Und als Wunderkind versuchte auch der Vater, den Sohn zu verkaufen. Mein elfjähriger Karl, ein Talent, Gottlob, der ersten Gattung, da er schon die erste Oper komponiert. Ein Schüler von Michael Haydn, Gott sei es gedankt. Er hat das Glück, dass man ihn hier nicht anders als der kleine Mozart heißt. So schrieb der Vater Franz Anton aus München. In München komponierte Weber auch schon 1799 seine erste Oper, Die Macht der Liebe, die ist verschollen. Dann später Das Waldmädchen, das ist vergessen, aber er hat es wieder aufgenommen. Und schließlich 1803, uraufgeführt am Städtischen Augsburger Theater, Peter Schmoll und seine Nachbarn. Nun, ein eher harmloser Singspielstoff. Minette, die verschwört sich mit dem Knecht und dem Bauern, um einer Verbindung mit dem alten Peter Schmoll, ihrem Onkel, zu entgehen, der ein Auge auf sie geworfen hat. Sie möchte doch ihren liebsten Karl heiraten. Auch die Vertonung eher harmlos, aber sagen wir mal, eine Jugendsünde. Wir hören Ilona Rybolskaja, leider nicht sehr textdeutlich als Minette, Christoph Seidel als Knecht Hans Bast und Johannes Bamberger als Bauer Niklas.

Roberto Paternostro dirigierte das ORF Radiosymphonieorchester Wien in einem kleinen Ausschnitt von Peter Schmoll und seine Nachbarn, das Opus 8 von Karl Maria von Weber. Er wurde Kapellmeister am Theater in Breslau. Weitere Stationen seiner Dirigentenkarriere, vor allem das schlesische Karlsruhe, Stuttgart, Mannheim und Frankfurt, wo im September 1810 seine Oper Silvana uraufgeführt wurde. Also Webers fünfte Oper schon. Sie basiert auf seiner von der Weber-Forschung lange für verschollen gehaltenen Oper Das Waldmädchen, das er im Kindesalter schon geschrieben hat. Eine romantische, heroisch-komische Oper in drei Aufzügen. Die Kritik lobte Webers reiche und unversiegliche Melodienquelle, charakteristische Wahrheit und Eigenheit der Harmonie und gefällige, anmutige Form. Zu Beginn, da ziehen die Jäger ein und hören wir gleich, wie sich sein Chorstil erweitert hat. Die fallen nicht mit der Tür ins Haus, sondern erst meinen wir, den Wald, Berg und Wald zu schnuppern. Da schallt nämlich auch gleich das Hifthorn durch Berg und Wald. Und in diesem Chor zeichnet sich deutlich der 11 Jahre jüngere Freischütz schon ab.

Der Jägerchor aus Karl Maria von Webers Silvana. Wir hörten die Stimme von Horst Viehl und den Hagener Opernchor, Philharmonisches Orchester Hagen unter Gerhard Markson. Dort wurde nämlich 1996 diese Silvana wiederentdeckt. Später hat Ulf Schirmer eine Aufnahme der Urfassung von 1810 vorgelegt, denn auch diesem Weber-Werk, nicht das einzige, widerfuhr es, dass es im Laufe des 19. Jahrhunderts mit Weber-Musik zwar, aber mit werkfremder Musik garniert wurde und ein bisschen entstellt. Das Libretto von Franz Karl Hiemer, und der hat auch das Textbuch zur nächsten Oper von Karl Maria von Weber geschrieben, Abu Hassan. Ein heiteres Singspiel in einem Akt nach einer Geschichte aus Tausend und einer Nacht. 1811 war die Uraufführung in München. Durchaus auf der Welle der türkischen Opern schwimmend nach Mozarts Entführung aus dem Serail und vor Rossinis Turco in Italia. Und man muss sagen, wenn man da zuhört, die Anmut und die Brillanz dieses Werkes brauchen den Vergleich mit Mozart eigentlich nicht zu scheuen. Abu Hassan und seine hübsche Frau Fatime, das sind so Betrüger, die sich Geld für ihr eigenes Ableben auszahlen lassen wollen. Und das klappt auch irgendwie. Hören wir aber die Arie des Quicklebendigen, Abu Hassan. Der wird nämlich Gastereien geben. Mit Gitarre und Fagott wird anmutig ein Ständchen für Fatime, meine Traute, begleitet. Peter Schreier.

Peter Schreier mit der Arie des Abu Hassan, begleitet von der Staatskapelle Dresden unter Heinz Rögner. Und Dresden ist auch gleich das nächste biografische Stichwort für Karl Maria von Weber. Ab Anfang 1817 wirkte er nämlich als königlicher Kapellmeister und Direktor der Deutschen Oper am Dresdner Hoftheater. An sein segensreiches Schaffen erinnert noch heute ein großes Standbild neben der Semperoper. Aber sehr leicht hatte er es nicht, denn der Hof hat die italienische und die französische Oper favorisiert und deutsches Repertoire gab es eigentlich noch kaum. Das sollte sich ändern. Karl Maria von Weber sollte es ändern. Schon wenige Wochen nach seiner Ankunft in Dresden nahm er nämlich seine wichtigste Oper sich vor. Heute Abend im Theater sprach ich Friedrich Kind. Das war der Librettist des Freischütz, der allerdings erst 1821 in Berlin uraufgeführt wurde und die Kritik jubelte von der ersten in jeder Beziehung rein deutschen Nationaloper. Was lesen wir da? Der Erfolg war ein ungeheurer und beispielloser. Kritiker, Künstler, Dilettanten und Musikfreunde waren berauscht zum ersten Male, für den Abend wenigstens, einstimmig voll Lob. Entzücken und Freude, das Auditorium brauste auseinander, laut das neue Wunder verkündigend. Heinrich Heine besuchte Berlin 1822 und da schreibt er ein bisschen Kritisches. Haben Sie noch nicht Maria von Webers Freischütz gehört? Nein, unglücklicher Mann. Aber haben Sie nicht wenigstens aus dieser Oper das Lied der Brautjungfern, wir winden dir den Jungfernkranz, gehört oder den Jungfernkranz gehört? Nein, glücklicher Mann. Es waren Schlager, die also die ganze Stadt durchzogen, bis zum Erbrechen für Heinrich Heine zumindest. Wir hören nicht den Jungfernkranz. Es ist ja schön, aus diesem Schlageralbum Freischütz auswählen zu können. Nein, sondern das Duett Ännchen Agathe vom Beginn des zweiten Aktes. Schelm, halt fest, da meint das Ännchen ein Bild des Urahns, das sie beschäftigt ist, an der Wand wieder aufzuhängen. Und es ist wirklich meisterlich, wie Karl Maria von Weber den ausgelassenen Ton des Ännchen und die sorgenvollen Gedanken der Agathe übereinander legt. Noch dazu, wenn Meisterinnen und Meister am Werk sind. Gundula Janowitz Agathe, Edith Mattis Ännchen, die Staatskapelle Dresden unter Carlos Kleiber.

Carlos Kleibers Freischütz-Einspielung muss man haben. Das nächste Opernprojekt von Karl Maria von Weber, das hat ja schon begonnen vor der Uraufführung des Freischütz, die Drei Pintos. Und da gibt es wilde Gerüchte, was mit dem Originalmanuskript dieser Oper passiert ist. Sie dürfte nach seinem Tod von einem der Trauergäste aus seinem Wohnhaus in London, also 1826, gestohlen worden sein. Es waren 7 musikalische Nummern erhalten, und nach Webers Tod hat seine Frau zunächst Giacomo Meyerbeer diese Skizzen zur Bearbeitung und Vollendung übergeben. Der hat die Manuskripte 20 Jahre unbeachtet liegen gelassen, hatte anderes zu tun. Dann 1847 erhielt sie Webers Sohn Max Maria wieder zurück, und der Enkel des Komponisten, der Hauptmann Karl von Weber, der erbte diese Manuskripte. Er war in seiner Garnison in Leipzig stationiert, und dort macht er die Bekanntschaft mit einem jungen Musiker, der auf seiner Ochsentour durch Deutschland gerade Kapellmeister in Leipzig war. Später wurde er Direktor der Wiener Hofoper, ein gewisser Gustav Mahler. Und der hat die Drei Pintos, so heißt das Werk, bearbeitet und 1888 im Neuen Stadttheater zu Leipzig zur Uraufführung gebracht. An der Wiener Hofoper stand das Werk nicht unter Gustav Mahler, sondern nur in 3 Vorstellungen 1889, also knapp nach der Uraufführung, auf dem Programm. Aber einige der Arien aus den Drei Pintos in der Bearbeitung von Gustav Mahler wurden auch noch in den 1940er Jahren gesungen. So wie jene des Dieners Ambrosio, gewissermaßen ein Nachhall von Leporellos Registerarie.

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Herbert Alsen, die Wiener Symphoniker unter Leopold Ludwig mit der Ariette des Ambrosio aus der dreiaktigen Oper Die drei Pintos. Und man könnte hinzufügen, die zwei Komponisten. Gustav Mahler hatte ja da seine Hand im Spiel. Spätestens seit der Freischütz-Uraufführung war Karl Maria von Weber ein berühmter Mann. Im Spätherbst 1821 erhielt er dann einen Auftrag vom Kärntner Tortheater in Wien. Euryanthe sollte es werden. Euryanthe oder der Kampf ums Textbuch. Mit dem Freischütz-Librettisten Friedrich Kind hat er sich ja überworfen, weil Webers Verlobte Caroline Brandt in dem Textbuch durchaus zu dessen Vorteil ein bisschen herumgestrichen hat. Eine ideale Verbindung wäre jene mit dem Dichterkomponisten E.T.A. Hoffmann gewesen. Weber hat auch den Dichter Ludwig Tieck kontaktiert in seiner Verzweiflung über ein weitgehend unbrauchbares Textbuch, das ihm Helmina von Chézy geliefert hat. Sie ist eine gute, angenehme Dichterin, aber eine unausstehliche Frau, so Weber über seine Euryanthe-Librettistin. Trotzdem wurde es ein Werk, das musikalisch schon auf Richard Wagner deutlich vorausweist, große Berührungspunkte zum Lohengrin hat und den jüngeren deutschen Komponisten stark beeinflusst hat. Wir hören die große Klage der Euryanthe, so bin ich nun verlassen, und hier dicht am Quell, da sind ein schwermütiges Fagott und dann eine Flöte, die einzigen Begleiter von Jesse Norman.

Die große Szene und Cavatine der Euryanthe aus dem dritten Akt von Webers gleichnamiger Oper. Jesse Norman, die Staatskapelle Dresden, ein weiteres Mal. Diesmal hat Marek Janowski dirigiert. Als 18 Jahre nach Webers Tod seine sterblichen Überreste nach Dresden gebracht wurden, da hat Richard Wagner nicht nur zwei Kompositionen zum Begräbnis beigetragen, sondern auch eine berühmte Grabrede gehalten, nämlich, dass nie ein deutscherer Musiker gelebt und nur Deutsche können Weber lieben, andere hingegen ihn nur bewundern. Nun ja, aber seine letzte Oper, uraufgeführt in London 1826, das war Oberon, oh, the Elf's King's Oath. Und erst 1986 war unter der Leitung von John Elliot Gardiner die szenische Aufführung des englischen Originals, aber einzelne Arien daraus sind schon aufgenommen worden. Zum Beispiel die der Rezia, nicht Ozean, du Ungeheuer, sondern Ocean, thou mighty monster. Und das tobende Meer, die durchbrechende Sonne, die lassen schon an das Rheingold denken. Maria Callas.

Die Definition von dramatische Koloratur. Maria Callas, Dirigent Nicola Recinio mit einem Ausschnitt aus Webers letzter Oper Oberon.

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1: 3. Juni. Im Nachrichtenstudio ist Eva Liebentritt. Die Zahl der Insassen in Österreichs Gefängnissen ist erneut gestiegen, auf aktuell etwa 9.100 Personen. Das entspricht 108% der eigentlichen Kapazität, also einem deutlichen Überbelag. In Zweimann-Hafträumen werden mittlerweile oft 3 bis 4 Insassen untergebracht, schildert die Justizwache-Gewerkschafterin Claudia Gradinger in der ZIP2.
2: Das ist aus meiner Sicht nicht zumutbar für die Insassen, weil ja der Raum für 2 Personen schon begrenzt ist. Kann man sich dann vorstellen, wie das für 4 Personen ist. Also man kann sich ja kaum mehr bewegen in den Hafträumen. Es müssen 3 sitzen, dass einer durch den Raum gehen kann.
1: Gradinger kritisiert gleichzeitig einen Personalmangel in der Justizwache. Grund dafür sei vor allem die mangelhafte Bezahlung. US-Präsident Trump weist Berichte über einen Abbruch der Gespräche mit dem Iran als Fake News zurück. Die Verhandlungen zwischen Washington und Teheran würden ununterbrochen weiterlaufen, schreibt Trump auf seiner Online-Plattform. Zuvor hatten iranische Medien berichtet, die Gespräche seien wegen Israels Vorgehen im Libanon ausgesetzt worden. Nach dem schweren russischen Angriff mit mindestens 23 Toten und 130 Verletzten warnt der ukrainische Präsident Selenskyj vor weiteren Attacken. Bereits heute Nacht könne es wieder zu einem massiven russischen Angriff kommen, sagt Selenskyj in seiner Videobotschaft an die Bevölkerung. Die Ukraine werde darauf reagieren. Unterdessen zeigt eine Analyse der Nachrichtenagentur AFP, dass Russland im Mai den 2. Monat in Folge Gebietsverluste verzeichnet. Die EU-Kommission bewertet heute in Brüssel das laufende Defizitverfahren gegen Österreich. Finanzminister Marta Bauer rechnet mit einer positiven Einschätzung und sieht Österreich auf Kurs, das Verfahren bis 2028 abzuschließen. Hintergrund ist das weiterhin über der EU-Grenze liegende Budgetdefizit. Das Defizitverfahren läuft seit knapp einem Jahr. Das Innenministerium zieht eine positive Bilanz des neuen Reisepasses. 2,5 Jahre nach der Einführung wurden bereits 2 Millionen Exemplare im neuen Design mit verbesserter Sicherheitstechnik ausgestellt. Laut Ministerium bietet der Pass Fälschern kaum Chancen. Julian Paschinger berichtet.
3: Der neue österreichische Reisepass gilt als besonders fälschungssicher, etwa durch die Verwendung eines speziellen QR-Codes und weil das Passfoto auch digital mehrfach eingearbeitet ist. Alle Fälschungsversuche seien bisher fehlgeschlagen, sagt ÖVP-Innenminister Gerhard Karner.
4: 5-mal wurde versucht, den Reisepass zu knacken. Sie sind kläglich gescheitert, die Fälscher.
3: Die Lieferzeit für einen neuen Reisepass beträgt maximal 5 Werktage. Vor der Urlaubssaison herrscht in der Produktion der Staatsdruckerei jedes Jahr Hochbetrieb, sagt Generaldirektor Helmut Lackner.
5: Weil wir das wissen, sind wir auch gut darauf vorbereitet. Das heißt, diese 5 Tage Zustellung wird von uns jederzeit eingehalten.
3: Ein neuer Reisepass kostet nach einer erheblichen Gebührenerhöhung aktuell 112 Euro.
1: In Nickelsdorf im Burgenland steht jetzt das 2. größte Superhybrid-Kraftwerk Europas. Die Landesregierung forciert den Ausbau erneuerbarer Energieinfrastruktur bis 2030. Gebaut hat die Anlage das Unternehmen Püschböck, berichtet Thomas Brunner.
6: Superhybrid steht für das Zusammenspiel von Windkraft, Photovoltaik und eines Energiespeichers am selben Ort. In Nickelsdorf sind es rund 20 Windräder, 62 Hektar Photovoltaik und ein 30 Megawatt Speicher, der größte Österreichs. Geschäftsführer Lukas Püschböck.
7: Der Speicher ist wirklich die Schatzkiste, die Vorratskammer der Energiewende. Der Speicher schafft es, den Verbrauch und die Produktion von Strom zu synchronisieren.
6: Denn nicht immer weht der Wind oder scheint die Sonne genau dann, wenn Strom gebraucht wird. Mitfinanziert hat das Projekt die Europäische Investitionsbank. Vizepräsident ist Ex-Bundeskanzler Karl Nehammer.
8: Es ist tatsächlich ein Vorzeigeprojekt für die gesamte Europäische Union, denn man sieht hier auf einem Fleck, was alles möglich sein wird in der Zukunft.
6: Die Zukunft wird weitere Superhybridparks bringen. Püschböck investiert im Nordburgenland mehrere 100 Millionen Euro.
1: Und das waren die Nachrichten mit Eva Liebentritt. Zum Wetter.
9: Die kräftigen Gewitter in Oberösterreich lassen nach, aber es regnet heute Nacht vielerorts von Vorarlberg bis zur Obersteiermark bis Kärnten und zum Waldviertel. Die Temperaturen sinken auf 17 bis 8 Grad. Bald nach Tagesanbruch wird es schließlich auch ganz im Osten nass. Nach ein paar regnerischen Stunden ist der Mittwoch wieder zunehmend trocken. Am Nachmittag setzt sich von Westen her vielerorts die Sonne durch. Bei lebhaftem Westwind bleibt es aber frisch mit 14 bis 21 Grad. So viel zum Wetter von Simon Kühldorfer.

0: Die Kunst der Verständigung. Der Arzt und Maler Johannes Fellinger.
1: Jetzt haben wir in der Bischofstraße 11 im Institut für Sinnes- und Sprachneurologie der Barmherzigen Brüder, die sich über viele Jahre aufbauen durfte und dessen Leitung ich im vorigen Jahr weitergeben durfte.
0: Treffen wir uns im Institut, hat Johannes Fellinger vorgeschlagen. Seit Ende 2025 ist der Primar am Linzer Konventhospital der Barmherzigen Brüder zwar offiziell in Pension, doch nach wie vor kommt er mehrmals in der Woche in die Krankenhausabteilung, die er aufgebaut hat.
1: Es ist eine unglaubliche Wucht, nicht zu hören. Das Ausgeschlossensein von dem, was rundum so im Diskurs läuft, hat so was mich sehr Berührendes und auch mit einem gewissen Schmerz erfüllendes. Das ist eine Person, die ist da und kann doch nicht teilhaben. Und das sieht man oft im Blick dieser Personen. Man versucht dann natürlich Brücken zu schlagen oder auch in der Gehörlosengemeinschaft, in der Gebärdensprache gibt es einen Murz. Unterhaltung und Spaß in der Gebärdensprache, aber ist die weg? In der höheren Gesellschaft ist dieser Spaß weg.
0: Seine gesamte Laufbahn hat sich der Facharzt für Neurologie und Psychiatrie für die medizinische Versorgung gehörloser Menschen eingesetzt. Als junger Arzt Anfang der 1990er Jahre bot Johannes Fellinger die erste Sprechstunde für nicht hörende Menschen an. Diese Idee wuchs und sie entwickelte sich weiter zur ersten gehörlosen Ambulanz Österreichs und schließlich zum Institut für Sinnes- und Sprachneurologie. Es ist ein führendes Zentrum für Kinder und Erwachsene mit Kommunikations-, Sprach-, Hör- oder Lernschwierigkeiten.
1: Da habe ich auch die Möglichkeit gehabt und immer noch die Räume gestalten zu dürfen und das habe ich machen dürfen und wir sind jetzt gerade am Gang vor meinem Zimmer und werden aber die Reise beginnen im großen Raum, wo ich sowohl meinen Vater als auch meinen Schwiegervater porträtiert habe, die ja beide taub waren und die beide Künstler waren und auf deren Lebensschicksal auch durch diese Arbeit gründet.
2: Das ist da frei.
0: Im Besprechungssaal hängen Porträts seines Vaters, Matthäus Fellinger, und seines Schwiegervaters, Helmut Michael Berger.
1: Ihr beide porträtiert. Rechts ist mein Vater und links mein Schwiegervater. Waren auch sehr verschiedene Menschen. Und von beiden hängt in diesem großen Raum, da ist auch unsere ganze Besprechungszentrale hier. Und da sehen Sie eben eine keramische Sonne, die mein Vater gemacht hat. Er hat sehr eigenständig Keramik am Bau auch gestaltet und auch war sehr guter Aquarellist, aber vor allem die Kunst am Bau war begeisterter Keramiker. Und hier sehen Sie ein großes fünfteiliges Fries, kann man sagen, das Erlösungswerk Jesu, das mein Schwiegervater für diesen Raum gestaltet hat. Und so gesehen ist dieser Raum auch irgendwie eine Art Homeland einerseits. Beide Väter porträtiert, bin immer dort vorne als Vorsitzender gesessen und habe immer auch in Dankbarkeit auf die beiden geschaut. Beide leben ja nicht mehr, aber auch ihre Kunst ist in diesem Raum präsent.
0: Kunst ist auch in Johannes Fellingers Leben stets präsent. Wenn es seine Zeit erlaubt, greift er zu Pinsel oder Stift. Einen Block hat er immer eingesteckt. Er klopft auf die Innentasche seines Sakkos.
1: Einerseits Zeichnung und Aquarell. Einer der wichtigen Gründe ist, die Unmittelbarkeit und die Raschheit im Augenblick. Und auch für mich natürlich, weil ich ja nur sehr begrenzt die Zeit überhaupt freispielen kann, ist ein langsames, mit großem Atelier herumarbeiten einfach nicht realistisch. So habe ich immer alles zeichnerisch eingesteckt, das Aquarell habe ich auch leicht transportierbar und dorthin mitnehmbar, wo ich gerade bin.
0: Er lernte bei Kurt Löb, Karl Korab und Josef Mickel. Er stellt seine Werke aus und er ist Mitglied der österreichischen Berufsvereinigung Bildender Künstler. Und auch in seiner künstlerischen Arbeit beschäftigt er sich intensiv mit seinem Gegenüber. Porträtieren bedeutet für ihn Begegnung.
1: Das ist so mein Zentraltitel zum Wesentlichen hin. Das gilt für alles. Das sind so Tierporträts eigentlich, auch nach diesem dauernden, wie kann ich das Wesentliche dieser Tiere auch einfach bringen. Wenn man da mal schaut, zum Beispiel hier diesen Bären, mit ganz wenigen schaut dann der Bär doch an und man merkt, wie er neugierig mit den auch riecht und wie er einfach da ist, obwohl ganz wenig am Bild ist. Man kennt ihn noch. Oder Hahn und Henne, Kamel mit Jungem. Und so versuche ich halt immer wieder durch intensives Studium der Natur oder auch des Menschen zu erfassen, was ist ganz wesentlich und was ist nicht wesentlich wegzulassen. Da habe ich meinen Block mit und dann schaue ich und dann male ich einmal eins. Und dann oft trifft sofort, das ist noch viel zu viel oder das ist auch hier nicht klar genug. Nordschweiz, da tritt es ein Lernprozess. Aber wenn ich Porträtaufträge habe, ist es ein unglaublicher Lernprozess. Immer nur live, sitzt gegenüber, im Dialog. Das Tier bewegt sich ja, das ist ja nicht statisch, das ist ja alles in Bewegung. Die Kamelstute mit dem Jungen, die sind unterwegs gewesen. Mit den Augen aufnehmen, dann wieder schauen, stimmt das und so. Aber immer im Dialog. Und der Porträt des Menschen genauso, im Gespräch. Und dann, das ist nicht ganz ein nächstes. Natürlich freut es mich, wenn man dann doch das Gefühl hat, das stimmt das auch. Oft stimmt es auch nicht ganz. Bei Vater, Schwiegervater stimmt es, glaube ich, schon ziemlich. Gehen wir vielleicht doch rundum. Das ist, und gehen dann die Hauptstiege hinunter. Und daheim gibt es einen sehr guten Kuchen.
0: Das Zuhause der Fellingers ist ein sorgfältig renoviertes altes Haus in Puchenau bei Linz. Von den großen Fenstern des ehemaligen Dachbodens aus schweift der Blick über die blühende Hügellandschaft ringsum. Es sei ein Glück, sagt Johannes Fellinger, dass seine Frau und er beide aus Künstlerfamilien kommen, denn Ästhetik war und ist ihnen beiden überaus wichtig. Auf dem großen Tisch serviert er Kaffee und Kuchen. Daneben steht ein mächtiger, petrolfarbener Kachelofen.
1: Also Kachelofen bei Promente, eine Werkstätte für psychisch Kranke, aufgebaut im Zivildienst. Und da haben wir das damals Kachelofen hergestellt. Das gibt es nicht mehr, aber das hat über 30 Jahre haben wir Kachelofen gemacht. Ich habe von Vater gelernt, wie man das macht. Und der Vater hat mir dann geholfen, das haben wir alles selber gemacht.
0: Eine Werkstatt für den Bau von Kachelöfen war seine erste Initiative. Und viele weitere werden im Laufe seines Berufslebens folgen. Johannes Fellinger ist jemand, der dort Neues schafft, wo es fehlt.
1: Ich wurde am 12. April 1959 in Linz geboren. Meine Eltern haben mich schon sehr erwartet. Ich bin der Älteste nach 3 Fehlgeburten. Meine Mutter, eine sehr gebildete, aufgeschlossene Dame, mein Vater, ein tauber Künstler, auch in diesem doch sehr geliebt werden, aufwachsen dürfend, war schon ein Privileg. 2 Brüder noch, auch die blinde Großmutter wohnte bei uns. Das Aufwachsen mit dem tauben Vater und der Kunst und der Mutter, die doch sehr gesprächsfähig war, war auch etwas Besonderes. Freilich, die Dimension der Taubheit und des Nicht-im-Dialog-Sein-Könnens wird mir nach einem vollen Berufsleben mit tauben Menschen immer noch neu und tief bewusst. Als Kind war das irgendwie etwas Normales.
0: Taub und gehörlos, beide Begriffe sind zulässig, meint Johannes Fellinger. Er unterscheidet weniger nach medizinischen Gesichtspunkten, sondern eher nach kulturellen. Denn viele Gehörlose, die in der Gebärdensprache kommunizieren, identifizieren sich selbst nicht als Menschen mit Behinderung, sondern als sprachliche Minderheit mit einer eigenständigen Kultur. Fellingers Vater hingegen konnte die Gebärdensprache nicht. Er war lautsprachlich geprägt.
1: Mein Vater hat mit 15 das Gehör verloren, konnte also sprechen und er konnte meine Mutter extrem gut von den Lippen ablesen und sie hat auch unglaublich geschickt alles ins Fingeralphabet übertragen, hat Mundbild angeboten, also die beiden konnten miteinander sehr gut kommunizieren. Uns Kinder konnte der Vater nicht so gut ablesen vom Mund, hat dann oft zu meiner Mutter gesagt, sagst du mir, was uns aber als Kinder auch nicht immer recht war. Also so gesehen, dieses gedolmetscht werden war uns nicht ganz so immer recht, aber es war oft der schnellste Weg.
0: Die Gebärdensprache ist eine vollwertige Sprache und sie ist ganz genauso komplex wie Lautsprachen. Ebenso wie bei mündlich gesprochenen Sprachen entwickelten sich auch hier regionale Dialekte und Landessprachen.
1: Die Gebärdensprache im engsten Sinne ist eine Sprache im Raum von den meist von Geburt an gehörlosen Menschen eigentlich weitergegeben, lange Zeit offiziell sogar verboten gewesen. Unterschiedlich vom Fingeralphabet natürlich ganz entscheidend. Das Fingeralphabet gibt einfach das geschriebene Wort in Einzelbuchstaben durch Handstellungen wieder, währenddem die Gebärdensprache ganze Konzepte in eine Bewegung kondensiert. Und die Gebärdensprache ist gleich schnell wie die Lautsprache. Aber anders von der Grammatik, simultan im Raum. Also kann man zugleich sagen, ich bin mit dem Auto schnell auf den Berg gefahren, in einer einzigen Gebärde kann ich das sofort ausdrücken, wo ich so lange reden muss. Das ist schon etwas ganz Besonderes und ist ganz klar wie jede andere Sprache auch in der dominanten Hemisphäre lokalisiert. Nicht nur als visuelles Erlebnis mit starken Rechtshirnigen an, denn es ist wirklich ganz klar wie die klassische Sprache eben auch im Hirn lokalisiert.
0: Damit das kindliche Gehirn reifen und wachsen kann, braucht es Kommunikation, Sprachnahrung. Bekommt es diese nicht, so bleiben manche Bereiche unterentwickelt. Ein Phänomen, das der Neurologe zum Beispiel bei gehörlosen Menschen beobachtete, wenn sie in der Kindheit wenig Kommunikation erlebten.
1: Für mich ist in meinem nun doch sehr langen intensiven Leben mit Gehörlosen, aber auch mit Menschen mit Sprachentwicklungsstörungen und Menschen mit Autismus, immer klarer bewusst geworden, dass Sprache fürs menschliche Gehirn eine zentrale Nahrung ist. Und das geht ganz, ganz, ganz früh los, auch schon lang bevor sprachliche Äußerungen überhaupt erkannt werden, allein im Blick, in dem sich imitieren. Und dann natürlich saugt das kindliche Gehirn schon die Sprachlaute als bedeutungsvoll auf, die in der Muttersprache vorkommen, löscht die anderen, die nicht relevant sind. Und dieser Prozess, der automatisiert abläuft in den ersten Jahren, ist auch nicht wiederkehrbar, wenn aber ein Kind nun diese Sprachnahrung nicht oder zu wenig bekommt, bleibt im Hirn vieles doch unterentwickelt. Und das ist mir immer mehr bewusst und darum auch das Ringen um jeden Tag Sprachzufuhr, aber nicht im Sinne von blöder Beschallung, sondern von Sprache im Dialog.
0: Wer also mit seinem Kind spricht und interagiert, füttert dessen Gehirn. Anders als die Bilder und Töne aus einem Bildschirm, betont Johannes Fellinger.
1: Die zentralen Jahre sind die Jahre ja von 0 bis 3, 4. Mit 5 ist die Sprachentwicklung ziemlich abgeschlossen und auch die ganze wesentliche Hirnentwicklung ist mit 5 ganz, ganz, ganz weit. Und da kann man nur maximal sinnvoll investieren. Mein Sohn ist Biolandwirt und da denke ich oft über diese große Verantwortung nach, zur richtigen Zeit anzubauen. Wenn das versäumt wird, dann hat man kaum mehr Chance, gegen das Unkraut anzukommen. Wenn man in der Zeit, um in der Metapher zu bleiben, wo das Hirn Sprache als Nahrungsmittel aufnehmen und nützen kann, nicht gut anbaut, wächst Unkraut. Und diese wunderbare Sprachentfaltung bleibt dann halt hinten. Das tut am Anfang ja gar nicht weh, aber doch ist die Sprache ein unglaubliches Geschenk an den Menschen, nicht nur als Privatgeschenk, sondern auch zum Gestalten von Beziehungen. Und so gesehen ist das schon was ganz Entscheidendes.
0: Maurice André spielt das Trompetenkonzert in S-Dur von Johann Nepomuk Hummel.

In seiner Kindheit war Musik nicht wichtig, erzählt Johannes Fellinger von der Erfahrung vieler Kinder gehörloser Eltern. Trompete allerdings hat ihm doch so gut gefallen, dass er sich das Instrument selbst beigebracht hat.

0: Wir sind aufgewachsen in einer Wohnung da im Bereich, wo es das neue Rathaus ist, in der Fiedlergasse. Und dann haben meine Eltern ein Haus gebaut in Urfa, in der Riesenwiese. Und da sind wir dann, als ich ungefähr 6 Jahre alt war, hingezogen. War aber dann sehr viele Sommer in Sandl, wo sie eine alte Mühle hatten. Und das war eigentlich schon der Raum, in dem wir am meisten eigentlich erlebt haben. Beim Bauern, also ab dem 11. Lebensjahr immer beim Nachbarn alles arbeiten dürfen und Traktor fahren und die Landwirtschaft halt auch wirklich tun dürfen und die Freiheit, und das war schon sehr schön. Aber im Elternhaus in der Riesenwiese war halt auch das Atelier und auch die Werkstätte, und ich war sehr gerne in der Werkstätte. Selber auch viel gemalt, stoßweise, und es war auch bis zum Schluss auch unsere gemeinsame Sprache. Wir haben uns dann immer die Bilder gezeigt untereinander, und ich habe auch viel getöpfert. Also ich war schon sehr gerne in der Werkstätte. Also es war schon ein sehr schönes Aufwachsen.
1: Seine Mutter beschreibt Johannes Fellinger als vornehm. Sie habe eine große Affinität zu Kunst und Kunstgeschichte. Ihren gelernten, aber ungeliebten Beruf als Laboranalytikerin gab sie auf, um ihren Mann Matthäus Fellinger zu unterstützen. Bewundernswert, wie er als freischaffender Künstler seine fünfköpfige Familie ernähren konnte, meint heute sein Sohn.
0: Da hat sich ein kleines Märchen fast, wie das zustande gekommen ist in Schenkenfelden und all das. Es geht jetzt nicht aus zum Reden, aber da habe ich wirklich zutiefst gemocht. Und zutiefst verehrt. Mein Vater war meiner Mutter unglaublich dankbar, dass sie ihn als Taubenkünstler halt genommen hat, und sie den auch zutiefst verehrt. Wirklich, das war bis zum Schluss. Eine lange andere Geschichte, aber Schenkenfeld hat sich viel ereignet, weil nämlich entgegen der Familie die Tante meinen Vater als lieb gefunden hat. Die war ledig und hat eine Werkstätte machen dürfen, wo jetzt die Wanne Schenkenfelden war. Das wäre eine eigene Geschichte, Schenkenfelden.
1: Über das kleine Mühlviertler Dorf Schenkenfelden, aus dem Fellingers Familie mütterlicherseits stammt, wird er später im Gespräch noch mehr erzählen.
0: Da hat er dann dort als freischaffender Künstler begonnen, praktisch im Haus der Familie irgendwie, und die Mutter kam halt dann, und es waren 7 Jahre sehr schwierig, und haben ohne Familie eigentlich geheiratet. Also das war schon schwer, aber das war wirklich eine, die haben sich wirklich sehr gern gehabt, ja. Ja, das war schon besonders.
1: Vieles hätte er gerne eingehender mit seinem Vater besprochen, sagt Johannes Fellinger. Es ging nicht, denn Gebärdensprache hatte sein Vater nie gelernt, und mit dem Fingeralphabet hält man sich kurz.
0: Ich habe nur festgestellt, dass es nicht ging. Rückblickend, wenn ich mit meinen Kindern rede, das war ihm nicht ein Hin und Her so möglich, weil er es nicht ablesen konnte. Ich habe ihn schon verstanden, aber es gab höchstens 2-3 Sequenzen, aber dann war es irgendwie am Ende. War interessant, wir haben uns ja eigentlich immer angeschaut, er ist jeden Tag in die Ambulanz gekommen, hat ein bisschen mitgearbeitet, wir haben uns jeden Tag getroffen, angeschaut, aber haben nicht viel geredet. Aber es war eine Freundschaft bis zu seinem Tod, er ist ungebrochen, aber eben ohne viel Konversation. Viel über Kooperation, gemeinsames Tun. Macht man so, aber dass auch Kooperation eine unglaublich wertvolle Brücke ist zur Verbundenheit, ist auch etwas, was ich gelernt habe. Man muss nicht über alles immer reden können. Oft kann das gemeinsam tätig sein auch etwas Wunderbares sein. Und das ist vielleicht auch, was man ein bisschen mitnehmen darf, wenn man mit Menschen lebt, wo man sich nicht so ausdrücken kann.
1: Er war nicht immer Menschen zugewandt. So beschreibt Johannes Fellinger seine Zurückgezogenheit in der Jugend. Damals belastete ihn die Frage nach seinem beruflichen Weg sehr.
0: Es ist eine ganz schwierige Frage gewesen für mich. Und ich kann die nur ganz persönlich erzählen. Ich habe als Kind also sehr leicht gelernt. Also das war nie ein Problem. Und war aber nicht sehr menschenorientiert. Also Landwirtschaft und Zeichnen und so. Und Tiere. Und dann ist schon etwas in mein Leben gekommen, was ich schon erzählen muss, sonst kennt man sich nicht aus. Ich habe so mit 13,5 immer mehr die Frage gefragt, was ist eigentlich nach dem Tod, wie ist das? Und Eltern waren irgendwie gläubig, aber ich war das nicht so gewollt. Und dann habe ich irgendwie immer mehr die Frage doch gestellt, Christ sein, wie ist das? Und da waren so Vorträge und ich war irgendwie angesprochen, habe dann in einer Bibel, die ich geschenkt bekommen habe, nachgeschaut, was ist denn eigentlich Bekehrung und war dann so angesprochen. Und ein tiefes Erlebnis einer Erschütterung einerseits über mein Leben, zugleich ein so geliebt sein von Jesus, hat mich so erfasst, einen tiefen Frieden gehabt, auf einmal eine Freude, dass ich an Jesus glauben darf, dass der für mich gekommen ist. Die Streiterei mit den Geschwistern hat auf der Stelle aufgehört. Irgendwie, es war so eine tiefe Veränderung bis zum heutigen Tag, eigentlich wie der Grundstein des gesamten weiteren Lebens und auf einmal eine Liebe zu den Menschen. Wirklich eine echte. Das ist einfach Geschenk gewesen und eine Orientierung zu Menschen hin. Die war vorher nicht. War eher scheu und so. Und das hat mein Leben schon gewaltig verändert.
1: Seine Mutter war katholisch. Der Vater besuchte eine freikirchliche Gemeinde, deren Pastor er durch das Lippenlesen gut verstehen konnte. Aber vor diesem Erlebnis war Johannes Fellinger der Glaube nicht wichtig. Weder war er Ministrant, noch fühlte er sich der Jugendgruppe besonders zugehörig.
0: Wenn ich es ganz genau schildere, da war ich beim Tag schon so überlegt, wie das ist. Und dann war dieser Abend und dann hat er gefragt, will jemand mit Jesus geht, also irgendwie oder irgendwie sein Leben Jesus geben, und da bin ich dann feil gerade noch vor, weil ich das wollte. Und da hat mich das so getroffen. Und dann war ich wieder eine gewisse innere Erschütterung oder Begegnung, die bis heute so wie eine grundlegende Lebensveränderung wahrnehme. Und da habe ich von mir Freude gehabt und eine Sehnsucht nach dem Wort Gottes, habe es dann aufgesaugt und heute noch. Gibt mir das wirklich was? Und ich habe mal als Student eine Depression gehabt, da war das schwierig, aber ich habe gewusst, ich gehöre zu Jesus, aber mein Glauben war nicht viel. So.
1: Es hat sich so ergeben. Das ist ein Satz, den Johannes Fellinger im Interview mehrmals sagt. Auch über die wahrscheinlich ausschlaggebendste Entscheidung seines Lebens.
0: Und da kam die Frage dann, was ist eigentlich meine Berufung? Und das war ein Ringen. Weil ich habe passioniert natürlich gemalt und künstlerisch Sachen gemacht. Und doch die Frage, was ist denn deine Aufgabe? Und habe aber genau gewusst, was die Medizin bedeutet, weil meine Eltern ja viele Ärzte als Freunde hatten und auch gesehen, wie doch ältere Ärzte oft ein bisschen zynisch sind und auch so irgendwie nicht mehr so lebendig. Und dachte, na, wenn mir das jetzt nicht ganz klar ist, dann mache ich, was mir lustig ist. Und gehe in die Malerei und habe mich dann auch vorbereitet für Salzburg und bin dann entgegen den Erwartungen, weil ich einiges bereits gekonnt hatte, nicht genommen worden. Das war eine eher experimentelle Richtung dort gefragt und ich aber wollte das Handwerk gelernt gehabt. Und ich war so erleichtert. Ich habe gewusst, mein Weg ist klar. Und bin über Nacht nach Wien unter schwierigen Umständen begonnen. Dieses Nicht-Aufgenommen-Werden hat mich eigentlich eher befreit.
1: Damals wie heute geht es ihm bei seinem Glauben nicht um eine Kirche, egal ob katholisch, evangelisch oder freikirchlich, sagt Johannes Fellinger. Es geht ihm um Jesus.
0: Also diese Jesus-Geschichten faszinieren mich zu heute noch zutiefst. Also ich lese das Evangelium und freue mich drüber und dann male ich es den Gehörlosen und weniger die religiöse Form, das kann sich wieder Trachtenwandel ändern. Aber diese nicht, wie soll ich sagen, das kann man ja alles so schweren Worte kleiden, aber dass er wirklich der ist, der die Liebe Gottes in Person ist und der heute noch ein Leben verändert und neu macht. Das habe ich schon erlebt. Das ist für mich der eigentliche Kern von allem. Da gibt es schon ein Lied, das eigentlich so als Familienhymne fast empfinde, weil wir mal geheiratet haben, haben wir das gewünscht, dieser Bachchoral Jesus bleibet meine Freude. Und es war mein Wunsch, dass es auch so ist. Und es ist auch ein Lied, das ist bei uns sehr präsent, bei jeder Feier, von Eröffnungen, von Werken, aber auch Hochzeit oder Begräbnis von Eltern, das ist immer präsent. Das ist so wie großer Cantus Firmus.

0: der Vater hat alles verloren durch die Taubheit. Und auf einmal kommt er dann ganz neu zum Glauben. Und er war wirklich der einzige Ertaubte, der tief fröhlich war und dankbar war. Auch wenn er oft einsam war, aber dennoch. Weil es so eine schwere Traumatisierung ist, mit so vielen negativen Erfahrungen. Das Taubsein, du bist ausgeschlossen, andere lachen über dich. Das Ertaubtsein und als tauber Mensch leben ist schon ein Leben auch im Ausgeschlossensein. Nicht einmal böswillig, aber von den Erfahrungen, die man macht. Und man fragt beim fünften Mal nicht mehr, wenn man einfach diese Peinlichkeit des Wieder-Nicht-Verstehens auch vermeiden will.
1: Wer hören kann, der bemerkt oft nicht, wie viele Informationen er oder sie über diesen Kanal mitbekommt, wie vieles von dem erworbenen Wissen einfach aufgeschnappt oder beiläufig gelernt wurde. Kommunikation mit gehörlosen Menschen funktioniert aber nicht nebenbei. Es braucht die direkte Zugewandtheit. Begonnen hat Fellingers Pionierarbeit für Gehörlose während seiner Psychiatrieausbildung, als er erlebte, wie schlecht eine taube Patientin behandelt wurde, weil niemand sie verstanden hat.
0: Eigentlich habe ich mir Patienten, die nicht gut hören konnten, schon ernst genommen und mich bemüht, ihnen gut zu begegnen. Aber ich habe die Dramatik nicht so am Schirm gehabt, bis ich dann in der Psychiatrie gesehen habe, wie eine Frau wirklich, die mit Messer gestochen hatte, war schizophren, abgetan wurde und keiner konnte was anfangen mit ihr. Und das war so eines der Schlüsselpunkte, wo ich dachte, das kann es jetzt nicht sein. Und als ich dann zu den barmherzigen Brüdern zurückkam, habe ich den Prior gefragt, ob ich eine Ambulanz machen dürfe für Gehörlose in Gebärdensprache, die damals ja erst begonnen hatte, mit Privatlehrerin zu lernen. Aber ich habe einen akzentfreien Umgang mit nicht hörenden Menschen gehabt. Das schon. Und er hat dann ja gesagt, aber es darf nichts kosten. Und diese Ambulanz war dann sehr rasch, sehr voll.
1: Bis dahin war es gehörlosen Menschen nahezu unmöglich, medizinische Betreuung in Gebärdensprache zu erhalten. Menschen aus ganz Österreich kamen also nach Linz in die Sprechstunde, die Johannes Fellinger 1991 einführte.
0: Ich war allein, 2 Jahre lang alles allein gemacht. Neben der normalen Neurologie halt das dazu. Und ich habe genau gewusst, die kommen wirklich, wann sie Not haben und nicht, wann sie ihre Zeit haben. Und einfach gearbeitet und gesehen, das sind große Probleme in der allgemeinmedizinischen Versorgung, große Probleme der sozialen Arbeit, aber auch in der Kommunikationsentwicklung und habe diese Bereiche dann als wichtige Bereiche für eine Ambulanz gesehen und auch definiert und auch zusammengeschrieben und dann vom Land und ein bisschen von der Kasse eine Finanzierung mit aufbereiten können, sodass die Barmherzigen Brüder hier diese Ambulanz auch strukturell geschaffen haben. Und das große Glück war, dass meine Frau eben auch einen tauben Vater hatte und daher das Problem kannte. Wir haben damals 3 kleine Kinder gehabt und sie hat eigentlich das auch als ihre Aufgabe gesehen, das zu ermöglichen. Und so kam das dann, dass dieses erste strukturierte Ambulanzgebilde 93 eröffnet werden konnte mit 7 Leuten.
1: Mittlerweile gibt es österreichweit 5 Primärversorgungszentren mit medizinischer Hilfe in Gebärdensprache. Durch Beobachtungen in der Ambulanz entwickelte sich dann das Arbeitsfeld auch in eine weitere Richtung.
0: Da hat man dann gesehen, ganz viele dieser Entwicklungsfragen sind eigentlich mehr Gehirnfragen als nur Ohrfragen. Und da hat man sich dann sehr stark der Neuropädiatrie zugewandt, Kinderneurologie. Und dann die zweite Kinderschiene waren Kinder, die geschickt wurden mit der Frage, warum kann das Kind nicht gescheit schreiben? Warum redet das Kind nicht? Also diese Thematik mit dem Hören hat man halt vermutet, aber es war was anderes. Es war eine schwere Lese-Rechtschreibstörung oder eine Sprachentwicklungsstörung oder ein Autismus. Und diese entwicklungsmedizinischen Fragen wurden dann immer mehr ein Arbeitsgebiet, auch wieder zuerst 2 Jahre mit dem Kollegen Holzinger, einem Sprachwissenschaftler, und mir gemeinsam auch wieder nur in der Freizeit gemacht, aber dann so viel Arbeit gewesen, dass man auch hier wieder eine Struktur geschaffen hat, die heute das Entwicklungsmedizinische Zentrum läuft. Das ist ein ganz großer Arbeitsbereich geworden, Entwicklungsmedizin.
1: Als Primar am Linzer Spital der Barmherzigen Brüder ist Johannes Fellinger emeritiert. Das Klinische Forschungsinstitut für Entwicklungsmedizin an der Johannes-Kepler-Universität, das er mit aufgebaut hat, das leitet er weiter.
0: ganz entscheidend war zum Beispiel, dass wir dieses Sprachentwicklungsscreening, SPACE, als wirklich verwendbares Tool für die kinderärztliche Praxis jetzt im Einsatz haben in Oberösterreich, wo wir hoffen, dass wir das auch flächendeckend den Kinderärzten zur Hand geben können, die das auch wollen, um dann Kinder mit Entwicklungsstörungen ganz früh zu erfassen und dann auch früh in die Förderung zu bringen. Weil das ist wirklich so, der Neurologenspruch, Zeit ist Hirn, der zählt gerade in den ersten Lebensmonaten. Wir müssen die guten Zeitfenster nutzen. Das war der eine große Bereich, der sich aus der Gehörlosenambulanz entwickelt hat, und der andere Bereich war die Arbeit mit Menschen mit mehrfacher Behinderung. Die Gehörlosen mit mehrfacher Behinderung wurden geschickt, weil sie oft Verhaltensstörungen hatten und halt oft die Alleinigen waren in ihrer Umgebung, in der Familie, in dem Heim für Menschen mit Behinderungen. Niemand hat sie verstanden. Und da habe ich dann viele weinende Mütter auch da gehabt, die einfach nicht wussten, was mit diesem Kind, erwachsenen Kind geschehen soll. Einer war ein Taubblinder, der andere und so weiter. Oft in der Psychiatrie gewesen. Und dann habe ich eben die Idee gehabt, man könnte doch eine Wohn- und Arbeitsform finden, wo die gemeinsam betreut werden.
1: Fellingers Vision ist es, eine eigene Einrichtung für mehrfach beeinträchtigte Gehörlose zu schaffen. In der Gemeinde Schenkenfelden im Mühlviertel gründete er eine therapeutische Wohn- und Arbeitsgemeinschaft mit dem Namen Lebenswelt. 25 gehörlose Menschen mit zusätzlichen Behinderungen leben und arbeiten dort gemeinsam, statt isoliert und einsam. Oft berichten Betroffene, dass sie aufgrund der mangelnden Kommunikation nie wirklich Teil des Familienlebens waren, ist in der Jubiläumsbroschüre dieser Einrichtung zu lesen. Und weiter, sie wussten oft nicht einmal, wie ihre Eltern heißen oder wie die Lebensgeschichte ihrer Familie ist.
0: Aber es ist so, dass doch jeder Mensch, und das ist auch vielfach die falsche Annahme bezüglich Menschen mit Autismus, dass die nicht mit Menschen in Beziehung sein wollen. Die wollen auch in Beziehung sein, aber auf ihre Weise, dass sie es verarbeiten können. Also der Mensch ist, das sage ich oft, total auf die Beziehung zum Menschen hin programmiert. Auch wenn er nicht hört, auch wenn er nicht spricht, auch wenn er eine autistische Wahrnehmung hat, er ist dennoch ein Mensch, der zu Menschen hin eine Grundausrichtung hat, aber man muss auf die Wege finden.
1: 1999 wurde die Lebenswelt in Schenkenfelden eröffnet, in einem historischen Gebäude am Marktplatz der Mühlviertler Gemeinde. Das sogenannte Gerstelhaus war früher Postamt, Trafik und Kreislerei und es gehörte Fellingers Mutter und Tante. Bei den Renovierungsarbeiten fand man ein historisches Hammerklavier aus dem Jahr 1814. Es stammt aus derselben Werkstatt wie Mozarts Instrument, gebaut von Anton Walter und Sohn. Jörg Demus weihte das historische Instrument nach seiner Renovierung ein. Hier ein Ausschnitt der Erstbespielung im Jahr 2002.

0: Johannes Fellinger und seine Frau Barbara wuchsen beide mit einem tauben Vater auf. Und beide Väter waren auch freischaffende Künstler.
1: Wir wussten voneinander nichts. Die Eltern kannten sich. Und dann hat einmal eine Ausstellung stattgefunden, taube Künstler. Und da hat ihm der Professor Dimbel, mein Vater und mein Schwiegervater gemeinsam ausgestellt. Und da gab es dann nachher eine Einladung meiner Eltern an die Eltern meiner Frau. Und da kam ihm sie mit und haben uns kennengelernt. Und dann, da waren wir 22 zum ersten Mal gesehen. Und dann wieder sein Auge ein bisschen verloren. Und dann doch 85 gewusst, dass wir den Weg gemeinsam gehen wollen. Ja, und dann haben wir auch geheiratet und haben dann eben 7 Kinder bekommen. Und meine Frau hat ja auch Kunst studiert und Textilekunst. Es ist eine wirklich sehr begabte und sehr gute Künstlerin und hat aber in einer unglaublichen Souveränität
0: Ein Anruf unterbricht das Gespräch.
1: Das ist mein Nachfolger. Johannes, grüß dich. Wenn ich dich später zurückrufen darf, also ein bisschen leichter. Ja, bitte. Das ist mein Nachfolger. Das ist ja, ich bin ja nicht mehr der Chef, aber der Nachfolger, es ist sehr viel Gutes miteinander. Sind wir unterbrochen worden, mich wirklich unterbrochen worden. Und was ich bewundere, sie ist eben wirklich eine echt begabte und eigentlich sehr gute Künstlerin im Textilen und auch nicht nur dort. Aber was sie ganz besonders immer wieder bewundere, diese Ruhe in der Zuwendung zu den Kindern und zur Familie und sagt, ja, ob ich es mehr oder weniger mache, ist gar nicht so entscheidend, aber die Kinder sind jetzt da und da hat es irgendwie eine Zugewandtheit ohne Zerrissenheit. Und diese Nicht-Zerrissenheit, die bewundere ich.
0: Über die Jahre haben sie das kleine, kaputte Haus in Puchenau umgebaut, erzählt Johannes Fellinger. Für die immer größer werdende Familie. Über die Parallele in ihrem Aufwachsen sagt er,
1: es ist auch ein unglaublicher Nährboden gewesen bis heute, dass das so war. Wir haben so viele Dinge nicht besprechen müssen, ästhetische Fragen, weil uns irgendwie das ganz, ganz wichtig war, wie was ausschaut, wie was im Raum ist. Es gab so viel kulturell Gleiches, was auch vieles leichter gemacht hat und auch das tiefe Wissen, dass diese Arbeit sinnvoll ist. Weil ich weiß nicht, wie das für eine andere Frau gewesen wäre, dieses so aufgesaugt sein von diesem Arbeitsfeld auszuhalten. Wenn man nicht weiß, es ist auch, wie sie oft gesagt hat, du wirst ihn so beschenkt, das ist unsere Aufgabe. So, das war auch die Voraussetzung, sonst wäre das ja gar nicht gegangen.
0: Ich habe das große Geschenk einer wirklich großen Familie, sagt Johannes Fellinger. In der Mittagspause fuhr er oft vom Krankenhaus nach Hause, um gemeinsam mit allen essen zu können.
1: Und das ist ja auch etwas, wo man so ganz in Verbindung sein darf, soll, auch nicht immer schafft, wenn man oft dann so fertig am Abend ist, aber dennoch diesen Herzenstraht zu den Kindern und zur Frau erhalten möchte, so wenig man im Haushalt auch gut geschafft hat, aber dass man doch diesen unmittelbaren Draht, soweit man kann, halt hält.
0: Es geht einem so gut wie dem Kind, dem es am schlechtesten geht, erzählt Johannes Fellinger über eine tiefgreifende Erfahrung in seinem Leben.
1: Dieser tote Sohn am Arm, der dann dieses Kindstod-Syndrom hatte, der dann doch wieder geworden ist, das ist schon eine ganz tiefe Erfahrung gewesen. Der Michael war gute 3 Monate und Weihnachtsfeier bei den Eltern und von mir sagt meine Frau, der tut so komisch und gibt mir da vom Arm und der war leblos und war auch nicht, war ganz bleich und auch wirklich leblos, ja, war eben leblos. Und damit äußerste Gewalt irgendein Schnaufer evoziert, dann sofort wieder weg und dann das Ringen um sein Leben eigentlich und dann doch, dass er es geschafft hat mit Monitorisieren und dauernd rund um ihn leben. Das war schon natürlich etwas sehr tief Einschneidendes.
0: Ob ihn dieses Erlebnis nicht zweifeln lässt, seinen Glauben schwächt?
1: Eigentlich nicht, weil ich mir vollkommen bewusst bin, dass es gibt erstens keinen Anspruch auf Leidfreiheit. Das war schon natürlich etwas sehr tief Einschneidendes.
0: ob ihn dieses Erlebnis nicht zweifeln lässt, seinen Glauben schwächt?
1: Eigentlich nicht, weil ich mir vollkommen bewusst bin, dass es gibt erstens keinen Anspruch auf Leidfreiheit und das ist ja alles

0: weiß keine Antwort, wie kann das zugelassen sein? Wie kann das alles sein? Und für mich ist die einzige Antwort eigentlich die Jesus-Geschichte selber. Sind wir selber ein kleines Kind? Wenn sie sich wehtut, will sie nicht erklärt haben, warum sie sich wehgetan hat, sondern will, dass sie bei ihnen sein kann. Dass sie weiß, sie sind da. Und in der Jesus-Geschichte wird uns keine Erklärung auf das Warum des Leides gegeben. Und dass dieser ewige Gott in Jesus zeigt, ich bin ganz da, das ist die Antwort, die wir als Eltern den Kindern vielleicht vermitteln. Aber das Warum bleibt offen. Aber begreifen, warum, da stehe ich so an. Stehe ich wirklich total an und möchte auch keine billige Antwort irgendwo geben, weil es ist unvorstellbar, was Menschen leiden. Auch bei uns sogar, nicht nur in den Kriegsgebieten.
1: Beethovens Violinkonzert verbindet Johannes Fellinger mit einem besonders schönen Moment seines Familienlebens.
0: Kommen wir mal heim. War jung verheiratet und dann ist das Violinkonzert irgendwie aufgelegt und Atmosphäre im Raum. Und irgendwie kriege ich das mit und meine Frau sagt, dass sie schwanger ist. Und das hat uns so gefreut und das ist irgendwie mit diesem verbunden, ja.

0: das war vielleicht auch, wenn ich rückblickend schaue, dann doch die Kombination, dass man aus der Kunst kommend in die Medizin kam, wo genau das ja auch sich trifft. Dass man auch in diesem Feld etwas angehen darf, wo es nichts gab. Wie das nicht gemalte oder das nicht behauene Werk. Und dass man da vielleicht genau diese Voraussetzungen, dass man etwas anderes machen darf, als es bisher gab, aus dieser Kunstecke gebraucht hat, um das auch wirklich umzusetzen. Weiß ich ja nicht, aber das könnte auch so gewesen sein. Auf jeden Fall hat mich nie ein Programm, ich habe auch nie einen Plan gehabt, mich haben immer Einzelmenschen so betroffen und erfasst, dass ich rund um diese Geschichte, die ich dann auch auf den anderen wiederfand, dann eigentlich das Arbeitsfeld entwickelt habe. Ich habe nie einen Masterplan gehabt, dort müssen wir hinkommen, so und so viele Mitarbeiter, so und so viel brauchen wir, das war nie mein Thema, sondern Einzelsituationen haben herausgefordert, wie auch eben die weinenden Mütter rund um Schenkenfelden oder die Kinder, die sich eben sprachlich so gar nicht ausdrücken konnten in die Entwicklungsmedizin hinein. Und so kam das alles. Und so ist es auch bis jetzt gewesen.
1: 4 Jahrzehnte lang hat sich Johannes Fellinger für die medizinische Versorgung gehörloser Menschen eingesetzt. Er hat zahlreiche Einrichtungen geschaffen und entwickelt.
0: Das war immer ganz schwer, dass ich immer versucht habe, das in einem System auch unterzubringen, das auch nachhaltig ist. Ich hätte einen tollen Verein machen können, wo man dann sich frei

0: entfaltet. Ich wollte das nachhaltig gesichert haben und daher etwas Neues in einem System verankern, wo eigentlich das System dafür gar nicht geeignet ist. Und da muss man dann immer wieder in vielen Gesprächen mit den Systempartnern den Raum schaffen, das Neue zu beherbergen, ohne dass man es dauernd durch Systeme erstickt. Und das ist ja eine ständige Herausforderung für meine Nachfolger, dass man diese Freiräume für diese wichtigen Felder haben darf, im Vertrauen des Rechtsträgers und auch der korrekten Abwicklung durch die öffentliche Hand, dass sich etwas entwickeln darf, was den neuen Nöten entspricht. Das ist ein Riesenthema und hat ganz viel Lebensenergie gefressen. Aber es war mir immer ein Anliegen, diese Systeme auch in ihrem Wert zu schätzen, ohne mich ersticken zu lassen. Das war nicht spannungsfrei, da gab es ganz viel, ganz notvolle Sachen.
1: Sein wahrscheinlich größter Verdienst, meint Johannes Fellinger, ist seine Geduld.
0: 8, 9 Anläufe, falsch verstanden werden, abgelehnt werden und dann wiederkommen, weil das Anliegen berechtigt ist. Wenn man keinen Privatnutzen hat und auch keine Ehre will, kann man das Anliegen ja vertreten. Aber es braucht unglaublich viel Geduld. Und das ist der Punkt, wenn man etwas weiß, worum es geht und dass es richtig ist, dass man auf keinen Fall aufgibt. Das ist meine Main Message. Hab das auch leben dürfen, aber es hat unglaublich viel Kraft gebraucht. Und braucht es auch immer noch, das ist so.
1: Für seine medizinische Pionierarbeit und sein Engagement für Inklusion wurde Johannes Fellinger vielfach ausgezeichnet. Unter anderem mit dem Esculap-Preis für Humanität der Ärztekammer Oberösterreich und mit dem goldenen Verdienstzeichen des Landes Oberösterreich. Ich habe viel geschenkt bekommen, sagt der Arzt und Künstler am Ende des Gesprächs.
0: Das Haus meines Vaters, alles ist ein Geschenk, das stimmt hundertprozentig, ich fühle mich beschenkt. Es war nicht einfach, das gebe ich auch wirklich zu und habe auch mich nicht leicht gelebt mit allem, das gebe ich auch alles zu und ich bin ja nicht unkompliziert, das gebe ich auch klar zu, was ich mir wünsche. Verschiedenes, aber letztlich bis zum Schluss Jesus bezogen zu sein und mit meiner Familie und mit den Menschen rund um mich in einer echten Beziehung zu stehen. Und auch was beitragen zu dürfen, was wirklich wichtig ist und nicht mit Dingen mich beschäftigen, die nicht sinnvoll sind. Zu viele Wünsche male ich mir nicht vor und zu viele Pläne mache ich mir auch nicht, weil dann würde ich ja nicht offen genug sein. Und Ziele setzen ist immer gefährlich, weil man eigentlich eher nachfolgend sein will. So gesehen, lieber ein bisschen überraschbar als zu fixiert.

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1: 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Mit Helmut Lehten von der Germanistik über Mao Zedong bis zur Stoa. Auf Wiederhören sagt Sandra Kreisler.
2: Nachgehört.

0: Sie sind Fixsterne in der Wiener Jazzszene. Sie spielen in unterschiedlichen Bands wie Chuff Drone und Little Rosie's Kindergarten. Die Sopransaxophonistin und Bassklarinettistin Lisa Hofmanninger und die Schlagzeugerin Judith Schwarz sind aber auch als Duo am Wort mit ihrem Projekt Sound Collector, das 2022 als CD der Reihe Jazz Contemporary in der Edition Ö1 erschienen ist. Kennengelernt haben sich die beiden Musikerinnen auf der Anton Bruckner Privatuniversität. Auf der Bühne standen sie mit jeweils unterschiedlichen Formationen. Das gegenseitige Interesse an der künstlerischen Arbeit mündete in einem ersten Duo-Projekt. Bei ihren Konzerten auf Festivals im In- und Ausland vermissten die Musikerinnen allerdings einen Austausch mit den Kulturen des jeweiligen Landes. Und so öffneten sie ihr Projekt, erzählt Judith Schwarz.
1: Wir dachten, im Duo wäre das doch super, dass wir gerade nach so einem intensiven Austausch zu zweit das Projekt öffnen und kommende Konzertreisen mit Kooperationen verbinden. In den unterschiedlichen Kooperationen haben wir dann versucht, auch thematisch weiterzugehen als bisher und uns auf die Kooperationspartner und Partnerinnen und deren Länder auch in sozialpolitischen Fragen anzunähern, mit Diskussionen, mit gemeinsamen Gesprächen und auch künstlerische Ansätze, wie die dort arbeiten oder wie man generell unterschiedliche arbeiten kann und das auch in unsere gemeinsame Arbeit einfließen zu lassen.
0: Manche Begegnungen waren nicht zuletzt aus politischen Gründen nicht persönlich machbar. Sie fanden nur virtuell statt. Etwa die Zusammenarbeit mit dem Diane-Ensemble, einem iranischen Frauenchor. Daraus entstand die Komposition Seda, auf Deutsch Stimme, erläutert Lisa Hofmanninger.
2: Wir haben jedem Stück ein gemeinsames Thema gegeben. Also das ist, finde ich, ganz wichtig, weil das, also für das steht auch Sound Collector. Und wir haben uns sehr lange damit beschäftigt. Die ganzen Ausführungen gibt es dann im Internet auf unserer Homepage zum Nachlesen. Nur jetzt zum Iran, also da ist es um Femininity, um Weiblichkeit gegangen.
0: Der kreative Austausch mit wechselnden Künstlern und Künstlerinnen aus der Schweiz, aus Rumänien, Spanien, dem Iran oder aus Südafrika wurde zu einem Abenteuer, das auch Auseinandersetzung mit dem jeweils anderen ideellen und klanglichen Kosmos forderte. Daraus entstanden teils hochkomplexe Klangskulpturen, deren einzelne Sounds zu einem neuartigen Ganzen verschmelzen. Besonders berührend geriet Outsider, eine gemeinsame Komposition mit dem türkischen Duduk-Spieler Kanberk Ulaş, die den Genozid am armenischen Volk thematisiert, der in der Türkei nach wie vor nicht angesprochen werden darf. Inspiriert wurde das Stück auch vom armenischen Komponisten Komitas, der den Genozid überlebte und der als Begründer der klassischen armenischen Musik gilt.
1: Ja, für Kanberk ist der Komitas wie ein Held oder ein Seelenverwandter. Also er hat gesagt, wie er die Biografie gelesen hat, hat er sich selbst da wiedergefunden. Deswegen war diese Connection sehr schlüssig. Und wo wir dann nochmal im Austausch mit ihm waren und wirklich begriffen haben, dass dieser Genozid immer noch eigentlich ein Tabuthema ist, das hat mich dann auch geschreckt, weil wir waren doch öfters in der Türkei und dass das einfach immer noch der Jetzt-Zustand ist, das war dann auch nochmal eine Bestätigung, dass es gut war, dieses Thema nochmal aufzugreifen.
0: Sound Collector. Das Duo Hofmanninger-Schwarz im kreativen Austausch mit Musikerinnen und Musikern aus aller Welt. Eine CD der Edition Ö1, nachgehört von Stefan Pokorny. Das Gespräch mit den Musikerinnen hat Xavier Plüss geführt. 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
4: Im Studio ist Sebastian Rosenauer. Es ist 1 Uhr. Keine Einigung gibt es bei den Kollektivvertragsverhandlungen für die Chemiebranche. Nach 14 Stunden ist auch die 7. Verhandlungsrunde vor kurzem zu Ende gegangen, ohne Ergebnis. Ab kommender Woche soll es Streiks im Ausmaß von bis zu 8 Stunden in den Betrieben geben, heißt es von Gewerkschaftsseite. Handys weg, wenn die Kinder dabei sind. Die Initiative saferinternet.at empfiehlt jetzt bildschirmfreie Zonen zu Hause, etwa im Schlafzimmer oder beim Esstisch. Denn Studien zeigen, Kinder übernehmen die Bildschirmgewohnheiten der Eltern. Barbara Buchecker von saferinternet.at im neuen KI-Check-Podcast von Ö3.
5: Das Problem ist, dass wir alle am Handy hängen und gar nicht mitkriegen, wie es ihnen geht. Und sie wirklich ganz, ganz häufig ganz alleine lassen. Und wenn unsere Kinder hergehen und sagen, Mama, du bist handysüchtig, es ernst nehmen und anstelle es abzuwehren. Ja, weil wir brauchen es für den Beruf. Jo, eh, aber nicht, weil wir zu Hause sind.
4: Die ASFINAG warnt vor einer neuen Betrugsmasche per E-Mail. Der Absender gibt sich als Mautaufsicht der ASFINAG aus. In der Mail steht, dass man 120 Euro Strafe zahlen müsse, weil man ohne gültige digitale Vignette erwischt wurde. Außer man zahlt über einen Link rückwirkend 12,36 Euro für eine 10-Tages-Vignette. Stefan Zangerle von der ASFINAG sagt dazu:
6: Die ASFINAG würde nie eine Forderung von einer solchen Höhe per E-Mail an Kundinnen und Kunden aussenden. Eine Ersatzmautforderung ist erfolgt ausschließlich über den Postweg. Wir informieren in all unseren Kanälen auch über diese Fake-E-Mails. Auch unser Expertenteam setzt natürlich alles daran, technische Maßnahmen gegen diese E-Mail-Flut aufzusetzen.
4: Der Ausfall von Österreichs teuerstem Kicker Christoph Baumgartner so kurz vor der WM trifft die Mannschaft hart. Er wird schwer zu ersetzen sein, sagt Österreichs Ex-Nationalspieler Andi Herzog.
7: Er hat halt in den ganz engen Spielen immer wieder Aktionen gehabt, wo er halt im Strafraum sein Näschen gehabt hat für Tor, gefährliche Situationen. Und das wird uns schon fehlen, so ehrlich müssen wir sein.
4: Gerhard Prohaska aus unserer Sportredaktion. Weiß man schon, wer statt ihm spielen wird?
8: Ja, da wird eifrig spekuliert. Sascha Kalajdzic, der könnte in die Stammformation reinrutschen, weil er zuletzt wirklich überzeugt hat. Bleibt dann die Frage, wer wird nachnominiert und wer bekommt das Last-Minute-Ticket für den morgigen Flug?
7: Für mich wäre es jetzt wahrscheinlich der Sascha Horvath, aber wie gesagt, da bin ich nicht der Entscheidungsträger.
8: Ja, da werden heute mehrere Spieler das Handy nicht aus den Augen lassen und auf den Anruf von Ralf Rangnick hoffen.
4: Und jetzt zum Wetter mit Georg Brack.
9: Zunehmend nass geht's durch die Nacht. Von Westen her regnet es jetzt in immer mehr Regionen und zum Teil auch kräftig. Das Ganze bei Tiefstwerten zwischen 8 Grad in manchen Alpentälern und 17 Grad im östlichen Flachland. Hier bleibt es auch am längsten trocken. In den Morgenstunden wird es aber auch hier nass. Im Lauf des Tages legt der Regen aber immer längere Pausen ein und ab Mittag kommt speziell in Tirol und in Vorarlberg bereits die Sonne durch. Dazu weht lebhafter Westwind und es ist recht frisch. Die Höchstwerte heute 14 bis 21 Grad.

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1: Herzlich willkommen zur Ö1 Nachtmusik. Am Mikrofon begrüßt Sie Daniela Fizek ganz herzlich. Wir starten in die Nacht, passenderweise mit einer Ouvertüre. Wir hören die Ouvertüre zur Oper Der anonyme Liebhaber von Joseph Bologne Chevalier de Saint-Georges.

Ouvertüre zur Oper Der anonyme Liebhaber von Joseph Bologne, Chevalier de Saint-Georges. Gespielt hat das Tafelmusik Baroque Orchestra, geleitet von Jean Lamont. Damit kommen wir zu Wolfgang Amadeus Mozart und hören sein Streichquartett in C-Dur, Köchelverzeichnis 465.

Das Casals-Quartett mit dem Streichquartett in C-Dur, Köchelverzeichnis 465 von Wolfgang Amadeus Mozart. Von 4 Streichinstrumenten wechseln wir nun zu einer Violine, Bratsche, Cello, Kontrabass und Klavier, die Besetzung des Klavierquintetts. Es folgt das Klavierquintett in A-Dur, Deutschverzeichnis 667 von Franz Schubert.